0: 50 A111, der Tunnel Flughafen Tegel in Berlin, ist in beiden Richtungen wegen Reparaturarbeiten bis ca. 5 Uhr gesperrt. Also der Tunnel Flughafen Tegel. Dann vor Berlin die A113, das ist der Autobahnzubringer Dresden. Hier ist zwischen Schönefeld Süd und Spätstraße in beiden Richtungen wegen Wartungsarbeiten gesperrt. Und A524 Breitscheid Richtung Duisburg Süd. Hier ist zwischen Lindorf und Duisburg-Rahm wegen Reinigungsarbeiten gesperrt. Ihnen unterwegs eine gute Fahrt.
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0: Mit Hanno Bauer in Magdeburg. Schön, dass Sie munter sind und dabei sind.

Radio Gaga ist genau hier zu Hause. Die ARD Hitnacht, hier ist diese Nachtsendung für alle Schlafgestörten oder für alle die, die es noch werden wollen. Und es gibt auch sanfte Musik für alle die, die vielleicht wegdämmern möchten und ein bisschen einnicken. Because of You, hier ist Kelly Clarkson.

London Beat, Better Love und schönen Gruß an Alex, der heute wohl einen schönen Abend hatte. Er schreibt, grüß dich Hanno und Team. Ich hatte heute Abend einen guten Freund zu Besuch, mit dem ich ausgiebig gegrillt habe. Eben habe ich ihn mit ihm zusammen mit meinem Hund Ben nach Hause begleitet und mir auf dem Rückweg dann die Frage gestellt, wer wird denn wohl heute die Hitnacht moderieren? Also habe ich über mein Handy reingehört und dich am bzw. im Ohr gehabt. Welch eine Freude. Darauf mache ich mir jetzt noch ein Bierchen auf, lausche die Musik und genieße die Nacht. Ihr macht super Arbeit. Mit freundlichen Grüßen, Alex. Jo, vom Grillen sozusagen mit Bierchen durch die Nacht bis hin zum Breakfast. Alex, so sieht der Zeitplan für heute aus. Das Breakfast in America wird hier schon mal serviert von Supertramp. Schönen Gruß zurück von mir.

So, da ist doch dieses eine singende Modell Vanessa Paradis hier rausgekickt worden, gleich von Kraftwerk und ihrem Modell. Hier ist das

0: Just Take Me Where the Sun is Shining um 2.30 Uhr. Und damit Zeit für den Verkehrsservice in der ARD Hitnacht. Die A1 Osnabrück Richtung Bremen ist zwischen Ahlhorner Heide und Wildeshausen West wegen der Nachtbaustelle gesperrt. A2 Berlin Richtung Hannover, hier ist zwischen Dreieckwerder und Lenin immer noch nach dem Unfall gesperrt. Die A61 Mönchengladbach Richtung Venlo ist zwischen Kaltenkirchen Süd und Kaltenkirchen wegen Bauarbeiten gesperrt, bis 5 Uhr soll es dauern. Die A94 München Richtung Passau zwischen Dorfen und Schwindeck ist wegen Markierungsarbeiten bis 5 Uhr gesperrt. Umleitung bitte benutzen, die U55. Der Blick nach Berlin, die A111. Der Tunnel Flughafen Tegel ist in beiden Richtungen wegen Reparaturarbeiten bis ca. 5 Uhr gesperrt. Und etwas weiter unten, südlich davon, der A113 Autobahnzubringer Dresden ist zwischen Schönefeld Süd und Spätstraße in beiden Richtungen wegen Wartungsarbeiten bis 5 Uhr gesperrt. Und dann noch die Autobahn 524 Breitscheid Richtung Duisburg Süd. Hier ist zwischen Lindhof und Duisburg-Rahm wegen Reinigungsarbeiten gesperrt. Ihnen unterwegs eine gute Fahrt durch die Nacht. Bleiben Sie munter mit dieser Sendung.
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0: Hanno Bauer ist hier in Magdeburg und Musik liegt auch von den Eurythmics. The Miracle of Love.

0: Memories. Hier ist die ARD-Hitnacht. Und zum Beginn der Sendung habe ich ja gestanden, dass ich gut noch weiter warten könnte auf die Fußball-WM, ja. Aber diesen Monat ist es nun mal schon soweit. Da wird sie starten. Und Claudia in Stuttgart. Schön, dass sie wieder dabei ist. Sucht schon wieder alle schwarz-rot-goldenen Fan-Utensilien raus. Sie hat geschrieben, demnächst werde ich den WM-Plunder suchen. Also Deko, Fähnchen, Ketten und den Schal. Der wurde zuletzt gebraucht zur EM vor 2 Jahren. Und ich habe so ein bisschen Chaos im Schrank. Deswegen wird es wieder lustig, was da sonst noch so auftaucht. Habe weiter hinten schon Zeugs gefunden, an das ich mich gar nicht mehr erinnert habe oder was ich verschenken wollte. Jedenfalls habe ich mir schon das Fan-Eis besorgt, das da neulich im Prospektanbei beworben wurde. Ja, das ist so ein schwarz-weiß-goldenes Eis, was ihrer Meinung nach sehr lecker schmeckt. Ja, ist schon fast verschlotzt, hat sie geschrieben. Verpackung vermutlich leer vor der WM. Ja, das kann ich mir gut vorstellen. Eis taut bei mir auch immer sehr schnell. Vor allem, wenn es draußen schon so heiß ist wie jetzt in den letzten Tagen. Fröhliche Hitnacht noch, schreibt Claudia. Und noch immer froh höre ich den Hanno im Gaga-Radio. Na, so soll's sein. Schöne Grüße zurück nach Stuttgart.
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0: Hier ist der ARD-Hitnacht. Und Anja habe ich gestern erstmal versetzt, mein Holzhasi. Also vom chinesischen Tierkreiszeichen her. Wir rufen uns immer damit. Sie mich Ratto, weil ich Wasserratte bin, und Holzhasi ist ja klar, ne, Anja? Habe ich doch glatt gesagt, ich wäre am Sonntag wieder dran. Und tatsächlich wäre ich letzte Nacht beinahe schon hergefahren, um zu moderieren. Glücklicherweise habe ich vorher nochmal in den Kalender geguckt und gesehen, hoch, Montag geht's doch erst los. Jedenfalls schreibt Anja jetzt, na, das lag bestimmt an der Hitze mit dem verpeilt. Lieben Dank. Jetzt freue ich mich jedenfalls. Ich habe Überland Rückfahrt durch Frankreichs kleine Örtchen. La la la la. Und bin mal gespannt, wie meine Hinwegstreichliste der Fuchs- und Rehbegegnungen so wächst. Danke für den Gruß und für die gute Fahrt. Na, habe ich doch noch gar nicht gewünscht. Jetzt wünsche ich alles Gute und eine gute Fahrt. Und dass die Fuchs- und Rehbegegnungen möglichst kontaktlos seien.
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0: Klingt sich sehr romantisch an. Durch Frankreichs kleine Örtchen. Mit dem LKW. Und dann schön durch die Kreisverkehre durch, die es da ja wirklich in jedem Ort gibt. Und die roten Ampeln erstmal bei jedem Ort.

mit Mundharmonika. Völlig entspannt, das ist die richtige Musik mitten in der Nacht. Wir hatten gerade Neil Young, Heart of Gold, und wir bleiben auch noch happy. Jetzt allerdings nicht mit Mundharmonika, sondern mit dem Pfiff. Der gepfiffenen Melodie von Bobby McFerrin. Don't worry, be happy.

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2: Um 3 Uhr mit Ronald Lessig. Die Europäische Union macht den Weg für Rückkehrzentren in Drittstaaten und die Verschärfung weiterer Asylregeln frei. So sollen mehr Abschiebungen möglich sein. Vertreter des Europaparlaments und der Regierungen der Mitgliedsländer haben sich darauf am Abend geeinigt. Aus der Nachrichtenredaktion Michael Nenzer.
3: In die Rückkehrzentren außerhalb der EU sollen abgelehnte Asylbewerber kommen, die nicht in ihre Herkunftsländer zurückgebracht werden können. Das ist der Fall etwa dann, wenn das Heimatland sich weigert, sie zurückzunehmen oder zum Beispiel die Bundesregierung keine diplomatischen Beziehungen zu dem betroffenen Staat pflegt. Wo die Zentren entstehen sollen, ist noch unklar. Unbegleitete Minderjährige sollen den Plänen nach nicht abgeschoben werden, Familien mit Kindern hingegen schon. Das Parlament und die EU-Staaten müssen dem Kompromiss noch zustimmen.
2: Im Konflikt zwischen Israel und dem Libanon deutet sich eine Lösung an. So soll nach libanesischen Angaben die Hisbollah einem amerikanischen Vorschlag für einen Stopp der gegenseitigen Angriffe zugestimmt haben. Aus der Nachrichtenredaktion Constanze Semidey.
4: Die Behörden hätten die Bestätigung erhalten, dass die Hisbollah den US-Vorschlag akzeptiert hat, erklärte die libanesische Botschaft in den USA. Der Waffenstillstand solle auf das gesamte Staatsgebiet des Libanon ausgeweitet werden. US-Präsident Trump bestätigte das und erklärte, auch Israel habe ihm ein Ende der gegenseitigen Angriffe zugesagt. Mit Blick auf den Iran erklärte Trump, die Gespräche mit dem Land gingen zügig weiter. Die Verhandlungen über ein Ende des Krieges seien keinesfalls ausgesetzt. Das wiederum hatte Teheran verkündet und das israelische Vorgehen im Libanon als Begründung genannt.
2: Die Ukraine meldet einen massiven russischen Angriff. Im gesamten Land heulten Sirenen. Besonders betroffen ist die Hauptstadt Kiew. Dort gab es mehrere Explosionen. Behörden berichten von einer großen Rauchsäule über der Stadt. Die Bewohner wurden aufgefordert, Schutz zu suchen. Bürgermeister Klitschko erklärte, in der Stadt seien mehrere Brände ausgebrochen, teils verursacht durch herabfallende Trümmerteile abgeschossener Raketen. Angriffe mit Raketen und Drohnen wurden auch aus den Großstädten Charkiw, Dnipro und Saporischschja gemeldet. Vor der Küste Süditaliens hat die Erde gebebt. Das Beben hatte die Stärke 6,2. Das Epizentrum lag laut der US-Erdbebenwarte im Meer vor der Küste Kalabriens, fast an der Spitze des italienischen Stiefels, in einer Tiefe von rund 250 Kilometern. Vor knapp 2 Wochen hatte ein Erdbeben Neapel erschüttert. Die Millionenstadt liegt sehr nahe an einem sogenannten Supervulkan. Das waren die Nachrichten. Das Wetter in Deutschland, meist klar, örtlich Regen bei 16 bis 8 Grad. Am Tage bewölkt, später von Westen her Schauer, im Osten heiter, bis 27 Grad. Es ist 3.03 Uhr.
5: Schönen Dank für die 3 Minuten Nachrichten. Von mir der Blick auf die 6 Verkehrsmeldungen, die es gerade aktuell zur Stunde gibt. Hier ist der Verkehrsservice der ARD Hitnacht. Die A1 Osnabrück Richtung Bremen ist zwischen Aalhorner Heide und Wildeshausen West wegen einer Nachtbaustelle gesperrt. Die A61 Mönchengladbach Richtung Venlo ist zwischen Kaltenkirchen Süd und Kaltenkirchen wegen Bauarbeiten gesperrt. Bis 5 Uhr soll es noch dauern, 2 Stündchen also noch. Die Autobahn 94 München Richtung Passau zwischen Dorfen und Schwindeck wird gerade markiert zu arbeiten, also es laufen Markierungsarbeiten, bis 5 Uhr ist gesperrt. Umleitung ist die U55. Blick nach Berlin, A111, der Tunnel Flughafen Tegel ist in beiden Richtungen wegen Reparaturarbeiten bis ca. 5 Uhr noch gesperrt. Und der A113 Autobahnzubringer Dresden ist zwischen Schönefeld Süd und Spätstraße in beiden Richtungen wegen Wartungsarbeiten bis 5 Uhr gesperrt. Und A524 Breitscheid Richtung Duisburg Süd. Hier ist zwischen Lindorf und Duisburg-Rahm wegen Reinigungsarbeiten gesperrt. Ihnen unterwegs eine gute Fahrt in den Morgen hinein.
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5: Mit Hanno Bauer in Magdeburg und ja, bald wird's ja draußen auch schon wieder heller.

Heike aus Dortmund ist auch noch wach um diese Uhrzeit, hat allerdings geschrieben, Einschlafprobleme. Ha, bei mir gibt es sowas nicht. Ich zähle einfach immer bis 3 und dann, zack, schon schlafe ich. Na gut, manchmal zähle ich auch bis 3:30 oder 4. Liebe Heike, nicht aufgeben, bald ist es ja geschafft. 3:12 Uhr ist es jetzt. Da haben wir es ja schon fast 3:30. Gute Nacht dann danach.

mitten in der Nacht. Die dunkle und kühle Zeit hat ja durchaus auch ihre schönen Seiten. Zum Beispiel, dass es Musiken gibt, die einen Lichtstrahl direkt ins Herz senden. Bei dem Lied, das jetzt folgt, ist das bei mir jedenfalls immer so. Ich hoffe, Coldplay haben auch Sie genau so empfunden. Wir hören Paradise in der ARD-Hitnacht.

Der noch sehr volle Mond begleitet uns heute durch die Nacht. Und Erich aus Kohlstöchern in der Rhön hat mir gerade ein Foto von genau unserem Erdtrabanten geschickt, wie er da noch so am Himmel ist, kurz über dem Horizont. Ja, bald ist ja auch Untergang. Und leichte Schleierwolken sind davor. Also eine sehr schöne Nacht, wie man dort sieht. Dankeschön, Erich. Schönen Gruß zurück. Und er freut sich offensichtlich schon irgendwie auf den Urlaub, denn er hat mir auch noch irgendwie die Bilder eines Hotels geschickt, auf das er sich dann sehr freut. Jetzt aber erstmal genießen wir diese Nacht, die mondenhelle Nacht mit Jimmy Cliff und Reggae Night im Radio hier in der ARD Hitnacht.

0: mit seiner Reggae Night bringt hier Schwung in die Nacht. Und damit ist es 3.30 Uhr. Zeit für den Verkehrsservice in der ARD-Hitnacht. Die A1 Osnabrück Richtung Bremen ist zwischen Ahlhorner Heide und Wildeshausen West wegen einer Nachtbaustelle gesperrt. Die A61 Mönchengladbach Richtung Venlo ist zwischen Kaltenkirchen Süd und Kaltenkirchen wegen Bauarbeiten gesperrt. Bis 5 Uhr wird es dauern. Die A94 München Richtung Passau ist zwischen Dorfen und Schwindeck wegen Markierungsarbeiten gesperrt. Bis 5 Uhr. Umleitung bitte benutzen die U55. Blick nach Berlin. A111, der Tunnel Flughafen Tegel, ist in beiden Richtungen wegen Reparaturarbeiten bis ca. 5 Uhr gesperrt. Und etwas weiter südlich dann vor Berlin, der A113 Autobahnzubringer Dresden ist zwischen Schönefeld Süd und Spätstraße in beiden Richtungen wegen Wartungsarbeiten bis 5 Uhr gesperrt. Und noch die A524 Breitscheid Richtung Duisburg Süd. Hier ist zwischen Lindorf und Duisburg Rahm wegen Reinigungsarbeiten gesperrt.
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0: Aus Magdeburg grüßt Hanno Bauer.

Auch hier ist die ARD-Hitnacht. 3.40 Uhr steht jetzt gerade auf der Uhr und die Temperaturen sind sowas von im erholsamen, abkühlenden Bereich. Maximal 17 Grad an den Küsten und im Westen Deutschlands. Ganz im Süden sind die Temperaturen meist so um die 10 Grad, also 10 bis 13 Grad und auch in der östlichen Landeshälfte. Der Osten damit gut vorbereitet, bevor es dann mit der Sonne auch hier schnell wieder 27 Grad werden. Im Westen eher die Gewitter ab Mittag. Das Tief über Schottland schiebt nämlich die gewittergeladene Luft hierher. Also hier, wo ich zu Hause bin, da wird es also in diesem Tag nochmal so richtig heiß. Und die Sonne kommt ja auch schon in etwas über einer Stunde wieder am Himmel. Musikalisch geht sie jetzt schon auf mit Katrina and the Waves, Walking on Sunshine in der ARD-Hitnacht.

Walking on Sunshine. Ja, heute werden zumindest die Hälfte Deutschlands nochmal in den Genuss von viel Sonne kommen. Im Westen dann schon eher die Gewitter. Und Ernst aus Reppenstedt hat geschrieben, Hurra! Grüße an alle Hörer aus der Heide. Freut euch auf den neuen Tag und auf viel Sonnenschein. Bei unseren vielen Radtouren an der Elbe und in Gesprächen mit Menschen stellen wir immer wieder fest, wie gerne die ARD-Hitnacht gehört wird. Macht weiter so, ihr macht viele Menschen froh. Ernst aus Reppenstedt, ich

0: bedanke mich dafür und wünsche natürlich einen schönen sonnigen Tag zurück. Mögen die Gewitter spät bei euch ankommen. Aber dann aber auch mit ordentlichem Regen, damit das auch mal klar ist. Denn Regen wird auch dringend gebraucht.
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Georg. Georg ist auch wach, hat gerade geschrieben, mit dir kommt Leben in die Bude, verdrückt gerade Schaumküsse als Schlummifix. Schaumküsse? Darf man das überhaupt noch sagen? Ach ja, das ist ja schon das Neue, genau. Dann wünsche ich mal Georg eine schöne Nacht zurück und wünsche, dass der Zuckerüberschuss dann vielleicht nicht zu erhöhter Aktivität führt, sondern vielleicht dann tatsächlich den Schlaf herbeibringt. Genau. Hier ist die Harte Hit Nacht, jetzt mit David Bowie und China Girl. 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
1: Um 4 Uhr mit Ronald Lessig. Die EU hat sich darauf geeinigt, die Migrationspolitik zu verschärfen. Ziel ist es, mehr Abschiebungen zu ermöglichen. Aus der Nachrichtenredaktion Karin Busche.
2: Die Unterhändler des Europäischen Parlaments und der EU-Mitgliedstaaten haben den Weg freigemacht für Rückkehrzentren in Drittstaaten. In diese speziellen Zentren außerhalb der EU sollen abgelehnte Asylbewerber gebracht werden, wenn sie nicht direkt in ihre Herkunftsländer abgeschoben werden können. Etwa weil ihr Herkunftsland nicht eindeutig festzustellen ist oder keine diplomatischen Beziehungen bestehen. Unklar ist noch, wo solche Zentren errichtet werden sollen. Das Parlament und die EU-Staaten müssen dem Kompromiss noch abschließend zustimmen.
1: Im Konflikt zwischen Israel und dem Libanon deutet sich eine Lösung an. So soll nach libanesischen Angaben die Hisbollah einem amerikanischen Vorschlag für einen Stopp der gegenseitigen Angriffe zugestimmt haben. Aus der Nachrichtenredaktion Constanze Semide.
3: Die Behörden hätten die Bestätigung erhalten, dass die Hisbollah den US-Vorschlag akzeptiert hat, erklärte die libanesische Botschaft in den USA. Der Waffenstillstand solle auf das gesamte Staatsgebiet des Libanon ausgeweitet werden. US-Präsident Trump bestätigte das und erklärte, auch Israel habe ihm ein Ende der gegenseitigen Angriffe zugesagt. Mit Blick auf den Iran erklärte Trump die Gespräche

0: Mit dem Land gingen zügig weiter. Die Verhandlungen über ein Ende des Krieges seien keinesfalls ausgesetzt. Das wiederum hatte Teheran verkündet und das israelische Vorgehen im Libanon als Begründung genannt.
1: Die Ukraine meldet einen massiven russischen Angriff. Im gesamten Land heulten Sirenen. Besonders betroffen ist die Hauptstadt Kiew. Dort gab es mehrere Explosionen. Behörden berichten von einer großen Rauchsäule über der Stadt. Die Bewohner wurden aufgefordert, Schutz zu suchen. Bürgermeister Klitschko erklärte, in der Stadt seien mehrere Brände ausgebrochen, teilweise verursacht durch herabfallende Trümmerteile abgeschossener Raketen. Angriffe mit Raketen und Drohnen wurden auch aus den Großstädten Charkiw, Dnipro und Saporischschja gemeldet. Vor der Küste von Süditalien hat die Erde gebebt. Das Beben hatte die Stärke 6,2. Das Epizentrum lag laut der US-Erdbebenwarte im Meer vor der Küste Kalabriens, fast an der Spitze des italienischen Stiefels in einer Tiefe von rund 250 Kilometern. Vor knapp 2 Wochen hatte ein Erdbeben Neapel erschüttert. Die Millionenstadt liegt sehr nahe an einem sogenannten Supervulkan. Das waren die Nachrichten. Das Wetter in Deutschland. Am Tage bewölkt, später von Westen her gewittrige Schauer. Im Osten und Südosten heiter, 20 bis 27 Grad. Am Mittwoch gebietsweise Regen, teilweise Gewitter bis 23 Grad. Am Donnerstag im Osten und Südosten heiter, später Schauer bis 26 Grad. Es ist 4.03 Uhr.
2: Schönen Dank für die aktuelle Nachrichtenlage. Von mir jetzt der Blick auf die Straßen im Lande. Hier ist der Verkehrsservice der ARD Hitnacht. A1 Osnabrück Richtung Bremen. Hier ist zwischen Ahlhorner Heide und Wildeshausen West gesperrt. Die A9 Halle-Leipzig Richtung Berlin ist zwischen Niemeck und Brück nach einem Unfall gesperrt. Die A61 Mönchengladbach Richtung Venlo ist zwischen Kaltenkirchen Süd und Kaltenkirchen wegen Bauarbeiten noch eine Stunde gesperrt. Die A94 München Richtung Passau zwischen Dorfen und Schwindeck wird gerade die Straße markiert. Die Markierungsarbeiten laufen bis 5 Uhr. Umleitung bitte benutzen die U55. So, Blick nach Berlin. A111, der Tunnel Flughafen Tegel ist in beiden Richtungen wegen Reparaturarbeiten ebenfalls noch bis 5 Uhr gesperrt. Der A113 Autobahnzubringer Dresden ist zwischen Schönefeld Süd und Spätstraße in beiden Richtungen gesperrt wegen Wartungsarbeiten. Und A524 Breitscheid Richtung Duisburg Süd. Hier ist zwischen Lintorf und Duisburg-Rahm wegen Reinigungsarbeiten gesperrt. Gute Fahrt wünsche ich.
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2: Schönen Dienstag wünscht Hanna Bauer aus.

Dinner for Rush. Nach 13 Jahren war sie gerade Ende letzter Woche mal wieder im deutschen Fernsehen und hat sogar ganz leidlich Deutsch gesprochen. Ich habe mich gewundert. Ja, zu sehen in der ARD-Mediathek. Und zu Gast war Jennifer Rush in der MDR-Sendung Riverboat. Hier ist die ARD-Hitnacht. Jetzt mit Musik von Simon & Garfunkel. Cecilia.

Christine Fresh. Die Pop-Ikone der 80er war gerade bei unserer Sendung Rave-Verbot. Ich erzählte es ja. Was den meisten, die die Sendung gesehen haben, natürlich aufgefallen ist, dass ihr Gesicht nur noch wenig Beweglichkeit hat. Also da wurde wohl viel Jugend bestellt. Was mich dann gleich an Cher erinnert.

Hier ist die ARD-Hitnacht. 4.22 Uhr ist es. Draußen wird es schon langsam hell. Ja, und bei uns kommt jetzt auch mal richtig Spirit auf. Also der wilde Mustang reitet vorbei. Spirit, der wilde Mustang, ein DreamWorks-Animationsfilm. Und Bryan Adams hat dazu die Musik geschrieben. Here I Am heißt sein Song aus dem Film. Jetzt bei uns in der ARD-Hitnacht.

Der singende Wilde Mustang. In der deutschen Version singt Spirit übrigens mit der Stimme von Hartmut Engler. Und Komponist der Filmmusik ist Hans Zimmer. Sie merken, der Soundtrack der Nacht spielt eindeutig hier in der ARD-Hit.

0: 4.30 Uhr steht auf der Uhr. Zeit dafür. Für den Verkehrsservice der ARD Hitnacht. Die A1 Osnabrück Richtung Bremen ist zwischen Ahlhorne-Heide und Wildeshausen-West wegen einer Nachtbaustelle gesperrt. Bis 6 Uhr soll es dauern. Dann A61 Mönchengladbach Richtung Venlo zwischen Kaltenkirchen-Süd und Kaltenkirchen ist wegen Bauarbeiten gesperrt. In Berlin die A111. Der Tunnel Flughafen Tegel ist in beiden Richtungen wegen Reparaturarbeiten bis ca. 5 Uhr gesperrt. Der A113 Autobahnzubringer Dresden bei Berlin ist zwischen Schönefeld Süd und Spätstraße in beiden Richtungen wegen Wartungsarbeiten bis 5 Uhr gesperrt. Und die Meldung noch von der A524 Breitscheid Richtung Duisburg Süd. Hier ist zwischen Lindhorf und Duisburg-Rahm wegen Reinigungsarbeiten gesperrt. Ihnen unterwegs eine gute Fahrt in den Dienstagmorgen hinein.
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0: Mit Hanno Bauer in Magdeburg und frische Vitamine gibt es jetzt bei uns noch dazu und das Zitronengesicht. Hier kommen nämlich Fußgarten und Lemon Tree. So gesund startet der Morgen.

Viele geht die Nacht ja schon langsam vorüber. Und der Dienstagmorgen kommt in Sicht. Zeit jetzt, den anbrechenden Morgen zu veredeln mit Musik, die uns vor wenigen Jahren aber als Spätwerk abgeliefert hat und damit vor allem komplett überrascht hat. Don't Shut Me Down. Jetzt in der ARD-Hitnacht.

Hier ist die ARD Hitnacht. Und Wilhelm hat noch ein bisschen Weg vor sich, hat er geschrieben per E-Mail. Super Musik hat er erstmal geschrieben und 43 Zeitungen sind es noch, die es auszutragen gilt. Liebe Grüße aus dem Oberharz. Ja, und wir alle wissen, im Oberharz können 43 Briefkästen natürlich eine kleine Weltreise entfernt liegen voneinander. Wilhelm, guten Weg noch und dann schönen Feierabend, wenn es geschafft ist. Und natürlich liebe Grüße auch an alle, die gerade Zeitungen austragen in ganz Deutschland. Quietschi, die Zeitungsente, die Zeitungszustellente ist es natürlich in Postuniform und mit Brieftasche, ist auch wieder in der Nachtsendung dabei und grüßt in den Morgen.

Wer tanzt an der Decke? Wie auch immer er das macht, Spinnenbeinchen, Lionel Richie vielleicht. Und mit Marshall Haim zusammen tanzen wir jetzt noch durch die Stadt oder in die Stadt, Dancing in the City. Und damit einen schönen Tag für alle, die gleich ab 5 Uhr von ihren Frühradioleuten weiter begleitet werden. Ich bin Hanno Bauer und morgen wieder im Nachtstudio, beziehungsweise für alle anderen, die etwas länger schlafen dürfen oder aufbleiben. Nach 5 auch noch eine Stunde hier bei uns im Nachtstudio. Ciao, ciao.

0: So, dann wollen wir mal loslegen. Hier ist Ihr Frühstücksclub. Es ist Dienstag, 5 Uhr.
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0: Im Fall Fabian steht heute ein neuer Prozesstag an. Eva-Maria Guhl, worum wird's gehen?
2: Ja, heute steht der Tatort im Mittelpunkt, also der Tümpel bei Klein-Upal, an dem die verbrannte Leiche des kleinen Fabian gefunden wurde. Um nachzuvollziehen, wo Spuren gefunden wurden und wo genau der Körper lag, wurde ein 3D-Modell des Ortes erstellt. Und dabei geht es auch darum zu rekonstruieren, wie die Leiche dorthin gebracht worden sein könnte. Zu Beginn des Prozesstags wird heute außerdem der Polizist berichten, der damals am 14. Oktober als erster vor Ort war. Und auch ein Fachmann für Fuß- und Schuhabdrücke soll

0: als Zeuge gehört werden. In Stralsund hat die Polizei einen 17-Jährigen nach einem Überfall festgenommen. Der Jugendliche soll gestern Abend in einer Tankstelle im Strehlerpark eine Mitarbeiterin mit einem pistolenähnlichen Gegenstand bedroht und die Herausgabe von Bargeld gefordert haben. Dann flüchtete er mit der Beute und konnte aber kurz darauf geschnappt werden. Bei dem pistolenähnlichen Gegenstand handelte es sich laut Polizei um eine Softairwaffe. Die Tankstellenmitarbeiterin erlitt einen Schock. Und für die deutsche Fußballnationalmannschaft beginnt heute die Mission Weltmeistertitel. Am Mittag bricht der Tross in Richtung USA auf und nach rund 9 Stunden Flug werden Bundestrainer Nagelsmann und sein Team in Chicago landen. Das erste WM-Gruppenspiel der DFB-Elf, das steigt am 14. Juni in Houston.
1: Das Wetter für uns in Mecklenburg-Vorpommern mit Dania.
2: Ja, und das wird heute schön freundlich mit ordentlich Sonne, aber auch immer mal wieder ein paar Wolken mit dabei und bis zu 26 Grad. Kurze Schauer können mit dabei sein, gibt's wenn dann aber wirklich nur ganz vereinzelt. Jetzt gerade sind wir bei 14 Grad in Schwerin, 13 Grad in Heiligendamm und 13 Grad messen wir auch in Usedom-Stadt. Sonder-3-Tage-Trend, der wird ein bisschen anders, also es wird unbeständiger ab morgen. Mehr Wolken mit dabei, mehr Regen mit dabei, aber es wird zumindest nicht kalt, also die Höchstwerte bleiben so bei um die 20 Grad.
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2: Geblitzt wird aber, und zwar auf der A24 Richtung Hamburg, Höhe Baustelle Wörbelin, B5 in Zarensdorf von Beutzenburg kommend, B96 zwischen Lietzow und Bergen, Höhe Ralswiek, B103 Stadtautobahn Rostock Richtung Warnemünde, Höhe Evershagen, B104 in Fiedgeest aus Teterow kommend, B105 Ribnitz-Damgarten Richtung Stralsund, Höhe Altenwillershagen, dann die B111 in Zempin Richtung Zinnowitz, B195 Zeze beidseitig, dann in Burg Stargard in der Karl-Stolte-Straße stadteinwärts und in Ortkrug in Richtung Verbinde.
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0: 10 Minuten nach 5. Guten Morgen, hier ist NDR1 Radio MV, der Sender, der im Land unterwegs ist und mit Ihnen feiern möchte. Wir bringen mit eine große Bühne, Live-Radio, Live-Fernsehen, Live-Musik.
1: Ja, wir vom Frühstücksclub sind auch mit live dabei, ne?
0: Ja,
1: ganz viele andere NDR-Stimmen und Gesichter, unser Telefonspaßvogel Live Tennemann zum Beispiel, ne? Wetterexpertin Michaela Korschak und Hansa-Reporter Jan Dittjogeit.
0: Ja, das wird super, wir freuen uns drauf und hoffen, wenn Sie da alle längs kommen, die NDR-MV-Sommerpartys. Sonnabend in 2 Wochen, die erste dann auf der Bürgerwiese in Wittenburg.
2: Das ist Wittenburg im Landkreis Ludwigslust-Parchim. Ganz, ganz nah an der A24. Wittenburg ist sehr alt. 800-jähriges Stadtjubiläum wird dieses Jahr gefeiert. Hier gibt es 8 Ortsteile. Die heißen unter anderem Lesen, Helm und Ziegelmark. In Wittenburg leben viele schlaue Leute. Eine heißt Dania Behm. Die hat hier nämlich damals ihr Abitur gemacht. Wittenburg hat etwa 6500 Einwohner und die können wahrscheinlich alle Skifahren. Denn in Wittenburg gibt's eine Skihalle. Klingt komisch, ist aber so. Und wenn am 20. Juni die Sommerparty kommt, wird Wittenburg sogar weltmeisterlich. Denn abends machen wir Public Viewing, wenn Deutschland gegen die Elfenbeinküste spielt. Und gewinnt. Klingt optimistisch und das soll auch so sein.
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0: So, was gehört morgens einfach mit dazu? Also Kaffee ist klar.
1: Unbedingt.
0: Der Frühstücksclub bei NDR 1 Radio MV, natürlich. Und im Zweifel morgens vielleicht auch nicht ganz schlecht, wenn Duschen dazugehört.
1: Ja, auch für unseren Telefonspaßvogel Live Tennemann auf jeden Fall. Der hat angerufen in Dabel und zwar im Kur- und Landhotel Borsteltreff bei Ralf Brieske. Vorsicht live.
2: Kur- und Landhotel Borsteltreff, Sie sprechen mit Herrn Brieske.
3: Guten Tag, Herr Kröger, sagen Sie, ich habe eine Bitte. Kann ich bei Ihnen zu Ende duschen?
2: Wie zu Ende duschen?
3: Na, ich bin ja unter der Dusche und das Wasser ist weg. Bei mir zu Hause jetzt.
2: Ach so.
3: Und Sie sind ja ein Hotel, Sie haben ja viele Duschen. Da habe ich mir gedacht, rufe ich bei Ihnen mal an. Der Kopf ist nämlich schon eingeschäumt, wissen Sie?
2: Und dann kommen Sie ja gar nicht mehr hierher, wenn der Kopf schon eingeschäumt ist.
3: Ja, na, ich würde einfach einen Bademantel jetzt überziehen und mich dann auf die Socken machen. Das ist 4 Häuser weiter.
2: Ja.
3: Und ist das möglich, ja?
2: Ja, können Sie gerne.
3: Nun müsste ich aber dann auch meine Familie mitbringen.
2: Nee, jetzt ist aber Schluss. Die ganze Familie mitzubringen, ist aber
3: das ist ja nicht viel. Das ist also jetzt meine Frau, Oma und die beiden Kinder.
2: Nee, da ist alles voll unten.
3: Ja, aber wir haben ja kein Wasser hier, wissen Sie?
2: Wir haben hinterm Haus noch einen Teich. Da können Sie dann gerne vorbeikommen.
3: Nein, so war das nicht. Wir würden schon duschen wollen. Es muss warmes Wasser sein. Ich bin auch empfindlich, wissen Sie? Ich
2: Herr das Krüger, jetzt ist aber Schluss. Ich habe hier Leute zu sehen.
3: Ja, ist ja nur duschen. Das geht ja schnell. Das ist ja schnell gemacht.
2: Nein, jetzt ist Schluss.
3: Ich bezahle das auch, nicht?
2: Das können wir gar nicht abrechnen. Ich kann ja jetzt an der Wasseruhr nicht gucken, wie viel Sie verbraucht haben.
3: Ja, wenn das Problem ist, dann zahle ich ein bisschen mehr, ja? Sagen Sie, wenn ich meine Schwägerin noch mitbringe, die ist ja ein Haus weiter auch, dann können wir alle zusammen...
2: Jetzt ist Schluss.
3: Wie bitte?
2: Aus. Ende, Herr Krüger. Jetzt lege ich auf.
3: Eigentlich heiße ich ja Live Tennemann. Vorsicht, live.
2: Ach du. Dass ich jetzt auch im Radio bin, also... Jetzt bin ich aber gut geworden.
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8: Hier ist Ihr Frühstücksclub, paar Sekunden noch, dann ist es 17:30.
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8: Tag 8 im Prozess um den Tod des kleinen Fabian aus Güstrow. Eva-Maria Guhl, was steht denn da heute im Mittelpunkt?
9: Ja, es wird vor allem um den Tatort gehen, also um den Tümpel bei Klein-Upal, an dem die Leiche von Fabian gefunden wurde. Und zwar haben Spezialisten davon ein 3D-Modell gemacht. Aus Rostock berichtet Axel Krummenauer.
10: Wo sind Spuren gewesen? Wo lag die Leiche? Wie kann sie dorthin gebracht worden sein? Das soll mittels eines dreidimensionalen Modells rekonstruiert werden, welches Kriminalisten vom mutmaßlichen Tatort erstellt haben. Ein Kommissar wird die Rekonstruktion heute vor der dritten Strafkammer des Landgerichts Rostock vorstellen und erläutern. Zu Beginn dieses Prozesstages wird ab 9:30 der Polizist berichten, der damals am 14. Oktober als erster vor Ort war und erklären, wie er Fabian vorgefunden hat. Auch ein Fachmann für Fuß- und Schuhabdrücke soll als Zeuge gehört werden.
9: Die eigentlich von der Großen Koalition geplante BAföG-Erhöhung steht wieder in Frage. Die letzte Anhebung liegt 2 Jahre zurück. Maximal gibt es derzeit rund 990 Euro für Studenten, die nicht bei den Eltern wohnen und sich selbst versichern müssen. Aus der Aktuell-Redaktion Marek Walde.
11: Es wird kein Vollkaskostudium geben, sagt Forschungsministerin Bär von der CSU und schlägt vor, dass Studierende lieber jobben gehen sollen. Eine Forderung, hinter die sich auch Landes-CDU-Chef

0: Peters im NDR-Interview stellt. Gleichzeitig betont er, wie wichtig BAföG für Kinder aus Familien sei, die finanziell nur wenige Mittel hätten. In Mecklenburg-Vorpommern gab es im vergangenen Jahr gut 9000 BAföG-Anträge. Vom Greifswalder Studierendenwerk gibt es Kritik. Studierende hätten immer häufiger Probleme, ihren Lebensbedarf zu decken. Und schon jetzt würden 53% der Studierenden in Greifswald parallel zum Studium arbeiten.
1: Ja, und das ganze Interview mit dem Studierendenwerk Greifswald, das finden Sie auch online auf ndr.de/mv. In Greifswald hat eine Polizeistreife gestern Abend ein Feuer in einem Mehrfamilienhaus bemerkt. Kurz darauf wurden 15 Anwohner des Aufgangs und der 39-jährige Bewohner der betroffenen Wohnung in Sicherheit gebracht. Die Feuerwehr konnte verhindern, dass sich die Flammen ausbreiten. Die Wohnung, in der der Brand ausgebrochen war, und die darunterliegende Wohnung sind aber vorerst nicht mehr nutzbar. Schaden etwa 75.000 Euro. Die Ursache für das Feuer ist noch unklar. Ob ein Brandursachenermittler zum Einsatz kommt, soll die Staatsanwaltschaft heute entscheiden. Die Europäische Union verschärft ihre Migrationspolitik. Das EU-Parlament und die Mitgliedstaaten haben sich auf eine sogenannte Rückführungsverordnung geeinigt. Aus Brüssel, Katrin Schmidt.
2: Die Einigung ist nun Grundlage für mehr und schnellere Abschiebungen aus der EU, denn sie ermöglicht es, abgelehnte Asylbewerber in spezielle Rückkehrzentren außerhalb Europas zu bringen, wenn sie nicht direkt in ihre Herkunftsländer abgeschoben werden können, etwa weil das Heimatland sich weigert, sie zurückzunehmen oder die europäischen Staaten keine diplomatischen Beziehungen zu dem betreffenden Land pflegen. Die Rückkehrverordnung sieht nun vor, dass unbegleitete Minderjährige nicht in diese Zentren abgeschoben werden können. Für Familien mit Kindern wird es die Möglichkeit dagegen schon geben, was zuletzt für viel Kritik gesorgt hat.
3: So, das Wetter für uns in Mecklenburg-Vorpommern wird heute wie, Danja?
4: Ja, das wird ganz schön. Auf jeden Fall warm. Bis zu 26 Grad kriegen wir. Was lachst du da, Eva?
5: Ja, ich habe gerade rausgehört bei Nils, das Wetter wird wie Danja. Ja, wird schön.
3: Ja, so.
5: Das fand ich sehr charmant.
3: Okay. Ein bisschen Selbstbewusstsein mitbringen.
4: Ja, nicht schlecht, nicht schlecht. So, aber das Wetter wird halt auch schön. Also bis zu 26 Grad. Freundlich mit ordentlich Sonne, aber ein paar Wolken sind auch mit dabei. Kurze Schauer sind nicht ganz ausgeschlossen, aber wenn was runterkommt, dann nur ganz vereinzelt. Also das wirklich ähnlich wie gestern. Jetzt im Moment 11 Grad in Zarrentin am Schalsee, 14 Grad in Waren und 10 Grad derzeit in Rambin auf Rügen. So, ein 3-Tage-Trend, der ist deutlich unbeständiger. Also morgen geht es dann mit mehr Wolken weiter und vor allen Dingen auch mit mehr Regen. Die Höchstwerte in den nächsten Tagen bleiben aber weiter so um die 20 Grad.
3: 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Die Straßen sind frei.
4: Geblitzt wird aber, und zwar auf der B5 in Zarensdorf aus Beutzenburg kommt, B96 zwischen Lietzow und Bergen Höhe Ralswiek, B103 Stadtautobahn Rostock Richtung Warnemünde, Münde Höhe Evershagen, B104 in Fietgeest aus Teterow kommt, B105 Ribnitz-Damgarten Richtung Stralsund Höhe Altenwillershagen, dann die B111 in Zempin Richtung Zinnowitz, B194 zwischen Lötz und Demmin Höhe Randow, B195 Zeze beidseitig, dann in Burg Stargard in der Karl-Stolte-Straße stadteinwärts und in Ortkrug in Richtung Verbinde.
3: 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Hallo!
6: Guten Morgen, Dietmar. Ich wollte euch nur einen Blitzer durchgeben. A24, Berlin Richtung Hamburg, Zarrentin in der 100er-Zone, steht ein Blitzeranhänger.
3: Eins klar.
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3: Der mit Danja Behm, mit Eva Maria Guhl, ich bin Nils Sörens und auch heute Morgen die beste Musik mit den meisten 80ern. Und dann legen wir direkt los mit Modern Talking, warum denn nicht, wie schön hier ist. Brother Louis, guten Morgen.
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0: 10 Minuten nach 5:30 ist es.
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1: Und das sind ihre Gäste. Herr Ahlers.
3: Na, das tut dir nichts zur Sache.
1: Udo.
4: Ja, das kann's haben.
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5: Steffi!

0: Nee, muss ich erst schmieren. Milch und Zucker nehmt ihr selber, ne?
1: Heute das Beste von Herrn Ahlers.
0: So, Georg, einmal mit Bierschinken. Guten Appetit, ne?
2: Ja, wenn ich den nicht schon hätte, hätte ich das gar nicht bestellt.
3: Was hat er denn nun?
0: Was soll das denn jetzt?
2: Ja, du hast es ja vielleicht gut gemeint mit deinem guten Appetit. Also, aber es ist ja sprachlich falsch. Ich habe da neulich schon mal einen italienischen Kellner zurechtgewiesen.
3: Aber was hast du denn für Probleme?
2: Leute, in dem Augenblick, wo ich eine Pizza Prosciutto serviert kriege, habe ich ja bereits einen Appetit auf diese Pizza.
0: Ja.
2: Ja, sonst kann ich ja auch zu Hause bleiben und Schwarzbrot fressen. Ja, dann muss er mir doch nicht noch guten Appetit wünschen, wenn der Drops längst gelutscht ist.
0: Ja.
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0: Hallo.
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0: Hier ist NDR 1 Radio TV, Daniel Behm, Nils Sörens. Und auch heute Morgen wollen wir wieder mit Ihnen quizzen. 6:49 gibt sechs Fragen in 49 Sekunden. Sie kennen das ja vielleicht schon, wenn nicht. Hier ist nochmal die Spielrunde von gestern. Da haben wir mit Gabriel Bratz aus Ribnitz gespielt.
2: Für welche Himmelsrichtung steht die Abkürzung SO, also Siegfried Otto?
3: Südost.
2: Was ist die Würde des Menschen laut Artikel 1 des deutschen Grundgesetzes?
3: Unantastbar.
2: Welches Sinnesorgan kann am grünen Star erkranken?
3: Auge.
2: Auf welcher Insel landet
3: alles
2: man?
3: Sehen.
2: Auf welcher Insel landet man, wenn man die Vorwahl 038372 wählt?
3: Usedom.
2: Wie viele Meter Abstand muss man mindestens haben, wenn man außerorts mit dem Auto ein Fahrrad überholt?
3: 50.
2: Mit welcher Region verbindet man die Käseexpertin Frau Antje?
3: Holland.
0: Okay, willst du was ändern?
3: Abstand 20 ja. Meter.
0: Richtig wäre gewesen 2 Meter.
2: Ja, ganz genau.
0: Sonst 2 Meter kann man nicht überholen, glaube ich. Sonst wird es ein bisschen eng.
2: Auf der ganzen Straße dann, genau. Also es waren 250 Euro für Gabriel. Das ist gut gelaufen. Aber für Sie könnten das heute bis zu 1.150 werden. Das ist natürlich nochmal ein Unterschied. Also jetzt schon mal anmelden in der NDR im V-App.
0: Ja, genau. 50 Euro pro richtige Antwort haben Sie alle 6 richtig. Gibt es auch die Jackpot-Frage. Und dann halt ja diese 1.150 Euro heute Morgen möglicherweise für Sie. Wir freuen uns, wenn Sie mitspielen. 10 nach halb 8. Jetzt ist es erst 5:53 Uhr.

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3: Am Landgericht Rostock geht heute der Prozess um den Tod von Fabian aus Güstrow weiter. Eva-Maria Gul, Fabians Mutter, war ja beim letzten Prozesstag nicht mit im Gericht. Wie sieht's heute aus?
4: Ja, sie wird voraussichtlich wieder nicht dabei sein, denn auch heute werden im Prozess offenbar wieder schwer zu ertragene Fotos gezeigt und das hatte der Richter angekündigt. Und das war ja eben auch der Grund, warum Fabians Mutter am vergangenen Prozesstag nicht dabei war. Axel Krummenauer im Ostseestudio, worum genau soll es denn heute gehen?
5: Es wird um den Tümpel gehen, an dem die Leiche von Fabian gefunden wurde. Die Staatsanwaltschaft geht in ihrer Anklage ja davon aus, dass Fabian dort auch ermordet wurde. Zweifelsfrei belegt ist dies aber nicht. Bei der Klärung helfen könnte eine dreidimensionale Rekonstruktion dieses Fundortes. So ein 3D-Modell hat die Polizei erstellt und einer der Beamten, die daran beteiligt waren, muss heute vor Gericht

0: Aussagen und seine Arbeit erklären. Eine wichtige Rolle dürften dabei auch die entdeckten Fußabdruckspuren spielen. In der Fachsprache heißt das das trassologische Spurenbild und ein Fachmann wird dazu erwartet. Und dann soll gleich zu Beginn des Prozesses der Polizist aussagen, der damals im Oktober als erster an dem Tümpel war und die Leiche von Fabian entdeckt hat.
1: Riesige Windturbinen werden derzeit im Hafen Mukran verschifft. Sie gehören zum Offshore-Windpark Windanker nordöstlich von Rügen. Es ist schon das dritte Projekt des spanischen Energiekonzerns Iberdrola in der deutschen Ostsee. Aus dem Vorpommern-Studio Martina Radke.
2: Der Windpark mit 21 Anlagen soll bis Jahresende fertiggestellt sein. Dann hat Iberdrola eigenen Angaben zufolge rund 4 Milliarden Euro in der Ostsee verbaut und rund 1 Gigawatt Leistung installiert. Projektentwickler wie Iberdrola kritisieren allerdings die komplizierten und langen Ausschreibungsverfahren. Vom Zuschlag für die Fläche bis zur Inbetriebnahme dauere es teils bis zu 8 Jahre. Laut einer Studie der Beratungsfirma Nera könnte dieser Prozess durch Änderungen im Vergabe- und Genehmigungsverfahren deutlich verkürzt werden.
1: In Stralsund hat die Polizei einen 17-Jährigen nach einem Raubüberfall festgenommen. Der Jugendliche soll gestern Abend in einer Tankstelle im Strehlerpark eine Mitarbeiterin mit einem pistolenähnlichen Gegenstand bedroht und die Herausgabe von Bargeld gefordert haben. Dann flüchtete er mit der Beute, konnte aber kurz darauf geschnappt werden. Bei dem pistolenähnlichen Gegenstand handelte es sich laut Polizei um eine Softwarewaffe. Die Tankstellenmitarbeiterin erlitt einen Schock. Der Tankrabatt und gesunkene Rohölpreise haben die Autofahrer im Mai deutlich entlastet. Das geht aus einer Bilanz des ADAC hervor. Berechnungen der Monopolkommission und des IFO-Instituts zeigen außerdem, dass die Steuersenkung mittlerweile vollständig weitergegeben wird. So mussten die Autofahrer laut ADAC im Mai für einen Liter Super E10 im bundesweiten Durchschnitt 1,98 Euro zahlen. Im April lag der Wert noch bei 2,11 Euro. Der Dieselpreis sank um 27 Cent auf 1,99 Euro. Die EU-Mitgliedstaaten haben sich darauf geeinigt, die Migrationspolitik zu verschärfen. Ziel ist es, mehr Abschiebungen zu ermöglichen. Aus der Aktuell-Redaktion Karin Busche.
3: Die Unterhändler des Europäischen Parlaments und der EU-Mitgliedstaaten haben den Weg freigemacht für Rückkehrzentren in Drittstaaten. In diese speziellen Zentren außerhalb der EU sollen abgelehnte Asylbewerber gebracht werden, wenn sie nicht direkt in ihre Herkunftsländer abgeschoben werden können, etwa weil ihr Herkunftsland nicht eindeutig festzustellen ist oder keine diplomatischen Beziehungen bestehen. Unklar ist noch, wo solche Zentren errichtet werden sollen. Das Parlament und die EU-Staaten müssen dem Kompromiss noch abschließend zustimmen.
4: So, das Wetter für uns in Mecklenburg-Vorpommern mit Dania.
5: Und mit einem freundlichen Mix aus Sonne und Wolken bis zu 26 Grad gibt's im Moment 12 Grad Großspansee, 15 auf Hiddensee am Dornbusch und 11 in Ueckermünde. Und der 3-Tage-Trend unbeständig mit mehr Wolken und vor allen Dingen mehr Regen.
4: 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Die Straßen sind frei.
5: Geblitzt wird aber auf der B5 in Zahrensdorf aus Beutzenburg kommt, B96 zwischen Lietze und Bergen Höhe Reitzwiek, B103 Stadtautobahn Rostock Richtung Warnemünde Höhe Evershagen, dann die B104 in Fietgeest aus Teterow kommt, B105 Ribnitz-Damgarten Richtung Stralsund, Höhe Altenwillershagen, B111 in Zempin Richtung Zinnowitz, B194 in Rando Richtung Demmin, B195 Zeze beidseitig, dann in Burg Stargard in der Karl-Stolte-Straße stadteinwärts, in Ortkrug Richtung Verbinde und zwischen Prora und Karow.
4: Ja, super, dass Sie mal gleich Bescheid sagen, wenn Sie auch noch was sehen. Wir haben schon ganz viele Anrufe bekommen heute Morgen.
6: Guten Morgen, hier ist Claudia. Ich wollte euch einen Blitzer melden, der gerade aufgebaut wird. Und zwar auf der A14 zwischen Kreuz Schwerin und Schwerin-Ost, ausgangs des Störtals. Da ist so eine kleine Brücke, da wird der gerade aufgebaut.
4: Alles klar. Und Marco hat auch noch was von der A24 Richtung Hamburg.
7: Zwischen Zarentin und Gudow ist wichtig, am gesperrten Parkplatz. Also da hat er noch nie gestanden.
4: Ja, irgendwann ist das immer das erste Mal, ne? Jetzt gesehen, gleich Bescheid gesagt, wunderbar. 0800 59 59 100.
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4: Mit Daniel Behm, mit Eva-Maria Guhl und Nils Sörens und immer mit der besten Musik. Und den meisten 80er natürlich. Auch heute Morgen Dave Stewart, Annie Lennox. Und dann werden Sie eventuell schon Bescheid wissen. Genau, das sind die Eurythmics. Sweet Dreams. Ihnen schönen Start in den Dienstag. Sweet.

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1: Tja, heute geht's dann los für die deutsche Mannschaft. Das DFB-Team fliegt zur Weltmeisterschaft in die USA. Hier ist NDR 1 Radio MV, der Frühstücksclub mit Dania Behm und Nils Sörens.
2: Ja, und mit Tim Brockmeier aus unserem WM-Team. Tim, was steht denn für die deutsche Mannschaft auf dem Programm, wenn die angekommen sind? Haben die erstmal Zeit, Jetlag wegzuschlafen?
3: Na, vor allen Dingen, das Lustige ist, die fliegen mit einem ganz normalen Linienflieger. Also 13:35 von Frankfurt nach Chicago. Das heißt, Otto Normalverbraucher, der da drin sitzen wird, wird plötzlich Manuel Neuer, Kimmich und Co. da reinmarschieren sehen und wird sich denken, oh, guck mal, die Nationalmannschaft. Also das ist, glaube ich, schon mal ein ganz cooles Happening. Und ja, dann geht es sicherlich auch darum, den Jetlag zu verarbeiten, aber dann natürlich vorbereiten. Das ist ja dann nochmal ein Testspiel gegen die USA am nächsten Wochenende. Und in zwei Wochen ist dann schon WM. Also zumindest für die Deutschen. Erstes Spiel gegen Curaçao, erstes Gruppenspiel.
1: Ja, die deutsche Mannschaft fliegt heute also los zur Weltmeisterschaft in die USA. Hoffen wir mal, dass die gut ankommen und der Flug nicht unangenehm wird. Mhm. Vor allem ja für den Doppeltorschützen aus dem letzten Spiel, Dennis Dingdong Undav. Der hat ja eine Verletzung auf so einem langen Flug, 9 Stunden. Kann das schon unangenehm sein? Der hat ja Probleme an der
4: Arschbacke. Entschuldigung. Arschbacke.
1: Ja, genau.

0: 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Schön, dass Sie mit dabei sind. Der Frühstücksclub hier jetzt 6.15 Uhr. Und wenn Sie was auf den Straßen sehen, können Sie ja immer gerne Bescheid sagen hier bei uns. Andreas hat uns gerade eine Sprachnachricht geschrieben über die NDR MV App.
1: Sprachnachricht geschrieben,
0: geschickt.
1: Genau.
2: Und zwar wird jetzt gerade aufgebaut vor Schwerin Ost in Richtung Wismar.
1: Wunderbar, haben wir das auch. 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Der Frühstücksclub hier. 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Sieg

0: können mit dabei sein. Gleich Tickets um kurz nach 6:30, also nicht mal 20 Minuten. Und wenn Sie sich sehr drauf freuen, können Sie uns gerne schon mal eine Sprachnachricht schreiben.
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0: 20 Minuten nach 6 ist es.
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2: Ich bin das Licht der Welt, hat Jesus gesagt. Deswegen sind die Kirchen geostet. Das heißt, der Altar steht im Osten und bei Sonnenaufgang fällt das erste Licht in den Altarraum. Oft durch schöne, bunte Kirchenfenster. Licht ist etwas Göttliches. Die Menschen früher, sehr viel früher, glaubten fest daran, dass das Licht seinen Ursprung bei Gott hat. Wenn also das Licht durch die bunten Glasfenster fiel, dann war Gott gegenwärtig. Wir wissen heute um die Physik des Lichts, aber das Licht in Kirchen fasziniert noch immer. Sei es durch mittelalterliche Glasmalereien wie in der Dorfkirche Kenz bei Barth oder in Kirchen mit modernen Glasmalereien wie im Greifswalder Dom oder der Dorfkirche Bössow. Diese Glasmalereien, diese Fenster, dieses Licht helfen mir, Gottes Nähe zu spüren.
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Hits. Deutsche Hits, aktuelle Hits, das ist ja der Lieblingsmix für uns in Mecklenburg-Vorpommern. Hierbei in der 1 Radio MV, auch immer mit den meisten 80ern. Und mit dem hier geht's ganz entspannt hinein in diesen Dienstag. Wunderschön, Whitney Houston hier ist All at Once um 6:24 Uhr. Guten Morgen.

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1: Also die Polizei bei uns in Mecklenburg-Vorpommern hat offenbar Standortdaten von Datenhändlern gekauft. Eva-Maria Gur, das klingt irgendwie so ein bisschen schräg, aber erzähl gerne mal, was dahinter steckt.
2: Ja, also viele Apps benutzen wir alle, die erheben ja diese Standortdaten, also wo man so unterwegs ist. Und diese Daten, die landen teilweise dann auch leider bei Datenhändlern. Interessant zum Beispiel für die Werbewirtschaft, aber eben auch für die Polizei. Wenn die wissen will, wo man zu bestimmten Zeitpunkten war. Und das haben jetzt Recherchen vom Bayerischen Rundfunk und netzpolitik.org ergeben. Aus der Aktuell-Redaktion berichtet Maximilian Zierer.
3: Auf Anfrage bestätigte das LKA Mecklenburg-Vorpommern bei Ermittlungen, Zitat, in geringem Umfang Standortdaten aus der Werbeindustrie eingesetzt zu haben. Die Daten stammen aus Smartphone-Apps. Damit ist erstmals belegt, dass eine deutsche Polizeibehörde kommerziell gehandelte Standortdaten ausgewertet hat. Strafrechtsexperte Marc Zöller von der Münchner LMU hält das derzeit für rechtswidrig, weil die gesetzliche Grundlage fehle. Das LKA Mecklenburg-Vorpommern betont auf Nachfrage, die Daten seien lediglich in der Vergangenheit genutzt worden. Zitat, gegenwärtig und auch zukünftig sei die Verwendung nicht vorgesehen. Der Landesdatenschutzbeauftragte von Mecklenburg-Vorpommern, Sebastian Schmidt, hat jetzt ein Prüfverfahren eingeleitet.
2: Im Prozess um den kleinen Fabian aus Güstrow steht heute der 8. Verhandlungstag an. Im Mittelpunkt der Tatort, also der Tümpel bei Klein-Upal, an dem die verbrannte Leiche des Jungen gefunden wurde. Um nachzuvollziehen, wo Spuren gefunden wurden und wo genau der Körper lag, wurde ein 3D-Modell des Ortes erstellt. Damit soll auch rekonstruiert werden, wie Fabian dorthin gebracht worden sein könnte. Zu Beginn des Prozesstags wird heute außerdem der Polizist berichten, der damals am 14. Oktober als erster vor Ort war. Auch ein Fachmann für Fuß- und Schuhabdrücke soll als Zeuge gehört werden. Die Europäische Union verschärft ihre Migrationspolitik. Das EU-Parlament und die Mitgliedstaaten haben sich auf eine sogenannte Rückführungsverordnung geeinigt. Aus Brüssel Katrin Schmidt.
4: Die Einigung ist nun Grundlage für mehr und schnellere Abschiebungen aus der EU, denn sie ermöglicht es, abgelehnte Asylbewerber in spezielle Rückkehrzentren außerhalb Europas zu bringen, wenn sie nicht direkt in ihre Herkunftsländer abgeschoben werden können, etwa weil das Heimatland sich weigert, sie zurückzunehmen oder die europäischen Staaten keine diplomatischen Beziehungen zu dem betreffenden Land pflegen. Die Rückkehrverordnung sieht nun vor, dass unbegleitete Minderjährige nicht in diese Zentren abgeschoben werden können. Für Familien mit Kindern wird es die Möglichkeit dagegen schon geben, was zuletzt für viel Kritik gesorgt hat.
2: Gut zwei Monate nach der Parlamentswahl hat Dänemark eine neue Regierung. Ministerpräsidentin Mette Frederiksen von den Sozialdemokraten konnte sich eine dritte Amtszeit sichern. Jana Sindram aus dem ARD-Studio Stockholm.
5: Am späten Abend konnte Mette Frederiksen Dänemarks König Frederik X. Den Durchbruch bei den Koalitionsverhandlungen verkünden. Ihre Sozialdemokraten wollen Dänemark künftig in einem Mitte-Links-Bündnis regieren. Zusammen mit der Sozialistischen Volkspartei, der linksliberalen Radikale Venstre und den zentristischen Moderaten des früheren Ministerpräsidenten Lars Løkke Rasmussen. Die vier Parteien bilden eine Minderheitsregierung. Das ist in Dänemark sehr üblich.
1: So, das Wetter für uns in Mecklenburg-Vorpommern mit Dania.
6: Und mit 13 Grad in Demmin, 13 Grad in Bad und 15 Grad jetzt schon in Klink an der Müritz. Daraus machen wir heute bis zu 26 Grad, also das wird richtig schön warm. Und ein richtig freundlicher Tag noch oben drauf, also ordentlich Sonne auch mit dabei. Auch wenn so ein paar Wolken mit am Himmel sind. Kurze Schauer, nicht ganz ausgeschlossen, aber wenn, dann eben nur ganz vereinzelt. Der 3-Tage-Trend insgesamt doch unbeständiger. Ab morgen mehr Wolken und vor allen Dingen auch wieder mehr Regen mit dabei.
1: 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Fahren Sie bitte vorsichtig in beiden Richtungen. Auf der A19 Rostock-Berlin zwischen Linzow und Malchow. Da sind Tiere an und auf der Fahrbahn. Bitte ganz, ganz vorsichtig dort.
6: Geblitzt wird auf der A14 Richtung Wismar zwischen Kreuz Schwerin und Schwerin Ost, A24 Richtung Hamburg zwischen Zarrentin und Gudow am gesperrten Parkplatz hier, B5 in Zahrensdorf aus Beutzenburg kommt, B96 zwischen Lietzow und Bergen-Höhe-Ralswiek, B103 Stadtautobahn Rostock Richtung Warnemünde Höhe Evershagen, B104 in Fiedgeest aus Teterow kommt, B104 zwischen Mühlengeetz und Witzin im Wald, B105 Ribnitz-Damgarten Richtung Stralsund Höhe Altenwillershagen, dann die B111 in Tempin Richtung Zinnowitz, B194 in Randow Richtung Demmin, B195 Zeze beidseitig, in Bartenshagen Richtung Parkentin, in Burg Stargard in der Karl-Stolte-Straße stadteinwärts, in Ortkrug Richtung Verbinde und zwischen Prora und Karo.
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1: in Tessin
6: und Blankensee.
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0: haben noch Tickets. Ja. Zwei Stück gewinnen Sie jetzt nämlich hier bei uns im Frühstücksclub bei NDR 1 Radio MV. Und danach verraten wir Ihnen auch noch, wo und wie Sie weitere Karten gewinnen können.
1: Ja, jetzt spielen wir aber erstmal mit Uwe Keker aus Saarthow. Guten Morgen.
2: Hallo, ich grüße die Eckpfeiler vom Norddeutschen Rundfunk.
1: Ja, das ist schön. Kaum zu glauben, im Fernsehen guckst du auch gerne mal, für alle, die das nicht kennen. Erklär mal, wie das so ungefähr funktioniert, bitte.
2: Ja, das ist meistens, also kann das immer so sagen, also in 10 Minuten um die Zeit. Ja, da sind dann nimmt Kai Pflaume Chef davon sozusagen und dann hat man 4 Jurymitglieder sozusagen. Da ist dann ja Bernhard Hohecke und Hubertus Meyer und Stefanie Stumpf und Vincent Weiß, also ja. Wie sozusagen. Und dann ist ein Gast da oder mehrere Gäste sind da und die haben eben was erlebt oder was Besonderes gemacht und das ist, müssen die Kollegen dann da erraten und dann geht es mal los. Wenn sie es nicht schaffen, kriegt der Kandidat dann 200 Euro. Zum Fragen bin hat bis 1000 Euro kann er gehen. Naja, und dann wird es dann aufgelöst und dann wird so ein kleiner Beitrag gezeigt. Ja. Das ist mir sehr interessant und sehr lustig.
1: Du kennst dich auf jeden Fall sehr, sehr gut aus. Pass auf, wir wollen dir gerne die Tickets geben. Es geht um eine Geschichte über Kai Pflaume. Da werden auch viele sagen, ist kaum zu glauben. Wir wollen jetzt von dir wissen, stimmt die oder stimmt die nicht. Es
0: also,
1: geht darum.
0: Genau. Kai Pflaume hat eigentlich Wertpapierkaufmann gelernt, ist dann aber in der Sendung Herzblatt mit Rudi Carrell, in der er als Kandidat teilgenommen hat, als Fernsehmoderator entdeckt worden.
1: Kaum zu glauben. Ist das wahr oder haben wir uns das ausgedacht?
2: Nein, habt ihr nicht ausgedacht. Das stimmt, das ist so.
1: Ja, wir hören mal rein. So klang das damals.
3: Bitte, stellen Sie sich vor.
4: Mein Name ist Kai Pflaume. Ich bin 24 Jahre alt und von Beruf Wertpapierkaufmann. Geboren bin ich in Halle.
3: Und wann sind Sie hier rübergekommen?
4: Vor fast genau 2 Jahren, ja.
3: Über Ungarn?
4: Ja.
3: Wie kommt es, dass Sie dann gleich an der Börse angestellt wurden?
4: Ich habe mir gesagt, wenn schon Kapitalismus, dann an der Quelle, ne?
1: Das ist völlig richtig. Uwe, du bekommst die 2 Tickets von uns.
2: Ich freue mich, herzlichen Glückwunsch und herzlichen Dank. Ich freue mich.
0: Prima. Nicht schlecht, super. Und für alle, die jetzt kein Glück hatten, gar kein Problem. Wir haben noch weitere Tickets für Sie. 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Und dann klicken Sie da auf Mitmachen.
1: 6:44 Uhr.

0: Dankeschön. Benjamin, der hat uns über die NDR-MV-App gerade geschrieben. Guten Morgen zusammen auf der A24, steht in Fahrt Richtung Hamburg. Kurz hinter der Abfahrt Sarrentin ein Blitzeanhänger im 100er-Bereich. Achtung.
1: 6.48 Uhr, heute Morgen geht es hier im Frühstücksclub bei NDR 1 Radio MV um Ihre Geschichte, um Menschen, die Ihnen geholfen haben, einem vielleicht mal aus der Patsche geholfen haben, immer gemeinsam für uns in Mecklenburg-Vorpommern. Das sind manchmal so ganz kleine, aber irgendwie ganz schöne Momente.
0: Mhm. So immer mal im Alltag, ne, was da so passiert.
1: So einen hat auch unsere liebe Kollegin aus dem Frühstücksclub-Team gerade erlebt.
2: Hier Katrin Feistner, guten Morgen ihr Lieben. Ich habe auch einen Engel getroffen, letzte Woche. Da war ein Parkautomat, bei dem man nicht mit Karte zahlen konnte. Hatte ich auch nicht mit gerechnet, also natürlich auch kein Bargeld dabei. Und dann schimpfe ich gerade so vor mich hin, wieso geht denn hier keine Karte, das ist doch überall mittlerweile so. Und schwupps, kommt von hinten ein junger Mann und schmeißt mir einfach 2 Euro rein. Der hat das wohl mitbekommen. Und ich so, hä, wie lieb ist das denn? Hast du PayPal? Überweise ich dir sofort. Er sagt dann, nee, lass mal, das war meine gute Tat heute und geht. Ich war richtig geflasht. Cool, oder? Danke,
0: oh,
2: Engel.
0: Oh, das ist wirklich süß und voll schön. Also wann hat Ihnen das mal, wann war es bei Ihnen vielleicht mal so? Wann hat Ihnen mal jemand ganz selbstlos geholfen? Ihre Geschichten ja heute Morgen bei uns im Frühstücksclub, da können Sie dann auch gerne mal Danke sagen.
1: Ja, schicken Sie gerne Ihre Nachrichten über die NDR-MV-App. Ihnen einen schönen Start jetzt erstmal in diesen Dienstagmorgen. Mit dem aktuellen Hit, hier sind Shaboozey, a Bar Song.

0: So macht das doch Spaß. Chabuzi Bar Song, aktueller Hit im Lieblingsmix zu uns in Mecklenburg-Vorpommern. Wir spielen ihn aber genauso hier. Die meisten 80er und da freuen wir uns gleich auf Stevie Wonder, Part-Time-Lover.
1: Ja, geht los hier im Frühstücksclub bei NDR 1 Radio MV nach unserem NDR-Wetterexperten Stefan Kreibohm. Stefan, und die Höchstwerte heute so um die 26 Grad, das kann sich sehen lassen, ne?
2: Ja, das ist dann schon mal ein richtiger Sommertag mal wieder heute. Nicht? Das alles im Vorfeld des Tiefs Nesrin, was seine Kaltfront hat. Die kommt aber erst morgen rein. Davor ist heute warm mit Sonnenschein und ja, nicht nur tiefblauem Himmel. Es sind halt schon jede Menge Schleierwolken da. Die sind halt durchsichtig. Da scheint die Sonne hindurch. Hinzu kommen ein paar Wolken unten drunter, die ein bisschen dicker sind. Aber unterm Strich ist es freundlich. Im westlichen Mecklenburg möchte ich einen Schauer am Nachmittag nicht ganz ausschließen. Aber sonst bleibt es trocken bei eben 24 bis 26 Grad. An der Ostküste Rügens ist ein bisschen kühler mit 21 Grad. Was am Wind liegt, der kommt dort vom Wasser her. Wir haben heute Südostwind. Er weht schwach an der Ostküste Rügens, auf Usedom auch mäßig.
1: Und jetzt hast du eben schon gesagt, es kommt ein Tief rein, das uns morgen so ein bisschen kälteres Wetter beschert. Wie wird denn das?
2: Ja, aber das ist halt eine leichte Abkühlung. So, morgen gibt es noch 19 bis 21 Grad im östlichen Vorpommern, vielleicht noch einen Grad mehr. Es wird deutlich wolkenreicher sein. Nachts kommen schon Schauer rein im westlichen Mecklenburg. Und morgen, ja, noch zeitweise dichter bewölkt. Es gibt so ein kleines Regengebiet, was durchzieht. Ganz langsam zieht es übers Land, erreicht am Nachmittag Vorpommern, hängt da ein bisschen rum. Während im westlichen Mecklenburg die Wolkendecke auflockert, da kommen ein paar Schauer rein, auch Gewitter. Also ein bisschen unbeständig das Ganze. Und so ähnlich geht es weiter die nächsten Tage mit doch zeitweise mal Schauern und Gewittern, aber auch Sonne mit dabei und Temperaturen von leicht über 20 Grad.
0: Sagt unser NDR-Wetterexperte Stefan Kreibohm. Vielen Dank.
2: Bis dann.
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0: Hier ist der Frühstücksclub, es ist jetzt 7 Uhr.
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0: Also, dass so einige Apps auf dem Handy schon Zugriff auf unsere Daten haben, das nimmt man dann ja meistens irgendwie so hin, Eva-Maria Guhl. Aber jetzt hat angeblich sogar die Polizei bei uns in Mecklenburg-Vorpommern Daten von sogenannten Datenhändlern gekauft. Wozu?
2: Ja, zum Beispiel, um über die Standortdaten zu ermitteln, wo jemand wann war oder ob er oder sie bestimmte Gewohnheiten hat. Der Bayerische Rundfunk und netzpolitik.org haben jetzt herausgefunden, dass zwei Landeskriminalämter solche Daten von der Werbeindustrie gekauft haben. Darunter auch das LKA Mecklenburg-Vorpommern. Aus der Aktuell-Redaktion Maximilian Zierer.
3: Damit ist erstmals belegt, dass eine deutsche Polizeibehörde kommerziell gehandelte Standortdaten ausgewertet hat. Strafrechtsexperte Marc Zöller von der Münchner LMU hält das derzeit für nicht gesetzeskonform.
4: Wer das macht, handelt ohne gesetzliche Grundlage und damit rechtswidrig.
3: Auch das LKA Brandenburg nimmt nach eigener Auskunft Dienste von Datenhändlern in Anspruch. BR und Netzpolitik.org haben alle Landeskriminalämter angefragt. 5 von ihnen gaben an, keine solchen Daten zu nutzen. Die restlichen 9 machten aus Geheimschutzgründen keine Angaben. Das LKA Mecklenburg-Vorpommern betont auf Nachfrage, die Daten seien lediglich in der Vergangenheit genutzt worden. Zitat: Gegenwärtig und auch zukünftig sei die Verwendung nicht vorgesehen.
2: Im Prozess um den kleinen Fabian aus Güstrow steht heute der 8. Verhandlungstag an. Im Mittelpunkt der Tatort, also der Tümpel bei Klein-Upal, an dem die verbrannte Leiche des Jungen gefunden wurde. Um nachzuvollziehen, wo Spuren gefunden wurden und wo genau der Körper lag, wurde ein 3D-Modell des Ortes erstellt. Damit soll auch rekonstruiert werden, wie Fabian dorthin gebracht worden sein könnte. Zu Beginn des Prozesstags wird heute außerdem der Polizist berichten, der damals am 14. Oktober als erster vor Ort war. Auch ein Fachmann für Fuß- und Schuhabdrücke

0: Brücke soll als Zeuge gehört werden. Die EU-Mitgliedstaaten haben sich darauf geeinigt, die Migrationspolitik zu verschärfen. Ziel ist es, mehr Abschiebungen zu ermöglichen. Aus der Aktuell-Redaktion Karin Busche.
1: Die Unterhändler des Europäischen Parlaments und der EU-Mitgliedstaaten haben den Weg freigemacht für Rückkehrzentren in Drittstaaten. In diese speziellen Zentren außerhalb der EU sollen abgelehnte Asylbewerber gebracht werden, wenn sie nicht direkt in ihre Herkunftsländer abgeschoben werden können, etwa weil ihr Herkunftsland nicht eindeutig festzustellen ist oder keine diplomatischen Beziehungen bestehen. Unklar ist noch, wo solche Zentren errichtet werden sollen. Das Parlament und die EU-Staaten müssen dem Kompromiss noch abschließend zustimmen.
0: In Greifswald hat eine Polizeistreife gestern Abend ein Feuer in einem Mehrfamilienhaus bemerkt. Kurz darauf wurden 15 Anwohner des Aufgangs und der 39-jährige Bewohner der betroffenen Wohnung in Sicherheit gebracht. Die Feuerwehr konnte verhindern, dass sich die Flammen ausbreiten. Die Wohnung, in der Brand ausgebrochen war, und die darunterliegende Wohnung sind aber vorerst nicht mehr nutzbar. Schaden etwa 75.000 Euro. Die Ursache für das Feuer ist noch unklar. Ob ein Brandursachenermittler zum Einsatz kommt, soll die Staatsanwaltschaft heute entscheiden. Und die Polizei warnt regelmäßig davor. Und doch passiert es immer wieder. In Vorpommern hat eine Frau mehr als 200.000 Euro an einen Liebesbetrüger verloren. Konrad Buchwald aus dem Vorpommern-Studio berichtet.
2: Der Mann hatte die 74-jährige Frau aus der Nähe von Greifswald im Dezember über ein soziales Netzwerk angeschrieben. Die beiden hatten dann immer wieder gechattet, bis Mitte Mai. Schon nach einem Monat bat der Mann das erste Mal um Geld. Er sagte, er wäre gerade im Ausland und könne sein Telefonguthaben sonst nicht aufladen. Laut Polizei schickte die Frau dann Bargeld per Post oder kaufte Guthabenkarten und das mehrere Male. Insgesamt verlor die Frau so 226.000 Euro. Über das sogenannte Love-Scamming verloren Opfer in Mecklenburg-Vorpommern im vergangenen Jahr insgesamt 6,5 Millionen Euro. Die Polizei rät, niemals Geld an Unbekannte zu überweisen.
3: So, das Wetter für uns in Mecklenburg-Vorpommern mit Dania.
4: Ja, und es wird heute freundlich mit ordentlich Sonne. Ein paar Wolken sind mit dabei. Kurze Schauer nicht ganz ausgeschlossen, vor allen Dingen im Westen Mecklenburgs. Aber wenn, dann wirklich nur ganz vereinzelt und auch kurz. Dazu heute bis zu 26 Grad. Also das wird warm. Jetzt im Moment 13 Grad in Rostock, 14 Grad in Heiligendamm, 16 Grad auf der Greifswalder Oi. Und der 3-Tage-Trend, der wird deutlich unbeständiger. Also morgen mehr Wolken mit dabei und dann auch wieder deutlich mehr Regen. Aber es bleibt trotzdem relativ warm mit Höchstwerten so um die 20 Grad.
3: 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A20 Rostock Richtung Lübeck, zwischen Lübeck-Genin und dem Kreuz Lübeck liegt ein Unterlegkeil auf der Fahrbahn. Bitte ganz, ganz vorsichtig fahren dort. Und wir haben die Blitzer für Sie. Die stehen wo?
4: Auf der A14 Richtung Wismar zwischen Kreuz Schwerin und Schwerin-Ost. Dann die A24 Richtung Hamburg zwischen Zarrentin und Gudow am gesperrten Parkplatz. B5 in Zarensdorf aus Bolzenburg kommt. B96 zwischen Lietze und Bergenhöhe Ralswiek. B103 Stadtautobahn Rostock Richtung Warnemünde Höhe Evershagen, B104 in Fiedgeest aus Teterow kommt, B104 zwischen Mühlengeetz und Witzin im Wald, B105 Ribnitz-Damgarten Richtung Stralsund Höhe Altenwillershagen, B105 in Nantrow Richtung Neubukow, B111 in Zempin Richtung Zinnowitz, B194 in Randow Richtung Demmin, dann die B195 Zeze beidseitig, in Bantin blitzt es Richtung Beusow, in Bartenshagen Richtung Parkentin, in Burg Stargard in der Karl-Stolte-Straße stadteinwärts, dann in Gresenhorst Richtung Marlow, in Ortkrug Richtung Verbinde, zwischen Prora und Karow und im Ortsausgang Stralsund Richtung Prohn.
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6: Guten Morgen.
4: In Wittenburg,
3: Kühlungsborn
4: und in Pasewalk.
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3: Der mit Daniel Behm und Eva-Maria Guhl und ich bin Nils Sörens.
7: Ich bin auch nur hier eigentlich, weil ich zu Hause abwaschen muss. Deswegen gucke ich hier immer mal links.
3: Ja.
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Ich hatte mein Deutschland-Ticket im Supermarkt verloren. Eine freundliche Finderin hat die Karte beim DHL-Shop abgegeben und die Angestellte hat sie mir dann zurückgegeben. Die beiden hätten auch

0: die Karte behalten können. Bis heute bin ich da noch sehr, sehr dankbar für die Ehrlichkeit. Oh. Das hat uns Evelyn geschrieben. Ja, das sind schöne Geschichten heute Morgen hier bei uns im Frühstücksclub bei NDR 1 Radio MV. Geschichten, wo ihnen mal ganz selbstlos geholfen wurde, wo ihnen mal jemand aus der Patsche geholfen hat, vielleicht sogar ein Fremder. Immer gemeinsam für uns in Mecklenburg-Vorpommern.
1: Ja, Hannes hat sowas auch schon mal erlebt. Er hat uns geschrieben über die NDR MV App. Er sagt, vor einigen Jahren war er das auf dem Weg zur Arbeit. Ich musste ca. 500 Meter von der Bushaltestelle bis zur Arbeit laufen, hat in Strömen gegossen und ich hatte natürlich weder Schirm noch Kapuze dabei. Ich war also schon nass bis auf den Schlüppi, als nur noch ein paar Meter weiter gegangen bin. Plötzlich tauchte aber dicht neben mir ein Mann auf und hält seinen Schirm über mich. Ich war total verwundert und unangenehm war es mir auch, weil ich wahrscheinlich eine normale Reaktion nicht wollte, dass er so dicht neben mir geht.
0: Ja,
1: okay, kann ich verstehen. Aber er schreibt noch, ich wusste ja nicht, was er wollte. Er sprach kein Wort Deutsch, aber lächelte die ganze Zeit, während wir zusammen unter dem Schirm gingen. Das war irgendwie total schön.
0: Ja.
1: Hey.
0: Wann wurde Ihnen mal ganz selbstlos geholfen? Oder wann haben Sie auch mal ganz selbstlos jemandem geholfen? Schicken Sie gerne mal weiter Nachrichten über unsere NDR MV App. Da freuen wir uns über weitere Geschichten heute Morgen.

0: Genauso in Julius Ruh und auch in Usedom-Stadt werden bis zu 26 heute.
1: 17 Minuten nach 7, hier ist der Frühstücksclub, hier ist NDR 1 Radio MV. Und wo wir gerade schon drüber geredet haben, über die Helden des Alltags, Leute, die sich ganz selblos für andere einbringen und manchmal auch so Kleinigkeiten machen, um anderen Gefallen zu tun, können wir noch berichten. Dania Behm hat zum Beispiel einen ganz, ganz lieben Kollegen, der fährt jeden Morgen, bevor sie kommt, schon ihren Rechner nach hoch, macht den Computer an, damit es nicht schnell...
0: Ich dachte, das wären die Meinzelmännchen.
1: Damit sie schon schnell an. So eine guten Menschen gibt es auch.
0: Ja,
1: oder
0: wirklich.
1: Wer das wohl ist.
0: Oh.

0: So, was gehört morgens einfach mit dazu? Also Kaffee im Zweifel?
1: Auf jeden Fall.
0: Der Frühstücksclub bei NDR 1 Radio MV?
2: Na sicher.
0: Und vielleicht ja auch duschen?
2: Ja, auch für unseren Telefonspaß Google Live Tennemann.
0: Gut.
2: Der hat angerufen in Davel im Kurland Hotel. Borsteltreff bei Ralf Brieske. Vorsicht live.
3: Kurland Hotel Borsteltreff, Sie sprechen mit Herrn Brieske?
4: Guten Tag, Herr Kröger, sagen Sie, ich habe eine Bitte. Kann ich bei Ihnen zu Ende duschen?
3: Wie zu Ende duschen?
4: Na, ich bin ja unter der Dusche und das Wasser ist weg. Bei mir zu Hause jetzt.
3: Ach so.
4: Und Sie sind ja ein Hotel, Sie haben ja viele Duschen. Da habe ich mir gedacht, rufe ich bei Ihnen mal an. Der Kopf ist nämlich schon eingeschäumt, wissen Sie? Und
3: dann

0: Sie ja gar nicht mehr hierher, wenn der Kopf schon eingeschäumt ist.
1: Jana, ich würde einfach einen Bademantel jetzt überziehen und mich dann auf die Socken machen. Das ist 4 Häuser weiter.
0: Ja.
1: Und ist das möglich, ja?
0: Ja, können Sie gerne.
1: Nun müsste ich aber dann auch meine Familie mitbringen.
0: Nee, jetzt ist aber Schluss. Die ganze Familie mitzubringen, ist aber
1: das ist ja nicht viel. Das ist also jetzt meine Frau, Oma und die beiden Kinder.
0: Nee, da ist alles voll unten.
1: Ja, aber wir haben ja kein Wasser hier, wissen Sie?
0: Wir haben hinterm Haus noch einen Teich. Da können Sie dann gerne vorbeikommen.
1: Nein, so war das nicht. Wir würden schon duschen wollen. Es muss warmes Wasser sein. Ich bin auch empfindlich, wissen Sie? Ich
0: Herr das Krüger, auch jetzt ist aber Schluss. Ich habe hier Leute zu stehen.
1: Ja, ich ist ja nur duschen, das geht ja schnell, das ist ja schnell gemacht. Wir sind
0: nein, jetzt ist Schluss.
1: Ich bezahle das auch, nicht?
0: Das können wir gar nicht abrechnen.
1: Das ist
0: ich kann ja jetzt an der Wasseruhr nicht gucken, wie viel Sie verbraucht haben.
1: Ja, wenn das Problem ist, dann zahle ich ein bisschen mehr, ja? Sagen Sie, wenn ich meine Schwägerin noch mitbringe, die ist ja ein Haus weiter auch, dann können wir alle zusammen.
0: Jetzt ist Schluss.
1: Wie bitte?
0: Aus. Ende, Herr Krüger. Jetzt lege ich auf.
1: Eigentlich heiße ich ja Live Tennemann. Vorsicht, live.
0: Ach du. Dass ich jetzt auch im Radio bin, also. Jetzt bin ich aber rot geworden.
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Die Purple Disco Machine, wir spielen ihn hier bei NDR 1 Radio MV, nämlich immer die aktuellen Hits. Genauso aber die meisten 80er. Und das hier ist doch die perfekte Musik für diese 26 Grad, die wir heute wieder bekommen. Ryan Paris, wie schön hier ist. Deutsche Vita um 7.27 Uhr.

0: Guten Morgen, hier ist Ihr Frühstücksclub. Es ist jetzt 7.30 Uhr.
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0: Also die Polizei bei uns in Mecklenburg-Vorpommern hat offenbar Standortdaten von Datenhändlern gekauft. Eva-Maria Gul, das klingt jetzt wirklich erstmal so ein bisschen schräg. Mhm. Erzähl mal bitte, was dahinter steckt.
2: Ja, also viele Apps, die erheben ja diese Standortdaten, also wo man so unterwegs ist. Und diese Daten landen teilweise bei Datenhändlern. Interessant zum Beispiel für die Werbewirtschaft. Aber eben auch für die Polizei, wenn die nämlich wissen will, wo man zum bestimmten Zeitpunkten war. Das haben jetzt Recherchen vom Bayerischen Rundfunk und netzpolitik.org ergeben. Aus der aktuellen Redaktion Maximilian Zierer.
3: Auf Anfrage bestätigte das LKA Mecklenburg-Vorpommern bei Ermittlungen, Zitat, in geringem Umfang Standortdaten aus der Werbeindustrie eingesetzt zu haben. Die Daten stammen aus Smartphone-Apps. Damit ist erstmals belegt, dass eine deutsche Polizeibehörde kommerziell gehandelte Standortdaten ausgewertet hat. Strafrechtsexperte Marc Zöller von der Münchner LMU hält das derzeit für rechtswidrig, weil die gesetzliche Grundlage fehle. Das LKA Mecklenburg-Vorpommern betont auf Nachfrage, die Daten seien lediglich in der Vergangenheit genutzt worden. Zitat, gegenwärtig und auch zukünftig sei die Verwendung nicht vorgesehen. Der Landesdatenschutzbeauftragte von Mecklenburg-Vorpommern, Sebastian Schmidt, hat jetzt ein Prüfverfahren eingeleitet.
2: Was genau ist an dem Tümpel bei Klein-Upal im vergangenen Oktober passiert? Am 8. Prozesstag im Fall Fabian soll heute ein 3D-Modell des Tatorts vorgestellt werden. Zu Beginn der Verhandlung wird auch der Polizist berichten, der damals als erster vor Ort war und die Leiche des Achtjährigen gefunden hatte. Es geht darum zu ermitteln, wie genau der Junge dorthin kam. Dafür wird ebenfalls ein Fachmann für Fuß- und Schuhabdrücke als Zeuge gehört. Riesige Windturbinen werden derzeit im Hafen Mukran verschifft. Sie gehören zum Offshore-Windpark Windanker nordöstlich von Rügen. Es ist schon das dritte Projekt des spanischen Energiekonzerns Iberdrola in der deutschen Ostsee. Aus dem Vorpommern-Studio Martina Radke.
4: Der Windpark mit 21 Anlagen soll bis Jahresende fertiggestellt sein. Dann hat Iberdrola eigenen Angaben zufolge rund 4 Milliarden Euro in der Ostsee verbaut und rund 1 Gigawatt Leistung installiert. Projektentwickler wie Iberdrola kritisieren allerdings die komplizierten und langen Ausschreibungsverfahren. Vom Zuschlag für die Fläche bis zur Inbetriebnahme dauere es teils bis zu 8 Jahre. Laut einer Studie der Beratungsfirma Nera könnte dieser Prozess durch Änderungen im Vergabe- und Genehmigungsverfahren deutlich verkürzt werden.
2: Als arm gilt, wer als Alleinlebender weniger als 1.446 Euro netto im Monat hat. Und das betrifft immer mehr Menschen in Deutschland. Im neuen Armutsbericht des Paritätischen Gesamtverbandes ist die Rede von einem Rekordwert. Aus der Aktuell-Redaktion Nina Schön.
5: Vor allem Frauen, ältere Menschen über 65 und Junge zwischen 18 und 25 sind von Armut betroffen. Die Jungen sind meist in der Ausbildung oder im Studium. Da fallen vor allem die hohen Wohnkosten ins Gewicht. Auch Alleinerziehende und Menschen, die alleine leben, haben ein höheres Armutsrisiko als der Rest der Bevölkerung. Die Unterschiede zwischen den Bundesländern sind groß. In Bremen lebt jede vierte Person in Armut, in Hamburg und Berlin etwa jede fünfte, in Bayern nur jede achte.
0: So, das Wetter für uns in Mecklenburg-Vorpommern mit Dania.
6: Ja, und mit einem ganz freundlichen Wetter, also mit ordentlich Sonne heute. Ein paar Wolken sind mit dabei. Kurze Schauer vor allen Dingen im Westen Mecklenburgs, nicht hundertprozentig ausgeschlossen, aber wenn, dann wirklich nur ganz vereinzelt. Und es wird richtig warm, bis zu 26 Grad kriegen wir. Im Moment sind wir auch schon bei 17 in Lübsdorf zum Beispiel, 16 Grad messen wir in Greifswald und 13 sind es gerade in Karlshagen auf Usedom. Der 3-Tage-Trend. Ab morgen wird es unbeständiger, also doch deutlich. Also wir haben mehr Wolken mit dabei und dann auch wieder mehr Regen. Bleibt aber trotzdem warm mit Höchstwerten um die 20 Grad.
0: 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Ein Stau heute Morgen zwischen Greifswald und Chemnitz. Planen Sie da bitte 10 Minuten mehr ein. Da gibt es eine Baustelle.
6: Geblitzt wird auf der A14 Richtung Wismar zwischen Kreuz Schwerin und Schwerin Ost. A24 Richtung Hamburg zwischen Zarrentin und Gudow. B5 in Zarensdorf aus Beutzenburg kommt. B96 zwischen Lietzow und Bergen höher als Wieg. B103 Stadtautobahn Rostock. Rostock Richtung Warnemünde, Höhe Evershagen. B104 in Fiebgeest aus Teterow kommt. B104 zwischen Mühlengeetz und Witzin im Wald. Dann die B105 Ribnitz-Dammgarten Richtung Stralsund, Höhe Altenwillershagen. B105 in Nantrow Richtung Neubukow. Dann die B111 in Zempin Richtung Zinnowitz. B194 in Rando Richtung Demmin. B195 Zeze beidseitig. Dann blitzt es in Bantin Richtung Beusow, in Bartenshagen Richtung Parkentin, in Burg Stargard in der Karl-Stolte-Straße stadteinwärts, in Gresenhorst Richtung Marlow, in Ortkrug Richtung Verbinde, zwischen Prora und Karo und im Ortsausgang Stralsund Richtung Prohn.
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6: Guten Morgen. In Dassow,
0: Ziegendorf
6: und in Grimm.
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0: Mit Danja Behm, mit Eva Maria Gul, vertretungsweise für Marilyn Pagel, die im Urlaub ist. Ich bin Nils Sörens und gleich dann unser Quiz 6:49. Dann gibt es 6 Fragen in 49 Sekunden. Und damit das gleich gut klappt, jetzt schon mal eine Frage zum Warmwerden. Das ist die heute. Mhm.
7: Nennen Sie ein Tier, das mit Z beginnt.
8: Ein Zottelbär.
0: Richtig, das ist
1: völlig korrekt. 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

0: So, 7.43 Uhr ist es, der Frühstücksclub. Dania Behm, Nils Sörens.
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0: Und da spielen wir heute Morgen mit Birgit Riediger aus Siro. Guten Morgen.
2: Guten Morgen.
0: Hast du das jetzt alles geklärt mit deinem Mann, mit dem du gerade im Auto unterwegs bist?
2: Haben wir.
0: Das
2: haben
0: war jetzt nicht so einfach. Da. Ihr sollt einfach leise das Radio anmachen, dann kann er ein bisschen mithören, okay?
2: Ja, alles klar.
0: Wir haben das im Vorgespräch mit Spannung verfolgt, dass wir also eine kleine Diskussion gab im Auto.
3: Ja. Aber jetzt kann es ja nur noch
2: haben
3: gut
2: wir
3: werden.
2: Geklärt.
0: Jetzt wird's
3: genau,
0: super.
3: Jetzt wird's super. Du kriegst gleich 6 Fragen in 49 Sekunden. Für jede richtige Antwort hast du 50 Euro sicher. Wenn dir eine Antwort und deinem Mann auch nicht einfällt, dann sag dir ganz schnell weiter, dann kommt die Frage am Ende nochmal, wenn wir Zeit haben. Und wenn ihr alles richtig beantwortet, dann geht's an die Jackpot-Frage und dann insgesamt 1150 Euro.
0: Okay.
2: Mhm. Jo.
0: Gut, dann geilert los jetzt. Viel Erfolg.
3: Trägt ein Paar die gleiche Kleidung, dann trägt es welchen Look?
2: Partnerlook.
3: Wie viel sind drei Dutzend?
2: 36.
3: Welcher deutsche Nationalspieler trägt bei der Fußball-WM 2026 die Rückennummer 1?
2: Beide.
3: Welches Bundesland umschließt das Land Bremen?
2: Beide.
3: Auf welchen Buchstaben stellt man in einem Auto mit Automatikgetriebe den Hebel für das Vorwärtsfahren?
2: D.
3: Welcher EU-Staat hat als einziger eine Flagge mit einem blauen Dreieck drauf?
2: Nee,
3: welcher deutsche Nationalspieler trägt...
0: Nee. So, wie viel kam von dir, wie viel kam von deinem Mann?
2: Alles von meinem Mann.
0: Ja, okay.
2: Nein, nicht alles, aber so. War ja nicht so viel.
0: Die gleiche Kleidung trägt man, dann ist man im Partnerlook.
3: Richtig. 3 Dutzend, 3 mal 12, das sind 36, auch richtig.
0: So, und wenn man bei einem Auto das Automatikgetriebe auf Vorwärtsfahren stellt, dann stellt man auf D wie...
3: Drive.
2: Dauer.
0: Oder Dauerbetrieb. Ich dachte immer, es heißt Dauerbetrieb.
3: Dauerbetrieb?
0: Heißt es Drive?
3: Ich hätte gedacht, das heißt Drive, also Englisch für Fahren.
0: Wir werden es gleich mal googeln.
3: Also.
0: So, auf jeden Fall ist D richtig. So, Manuel Neuer trägt die 1. Bremen ist von Niedersachsen umschlossen und die Flagge mit dem blauen Dreieck drauf ist
3: Tschechien.
0: 150 Euro, okay?
2: Super, vielen Dank.
0: Ja, herzlichen Glückwunsch an dich und
2: ja,
0: deinen Mann.
2: Schön.
0: Ja, tschüssi, mach's gut.
2: Dankeschön.
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0: So, das googeln wir jetzt. Einer von uns beiden hat sich, glaube ich, gerade blamiert. Mal gucken, wer es
3: war. So, morgen geht es auf jeden Fall um insgesamt 1300 Euro. Also wenn Sie das Geld haben wollen, dann jetzt anmelden in der NDR MV-App für 6 in 49.
0: So, wir googeln jetzt mal hier. Ich war

0: Verdammte Axt. Verdammte Axt. Ich hätte da Geld drauf gesetzt. Ja. Ich war mir sicher, ich habe recht. Aber ja, gut. Dann halt leider doch nicht. Hier ist NDR 1 Radio MV, der Frühstücksclub mit Dania und Nils. Es ging eben bei unserem Quiz 649 um die Frage, auf welchen Buchstaben stellt man in einem Auto mit Automatikgetriebe den Hebel für das Vorwärtsfahren? D war klar. Ich habe gesagt, das ist D, klar, Dauerbetrieb.
1: Ich habe keine Ahnung, wie du darauf kommst.
0: Das hat mir wohl mein Fahrschullehrer falsch beigebracht, aber richtig ist natürlich...
1: D wie Drive, also Englisch Drive für
0: ja,
1: Fahren.
0: Ja, das habe ich dann jetzt auch verstanden.
1: Hat Dietmar uns auch nochmal geschrieben.
0: Ja, vielen Dank. Ich hätte Geld drauf gesetzt.
1: Ja, und so. Jetzt raten Sie noch mal, wer von uns beiden ein E-Auto hat.
0: Genau.
1: So, aber wir gucken noch mal kurz auf die Straße.
0: Bitte.
1: Ein frischer Blitzer reingekommen, B105, zwischen Dasso und Zahnewens.
0: Ja, hier ist NDR 1 Radio MV, der Frühstücksclub. Mit dem Bildungsauftrag, nicht
1: ganz
0: nur für die Hörerinnen und Hörer, sondern auch für uns manchmal. Das ist ganz wertvoll, die Sendung hier.

0: Wir wollen Sie mit dem Thema jetzt auch nicht überstrapazieren und Sie um Gottes Willen nicht nerven, aber das müssen wir noch einmal nachreichen. Wir haben zum Thema, wofür steht das D bei einem Elektro- oder bei einem Automatikauto, gerade noch eine Nachricht bekommen.
1: Ja, Anne springt dir zur Seite. Sie schreibt nämlich, laut ihrem Smartphone haben wir beide recht. D steht, also sie hat das hier gegoogelt und da steht wohl, D steht für Drive oder
0: Dauerbetrieb.
1: Dauerbetrieb.
0: Dankeschön. So, jetzt hören wir aber auch mit dem Thema. Versprochen. Hier ist der Frühstücksclub. Danja Behm, Nils Sörens und unser NDR-Wetterexperte auf Hiddensee, Stefan Kreibohm. Stefan, heute bis 26 Grad, aber so ein paar Wolken sind trotzdem am Himmel, ne?
2: Ja, ganz genau, unterschiedlicher Prägung, Schleierwolken, ein paar Schichtwolken, ein paar Häufchen, Haufenwolken, also alles durcheinander, aber zwischen all dem gibt es reichlich Platz für Sonnenschein heute. Unterm Strich ist es freundlich, wenngleich es im Laufe des Nachmittags durchaus im westlichen Mecklenburg mal Lokalschauer geben kann. Aber es wird die wenigsten betreffen und die Temperatur, wie gesagt, ja, 24 bis 26 Grad. Ein bisschen kühler ist an der Ostküste von Vorpommern. Da haben wir so 21, 22 Grad. Da kommt der Wind ein bisschen vom Wasser her. Wir haben so einen Ost-Südostwind dort an den Stränden Usedoms, an der Ostküste Rügens. Da weht ja auch mäßig, auch auf Hiddensee, mäßiger Wind aus Südost. Sonst weht er nur schwach.
1: Und in den kommenden Tagen wird sich das Ganze so ein kleines bisschen ändern, weil es unbeständiger wird, ne?
2: Ja, jetzt kommt doch ein bisschen mehr Bewegung rein. Jetzt kommen doch mal mehr Wetterfronten von Westen, beginnend mit dem tiefen Nesrin, was in der kommenden Nacht schon Schauer reinschiebt, so in die Gebiete westlich von Warnow und Seenplatte. Und morgen gibt es so ein kleines Regengebiet, was quer beim Land liegt und ganz langsam sich von West nach Ost bewegt, am Nachmittag Vorpommern erfasst. Dahinter lockert es auf, kommen ein paar Schauergewitter hinterher und wechselhaft mit Schauergewittern jetzt auch weiter bis zum Freitag. Aber es kühlt nur leicht ab.
0: Okay, das heißt heute nochmal den Garten bewässern oder lieber lassen, lieber warten?
2: Ich würde warten.
0: Okay, gut. So, Zweifel günstiger. Stefan Kreibohm, genau. Unser NDR-Wetterexperte auf Hiddensee. Vielen Dank dir. Einen schönen Dienstag.
2: Tschüssing.
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0: Guten Morgen. Hier ist der Frühstücksclub. Hier ist NDR 1 Radio MV. Ein paar Sekunden noch, denn es ist 8 Uhr. Eva-Maria Guhl bringt uns jetzt erstmal auf den neuesten Stand.
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0: Tag 8 im Prozess um den Tod des kleinen Fabian aus Güstrow. Eva, was steht da heute im Mittelpunkt?
2: Ja, da wird es vor allem um den Tatort gehen, also um den Tümpel bei Klein-Upal, an dem die Leiche von Fabian gefunden wurde. Und zwar haben Spezialisten davon ein 3D-Modell gemacht. Aus Rostock berichtet Axel Krummenauer.
3: Wo sind Spuren gewesen? Wo lag die Leiche? Wie kann sie dorthin gebracht worden sein? Das soll mittels eines dreidimensionalen Modells rekonstruiert werden, welches Kriminalisten vom mutmaßlichen Tatort erstellt haben. Ein Kommissar wird die Rekonstruktion heute vor der dritten Strafkammer des Landgerichts Rostock vorstellen und erläutern. Zu Beginn dieses Prozesstages wird ab 9:30 der Polizist berichten, der damals am 14. Oktober als erster vor Ort war und erklären, wie er Fabian vorgefunden hat. Auch ein Fachmann für Fuß- und Schuhabdrücke soll als Zeuge gehört werden.
2: Viele Apps auf unseren Smartphones speichern den Standort, zum Beispiel Lieferdienste oder auch Wetter-Apps. Und es gibt Händler, die diese Daten sammeln und weiterverkaufen. Recherchen des Bayerischen Rundfunks und von netzpolitik.org zeigen, mindestens 2 Landeskriminalämter in Deutschland haben diese Dienste von Datenhändlern schon mal genutzt. Aus der Aktuell-Redaktion Maximilian Zierer.
4: Damit ist erstmals belegt, dass eine deutsche Polizeibehörde kommerziell gehandelte Standortdaten ausgewertet hat. Strafrechtsexperte Marc Zöller von der Münchner LMU hält das derzeit für nicht gesetzeskonform.
5: Wer das macht, handelt ohne gesetzliche Grundlage und damit rechtswidrig.
4: Auch das LKA Brandenburg nimmt nach eigener Auskunft Dienste von Datenhändlern in Anspruch. BR und Netzpolitik.org haben alle Landeskriminalämter angefragt. 5 von ihnen gaben an, keine solchen Daten zu nutzen. Die restlichen 9 machten aus Geheimschutzgründen keine Angaben. Das LKA Mecklenburg-Vorpommern betont auf Nachfrage, die Daten seien lediglich in der Vergangenheit genutzt worden. Zitat: Gegenwärtig und auch zukünftig sei die Verwendung nicht vorgesehen.
2: Der Tankrabatt und gesunkene Rohölpreise haben die Autofahrer im Mai deutlich entlastet. Das geht aus einer Bilanz des ADAC hervor. Berechnungen der Monopolkommission und des IFO-Instituts zeigen außerdem, dass die Steuersenkung mittlerweile vollständig weitergegeben wird. So mussten die Autofahrer laut ADAC im Mai für einen Liter Super E10 im bundesweiten Durchschnitt 1,98 Euro zahlen. Im April lag der Wert noch bei 2,11 Euro. Der Diesel

0: Der Preis sank um 27 Cent auf 1,99 Euro. In Stralsund hat die Polizei einen 17-Jährigen nach einem Überfall festgenommen. Der Jugendliche soll gestern Abend in einer Tankstelle im Strehlerpark eine Mitarbeiterin mit einem pistolenähnlichen Gegenstand bedroht und die Herausgabe von Bargeld gefordert haben. Dann flüchtete er mit der Beute, konnte aber kurz darauf geschnappt werden. Bei dem pistolenähnlichen Gegenstand handelte es sich laut Polizei um eine Softwarewaffe. Die Tankstellenmitarbeiterin erlitt einen Schock. Der Blutspendedienst in Greifswald schlägt Alarm. Blutkonserven werden knapp. Konrad Buchwald im Vorpommern-Studio. Woran liegt das jetzt?
1: Ja, zum einen beginnt jetzt die Prüfungs- und Urlaubszeit. Viele regelmäßige Spender hätten deshalb gerade andere Dinge im Kopf, so erklärt es ein Sprecher. Zum anderen werden immer mehr Konserven gebraucht, weil die Menschen älter werden und häufiger behandelt werden müssen. Die Blutkonserven reichen aktuell nur für 2 bis 3 Tage. Im schlimmsten Fall müssten Operationen verschoben werden. Die Blutspenden in Greifswald, Rostock und Neubrandenburg sind täglich von Montag bis Freitag geöffnet. Das DRK bietet heute außerdem Spenden in Stralsund, Güstrow, Kriewitz und Goldberg an.
2: So, das Wetter für uns in Mecklenburg-Vorpommern, Dania.
3: Ja, da haben wir heute ordentlich Sonne für uns alle, allerdings auch ein paar Wolken am Himmel. Insgesamt ist es freundlich mit bis zu 26 Grad. Kurze Schauer nicht ganz ausgeschlossen, aber wenn, dann wirklich nur ganz vereinzelt. Jetzt sind wir schon bei 17 Grad in Lübsdorf, 13 Grad in Triebsees, 14 Grad messen wir in Landflesensee. Und der 3-Tage-Trend, der ist deutlich unbeständiger, also am besten heute noch mal genießen. Ab morgen sind mehr Wolken mit dabei und es gibt auch wieder mehr Regen, aber es bleibt trotzdem weiterhin warm.
2: 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Da haben wir einen Stau zwischen Greifswald und Chemnitz wegen der Baustelle. Planen Sie dort bitte 10 Minuten in beiden Richtungen mehr mit ein.
3: Geblitzt wird auf der A14 Richtung Wismar zwischen Kreuz Schwerin und Schwerin Ost, A24 Richtung Hamburg zwischen Zarrentin und Gudo, B5 in Zahrensdorf aus Bolzenburg kommt, B96 zwischen Lietzow und Bergenhöhe Ralswiek, B103 Stadtautobahn Rostock Richtung Warnemünde Höhe Evershagen, B104 zwischen Mühlengeetz und Witzin im Wald, B105 zwischen Dassow und Zarnewenz, B105 Rittmelsdammgarten Richtung Stralsund, Höhe Altenwillershagen, dann die B105 in Nantrow Richtung Neubukow, B111 in Zempin beidseitig, B194 in Rando Richtung Demmin, dann die B194 im Ortsausgang Abzagen Richtung Grimmen, B195 Zeze beidseitig, in Bantin blitzt es Richtung Beusow, in Badenhagen Richtung Parkentin, in Burg Stargard in der Karl-Stolte-Straße stadteinwärts, dann in Gresenhorst in Richtung Marlow, in Ortskrug Richtung Verbinde zwischen Prora und Karo und im Ortsausgang Stralsund Richtung Prohn.
2: 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Hallo.
4: Ja, Abend hier. Guten Morgen zusammen.
2: Moin.
4: Ich wollte melden, dass gelasert wird. Und zwar, wenn man über den Rügendamm fährt, von Rügen Richtung Stralsund auf dem Dänholm, an altbekannter Stelle Richtung Rügen rüber.
2: Und ziehen direkt raus, dann darf man direkt bar zahlen. Das ist doch ein Service. 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
2: Mit Dania Behm, Eva Maria Guhl und Nils Sürrens. Und heute Morgen das Thema Helden des Alltags. Wer hat Ihnen mal ganz selbstlos geholfen? Eva hat auch eine schöne Geschichte mal erlebt.
0: Ja, ihr kennt das ja alle, diese Papiertüten, ne? Vom
2: Einkaufen. Ja.
0: Wem von euch ist die schon mal gerissen?
2: Hier, mir.
0: Hier. Ja. Ja, mir auch. Und natürlich, so wie es sich gehört, so mitten auf der Straße.
2: Super, und dann?
0: Und da fragt man sich auch, ja, wie sammle ich das ein? Wie transportiere ich das jetzt? Und da hat echt eine hochschwangere Frau mit ihrem Fahrrad hat angehalten und hat mir Asyl in ihrem Fahrradkorb gegeben und hat mit mir die ganzen Sachen eingesammelt und dann auch noch mich begleitet mit meinem kompletten Einkauf bis zu meiner Wohnungstür.
2: Die hochschwangere Frau. Ganz tolle Geste. Ja. Im Gegenzug dafür nimmt Eva das Kind jetzt alle 2 Wochen einmal.
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0: Ja, heute geht's dann los für die deutsche Mannschaft. Das DFB-Team fliegt zur Weltmeisterschaft in die USA. Hier ist NDR1 Radio MV, der Frühstücksclub mit Danja Behm und Nils Sörens.
1: Und mit Tim Brockmeier aus unserem WM-Team. Tim, was steht denn für die deutsche Mannschaft auf dem Programm, wenn die angekommen sind? Erstmal Jetlag wegschlafen?
2: Na, vor allen Dingen, das Lustige ist, die fliegen mit einem ganz normalen Linienflieger. Also 13:35 von Frankfurt nach Chicago. Das heißt, Otto Normalverbraucher, der da drin sitzen wird, wird plötzlich Manuel Neuer, Kimmich und Co. da reinmarschieren sehen und wird sich denken, oh, guck mal, die Nationalmannschaft. Also das ist, glaube ich, schon mal ein ganz cooles Happening. Und ja, dann geht es sicherlich auch darum, den Jetlag zu verarbeiten, aber dann natürlich vorbereiten. Ist ja dann nochmal ein Testspiel gegen die USA am nächsten Wochenende. Und in 2 Wochen ist dann schon WM. Also zumindest für die Deutschen. Erstes Spiel gegen Curaçao, erstes Gruppenspiel.
0: Ja, und dann gucken wir mal, was da rauskommt. Die deutsche Mannschaft fliegt auf jeden Fall heute erstmal in die USA zur Weltmeisterschaft. Wir hoffen, dass sie gut ankommen, der Flug nicht unangenehm wird, vor allem für den Doppeltorschützen aus dem letzten Spiel, Dennis Undav. Dennis Ding-Dong Undav, sagte ja der Reporter. Der hat sich ja verletzt, kann gerade auf so einem langen Flug, der 9 Stunden geht, auch unangenehm sein. Der hat ja Probleme. Was hat er gesagt? Wo sind die Probleme?
3: Arschbacke. Entschuldigung. Arschbacke.
0: Ja.

0: Ach, das wird ein richtig schön sommerlicher Tag heute. Nicht zu heiß, nicht zu kalt, bis zu 26 Grad. Ein paar Wolken sind mit dabei. Das heißt, wir haben auch immer mal wieder ein bisschen Schatten. Und eventuell kommt auch mal ganz kurz ein bisschen Regen runter. Aber wenn, dann echt nur vereinzelt.
1: 20 Minuten nach 8, der Frühstückslob, NDR1 Radio MV. Daniel und Nils hier, guten Morgen.
2: Ja, hier. Du, ich wollte nur eine kleine Verkehrsbehinderung durchgeben. Und zwar auf der B104, kurz vor Rampe aus Schwerin kommt, ist ein Wohnmobil liegen geblieben. Und dadurch staut sich das zurück Richtung Paulsdamm.
1: Dankeschön. Wo ist noch was los? Sagen Sie gern Bescheid. 0800 59 59 100. Sie erreichen uns mal kostenlos hier bei uns im Studio.
3: Nein, hier ist Gisela. Ich wollte ganz gerne einen Glitzer melden. Auf der A14, kurz vor der Abfahrt Schwerin.
1: Danke.

0: One Way or Another, die großen Kultes hier bei NDR 1 Radio MV. Das ist Blondie im Lieblingsmix für uns in Mecklenburg-Vorpommern. Es geht weiter mit einem aktuellen Hit von James Blunt. Und böse Zungen behaupten, ja, James Blunt klingt so ein bisschen wie Kermit der Frosch. Ich weiß nicht. Wir hören einfach nochmal.
1: Ich befinde mich hier in einer Arztpraxis, um mich mal gründlich untersuchen zu lassen.
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3: Ist was dran.
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0: Schön, dass Sie mit dabei sind. Hier ist der Frühstücksclub 8:30.
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0: Am Landgericht Rostock geht heute der Prozess um den Tod von Fabian aus Güstrow weiter. Eva-Maria Gull, Fabians Mutter, war ja beim letzten Prozesstag nicht im Gericht. Wie ist es heute?
2: Ja, sie wird voraussichtlich wieder nicht dabei sein, denn auch heute werden im Prozess offenbar wieder schwer zu ertragende Fotos gezeigt. Das hatte der Richter jedenfalls angekündigt. Und das war ja auch der Grund, warum Fabians Mutter am vergangenen Prozesstag nicht dabei war. Axel Krummenauer im Ostseestudio. Worum genau soll es heute gehen?
3: Es wird um den Tümpel gehen, an dem die Leiche von Fabian gefunden wurde. Die Staatsanwaltschaft geht in ihrer Anklage ja davon aus, dass Fabian dort auch ermordet wurde. Zweifelsfrei belegt ist dies aber nicht. Bei der Klärung helfen könnte eine dreidimensionale Rekonstruktion dieses Fundortes. So ein 3D-Modell hat die Polizei erstellt und einer der Beamten, die daran beteiligt waren, muss heute vor Gericht aussagen und seine Arbeit erklären. Eine wichtige Rolle dürften dabei auch die entdeckten Fußabdruckspuren spielen. In der Fachsprache heißt das das trassologische Spurenbild und ein Fachmann wird dazu erwartet. Und dann soll gleich zu Beginn des Prozesses der Polizist aussagen, der damals im Oktober als erster an dem Tümpel war und die Leiche von Fabian entdeckt hat.
2: Immer mehr Menschen in Deutschland leben in Armut. Das zeigen Zahlen des Statistischen Bundesamtes, die der Paritätische ausgewertet hat. Demnach verschärft sich die soziale Spaltung. Pascal Köpper aus der Aktuell-Redaktion über die Situation im Norden.
4: In Bremen lag die Armutsquote im vergangenen Jahr bei 27,5%, so hoch wie in keinem anderen Bundesland. Auch in Hamburg, Niedersachsen, Schleswig-Holstein und Mecklenburg-Vorpommern lag der Anteil über dem bundesweiten Schnitt von 16,1%, während die Lage in Süddeutschland entspannter ist. Besonders Frauen, Ältere und Alleinerziehende leben oft in Armut, können sich also Dinge nicht leisten, die als minimaler Lebensstandard gelten. Der Paritätische warnt vor immer neuen Kürzungen im Sozialbereich. Das spiele Populisten und Extremisten in die Hände.
2: Die Zahl der Asylanträge in Deutschland ist im Mai auf ein 13-Jahrestief gesunken. Das berichtet die Bild und beruft sich dabei auf Zahlen des Bundesinnenministeriums. Demnach wurden im vergangenen Monat bundesweit knapp 5.600 Asylanträge

0: Änderungsanträge gestellt. Dem Bericht zufolge im Vergleich zum Vorjahresmonat ein Rückgang um 30%. Gegenüber Mai 2023 waren es sogar 75% Asylanträge weniger. Bundesinnenminister Dobrindt sagte dazu, die Migrationswende setze sich fort. Ziel bleibe es, die Migration wirksam zu ordnen und die Belastungen weiter zu reduzieren. Die Polizei warnt regelmäßig davor und doch passiert es immer wieder. In Vorpommern hat eine Frau mehr als 200.000 Euro an einen Liebesbetrüger verloren. Konrad Buchwald aus dem Vorpommern-Studio berichtet.
1: Der Mann hatte die 74-jährige Frau aus der Nähe von Greifswald im Dezember über ein soziales Netzwerk angeschrieben. Die beiden hatten dann immer wieder gechattet bis Mitte Mai. Schon nach einem Monat bat der Mann das erste Mal um Geld. Er sagte, er wäre gerade im Ausland und könne sein Telefonguthaben sonst nicht aufladen. Laut Polizei schickte die Frau dann Bargeld per Post oder kaufte Guthabenkarten und das mehrere Male. Insgesamt verlor die Frau so 226.000 Euro. Über das sogenannte Love-Scamming verloren Opfer in Mecklenburg-Vorpommern im vergangenen Jahr insgesamt 6,5 Millionen Euro. Die Polizei rät, niemals Geld an Unbekannte zu überweisen.
2: So, das Wetter für uns in Mecklenburg-Vorpommern mit Dania.
3: Ja, und die Temperaturen, die steigen kontinuierlich. Wir sind jetzt schon bei 18 Grad in Rostock zum Beispiel. 17 Grad messen wir in Putbus auf Rügen. In Zinnowitz sind es auch schon 17 Grad. Und das werden heute bis zu 26. Dazu alles sehr, sehr freundlich, ordentlich Sonne mit dabei. Allerdings auch ein paar Wolken. Kurze Schauer nicht ganz ausgeschlossen, aber wenn, dann wirklich nur ganz vereinzelt. Der 3-Tage-Trend, das mit dem Regen wird ab morgen ein bisschen anders. Da ist dann nämlich deutlich mehr dabei. Da kriegen wir auch wieder alle was ab. Die nächsten Tage insgesamt ein bisschen unbeständiger, mehr Wolken, aber es bleibt weiter mild mit Höchstwerten um die 20 Grad.
2: 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Da gibt es Behinderungen in Gresenhorst bei Malchow. Da läuft nämlich ein Feuerwehreinsatz. Deswegen ist die Ortsdurchfahrt dicht. Gresenhorst bei Malchow. Und zwischen Greifswald und Chemnitz Baustelle, planen Sie dort auch bitte 10 Minuten mehr mit ein.
3: Geblitzt wird auf der A14 Richtung Wismar zwischen Kreuz Schwerin und Schwerin-Ost, A24 Richtung Hamburg zwischen Zarrentin und Gudow, B5 in Zahrensdorf aus Beutzenburg kommt, B96 zwischen Lietze und Bergenhöhe Ralswiek, B103 Stadtautobahn Rostock Richtung Warnemünde, Höhe Evershagen, dann die B104 zwischen Mühlengeetz und Witzin im Wald, die B104 in Papendorf Richtung Pasewalk, B105 zwischen Dassow und Zahnewenz, B105 Ribnitz-Damgarten Richtung Stralsund, Höhe Altenwillershagen, B105 in Nantrow Richtung Neubukow, B111 in Sempin beidseitig, dann die B194 in Randow Richtung Demmin und im Ortsausgang Abzagen Richtung Grimmen. B195 Zeze beidseitig, B321 zwischen Pampow und Warsow. In Bantin Richtung Beusow, in Battenzagen Richtung Parkentin, in Burg Stargard in der Karl-Stolte-Straße stadteinwärts, dann in Gresenhorst in Richtung Malo, in Neumukran Richtung Sassnitz, in Ortkrug Richtung Verbinde zwischen Prora und Karo, auf dem Rügendamm Richtung Stralsund, hier auf dem Dänholm genau und im Ortsausgang Stralsund Richtung Prohn.
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2: Mit Tanja Behm und Nils Sörens und in den Nachrichten Eva Maria Gul, weil Marlen Pagel, die ist im Urlaub und ich habe das Gefühl, Marlen handhabt das mittlerweile so wie er hier. Das
7: Schöne an meinem Leben ist ganz einfach, dass ich länger Urlaub machen kann als der Durchschnitt. Insofern halten wir es eigentlich so, wir bleiben so lange, wie wir Lust haben.
2: Ja.
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0: Der Frühstücksclub hier. NDR1 Radio MV mit Daniel Behm und Nils Sörens. 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

0: Guten Morgen, Ralf ist hier. Ich möchte euch noch einen Blitz melden auf der B111 in Ückeritz in Richtung Wolgast.
1: Der ist notiert, ganz wunderbar. Vielen Dank dafür. 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
1: Tag 8 im Prozess um den Tod des kleinen Fabian aus Güstrow. Eva-Maria Gul, was steht heute im Mittelpunkt?
2: Ja, da wird es vor allem um den Tatort gehen, also um den Tümpel bei Klein-Upal, an dem die Leiche von Fabian gefunden wurde. Und zwar haben Spezialisten davon ein 3D-Modell gemacht. Aus Rostock berichtet Axel Krummenauer.
3: Wo sind Spuren gewesen? Wo lag die Leiche? Wie kann sie dorthin gebracht worden sein? Das soll mittels eines dreidimensionalen Modells rekonstruiert werden, welches Kriminalisten vom mutmaßlichen Tatort erstellt haben. Ein Kommissar wird die Rekonstruktion heute vor der 3. Strafkammer des Landgerichts Rostock vorstellen und erläutern. Zu Beginn dieses Prozesstages wird ab 9:30 der Polizist berichten, der damals am 14. Oktober als erster vor Ort war und erklären, wie er Fabian vorgefunden hat. Auch ein Fachmann für Fuß- und Schuhabdrücke soll als Zeuge gehört werden.
2: Als arm gilt, wer als Alleinlebender weniger als 1.446 Euro netto im Monat hat. Und das betrifft immer mehr Menschen in Deutschland. Im neuen Armutsbericht des Paritätischen Gesamtverbandes ist die Rede von einem Rekordwert. Aus der Aktuell-Redaktion Nina Schön.
4: Vor allem Frauen, ältere Menschen über 65 und Junge zwischen 18 und 25 sind von Armut betroffen. Die Jungen sind meist in der Ausbildung oder im Studium. Da fallen vor allem die hohen Wohnkosten ins Gewicht. Auch Alleinerziehende und Menschen, die alleine leben, haben ein höheres Armutsrisiko als der Rest der Bevölkerung. Die Unterschiede zwischen den Bundesländern sind groß. In Bremen lebt jede vierte Person in Armut, in Hamburg und Berlin etwa jede fünfte, in Bayern nur jede achte.
2: Bundesarbeitsministerin Baas hält es für notwendig, Beamte langfristig in die gesetzliche Rentenversicherung mit einzubeziehen. Bei einer Veranstaltung der Rheinischen Post sagte Baas, wenn alle einzahlten, hätte man mehr im Topf und der Staat müsse nicht so viel zuzahlen. Es sei ein langer Weg. Erste Schritte zur Einbeziehung von Beamten könnten bei der jetzt geplanten Rentenreform aber bereits getan werden, so Baas. Die Zahl der Asylanträge in Deutschland ist im Mai auf ein 13-Jahrestief gesunken. Das berichtet die Bild und beruft sich dabei auf Zahlen des Bundesinnenministeriums. Demnach wurden im vergangenen Monat bundesweit knapp 5.600 Asylanträge gestellt. Dem Bericht zufolge im Vergleich zum Vorjahresmonat ein Rückgang um 30%. Gegenüber Mai 2023 waren es sogar 75% Asylanträge weniger. Bundesinnenminister Dobrindt sagte dazu, die Migrationswende setze sich fort. Ziel bleibe es, die Migration wirksam zu ordnen und die Belastungen weiter zu reduzieren. Der Blutspendedienst in Greifswald schlägt Alarm. Blutkonserven werden knapp. Konrad Buchwald im Vorpommern-Studio, woran liegt das jetzt?
5: Ja, zum einen beginnt jetzt die Prüfungs- und Urlaubszeit. Viele regelmäßige Spender hätten deshalb gerade andere Dinge im Kopf, so erklärt es ein Sprecher. Zum anderen werden immer mehr Konserven gebraucht, weil die Menschen älter werden und häufiger behandelt werden müssen. Die Blutkonserven reichen aktuell nur für 2 bis 3 Tage. Im schlimmsten Fall müssten Operationen verschoben werden. Die Blutspenden in Greifswald, Rostock und Neubrandenburg sind täglich von Montag bis Freitag geöffnet. Das DRK bietet heute außerdem Spenden in Stralsund, Güstrow, Kriewitz und Goldberg an.
1: So, das Wetter für uns in Mecklenburg-Vorpommern, Dania.
6: Das wird heute sehr, sehr freundlich.

0: Endlich, beziehungsweise das ist es jetzt auch schon. Die Sonne scheint über unseren Köpfen. Ein paar Wolken sind mit dabei. Kurze Schauer, nicht ganz ausgeschlossen, aber wenn, dann wirklich nur ganz vereinzelt. Und wir kommen auf bis zu 26 Grad. Jetzt im Moment sind wir schon bei 16 am Kap Arkona auf Rügen. 19 Grad in Goldberg, 17 Grad derzeit in Anklam. Und der 3-Tage-Trend. Ab morgen wird es ein bisschen unbeständiger. Da sind deutlich mehr Wolken mit dabei. Die Sonne kriegt wieder ein bisschen Pause. Und auch mehr Regen. Allerdings bleiben die Höchstwerte weiterhin relativ mild mit um die 20 Grad.
1: 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Da läuft ein Feuerwehreinsatz in Griesenhorst bei Marlow. Dadurch ist die Ortsdurchfahrt dicht momentan, dass Sie das auf dem Zettel haben. Zwischen Greifswald und Chemnitz noch eine Baustelle, 10 Minuten plus, und geblitzt wird wo?
0: Auf der A14 Richtung Wismar, zwischen Kreuz Schwerin und Schwerin Ost, A24 Richtung Hamburg, zwischen Zarrentin und Gudow, B5 in Zahrensdorf aus Beutzenburg kommt, B96 zwischen Lietzow und Bergen, Höhe Ralswiek, B103 Stadtautobahn Rostock Richtung Warnemünde, Höhe Evershagen, dann die B104 zwischen Mühlengeetz und Witzin im Wald, B104 in Papendorf Richtung Pasewalk, B105 zwischen Dassow und Zahnewenz, B105 Ribnitz-Dammgarten Richtung Stralsund, Höhe Altenwillershagen, dann die B105 in Nantrow Richtung Neubukow, B111 in Zempin beidseitig, B194 in Rando Richtung Demmin, B194 im Ortsausgang Abzagen Richtung Grimmen, B195 Zeze beidseitig, dann die B321 zwischen Pampo und Warsow, in Bantin Richtung Beusow, in Badenzagen Richtung Parkentin, in Burg Stargard in der Karl-Stolte-Straße stadteinwärts, in Griesenhorst Richtung Marlow, in Neumukran Richtung Sassnitz, dann in Ortskrug Richtung Verbinde zwischen Prora und Karo, auf dem Rügendamm Richtung Stralsund, auf dem Dänholm hier und im Ortsausgang Stralsund Richtung Prohn.
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1: 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Und weil momentan viele sprechen über private Altersvorsorge, ja, die immer wichtiger wird, rechtzeitig anfangen zu sparen, möchte ich mal einen Gedanken mit euch teilen. Das habe ich im Internet gesehen und ich glaube, da ist was Wahres dran.
3: Wenn man sich das überlegt, wenn man vor 2000 Jahren jetzt, zur Zeit von Jesus, und man war 17 Jahre alt und hätte auf ein Konto einen Cent gelegt, dann wäre heutzutage, wäre man jetzt schon, man wäre wahrscheinlich lang schon tot.
1: Ja.
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0: Wow.

0: Das ist super, dass Sie mal gleich Bescheid sagen, wenn Sie was sehen auf den Straßen bei uns im Land. Der Frühstücksclub, hier Dania und Nils, guten Morgen.
1: Ja, schönen guten Tag, hier ist die Claudia aus Parchim. Ich wollte einen Schwarm in Parchim auf Höhe Krankenhaus auf der Straße melden.
0: Dankeschön, dort vorsichtig fahren in beiden Richtungen. 10 nach 9.

0: 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Auch immer mit den meisten 80ern. Gleich Erasure. Oh, Lamour geht los nach unserem Telefonspaßvogel.
1: Ja, Leif Tennemann, der hat angerufen in Dabel und zwar im Kur- und Landhotel Borstel-Treff bei Ralf Brieske. Vorsicht, Leif.
2: Kur- und Landhotel Borstel-Treff, Sie sprechen mit Herrn Brieske.
3: Guten Tag, Herr Kröger. Sagen Sie, ich habe eine Bitte. Kann ich bei Ihnen zu Ende duschen?
2: Wie zu Ende duschen?
3: Na, ich bin ja unter der Dusche und das Wasser ist weg. Bei mir zu Hause jetzt.
2: Ach so.
3: Und Sie sind ja ein Hotel, Sie haben ja viele Duschen. Da habe ich mir gedacht, rufe ich bei Ihnen mal an. Der Kopf ist nämlich schon eingeschäumt, wissen Sie?
2: Und dann kommen Sie ja gar nicht mehr hierher, wenn der Kopf schon eingeschäumt ist.
3: Ja, na, ich würde einfach einen Bademantel jetzt überziehen und mich dann auf die Socken machen. Das ist 4 Häuser weiter.
2: Ja.
3: Und ist das möglich, ja?
2: Ja, können Sie gerne.
3: Nun müsste ich aber dann auch meine Familie mitbringen.
2: Nee, jetzt ist aber Schluss. Die ganze Familie mitzubringen, ist aber
3: das ist ja nicht viel. Das ist also jetzt meine Frau, Oma und die beiden Kinder.
2: Nee, da ist alles voll unten.
3: Ja, aber wir haben ja kein Wasser hier, wissen Sie?
2: Wir haben hinterm Haus noch einen Teich. Da können Sie dann gerne vorbeikommen.
3: Nein, so war das nicht. Wir würden schon duschen wollen. Es muss warmes Wasser sein. Ich bin auch empfindlich, wissen Sie? Ich
2: Herr das Krüger, auch jetzt ist aber Schluss. Ich habe hier Leute zu stehen.
3: Ja, es ist ja nur duschen. Das geht ja schnell. Das ist ja schnell gemacht. Wir sind
2: Nein, jetzt ist Schluss.
3: Ich bezahle das auch, nicht?
2: Das können wir gar nicht abrechnen. Ich kann ja jetzt an der Wasseruhr nicht gucken, wie viel Sie verbraucht haben.
3: Ja, wenn das Problem ist, dann zahle ich ein bisschen mehr, ja? Sagen Sie, wenn ich meine Schwägerin noch mitbringe, die ist ja ein Haus weiter auch, dann können wir alle zusammen...
2: Jetzt ist Schluss.
3: Wie bitte?
2: Aus. Ende, Herr Krüger. Jetzt lege ich auf.
3: Eigentlich heiße ich ja Leif Tennemann. Vorsicht, Leif.
2: Ach du. Dass ich jetzt auch im Radio bin, also... Jetzt bin ich aber groß geworden.
4: Vorsicht, Leif. 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
1: Im Fall Fabian steht heute ein neuer Prozesstag an. Eva-Maria Guhl, worum wird's gehen?
3: Ja, heute steht der Tatort im Mittelpunkt, also der Tümpel bei Klein-Opal, an dem die verbrannte Leiche des kleinen Fabian gefunden wurde. Um nachzuvollziehen, wo Spuren gefunden wurden und wo genau der Körper lag, wurde ein 3D-Modell des Ortes erstellt. Und dabei geht es auch darum zu rekonstruieren, wie die Leiche dorthin gebracht worden sein könnte. US-Präsident Trump geht nach eigenen Angaben davon aus, dass eine Einigung mit dem Iran kurz bevorsteht. Dem Sender ABC News nannte er die nächste Woche als Zeitraum dafür. Es gehe um eine Verlängerung des Waffenstillstands und darum, dass die Straße von Hormuz wieder freigegeben wird. Aus dem Iran hieß es gestern hingegen, man habe die Gespräche mit den USA vorläufig gestoppt. Sie würden erst weitergehen, wenn die israelische Armee ihre Einsätze im Gazastreifen und im Libanon beende. Die deutsche Fußballnationalmannschaft macht sich heute auf den Weg zur Fußballweltmeisterschaft in den USA, Kanada und Mexiko. Das DFB-Team fliegt von Frankfurt aus zunächst in die USA nach Chicago. Dort will Bundestrainer Nagelsmann den Feinschliff für das Turnier vornehmen, das dann am 11. Juni beginnt. Das erste Spiel für Deutschland ist am 14. Juni gegen Curaçao.
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4: Mit Andreas Luski, guten Tag. Nachdem die Westseite des Wismarer Westhafens schon länger gesperrt ist, darf jetzt auch die Ostseite dieses Hafenbeckens nicht mehr befahren werden. Fußgänger kommen aber weiter an die Kaikante. Kürzlich wurde bei einer Untersuchung festgestellt, dass die Kaianlage dort das Gewicht von Fahrzeugen nicht mehr trägt. Hintergrund ist, dass sich unter der Pflasterung Holzpfähle befinden, die von der Schiffsbohrmuschel zerfressen sind. Die gesperrte Kaianlage Ostkai im Westhafen soll voraussichtlich in 2 Jahren saniert werden, heißt es von der Stadt. Die Planungen für das neue Gewerbegebiet an der A20 nehmen Formen an. So sollen etwa die Stadtwerke Grevesmühlen den Bau der Stromversorgung in dem Gewerbepark übernehmen. Auf einer gemeinsamen Sitzung der Stadt Grevesmühlen sowie der Gemeinde Upal ging es außerdem darum, dem Landkreis Nordwestmecklenburg eine Fläche für den Bau eines Gefahrenabwehrzentrums für den Katastrophenfall zur Verfügung zu stellen. Die Stadt Wismar hat für ihren Haushalt 2026-2027 vom Land eine Sperre auferlegt bekommen. In beiden Jahren müssen jeweils 2 Millionen Euro der geplanten Ausgaben eingespart werden. Zusätzlich wurden 9 geplante Stellen vom Land nicht genehmigt. Wismars Bürgermeister Thomas Bayer sagte, es würden aber keine Entlassungen erfolgen. Bayer fordert das Land auf, zusätzliche Aufgaben zu bezahlen oder sie wieder selbst zu übernehmen.
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1: So, das Wetter für uns in Mecklenburg-Vorpommern, da hat Daniel gerade mal die aktuellen Temperaturen reingeholt.
5: Ja, und wir haben die 20

0: 30-Grad-Marke geknackt. Zum Beispiel in Rostock und in Demmin, genauso in Teterow. Also das geht alles in die richtige Richtung. Wir bekommen bis zu 26 Grad heute. Es wird den ganzen Tag freundlich bleiben mit ordentlich Sonne. Aber es sind auch immer mal wieder ein paar Wolken mit dabei. Kurze Schauer können wir nicht ganz ausschließen, aber wenn, dann wirklich nur ganz vereinzelt heute. Der 3-Tage-Trend, da sieht es ein bisschen anders aus. Also da ist deutlich mehr Regen dabei. Ab morgen wird es unbeständig und es wird auch dickere Wolken geben. Aber es bleibt weiter mild mit Höchstwerten so um die 20 Grad.
1: 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In Gresenhorst bei Marlow läuft immer noch ein Feuerwehreinsatz. Deswegen ist die Ortsdurchfahrt gesperrt.
0: Geblitzt wird auf der A14 Richtung Wismar zwischen Kreuz Schwerin und Schwerin-Ost. A24 Richtung Hamburg zwischen Zarrentin und Gudow. Dann die B5 in Zahrensdorf aus Beutzenburg kommt. B96 zwischen Lietzow und Bergen höher als Wieg. B103 Stadtautobahn Rostock Richtung Warnemünde Höhe Evershagen. B104 zwischen Prützen und Witzin im Wald. B104 in Papendorf Richtung Pasewalk. B105 zwischen Dassow und Zarnewenz. Dann die B105 Ribnitz-Damgarten Richtung Stralsund höher Altenwillershagen. B109 in Petznick Richtung Templin. B111 in Zempin beidseitig. Dann die B111 in Ökeritz Richtung Wolgast. B194 in Rando Richtung Demmin. B194 im Ortsausgang Abzagen Richtung Grimmen. B195 Zeze beidseitig. Dann die B321 zwischen Pampow und Warsow. In Burg Stargardt-Blitz ist in der Karl-Stolte-Straße stadteinwärts. In Gresenhorst Richtung Marlow. In Neumukran Richtung Sassnitz. Dann in Ortskrug Richtung Verbinde zwischen Prora und Karo. Auf dem Rügendamm stehen sie Richtung Stralsund, hier auf dem Dänholm und im Ortsausgang Stralsund Richtung Prohn.
1: Und wo noch?
2: Schönen guten Tag, Dennis hier. Ich wollte einen Blitzer melden in Nandrow Richtung Neubukow.
1: Oh, okay, und noch einer?
3: Ja, moin, hier ist Stefan. Ich wollte euch bloß Bescheid sagen. Auf dem Neubrandenburger Ring, auf dem Friedrich-Engels-Ding, steht die Sittenbach bei der Höhe Lohmühle und Blitz und Leser.
1: A1 Chlor, Staus, Blitzerunfälle melden Sie kostenlos bei uns in der App oder unter 0800 5959 100.
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1: Der Frühstücksclub hier mit Dania Behm, Eva Maria Guhl, Nils Sörens und mit den meisten 80ern. Survivor, Burning Heart. Ihnen einen schönen Dienstagvormittag.

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1: Ja.
2: Ja, sonst kann ich ja auch zu Hause bleiben und Schwarzbrot fressen. Hm. Ja, dann muss er mir doch nicht noch guten Appetit wünschen, wenn der Drops längst gelutscht ist.
1: Ja.
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0: 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Dann gibt's die beste Musik bei Tatjana Brandt bei der Arbeit. Also einfach dranbleiben. Wir sind dann morgen früh wieder da, der Frühstücksclub mit Dania Behm und Nils Sörens. Und morgen früh sind wir gar nicht alleine. Morgen früh kriegen wir sogar noch Besuch.
1: Also das wird unglaublich. Ich freue mich da richtig drauf. Wir kriegen hier hochkarätigen Besuch, nämlich von Silly.
0: Silly kommt morgen früh
1: zu uns. Silly kommt morgen früh zu uns in den Frühstücksclub. Wie geil ist das denn?
0: Freuen wir uns sehr drauf. Wir freuen uns aber auch, wenn Sie wieder mit dabei sind im Frühstücksclub. Machen Sie es gut. Ihnen jetzt einen richtig schönen sonnigen Dienstag. Hier ist Johannes Oerding, der nächste deutsche Hit. Anfassen.

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9: Die Polizei in Mecklenburg-Vorpommern hat offenbar Standortdaten von Datenhändlern verkauft. Eva-Maria Gult, das klingt irgendwie schräg. Was steckt dahinter?
10: Genau, sie haben sie gekauft, nicht verkauft. Und das Ganze kommt von Apps. Die erheben ja Standortdaten, also wo man so unterwegs ist. Und diese Daten, die landen dann eben teilweise bei Datenhändlern. Das ist interessant zum Beispiel für die Werbewirtschaft, aber eben auch für die Polizei, wenn die nämlich wissen will, wo man zu bestimmten Zeitpunkten war. Das haben Recherchen vom Bayerischen Rundfunk und netzpolitik.org ergeben. Aus der aktuellen Redaktion Maximilian Zierer.
11: Auf Anfrage bestätigte das LKA Mecklenburg-Vorpommern bei Ermittlungen, Zitat, in geringem Umfang Standortdaten aus der Werbeindustrie eingesetzt zu haben. Die Daten stammen aus Smartphone-Apps. Damit ist erstmals belegt, dass eine deutsche Polizeibehörde kommerziell gehandelte Standortdaten ausgewertet hat. Strafrechtsexperte Marc Zöller von der Münchner LMU hält das derzeit für rechtswidrig, weil die gesetzliche Grundlage fehle. Das LKA Mecklenburg-Vorpommern betont auf Nachfrage, die Daten seien lediglich in der Vergangenheit genutzt worden. Zitat, gegenwärtig und auch zukünftig sei die Verwendung nicht vorgesehen. Der Landesdatenschutzbeauftragte von Mecklenburg-Vorpommern, Sebastian Schmidt, hat jetzt ein Prüfverfahren eingeleitet.
10: Der Tankrabatt und gesunkene Rohölpreise haben die Autofahrer im Mai deutlich entlastet. Das geht aus einer Bilanz des ADAC hervor. Berechnungen der Monopolkommission und des IFO-Instituts zeigen außerdem, dass die Steuersenkung mittlerweile vollständig weitergegeben wird. So mussten die Autofahrer laut ADAC im Mai für einen Liter Super E10 im bundesweiten Schnitt 1,98 Euro zahlen. Im April lag der Wert noch bei 2,11 Euro. Der Dieselpreis sank um 27 Cent auf 1,99 Euro. Russland hat die ukrainische Hauptstadt Kiew und andere Landesteile erneut massiv mit Raketen und Drohnen angegriffen. Dabei gab es Behördenangaben zufolge landesweit mindestens 11 Tote und fast 100 Verletzte. Allein in der Hauptstadt werden 4 Tote gemeldet. Aus Kiew Florian Kellermann.
12: Nach ukrainischen Angaben setzte Russland 73 Raketen und 656 Langstreckendrohnen ein. Die von der Ukraine gemeldeten Abschussraten lagen bei den Drohnen und den Marschflugkörpern wiederum deutlich höher als bei den ballistischen Raketen. Ballistische Raketen kann die Ukraine nur mit dem US-System Patriot bekämpfen. 30 ballistische Raketen schlugen ein. Am Morgen lag eine dicke Rauchwolke über Kiew. In der Hauptstadt wurde unter anderem eine Poliklinik schwer beschädigt, die knapp 20.000 Patienten versorgt.
10: Die EU hat sich darauf geeinigt, die Migrationspolitik zu verschärfen. Ziel ist es, mehr Abschiebungen zu ermöglichen, wenn Asylanträge abgelehnt werden. Einzelheiten von Katrin Schmidt in Brüssel.
13: Im vergangenen Jahr hat nur jeder Vierte, der ausreisepflichtig ist, auch wirklich die EU verlassen. Deshalb spricht der zuständige EU-Innenkommissar Magnus Brunner jetzt von einem ganz, ganz wichtigen Schritt, mit dem die EU wieder mehr Kontrolle darüber hat, dass Rückführungen auch wirklich stattfinden. Und das soll kurz gesagt vor allem über drei Wege erreicht werden. Erstens effizientere Abschiebeverfahren auch innerhalb der EU, also indem man sich zum Beispiel gegenseitig die Asylbescheide anerkennt. Zweitens, indem Ausreisepflichtige zur Kooperation verpflichtet oder gezwungen werden. Und tun sie das nicht, können einheitlich Leistungen gekürzt werden oder auch abschiebehaft länger jetzt angeordnet werden. Und drittens ist der Weg nun frei, um Abschiebezentren in Drittstaaten, also außerhalb der EU, zu errichten.
8: Das Wetter für uns in Mecklenburg-Vorpommern, ja, unterm Strich ganz freundlich mit bis zu 26 Grad. Auch schön sommerlich. Dennoch müssen wir im westlichen Mecklenburg durchaus mal mit einem Schauer heute rechnen. 18 Grad haben wir aktuell in Heringsdorf, 19 sind es in Boltenhagen, 20 in Stebelow und der 3 Tage.

0: Getrennt, ja, eher durchwachsen, mit bis zu 22 Grad auch wieder ein bisschen kühler. 4 nach 10, NR1 Radio MV, der zuverlässigste Verkehrsservice für uns in Mecklenburg-Vorpommern. Gibt's keine Meldungen. Gute Fahrt. Es wird fleißig geblitzt auf der A14 Richtung Wismar zwischen Kreuz Schwerin und Schwerin Ost. A20 Richtung Rostock, kurz hinter Groß-Saarau. A24 Richtung Hamburg zwischen Zarentin und Gudo. B5 in Zahrensdorf aus Beutzenburg kommend. B96 zwischen Lietze und Bergen, höher Ralswiek. Dann auf der 103 Stadtautobahn Rostock Richtung Warnemünde, Höhe Evershagen. Zwischen Prützen und Witzin auf der 104, B104 in Papendorf Richtung Pasewalk und in Niendorf Richtung Teterow, B105 zwischen Dasse und Zahnewens, B105 Ribnitz Richtung Stralsund, Höhe Altenwildershagen. Dann stehen sie auf der 105 in Nandrow Richtung Neubukow, in Zempin beidseitig, das ist die B111, ebenso in Ückeritz Richtung Wolgast, B194 in Randow Richtung Demmin, die B23 zwischen Pampow und Warsow, in Burg Stargard in der Karl-Stolte-Straße statt einwärts, in Gresenhorst Richtung Marlow, in Neumukran Richtung Sassnitz, Neubrandenburg auf dem Ring, Höhe Lohmühle, Ortkrug Richtung Pfarrbinde, zwischen Prora und Karow auf dem Dänholm Richtung Stralsund und am Ortsausgang Stralsund Richtung Prohn. Und wen habe ich noch dran? Hallo, guten Morgen.
1: Ja, guten Morgen, hier ist der Frank aus Berlin. Ich wollte mal wieder einen Blitzer verpesten.
0: Jo.
1: Und zwar Wittstock-Dosse, wo sonst? Richtung Berlin.
0: Jawohl, ist notiert. Danke, Frank. Jennifer hat auch noch einen gesehen. Wo steht der?
2: Ortsumgehung Stralsund Richtung Autobahn, weit vor dem Parkplatz Grünbrich, noch vor dem eigentlichen Schild.
0: Okay, auch das ist notiert. Und wer ist noch dran?
3: Ja, schönen guten Morgen. Hier ist der Peter aus Zürsow. Ich wollte mal einen Blitzer melden. Der steht zwischen Großkiese und Zürsow.
0: Jawohl, Peter. Vielen Dank fürs Bescheid geben. 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
0: Jawohl, und hinein geht's in den wärmsten Tag der Woche. Manche haben den Sommer ja längst eingeläutet, andere warten noch auf diesen, ja, einen Moment. Den Abend am See, das Frühstück auf dem Balkon oder die erste richtige Fahrradtour. Bei mir ist es das Baden im See. Welcher Sommermoment steht denn bei Ihnen noch so aus? Schreiben Sie es mir gerne in der NDR-MV-App. Oder noch besser, schicken Sie eine Sprachnachricht. Oder aber Sie rufen einfach durch. 0800 5959 100. Einen schönen Dienstag.

Eine der schönsten Balladen, die es gibt. Listen to Your Heart von Roxette, einer der meisten 80er, die Sie bei uns hören im Lieblingsmix bei der Arbeit, genauso wie die aktuellen Hits, die deutschen Hits und die Kulthits. Gleich für Sie Rednecks. Hier ist NDR 1 Radio MV und heute wird es ja wieder richtig schön sommerlich. Und ich habe festgestellt, ja, mir fehlen dieses Jahr tatsächlich noch so ein paar typische Sommermomente. Ich weiß, der Sommer steht noch vor uns, aber trotzdem. Also ich war noch in keinem See schwimmen und mein Sommerkleid, das hängt auch noch ungetragen im Schrank. Wie ist das bei Ihnen? Welcher Sommermoment fehlt Ihnen dieses Jahr noch? Frühstück auf dem Balkon oder vielleicht auch der erste richtig große Eisbecher? Schreiben Sie es mir oder schicken Sie mir gern auch eine Sprachnachricht über die NDR MV App.

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1: Deutsche Hits, aktuelle Hits und Kult-Hits mit den meisten 80ern. Ja, das ist der Lieblingsmix für uns in Mecklenburg-Vorpommern. Hier bei NDR 1 Radio MV, mit dem wir Ihnen das Arbeiten ein bisschen leichter machen. Vor allem, wenn der Tag auch mal wieder so warm wird wie heute. Ne? Aus den 80ern gleich dazu The Hooters mit Johnny B. Und vielleicht schaffen Sie ja auch endlich mal heute Ihren Sommermoment, der Ihnen in diesem Jahr noch fehlt. Kerstin aus Markgrafenheide hat uns dazu eine Nachricht geschickt. Mein Sommermoment ist endlich mal richtig schön am Strand relaxen, obwohl ich den Strand quasi vor der Haustür habe, hatte ich bisher keine Zeit dafür. Oh ja, das kenne ich zu gut, geht mir genauso. Welcher Sommermoment fehlt denn bei Ihnen noch? Schicken Sie gerne mal eine Sprachnachricht.

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3: Und das Wetter für uns in Mecklenburg-Vorpommern. Heute lohnt sich jeder Blick mal wieder nach draußen. Bis zu 26 Grad werden erwartet. Spätestens am Nachmittag dürfte man an vielen Ecken auch das Klacken von Eiskugeln in der Waffel dann wieder hören. Lutheran meldet aktuell 20 Grad, Greifswald 21, Glütz 22. Schauer sind aber auch möglich. Zwar nur ganz vereinzelt, vor allem so im westlichen Mecklenburg, aber immerhin. Und der 3-Tage-Trend, es gibt auch endlich wieder ein bisschen Regen. So langsam können wir den ja auch wieder gebrauchen. Dazu mehr Wolken als sonst. Sonne bei bis zu 22 Grad. Eine Minute nach 11:30, NR1 Radio MV, der zuverlässigste Verkehrsservice für uns in Mecklenburg-Vorpommern. Da läuft soweit alles, gute Fahrt Ihnen. Geblitzt wird auf der A14 Richtung Wismar, zwischen Kreuz-Schwerin und Schwerin-Ost. A20 Richtung Rostock, kurz hinter Groß-Saarau. A24 Richtung Hamburg, zwischen Zarentin und Gudow. Die A24 Richtung Berlin, im Dreieck Wittstock-Dosse. B5 in Zarensdorf, wenn Sie aus Bolzenburg kommen. B96 Richtung A20, vom Parkplatz Rügenblick. B96 zwischen Lietze und Bergen, Höhe Ralswiek. Die 103 Stadtautobahn Rostock Richtung Warnemünde, Höhe Evershagen. B104 zwischen Prützen und Witzin. Die 104 in Papendorf Richtung Pasewalk. B104 in Niendorf Richtung Teterow. Zwischen Dassow und Zahnewens auf der 105. Ribnitz-Sammgarten Richtung Stralsund, Höhe Altenwillershagen. Die B105 und noch ein in Nantrow Richtung Neubukow. B111 in Zempin beidseitig in Ückeritz auf der 111 Richtung Wolgast. B194 in Randow Richtung Demmin. Dann auf der B23 zwischen Pampo und Warsow, in Burg Stargard in der Karl-Stolte-Straße statt einwärts, in Gresenhorst Richtung Marlow, zwischen Groß-Kiese und Züssow, in Neumukran Richtung Sassnitz, Innerbrandenburg auf dem Ring, Höhe Lohmühle, in Ortkrug Richtung Fahrbinde, zwischen Prora und Karow, dann auf dem Denholm Richtung Stralsund und am Ortsausgang Stralsund Richtung Prohn. Und wen habe ich noch dran? Hallo?
4: Ja, moin, Margo.
3: Hi.
4: Ich wollte mal Bescheid sagen, und zwar den Blitzer in Zarensdorf. Der wurde gerade abgebaut.
3: Ja.
4: Und ein paar Kilometer weiter in Gersenow wieder aufgebaut und eingemessen.
3: In welche Fahrtrichtung?
4: In Richtung Ludwigslust.
3: Jawohl, danke, ist notiert. Dann dir einen schönen Dienstag.
4: Danke, gleichfalls, ciao.
3: Ja, und wer ist noch dran? Hallo.
5: Hallo, Satjan, also der Bernd aus Berlin. Ich habe einen Blitzer für euch, wenn es auch noch in Brandenburg ist, dürfte aber euch trotzdem interessieren.
3: Na, wo denn?
5: A24 Berlin Richtung Hamburg.
3: Ja.
5: In der Baustelle nach der Ausfahrt von Istenfritzweig muss das sein in Meinburg. Also dazwischen ist eine Baustelle und dort unter der Brücke steht er.
3: Alles klar, Bernd, weiß ich Bescheid. Dir weiterhin eine gute Fahrt mit uns.
5: Dankeschön.
3: Ja, danke auch an Sie, dass Sie so fleißig Bescheid geben. Stausblitzer melden Sie kostenlos in der NDR MV-App oder Sie rufen durch unter der 0800 59 59 100. Schönen Dienstag wünsche ich. Gute Fahrt.
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0: Donnerstag in einer Woche wird's ernst für die deutsche Nationalmannschaft. Dann startet die WM mit dem ersten Gruppenspiel gegen Curaçao in der 1 Radio MV hier. Und heute geht's ja fürs Team von Julian Nagelsmann schon in die USA. Erster Stopp Chicago. Dort steht noch ein letzter Härtetest gegen den Gastgeber an. Mit im Flieger sitzt auch WM-Reporter Thomas Kunze. Thomas, wie sieht denn der Fahrplan bis zum ersten WM-Spiel aus?
1: Witzig dürfte heute schon mal der Abflug in Frankfurt werden am Flughafen, denn dieser Flug mit der Nummer LH434, in dem wir auch alle sitzen, das ist tatsächlich ein ganz gewöhnlicher Linienflug. Ich bin also mal sehr gespannt, wie die Leute auf die businessfliegenden Kicker so reagieren werden. Halb zwei wird's losgehen, gegen 15:30 Ortszeit ist dann die Landung in Chicago geplant. 9 Stunden wird der Vogel unterwegs sein über den Atlantik und dann geht's ins 5-Sterne Waldorf Astoria Hotel. Und ab übermorgen, da wird dann täglich trainiert bis zum finalen Test am 6. Juni. Und 2 Tage später, also am 8. Juni, bezieht die Mannschaft dann das offizielle Teamquartier in Winston-Salem in North Carolina. Dazwischen gibt es natürlich noch eine Handvoll Medienaktivitäten und das ein oder andere Team-Event. Auch die Familien werden nachreisen. Das ist schon geplant. Ja, und dann geht's rein in

0: ein hoffentlich erfolgreiches WM-Turnier.
1: Ja, bin sehr gespannt. Die Generalprobe gibt es dann, wie gesagt, am 6.6. am Sonnabend gegen WM-Co-Gastgeber USA.

0: Schön, dass Sie mit uns unterwegs sind. Hier ist NDR 1 Radio MV mit dem zuverlässigsten Verkehrsservice für uns in Mecklenburg-Vorpommern. Und zuverlässig vor allem sind Sie, denn Sie sagen uns ja immer Bescheid, wenn Sie was auf unseren Straßen entdecken. Wer ist dran? Hallo.
1: Ja, hallo, hier ist Jörg. Eigentlich auf dem Weg nach Barth, aber wir werden gerade umgeleitet, weil die Abfahrt von der A19 Rostock-Ost gesperrt ist, wegen Bauarbeiten offensichtlich. Da wird der Verkehr einspurig. Und die Baustelle zieht sich dann also fast bis nach Rostock-Nord rüber, staut sich also jetzt schon so in Richtung Rostock-Süd etwas auf.
0: Okay, wie lange stehst du jetzt schon?
1: So 10 Minuten. Das quält sich ja so ein bisschen. Ich werde Rostock-Nord runterfahren und dann irgendwie über Graumüritz.
0: Ich danke dir, Jörg. Gute Fahrt.
1: Ja, unbedingt. Und euch einen schönen Tag.
0: Das ist lieb, dir auch.
1: Ja,

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2: Und egal, wo Sie uns gerade hören, unterwegs im Stau auf der A20, haben wir eben gehört, ja, Richtung Rostock, zwischen Rostock Süd und Rostock Nord, zu Hause in Ahrenshoop oder auch bei der Arbeit im Versicherungsbüro in Kröpelin. Es ist Dienstag und es ist der wärmste Tag der Woche. Also vielleicht nochmal die Sonne genießen, bevor es in den nächsten Tagen ein bisschen durchwachsener wird. Passend dazu gibt's jetzt Musik aus den 80ern. Camouflage mit The Great Commandment bei NDR 1 Radio V. Schönen Dienstag mit uns, mit NDR 1 Radio V.

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2: Schau mal aufs Wetter für uns in Mecklenburg-Vorpommern. Unterm Strich ist das ja recht freundlich und vor allem schön warm heute. Bis uns 26 Grad. Ein Tag wie gemacht für offene Fenster. Vielleicht auch einen Kaffee auf dem Balkon oder Feierabend auf jeden Fall auch unter freiem Himmel. Natürlich nur da, wo es keinen Schauer gibt. Besonders in Westmecklenburg ist der ja nicht ausgeschlossen. 20 Grad haben wir in Steinhagen-Negast. 21 Grad sind es in Heiligendamm. Und 22 Grad bei Ihnen in Anklam. Und der Drei-Tage-Trend. Morgen eher Wolken als Sonne. Von West nach Ost zieht nur sehr langsam ein Regengebiet über uns hinweg. Donnerstag, Freitag wechseln bewölkt mit Schauer bei bis zu 22 Grad. Und jetzt ist es 11 Uhr. Wir schauen auf die Nachrichten.
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2: Und die hat für uns jetzt Eva-Maria Gul.
3: Genau, viele Apps auf unseren Smartphones, die speichern den Standort und es gibt Händler, die diese Daten sammeln und weiterverkaufen. Recherchen des Bayerischen Rundfunks und von netzpolitik.org zeigen, mindestens zwei Landeskriminalämter in Deutschland haben diese Dienste von Datenhändlern schon mal genutzt. Aus der Aktuell-Redaktion Maximilian Zierer.
4: Damit ist erstmals belegt, dass eine deutsche Polizeibehörde kommerziell gehandelte Standortdaten ausgewertet hat. Strafrechtsexperte Marc Zöller von der Münchner LMU hält das derzeit für nicht gesetzeskonform.
5: Wer das macht, handelt ohne gesetzliche Grundlage und damit rechtswidrig.
4: Auch das LKA Brandenburg nimmt nach eigener Auskunft Dienste von Datenhändlern in Anspruch. BR und Netzpolitik.org haben alle Landeskriminalämter angefragt. Fünf von ihnen gaben an, keine solchen Daten zu nutzen. Die restlichen neun machten aus Geheimschutzgründen keine Angaben. Das LKA Mecklenburg-Vorpommern betont auf Nachfrage, die Daten seien lediglich in der Vergangenheit genutzt worden. Zitat: Gegenwärtig und auch zukünftig sei die Verwendung nicht vorgesehen.
3: Vor dem Rostocker Landgericht hat der 8. Prozesstag im Fall Fabian begonnen. Besondere Aufmerksamkeit liegt heute auf dem mutmaßlichen Tatort, einem Tümpel bei Klein-Upal, an dem die Leiche des 8-Jährigen im Oktober gefunden worden war. Ein 3D-Modell des Ortes soll dabei helfen, den Tathergang zu rekonstruieren. Die Ermittler gehen aktuell davon aus, dass das Kind an dem Tümpel auch getötet wurde. Immer mehr Menschen in Deutschland leben in Armut. Das zeigen Zahlen des Statistischen Bundesamtes, die der Paritätische ausgewertet hat. Demnach verschärft sich die soziale Spaltung. Pascal Köper aus der Aktuell-Redaktion über die Situation im Norden.
6: In Bremen lag die Armutsquote im vergangenen Jahr bei 27,5%, so hoch wie in keinem anderen Bundesland. Auch in Hamburg, Niedersachsen, Schleswig-Holstein und Mecklenburg-Vorpommern lag der Anteil über dem bundesweiten Schnitt von 16,1%, während die Lage in Süddeutschland entspannter ist. Besonders Frauen, Ältere und Alleinerziehende leben oft in Armut, können sich also Dinge nicht leisten, die als minimaler Lebensstandard gelten. Der Paritätische warnt vor immer neuen Kürzungen im Sozialbereich. Das spiele Populisten und Extremisten in die Hände.
3: Riesige Windturbinen werden derzeit im Hafen Mukran verschifft. Sie gehören zum Offshore-Windpark Windanker nordöstlich von Rügen. Es ist schon das dritte Projekt des spanischen Energiekonzerns Iberdrola in der deutschen Ostsee. Aus dem Vorpommern-Studio Martina Radger.
7: Der Windpark mit 21 Anlagen soll bis Jahresende fertiggestellt sein. Dann hat Iberdrola eigenen Angaben zufolge rund 4 Milliarden Euro in der Ostsee verbaut und rund 1 Gigawatt Leistung installiert. Projektentwickler wie Iberdrola kritisieren allerdings die komplizierten und langen Ausschreibungsverfahren. Vom Zuschlag für die Fläche bis zur Inbetriebnahme dauere es teils bis zu 8 Jahre. Laut einer Studie der Beratungsfirma Nera könnte dieser Prozess durch Änderungen im Vergabe- und Genehmigungsverfahren deutlich verkürzt werden.
2: 11:03, der zuverlässigste Verkehrsservice für uns in Mecklenburg-Vorpommern. Wir haben Stau durch eine Baustellenampel und zwar auf der B192 von Waren nach Sito und von Sito nach Waren. Dauert alles doppelt so lang, circa 10 Minuten, schreibt uns Sabrina in der NDR-MV-App. Vielen Dank dafür. Dann die A19 Berlin Richtung Rostock zwischen Rostock-Süd und Rostock-Nord. 3 Kilometer Stau wegen Bergungsarbeiten und A19 Berlin Richtung Rostock. Die Ausfahrt Rostock-Ost, die ist wegen Bergungsarbeiten gesperrt. Geblitzt wird auf der A14 Richtung Wismar zwischen Kreuz Schwerin und Schwerin-Ost, A20 Richtung Rostock kurz hinter Groß-Saarau, A24 Richtung Hamburg zwischen Mainburg und Pritzwalk in der Baustelle. Dann weiter im weiteren Verlauf zwischen Zarrentin und Gudow am gesperrten Parkplatz, Gegenrichtung Richtung Berlin im Dreieck Wittstock-Dosse, B5 in Dersenow

0: Richtung Ludwigslust, B96 Richtung A20, vorm Parkplatz Rügenblick, B96 zwischen Lietze und Bergen, Höhe Ralswiek, die 103 Stadtautobahn Rostock Richtung Warnemünde, Höhe Evershagen, zwischen Prützen und Witzin im Wald auf der B104, die 104 in Papendorf Richtung Pasewalk, B105 zwischen Dasse und Zahnewens, die 105 Ribnitz Richtung Stralsund, Höhe Altenwillershagen, B105 in Nantrow Richtung Neubukow, die 111 in Zempin beidseitig der Anhänger, in Ückeritz Richtung Wolgast auf der B111, B194 in Randow Richtung Demmin, B23 zwischen Pampo und Warsow, in Burg Stargard in der Karl-Stolte-Straße statt einwärts, in Gresenhorst Richtung Marlow, zwischen Groß-Kiesow und Züssow, dann in Neumukran zwischen Richtung Sassnitz, in Neubrandenburg auf dem Ring, Höhe Lohmühle, in Ortkrug Richtung Verbinde, zwischen Prora und Karo, auf dem Dänholm Richtung Stralsund und am Ortsausgang Stralsund Richtung Prohn. Und dann stehen Sie noch wo? Hallo, wer ist dran?
1: Hallo, hier ist der Jürgen. Ich wollte mal wieder einen Blitzer verpetzen. Und zwar wird gelasert am Ortsausgang von Hagenow in Richtung Hagenow-Heide. Ich wünsche euch noch einen schönen Tag.
0: Den wünschen wir dir auch. Vielen Dank, Jürgen.
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0: Einen schönen Dienstag. 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

0: Das Schönste an diesem Hit ist der Schluss. 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
1: Und vielleicht sehen wir uns, denn ich werde auch da sein. So, wir schauen aufs Wetter. Das ist schön sonnig, vor allem auch schön warm. 22 Grad haben wir in Klein-Kedingshagen, 23 Grad in Graal-Müritz, 24 in Großschwansee. Wir steigern uns heute noch auf die 26. Schauer sind möglich, aber nur ganz vereinzelt, vor allem so im westlichen Mecklenburg und der Drei-Tage-Trend. Es gibt die Tage wieder ein bisschen Regen. So langsam können wir das ja auch gebrauchen, dazu mehr Wolken als Sonne bei bis zu 22 Grad. 11:30 haben wir es, NR1 Radio MV, der zuverlässigste Verkehrsservice für uns in Mecklenburg-Vorpommern. Vorsicht bitte auf der A20 Hamburg Richtung Berlin zwischen Herzsprung und Neuruppin. Da liegt ein Waschbär auf der Straße. Dann habe ich wen dran? Hallo?
2: Hallo, hier ist Hans-Jürgen. Staumeldung auf B192 von Klink in Richtung Waren, über 20 Minuten.
1: Dankeschön. Ja, der Grund ist da eine Baustellenampel. Und wen habe ich noch dran? Hallo?
3: Ja, guten Tag. Ich rufe aus Rostock an. Ich bin gerade auf A19 Richtung Überseehafen. Also die Abfahrt Ost ist gesperrt, da ist überhaupt nichts. Ne? Nur weil Fahrbahnmarkierungsarbeiten laufen und die nächste Abfahrt in Richtung Graal-Müritz, die ist natürlich schön zu.
1: Ja, 2 Kilometer haben wir hier, haben Sie da ein bisschen Geduld. Und es wird geblitzt auf der A14 Richtung Wismar zwischen Kreuz-Schwerin und Schwerin-Ost. A20 Richtung Rostock, kurz hinter Groß-Saarau. A24 Richtung Hamburg zwischen Mainburg und Pritzwalk in der Baustelle. A24 Richtung Hamburg zwischen Zarentin und Gudow. Dann auf der A24 Richtung Berlin im Dreieck Wittstock-Dosse. In Dersenow jetzt der Anhänger Richtung Ludwigslust auf der B5. B96 Richtung A20 vom Parkplatz Rügenblick, die B96 zwischen Lietze und Bergen, Höhe Ralswiek, B103 Stadtautobahn Rostock Richtung Warnemünde, Höhe Evershagen, die 104 zum einen zwischen Prützen und Wizin und auf in Papendorf Richtung Pasewalk, B105 zwischen Dasso und Zahnewens, B105 Ribnitz Richtung Stralsund, Höhe Altenwillershagen, dann stehen sie noch auf der 105 in Nantrow Richtung Neubukow, B111 in Zempin beidseitig, die 111 in Ückeritz Richtung Wolgast, B194 in Rando Richtung Demmin, B23 zwischen Pampo und Warsow, in Burg Stargard in der Karl-Stolte-Straße statt einwärts, zwischen Groß-Kiesow und Züssow, in Neumukran Richtung Sassnitz, Neubrandenburg auf dem Ring, Höhe Lohmühle, in Ortkrug Richtung Fahrbinde, zwischen Prora und Karow auf dem Dehnholm Richtung Stralsund, Ortsausgang Stralsund Richtung Prohn und Ortsausgang Hagenow Richtung Hagenow-Heide. Vielen Dank, dass Sie uns da so fleißig Bescheid geben. Gerne weitermachen. Stausblitzer melden Sie bei uns kostenlos in der NDR am V-App oder Sie rufen einfach an. 0800 59 59 100. Gute Fahrt.
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0: Wahnsinn, jetzt haben wir schon Juni. Diesen Satz, den habe ich tatsächlich gestern ziemlich oft gehört. 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

4 Minuten vor 12. Mecklenburg-Vorpommern steckt in den letzten Zügen und dann geht's ja auch schon wieder in die wohlverdiente Mittagspause. Heute auf jeden Fall wieder mit Sonnenbrille und Sonnencreme. Und fürs Ohr gibt's den Lieblingsmix zu uns in Mecklenburg-Vorpommern. Jetzt mit Gestört aber geil und Anna Gray. 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So.

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5: Tag 8 im Prozess um den Tod des kleinen Fabian aus Güstrow. Heute wird wieder verhandelt. Matthias Rauter, was stand bisher dieses Mal im Mittelpunkt?
6: Also heute ging es um den Tatort, also um den kleinen Tümpel bei Klein Upal. Dort wurde ja die verbrannte Leiche von Fabian gefunden. Seit 9:30 läuft die Zeugenvernehmung weiter. Bislang waren 2 Polizisten im Zeugenstand und mussten sich den Fragen von Richtern, Verteidigung und Anklage stellen. Axel Krummenauer in unserem Ostseestudio. Wozu wurden die Polizisten denn befragt?
7: Na, der erste Beamte war derjenige, der damals am 14. Oktober im vergangenen Jahr als erstes an den Tümpel kam, wo die Leiche gefunden wurde. Er hat beschrieben, wie er an dem Tag in die Vermisstensuche eingebunden war. Und als dann 10.30 Uhr die Meldung kam, dass eine leblose Person gefunden wurde, war er eben mit einer Kollegin zusammen der erste an dem Fundort. Das war damals ein nasser Tag, es hatte leicht geregnet. Dieser Polizist beschrieb, wie er neben der Leiche stand, nichts anfasste, weil er keine Spuren zerstören wollte. Und dann 2 Stunden gewartet hat, bis die Spurensicherung vor Ort war. Und dann wurden sehr viele detailreiche Fotos von Fabians Leiche gezeigt und der Polizist hat eben beschrieben, wie er die Leiche gesehen hat, wie verletzt der Körper von Fabian aussah. Das war für viele Zuschauer im Saal schwer zu ertragen. Einige haben sich weggedreht, andere haben sehr betroffen geschaut. Und weil solche Aussagen und Bilder für heute eben angekündigt waren, ist auch Fabians Mutter wieder nicht mit im Gerichtssaal dabei.
6: Du hast davon gesprochen, dass 2 Polizisten befragt wurden. Was hat denn der zweite Beamte gesagt?
7: Ja, er hat auch nochmal beschrieben, wie es an dem 14. Oktober war. Er hatte Spuren vor Ort gesichert, vor allem fotografiert. Insgesamt 80 DIN-A4-Seiten voll wurden bislang gezeigt, alle voll mit Fotos von Fußspuren, vom Fundort, von der teils verbrannten Leiche Fabians und auch vom Auto der Angeklagten, die damals ja vor Ort war.
6: Und wurde darüber auch gesprochen, also dass die Angeklagte dort angeblich zufällig die Leiche gefunden hat?
7: Ja, der Polizist, der als erstes am Tatort war, der sagte heute, dass ihm die ganze Situation komisch vorgekommen sei. Denn die Bekannte, mit der die Angeklagte vor Ort war, die war damals gar nicht gut zu Fuß. Sie hätte die weite Strecke zu dem Tümpel wohl nur schwer geschafft, schätzte der Polizist ein. Die Angeklagte selbst, die hat heute meistens nicht auf die Bilder geschaut, die im Gericht gezeigt wurden. Sie hat viel zu Boden gesehen, ihr Gesicht immer wieder in ihren Händen verborgen. Nur als der Richter etwas deutlicher von auffälligen Spuren gesprochen hat, da schaute sie dann doch mal hoch.
6: Tag 8 im Fabian-Prozess. Vielen Dank, Axel Krummenauer. Das lässt aufhorchen. Mindestens 2 Landeskriminalämter haben bei ihren Ermittlungen auch auf Daten von kommerziellen Anbietern zurückgegriffen. Das haben der Bayerische Rundfunk und die Plattform netzpolitik.org herausgefunden. Das LKA in Mecklenburg-Vorpommern hat bestätigt, Zitat, in geringem Umfang Standortdaten aus der Werbeindustrie eingesetzt zu haben. Auch das LKA Brandenburg hat erklärt, Dienste von Standortdatenhändlern zu nutzen. Damit gibt es zum ersten Mal Belege, dass eine deutsche Polizeibehörde kommerziell gehandelte Standortdaten ausgewertet hat. Maximilian Zierer berichtet.
8: In der EU ist der Verkauf von Standortdaten ohne explizite Einwilligung der Nutzer eigentlich verboten. Marc Zöller, Professor für Strafrecht und Digitalisierung an der LMU München, hält es für nicht gesetzeskonform, wenn deutsche Polizeibehörden solche Standortdaten aus Smartphone-Apps nutzen.
9: Also im Moment, wer das macht, handelt ohne gesetzliche Grundlage und damit rechtswidrig.
8: Eigentlich werden die

0: Daten für Werbezwecke erhoben. Dem stimmen Smartphone-Nutzer in der Regel zu. Wenn die Polizei solche Daten für Ermittlungen nutzt, handelt es sich laut Zöller um eine Zweckänderung und damit um einen Eingriff in das Grundrecht der informationellen Selbstbestimmung. Und dafür reiche die derzeitige Gesetzeslage weder im Bund noch in den Ländern aus. Der Landesdatenschutzbeauftragte von Mecklenburg-Vorpommern, Sebastian Schmidt, hat durch die Recherchen von BR und Netzpolitik.org erfahren, dass das dortige LKA Standortdaten von Datenhändlern eingesetzt hat. Jetzt hat er ein Prüfverfahren eingeleitet.
1: Es geht uns ja darum, dass die Polizei sich mit Blick auf den Datenschutz rechtskonform verhält. Und wenn hier eine Datenverarbeitung ohne Rechtsgrundlage stattfindet, dann sind wir natürlich dazu gehalten, dass wir da eine entsprechende Maßnahme ergreifen.
0: Datenschützer Schmidt sieht eine Gefahr darin, dass die Polizei bestehende gesetzliche Regelungen umgehen könnte.
1: Die Schwierigkeit ist halt, dass sich mit solchen Daten tatsächlich Standortprofile erstellen lassen. Das ist dann ähnlich wie eine Funkzellenabfrage oder eine Echtzeitortung.
0: Bei diesen Maßnahmen ortet die Polizei Handys von Verdächtigen. In der Regel müssen Richter die Maßnahmen anordnen.
1: Und einen solchen Richtervorbehalt würde man zum Beispiel umgehen, wenn man kommerzielle Standortdaten nutzt, ohne dass man eine entsprechende Rechtsgrundlage dafür hat.
0: Das LKA Mecklenburg-Vorpommern betont auf Nachfrage von BR und Netzpolitik.org, Standortdaten kommerzieller Datenanbieter seien lediglich in der Vergangenheit genutzt worden. Zitat: Gegenwärtig und auch zukünftig sei die Verwendung nicht vorgesehen.
2: Maximilian Zierer aus München. Und jetzt weitere Meldungen. In Deutschland gelten wieder mehr Menschen als arm. Insgesamt sind es über 13 Millionen Betroffene. Das geht aus dem Armutsbericht für das Jahr 2025 des Paritätischen Gesamtverbandes hervor. Schleswig-Holstein und Mecklenburg-Vorpommern liegen im Mittelfeld der Statistik. Flüchtlinge ohne Bleiberecht in der EU sollen künftig in Rückkehrzentren in fremde Staaten abgeschoben werden dürfen. Darauf haben sich Unterhändler vom Europaparlament und EU-Rat geeinigt. Das betrifft abgelehnte Asylbewerber, die nicht in ihre Heimatländer abgeschoben werden können, etwa weil ihr Herkunftsland nicht eindeutig festzustellen ist oder weil keine diplomatischen Beziehungen bestehen. In Vorpommern hat eine Frau rund 226.000 Euro an einen Liebesbetrüger verloren. Der Mann hatte die 74-jährige Frau aus der Nähe von Greifswald im Dezember über ein soziales Netzwerk angeschrieben. Laut Polizei schickte sie dann Bargeld per Post oder kaufte Kartenguthaben. Heute vor 10 Jahren hat die Rewe-Gruppe als erste Supermarktkette freiwillig auf Plastiktüten an den Kassen verzichtet. Erinnern Sie sich noch? 2022 folgte dann ein gesetzliches Verbot der Tüten in Deutschland. Viele Menschen haben deshalb ihr Einkaufsverhalten angepasst und nehmen Stoffbeutel mit. Andere kaufen Papiertüten oder eben doch dickere Plastiktüten im Supermarkt. Denn es gibt eben Ausnahmen von dem Verbot. David Pilgrim aus dem Ostseestudio, du hast dich mit dem Thema befasst. Wie umfassend ist denn das Verbot der Tüten eigentlich?
3: Naja, wir kennen das ja alle vom Einkaufen. Natürlich sind sie nicht in Gänze verboten. Die ganz dünnen Plastiktüten für Obst und Gemüse zum Beispiel sind weiter erlaubt. Die nennt man auch Hemdchenbeutel. Die haben eine Wandstärke von weniger als 15 Mikrometer. Und Tüten mit Wandstärke größer als 50 Mikrometer sind auch weiter erlaubt. Ausnahmen gibt es also, kritisieren auch diverse Naturschutzorganisationen. So gäbe es zum Beispiel Discounter und Supermärkte, die einfach Tüten mit einer Wandstärke von 51 Mikrometern ausgeben. Das kostet die nur wenig mehr, macht es den Kunden aber einfacher. Problematisch ist das Thema Plastik aber grundsätzlich. So gelangen jedes Jahr schätzungsweise weltweit 20 Millionen Tonnen Plastik in die Umwelt. Und inzwischen wissen wir eigentlich alle, dass ein Teil davon als Mikroplastik auch in die Nahrungsketten gelangt und so letztlich auch in unserem Körper landet.
2: David, welche Alternativen gibt es für uns Einkäufer?
3: Verhaltensänderungen ist das Stichwort. Also man ist halt einfach vorbereitet, wenn man einkaufen geht und hat zum Beispiel einen Stoffbeutel dabei. Aber so einen Baumwollsack jedes Mal neu zu kaufen, das ist nicht nur teuer, sondern auch nicht besonders umweltfreundlich. Denn für die Herstellung ist eine Menge Energie und auch Wasser nötig. Ein Stoffbeutel muss also mindestens 50 Mal benutzt werden, damit er eine gute Ökobilanz hat. Und Papiertüten, die es ja in vielen Supermärkten auch gibt, die verbrauchen auch unnötig Ressourcen. Immerhin, wenn sie nicht gerade recycelt werden, verrotten sie aber auch in der Umwelt, dann relativ einfach. Aber auch Rucksäcke oder Einkaufskörbe dabei zu haben, sind gute Ideen. Man muss halt nur einfach was dabei haben, wenn man einkaufen geht. Und das ist eben das Stichwort Verhaltensänderung.
2: Also mindestens 50 Mal den Stoffbeutel benutzen. Vielen Dank, David Pilgrim. Warme Temperaturen, die Badesaison beginnt und die ersten juckenden Mückenstiche sind auch schon da. Für Forschende des Friedrich-Löffler-Instituts bei Greifswald sind Stechmücken

0: Mücken aber mehr als nur lästige Plagegeister, sondern Mücken sind für sie ein spannendes Untersuchungsfeld. Die Wissenschaftler haben gerade ein Forschungsprojekt dazu abgeschlossen. Elise Geier, was haben Sie genau gemacht?
1: Sie haben Mücken gesammelt, und zwar im unteren Peenetal, und das über 3 Jahre. Denn sie wollten wissen, ob es durch die Wiedervernässung von Mooren mehr Mücken gibt. Außerdem wollten sie herausfinden, welche Mückenarten dort vorkommen und welche Krankheiten sie übertragen könnten.
0: Und was ist dabei herausgekommen?
1: Dass es wirklich in Mooren mehr Mücken gibt als in den angrenzenden Gebieten. Sie haben auch Mücken gefunden, die Malaria übertragen könnten. Aber dass das hier passiert, ist ziemlich unwahrscheinlich, sagen die Forscher. Dafür ist es hier zu kalt und mehrere unterschiedliche Faktoren müssten aufeinandertreffen.
0: Elise, das Forschungsprojekt ist jetzt zu Ende. Wie geht es weiter?
1: Jetzt wollen die Forscher untersuchen, wie viele Mücken sich auf feuchten Flächen tummeln, auf denen auch Wasserbüffel gehalten werden. Mandy Schäfer vom Friedrich-Löffler-Institut erklärt das so.
2: Das hat den Hintergrund, dass die wiedervernässten Flächen ja für die konventionelle Landwirtschaft häufig nicht mehr nutzbar sind und sozusagen alternative Nutzungskonzepte entwickelt und erprobt werden müssen. Und eine Möglichkeit besteht eben darin, diese Flächen mit Tieren zu beweiden, die eben an diese nassen Standortbedingungen angepasst sind.
1: Die Forscher wollen herausfinden, ob die Wasserbüffel Mückenarten anziehen, die Krankheiten übertragen könnten. Zum Beispiel das Rifthalfieber, das aktuell vor allem südlich der Sahara vorkommt.
0: Eine Mückenart ist ja gerade in aller Munde, die asiatische Tigermücke. Die breitet sich ja immer mehr in Deutschland aus. Ist die schon in Mecklenburg-Vorpommern angekommen?
1: Nein, die Webseite des Friedrich-Löffler-Instituts zeigt, dass die asiatische Tigermücke zwar schon in Berlin festgestellt wurde, aber noch nicht bei uns. Ursprünglich kommt sie aus den Tropen, aber durch die globale Erwärmung breitet sie sich immer weiter aus und kann so Krankheiten übertragen, unter anderem das Denguefieber. Man kann sich aber auch schützen, sagt Mandy Schäfer vom Friedrich-Löffler-Institut.
2: Die einfachste Möglichkeit, bei der Bekämpfung der asiatischen Tigermücke beizutragen, ist, eben Bruthabitate im Umfeld zu verringern oder zu beseitigen. Dazu gehört beispielsweise, dass man die Regentonnen mit einem Deckel abdeckt oder mit einem Netz, durch die keine Stechmücken durchkommen.
1: Im Sommer wollen die Forscher erneut auswerten, ob die asiatische Tigermücke in Mecklenburg-Vorpommern angekommen ist.
0: Wissenschaftler erforschen, welche Mückenarten hier bei uns vorkommen und ob sie für Nutztiere oder uns Menschen gefährlich werden könnten. Elise Geier berichtete.
3: Vielen Dank, das war die Mittagsschau kompakt. Das Wetter für uns in Mecklenburg-Vorpommern hier unterm Strich ganz freundlich. Mit bis zu 26 Grad auch schön sommerlich. Dennoch müssen wir im westlichen Mecklenburg durchaus noch mal mit dem Schauerloch heute rechnen. 22 Grad sind es aktuell in Dabel, 22 in Neustrelitz und auf Hiddensee 23 Grad. Und in 3-Tage-Trend, den gucken wir uns dann gleich gemeinsam an mit unserem Wetterexperten Stefan Kreibum gegen 12:30. 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Da haben wir die A24 Hamburg Richtung Berlin. Zwischen Herzsprung und Neuruppin liegt immer noch der Waschbär auf der Straße. A19 Berlin Richtung Rostock. Die Ausfahrt Rostock-Ost ist wegen Bergungsarbeiten gesperrt. Und die B192 Klink Richtung Waren. Da gibt es Stau durch eine Baustellenampel. 20 Minuten brauchen Sie da etwa mehr. Geblitzt wird auf der A14 Richtung Wismar zwischen Kreuz Schwerin und Schwerin-Ost. A20 Richtung Rostock. Kurz hinter Groß-Saarau, A24 Richtung Hamburg zwischen Mainburg und Pritzwalk in der Baustelle, A24 Richtung Hamburg zwischen Zarrentin und Gudow, dann auf in der Gegenrichtung Richtung Berlin im Dreieck Wittstock-Dosse, in Dersenow Richtung Ludwigslust auf der B5, die B96 Richtung A20, vorm Parkplatz Rügenblick zwischen Lietze und Bergen, Höhe Ralswiek, B103 Stadtautobahn Rostock Richtung Warnemünde, Höhe Evershagen, zwischen Prützen und Witzin im Wald auf der 104, in Papendorf Richtung Pasewald, auf der B104, auf der B105 zwischen Dassow und Zahnewens, dann auf der 105 Ribnitz Richtung Stralsund, Höhe Altenwillershagen, B105 in Nantrow Richtung Neubukow, die 111 in Zempin beidseitig und auch in Ückeritz Richtung Wolgast, B194 in Randow Richtung Demmin, B321 zwischen Pampow und Warsow, in Bentwisch auf dem Hanses-Center-Parkplatz wird gelasert. In Burg Stargard in der Karl-Stolte-Straße stand einwärts zwischen Groß-Kiesow und Züssow, Ortsausgang Hagenow Richtung Hagenow-Heide. In Neumukran Richtung Sassnitz. In Neubrandenburg auf dem Ring Höhe Lohmühle. In Ortkrug Richtung Fahrwinde zwischen Prora und Karow und Stralsund, Grünhofer Bogen. Und wen habe ich noch dran? Hallo.
4: Ja, moin, hier ist Holger. Ich wollte euch einen Blitzer melden auf der A14. Kreuz Schwerin Richtung Schwerin-Ost. Da steht er, genau wo die Wiese zu Ende ist und der Wald anfängt. Also so circa 2 Kilometer vor der Abfahrt Schwerin.
3: Alles klar, Holger, wissen wir Bescheid. Dankeschön. Staus und Blitzer melden Sie kostenlos in der NDR-MV-App oder Sie rufen an 0800 59 59 100.

0: Sehr schön. So, wir gucken mal zum Fußball. Die Fußball-Weltmeisterschaft, die rückt ja immer näher. Und das wird an Tagen wie heute auch der Nationalmannschaft so richtig klar. Tobi Blank, so langsam machen sich Kimmich, Neuer und Co. auf den Weg Richtung Flugzeug. Wann geht's da genau los?
1: Um 13.35 Uhr soll der Flieger von Frankfurt Richtung Chicago abheben. Lagerfeuerstimmung. Die hoffen wir dann alle, dass es die dann geben wird, wenn die WM erstmal losgeht. Aber damit die 9 Stunden, um in die USA nach Chicago zu kommen, erstmal nicht langweilig werden, gibt es natürlich das Entertainment-Programm an Bord, aber auch leckeres Essen. Und ich habe da mal nachgeschaut in der Business Class, so ein Teriyaki-Lachsfilet, geschmorte Aubergine oder auch ein Rinderfilet in Cognac-Pfeffersoße. Also da könnte man auch ein bisschen Appetit bekommen. Ich glaube aber, die müssen sich jetzt auch nicht ein überteuertes Brötchen am Flughafen noch vorher kaufen. Also ich glaube, für die Kicker ist gesorgt. Nach dem Sieg gegen Finnland am vergangenen Wochenende steht dann ja am Sonnabend noch der letzte WM-Test gegen die USA an. Mal schauen, wie es da weitergeht. Im Kampf um den Aufstieg in die dritte Fußballliga, da hat Lok Leipzig gegen Würzburg ja gestern Abend den Kürzeren gezogen. Die Sachsen steigen nach 2 Niederlagen nicht auf, bleiben in der Regionalliga. Und das hat Folgen, zum Beispiel auch für Dynamo Schwerin. Die waren bisher in der Oberliga, aber müssen dort als Drittletzter nun auch den Abstieg in die Verbandsliga verkraften.
0: Und beim großen Tennisturnier in Paris, da will der Hamburger Alexander Zverev ja heute einen großen Schritt Richtung Titelgewinn machen. Gegen wen geht's da?
1: Ja, es ist nach Carlos Alcaraz wirklich das nächste spanische Ausnahmetalent, das ihm dort gegenübersteht. Rafael Jodá heißt er, ist 19 Jahre jung, hat in den vergangenen Wochen und Monaten eine richtig fantastische Entwicklung genommen. Um ins Viertelfinale zu kommen, muss der Spanier bisher deutlich länger auf dem Platz stehen, hatte viele umkämpfte Matches, aber der ist definitiv ein großer Herausforderer. So gegen 14 Uhr könnte es für Zverev vielleicht losgehen, hängt davon ab, wie die Spiele vorher laufen. Heute ist das Wetter in Paris übrigens gar nicht so doll nach der Hitzewelle zuletzt. 18 Grad Regen, das heißt, das Dach auf dem Center Court, das ist geschlossen. Da haben wir, wenn ich hier rausschaue, das heute doch irgendwie schöner.
0: Schöner und wärmer vor allem, ja. So sieht's aus. Ja, vielen Dank dir für das Sportupdate und das nächste gibt's dann wie gewohnt 10 vor 5 hier bei NDR 1 Radio. Danke dir.
1: Gerne.

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1: Und damit Sie heute am wärmsten Tag der Woche nicht noch mehr ins Schwitzen kommen, bleiben Sie jetzt einfach entspannt. Kein Stress, kein Tempocheck und schalten einfach mal einen Gang runter. Passend dazu jetzt Richard Marx mit Right Here Waiting zum einfach zurücklehnen. Und durchatmen mit NR1 Radio im Fond.

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1: Halb eins ist es, das Wetter für uns in Mecklenburg-Vorpommern. Jetzt mit unserem NDR-Wetterexperten Stefan Kreibum aus dem Wetterstudio auf Hittensee. Stefan, heute wärmster Tag der Woche, können wir so festhalten, aber nicht unbedingt trocken, ne?
2: Nee, es gibt so ein gewisses Schauerrisiko. Das besteht im Westen Mecklenburgs. Da möchte ich nicht ausschließen, dass da mal irgendwo so ein düsiger Schauer mal entsteht. Aber das wird wirklich sehr, sehr, sehr die Ausnahme sein. Ganz, ganz überwiegend ist es heute trocken und es bleibt auch freundlich. Wir haben aktuell so Schleierwolken über uns. Sie sind teilweise mal ein bisschen dicker, teilweise dünner. Und es bilden sich lockere Quellwolken aktuell, vor allem in Teilen von Vorpommern. Abgesehen vom Küstengebiet, da ist es auch sonnig. Sonst haben wir ein paar Quellwolken, ziehen rein ins westliche Mecklenburg, in Westmecklenburg unter den Schleierwolken, ein paar wenige Quellwolken. Also so ein Mischmasch. Aber insgesamt der Eindruck, dass es freundlich ist, bleibt uns erhalten und die Temperatur steigt auf Höchstwerte von 24 bis 26 Grad. Aktuell haben wir so Werte um die 23 Grad. Am kühlsten ist es noch am Kap Arkona, am Königsstuhl auf Rügen und auf der Greifswalder Eu, da haben wir 19 Grad. Und der Wind kommt weiter aus Richtungen so von Süd bis Südost, teilweise Südost bis Ost an der Ostküste von Vorpommern. Weht schwach an der pommerschen Küste, teilweise mäßig.
1: Und wie weit geht es dann für uns runter in der Nacht?
2: Gar nicht weit, es bleibt recht lau. Also es ist eigentlich ein schöner Abend, um lange draußen sitzen zu können, denn es kühlt nur langsam ab und wir haben so Tiefstwerte von um die 15 Grad zu erwarten. Allerdings wird es nicht durchweg trocken bleiben. Im Lauf der Nacht kommen vor allem westlich von Warne und Seenplatte so ein paar Schauer auf.
1: Das ist ja ganz gut, weil wir haben die höchste Waldbrandgefahr derzeit in Jasnitz im Landkreis Ludwigslust-Parchim, Stufe 4 hier. Dann besteht ja die Chance, dass da Entspannung eintritt.
2: Ja, die nächsten Tage sowieso, weil es immer wieder mal zu Regengüssen kommen wird. Morgen entsteht wahrscheinlich so ein kleines Regengebiet, was dann ganz, ganz langsam von West nach Ost durchs Land zieht. Allmählich am Mittag, frühen Nachmittag auf Vorpommern erfasst. Dann regnet es dort ein bisschen, vielleicht ein bisschen länger sogar. Während es nach Westen hin auflockert, da kommen dann Schauer rein. Auch kurze Gewitter können mit dabei sein. Und das ganze Morgen bei Höchsttemperaturen so von 19 bis 21 Grad. Kann schon ziemlich zugezogen sein. In Landesmitte gibt es kaum Sonnenschein. Ansonsten danach die Tage ist es so wechselnd bewölkt, es kommt zu Schauern und Gewittern und das Ganze dann bei Höchsttemperaturen von um oder knapp über 20 Grad.
1: Also heute auf jeden Fall nochmal den Sommer mitnehmen, ne?
2: Ja.
1: Definitiv. Danke dir, Stefan. Einen schönen Nachmittag.
2: Gleichfalls. Danke. Tschüss.
1: Und wir gucken auf die Straßen. 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Da haben wir die A19 Berlin Richtung Rostock. Die Ausfahrt Rostock-Ost ist wegen Bergungsarbeiten gesperrt. Und auf der 192, da klemmt es auf der Strecke Klink Richtung Waren. Stau gibt es da durch eine Baustellenampel. Geblitzt wird auf der A14 Richtung Wismar zwischen dem Kreuz Schwerin und Schwerin-Ost. A20 Richtung Rostock, kurz hinter Groß-Saarau. A24 Richtung Hamburg zwischen Zarrentin und Gudow. A24 Richtung Berlin im Dreiglitschdorf-Dosse, in Dersenow Richtung Ludwigslust auf der B5, die B96 Richtung A20, vom Parkplatz Rügenblick, B96 zwischen Lietze und Bergen, Höhe Ralswiek, B103 Stadtautobahn Rostock Richtung Warnemünde, Höhe Evershagen, zwischen Prützen und Wizin im Wald auf der 104, B105 zwischen Dasso und Zahnewens, die 105 Ribnitz Richtung Stralsund, Höhe Altenwillershagen, B105 in Nantrow Richtung Neubukow, B111 in Zempin beidseitig und auch in Ückeritz Richtung Wolgast, B194 in Rando Richtung Demmin, die B23 zwischen Pampe und Warsow, Bentwisch auf dem Hanse-Center-Parkplatz, in Burg Stargard in der Karl-Stolte-Straße statt einwärts, zwischen Groß-Kiesow und Züssow, Ortsausgang Hagenow Richtung Hagenow-Heide, in Neumukran Richtung Sassnitz, dann in Neubrandenburg auf dem Ring, Höhe Lohmühle, in Ortkrug Richtung Fahrbinde, zwischen Prora und Karow und Stralsund, Grünhofer Bogen. Und wo Sie noch stehen, sagen Sie uns gerne Bescheid. Staus und Blitzer melden Sie kostenlos in der NDR-MV-App oder Sie rufen einfach an 0800 5959 100.
3: Hallo, Klaus hier. Auf der B109 habe ich zwei Blitze für euch. Einmal in Hanshagen im Wald beidseitig und in Köthenhagen lasert die Polizei aus Richtung Anklam kommt.
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1: Mit Andreas Luski, guten Tag. In 2 Wochen wird es eng für die Autofahrer auf der Ortsumgehung Schwerin. Zwischen Siebenseen-Center und Neumühle wird die Fahrbahn in Richtung Wismar saniert, heißt es vom Straßenbauamt des Landes. Rund 4 Kilometer Straße werden erneuert und die Brücke Richtung Görries wird ebenfalls instand gesetzt. In der Baustelle steht dann jeweils nur ein Fahrstreifen zur Verfügung. Die Arbeiten werden am 15. Juni beginnen und sollen bis Mitte Dezember abgeschlossen sein. Ab Mitte September wird auch die Abfahrt Görries für etwa 2 Wochen gesperrt sein. Eine Umleitung wird eingerichtet. In Schwerin können Sportvereine besonders erfolgreiche Sportlerinnen und Sportler für die Auszeichnung zum Sportler des Jahres vorschlagen. Die Ehrung soll im September stattfinden. Dann werden auch Nachwuchsförderpreise verliehen und Trainer des Jahres gekürt. Bis Ende Juni können die Vorschläge bei der Stadt beim Fachdienst Bildung und Sport eingereicht werden. Nachdem die Westseite des Wismarer Westhafens schon länger gesperrt ist, darf jetzt auch die Ostseite dieses Hafenbeckens nicht mehr befahren werden. Fußgänger kommen aber weiter an die Kaikante. Kürzlich wurde bei einer Untersuchung festgestellt, dass die Kaianlage dort das Gewicht von Fahrzeugen nicht mehr trägt. Hintergrund ist, dass sich unter der Pflasterung Holzpfähle befinden, die von der Schiffsbohrmuschel zerfressen sind. Die gesperrte Kaianlage Ostkai im Westhafen soll voraussichtlich in 2 Jahren saniert werden, heißt es von der Stadt.
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Bonnie M, Daddy Cool, die meisten 80er im Lieblingsmix zu uns in Mecklenburg-Vorpommern. Und da gehören natürlich auch rein die Kult-Hits, die deutschen Hits und die aktuellen Hits. Und damit geht es jetzt auch gleich für Sie direkt in Richtung Dienstagfeierabend zusammen mit Ralf Marquardt ab 13 Uhr. Wir hören uns gerne morgen wieder ab 10 hier bei NDR 1 Radio MV. Haben Sie einen schönen Dienstag.

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0: Die Kulthits der 80er immer im Lieblingsmix. Hier ist NDR 1 Radio MV. Ich bin Ralf Markert. Die Zeit 13 Uhr.
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0: Am Landgericht in Rostock wird wieder verhandelt. Der Prozess um den Tod des kleinen Fabian aus Güstrow ist mittlerweile bei Verhandlungstag 8 angekommen. Christian Schewe in die Nachrichten.
2: Ja, und da standen bis zum Mittag zwei Polizisten im Mittelpunkt. Sie haben darüber gesprochen, wie sie

0: den Tag, an dem Fabians Leiche gefunden wurde, erlebt haben. Und es wurden im Gerichtssaal zahlreiche detaillierte Fotos vom Fundort gezeigt. Aus Rostock berichtet Axel Krummenauer.
1: 80 DIN A4 Seiten voller Fotos von Fußspuren vom Fundort oder von der teils verbrannten Leiche Fabians waren zu sehen. Das war für viele Zuschauer im Saal schwer zu ertragen. Einige drehten sich weg. Und weil solche Bilder für heute angekündigt waren, ist auch Fabians Mutter wieder nicht im Gerichtssaal dabei. Die Angeklagte schaute die ganze Zeit auf den Boden, verbarg ihr Gesicht in den Händen. Ein Polizist beschrieb, dass er damals am 14. Oktober 2025 in die Vermisstensuche eingebunden war und als dann 10.30 Uhr die Meldung kam, dass eine leblose Person gefunden wurde, der erste an dem Fundort in Klein-Upal war. Es sei ein nasser Tag gewesen, es hatte leicht geregnet. Der Polizist schilderte weiter, wie er neben der Leiche stand, nichts anfasste, weil er keine Spuren zerstören wollte und 2 Stunden wartete, bis die Spurensicherung vor Ort war.
0: Probleme bei der Wohnungssuche wegen eines ausländisch klingenden Namens, eine Jobabsage wegen einer Behinderung. Um Beschwerden in solchen Fällen kümmert sich die Antidiskriminierungsstelle des Bundes und Anfragen dort haben im vergangenen Jahr ein Rekordhoch erreicht. Mehr als 13.000 Menschen haben laut Jahresbericht einen Fall gemeldet. Am häufigsten waren mit 43% Anfragen wegen rassistischer Diskriminierung. Angesichts mehrerer europäischer Länder, die Kontrollen an Binnengrenzen des Schengen-Raums vornehmen, hat die EU-Kommission effizientere und wirksamere Alternativen angemahnt. Was das genau bedeutet, dazu Thomas Spickhofen aus Brüssel.
2: Man empfehle den Mitgliedstaaten, die Kontrollen schrittweise abzubauen und aufzuheben, heißt es in der Mitteilung der Kommission. Die Voraussetzungen dafür würden unter anderem durch den Asyl- und Migrationspakt, der in 10 Tagen in Kraft tritt, erheblich verbessert. Außerdem verweist die Kommission auf nichtstationäre Kontrollmöglichkeiten sowie das neue digitale Ein- und Ausreisesystem, das seit Herbst vergangenen Jahres an den Außengrenzen des Schengen-Raums gilt. Zu den EU-Mitgliedern, die zurzeit Kontrollen an ihren Grenzen durchführen, gehören Deutschland und seine Nachbarn. Dänemark, Niederlande, Frankreich und Österreich sowie auch die Schweiz, die kein EU-Mitglied ist. Die meisten begründen die Kontrollen mit Bedrohungen für die öffentliche Sicherheit, die von unkontrollierter Einwanderung, organisierter Kriminalität oder terroristischen Aktivitäten ausgingen.
0: Ab wie vielen Stunden Verspätung bekommen Flugpassagiere eine Entschädigung? Europaparlament und EU-Rat verhandeln heute genau darüber. Die meisten Mitgliedsländer wollen erreichen, dass Flugreisende erst nach 4 Stunden Verspätung entschädigt werden. Das Europaparlament und auch die deutsche Bundesregierung sind allerdings dafür, dass der Status quo bleibt und es schon ab 3 Stunden Verspätung Geld zurückgibt. Nach 2 Brandstiftungen in Barth mit einem Schaden von mehr als 100.000 Euro hat die Staatsanwaltschaft 2 Heranwachsende angeklagt. Ihnen wird gemeinschaftliche Brandstiftung vorgeworfen. Aus dem Vorpommern-Studio berichtet Robert Schubert.
3: Eine 22 Jahre alte Frau und ein gleichaltriger Mann aus Barth sollen in den frühen Morgenstunden des 11. Februar abgestellte Mülltonnen auf der Rückseite eines Supermarktes in der Stadt angezündet haben. Die Flammen erfassten dabei auch die Außenfassade des Gebäudes und verursachten so einen ersten Schaden von rund 80.000 Euro. Danach sollen die beiden eine Papiertonne an einem Hort angesteckt haben. Auch hier wurde das Gebäude in Mitleidenschaft gezogen und ein weiterer Schaden von 25.000 Euro war entstanden. Die Beschuldigten schweigen bislang. Bei einer rechtskräftigen Verurteilung sieht das Gesetz eine Freiheitsstrafe von bis zu 10 Jahren vor und das für jede einzelne Tat.
4: Sommerliche Temperaturen, das heißt T-Shirt-Wetter bei uns in Mecklenburg-Vorpommern. Vielleicht hüppen sie ja auch irgendwo noch mal nein. Vielleicht an der Ostsee oder irgendwo am Kummerower See oder am Dorfteich. 26 Grad im Binnenland, direkt an der Küste, bisschen kühler. Viel Sonne, ab und zu mal ein paar Wolken und in der kommenden Nacht dann leichte Bewölkung. Und Temperaturen bei 14, 15, 16 Grad. Morgen von der Seenplatte und von der Warnow her bis nach Vorpommern noch Sonne. Aber ansonsten tauchen dann Wolken auf. Vielleicht haben Sie es gehört bei Stefan Kreibohm. Wer auf Regen wartet, jawohl. Nachmittags wird Regen auftauchen, aber eben nicht überall. Vorpommern zum Beispiel, da kommt ein bisschen was runter. Und die Temperaturen 19 bis 21 Grad. 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Vorsicht bitte, die A19 Berlin Richtung Rostock. Zwischen Wittstock und Rastplatz Eldetal-Ost, da liegen Gegenstände. Dann nochmal die A19 Berlin Richtung Rostock. Die Ausfahrt Rostock-Ost derzeit wegen Bergungsarbeiten gesperrt. Geblitzt wird auf der A14 Richtung Wismar zwischen Kreuz Schwerin und Schwerin Ost. A20 Richtung Rostock, kurz hinter Groß-Saarau. Dann die A24 Richtung Hamburg zwischen Zarrentin und Godow am gesperrten Parkplatz. Und die A24 diesmal Richtung Berlin, Dreieck Wittstock-Dosse. Die B5 in Dersenow Richtung Ludwigslust. B96 Richtung A20, Parkplatz Rügenlick. Dann die 96 zwischen Lietze und Bergen in Höhe Ralswiek. Die 103 Stadtautobahn Rostock in Richtung Warnemünde, Höhe Evershagen. Und die 104 zwischen zwischen Prützen und Wezin im Wald.

0: Die 105 zwischen Dassow und Zernewens, die 105 Ribnitz-Damgarten Richtung Stralsund in Höhe Altenwilleshagen und nochmal die 105 in Nantrow kann es Sie erwischen in Richtung Neubuko. Ich bin Ralf, wer ist dran? Hallo.
1: Hallo, hier ist der Meistliebe Guido aus Deutschland, Liebe. Ich wollte mal Bescheid sagen. In Ortsbuch der Blitzer Richtung Verbinde. Er ist jetzt weg. Er steht jetzt am Abzweig Goldenstedt von Verbinde Richtung Ortsbuch im 60er Bereich.
0: Danke, Guido. Weiter geht's mit einem Blitzer auf der 109 in Hanshagen im Wald beidseitig. Die 109 Köthenhagen aus Anklam kommt. Dann die 111 Zempin beidseitig und Ückeritz Richtung Wolgast. Die 194 Rando Richtung Demmin und die 321 zwischen Pampow und Warsow. In Bentwisch auf dem Hansescenter Parkplatz. Dann in Burg Stargard, Kalt-Stolte Straße stadteinwärts. Außerdem haben sie aufgebaut Ortsausgang Hagenow Richtung Hagenow Heide. Zwischen Prora und Karow. In Stralsund, Grünhofer Bogen und in Torgelow Richtung Neuschlün. Danke fürs Melden an André zum Beispiel. Wenn Sie Staus oder Blitzer für uns haben, gerne melden über die NDR-MV-App oder anrufen 0800 5959 100.
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0: Und jetzt gleich mal mit der Konkurrenzband von Boney M. Also man muss sagen, in den 70ern und auch in den 80ern, da hatte diese Art Musik wirklich so viele Fans. Da kam Hit an Hit und Eruption waren ganz vorn mit dabei mit einer gewissen Precious Wilson als Sängerin. One-Way-Ticket, jetzt hier im Lieblingsort.

Jimmy Somerville, damals noch mit Bronski Beat. Großer Kulthit aus den 80ern. Why? Hier im Lieblingsmix bei der Arbeit. Und dieser deutsche Hit, der ist aus dem gleichen Musikjahrzehnt. Die Stimme von Tamara Danz, die Band Silly. Was für ein toller Titel. Hier auch Silly, allerdings mit der Sängerin Anna Loos. Und mittlerweile ist Julia Neigel die Sängerin bei Silly. Und dazu kommen natürlich die alteingesessenen Mitglieder Richie Baden, Uwe Hasbecker und Jackie Resnicek. 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Ein wirklich toller Titel. 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

deutschen Hits und natürlich die großen Kulthits. Und manchmal verviert man sich ja so ein bisschen und sagt sich, ist der nur eigentlich schon 20, 30, 40 Jahre alt? Und bei dem Song habe ich es mir einfach gemerkt, weil die Sängerin, ich glaube, ich war damals ein bisschen verliebt. Klein Ralfi war ein bisschen verliebt in genau diese Frau hier. Anfang der 80er. Joan Jett and the Black Hearts. I love Rock'n'Roll. Jetzt im Lieblingsmix auf NDR 1 Radio TV.

Also Liebe geht ja wohl immer in der Popmusik, oder? NDR 1 Radio MV ist hier bei der Arbeit mit dem Lieblingsmix und mit dem Love Song von Right Said Fred. Der Lieblingsmix, das heißt ja, die aktuellen Hits sind mit dabei, die

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2: Offizielle Sommertemperatur derzeit bei Ihnen in Großschwansee 25 Grad. Kurz davor sind wir in der Hansestadt Greifswald bei 24 und noch ein bisschen kühler die Insel Vilm derzeit bei 20 Grad. Kommende Nacht, da haben wir so ein bisschen leichte Bewölkung. Westlich von Warnow und Seenplatte kommen von Süden her schon Schauer auf. Temperaturen so 15, 16 Grad in der Nacht. Und dann der Drei-Tage-Trend. Da wird es ein bisschen wechselhafter. Hier und dort brauchen Sie mal einen Schirm. Morgen Nachmittag zum Beispiel Richtung Vorpommern. Die Temperaturen dann morgen 19 bis 22 Grad. Auch Donnerstag so ein bisschen Mischmasch. Regen ist mit dabei, örtlich auch Gewitter 22 Grad. Und das gleiche in Grün nochmal zum Freitag. 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Vorsicht bitte auf der A19 Berlin Richtung Rostock zwischen Wittstock und Rastplatz Eldetal Ost, da liegen Gegenstände. Dann die A19 Berlin Richtung Rostock, die Ausfahrt Rostock Ost ist wegen Bergungsarbeiten gesperrt. B193 Ortseingang Pikatel, da gab es einen Unfall, die Polizei ist

0: wohl schon vor Ort. Fahren Sie bitte vorsichtig an der Stelle. Und Stau derzeit auf der 196 Barbe auf Rügen. An der Baustelle brauchen Sie 15 Minuten länger. Geblitzt wird auf der A20 Richtung Rostock in Höhe Groß-Sarau. A24 Richtung Hamburg zwischen Zarrentin und Gudow am gesperrten Parkplatz. Die B5 Dersenow Richtung Ludwigslust, die B96 zwischen Lietzau und Bergen in Höhe Ralswiek und die 103 Stadtautobahn Rostock Richtung Warnemünde in Höhe Evershagen. Auf der 105 steht immer noch der Blitzeranhänger in Höhe Altenwillershagen Richtung Stralsund. Ich denke mal, der wird eingewachsen sein oder man muss mal Gras mähen, keine Ahnung. Dann die 109 in Hanshagen im Wald beidseitig, die 109 Köthenhagen aus Antlam kommt, die 111 einmal Zempin beidseitig, einmal Ückeritz Richtung Wolgast. Die 194 Rando Richtung Demmin, in Bartelshagen 1 Richtung Ribnitz-Damgarten, in Bentwisch Hansescenter Parkplatz, da wird gelasert, dann Burg Stargard in der Stoltestraße Stadt einwärts, Ortsausgang Hagenow Richtung Hagenow Heide und ein Blitzer zwischen Prora und Karow. Dann in Stralsund Grünhofer Bogen, in Torgelow Richtung Neuschlön, Verbinde Richtung Ort Krug direkt am Abzweig Goldenstedt und dann haben wir noch einen am Telefon. Ich bin Ralf. Wer ist denn da? Hallo.
1: Hier ist der Matthias am Telefon. Wir haben einen mobilen Blitzer und zwar Schwerin, Ortsausgang B321, Höhe Degra, Fahrt Richtung Hagenow.
0: Danke, Matthias. Danke fürs Melden. Wenn Sie auch noch Staus oder Blitzer für uns haben, immer her damit. Sie erreichen uns über die NDR-MV-App oder fix mal anrufen. 0800 5959 100.
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0: Und der nächste Gänsehaut-Kult wird jetzt im Lieblingsmix auf NDR 1 Radio MV. Beide arbeiten mit Marshall und Hain. Dancing in the City. Ich bin Ralf Markert. Hallo.

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1: Ja, Michael Jackson hat das auch gesagt, ne? Aber Christy Burke eben auch. The Lady in Red hier im Lieblingsmix auf NDR1 Radio MV. Bei der Arbeit mit der besten Musik. Und da gibt's gleich einen Gewinner-Hit. Euphoria, Loreen, damals beim Eurovision Song Contest für Schweden gewonnen. Die Nummer, die hat's immer noch in sich. Ist, glaube ich, bei der Übertragung in diesem Jahr auch nochmal aufgetaucht, weil es gab ja ein Jubiläum, da haben sie die ganzen Gewinner-Songs nochmal zusammengefasst. Das Original dann gleich hier bei uns. Und dann gucken wir auf Mecklenburg-Vorpommern. Wir haben ja so viele tolle historische Gebäude hier bei uns im Land, da können wir echt stolz sein. Ich sag nur, Westflügel, Schloss Ludwigslust ist ja am Wochenende wieder eröffnet worden, nach den ganzen Umbauarbeiten. Und heute gibt es den nächsten Feiertermin. Diesmal geht es nach Güstrow. Der Dom dort, der wird nämlich 800 Jahre alt, ist ja für seine Fassade aus der Backsteingotik bekannt. Der Dom in Güstrow, 800 Jahre alt. Fürst Heinrich Borwin II. Hat den gestiftet. Heute gibt es einen Festakt dazu. Und es ist doch echt cool, dass wir solche tollen historischen Gebäude hier bei uns im Land haben. Und Sie wissen ja, wenn da solche Dinge sind, berichten wir immer gerne darüber.
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1: Die Kulthits der 80er, immer dabei hier im Lieblingsmix auf NDR 1 Radio MV. Wir haben die meisten im Programm. Und wenn Sie gerade bei der Arbeit sind, vielleicht irgendwo mit dem LKW unterwegs in Mecklenburg-Vorpommern, dann können Sie ja sowieso laut drehen, ne? Vorne im Fahrerhaus mal volle Kanne laut machen. Oder aber Sie sind gerade in der Bäckerei. Ne? Ich glaube, alle Kundinnen und Kunden freuen sich auch über diesen 80er-Hit. Jetzt im Lieblingsmix NDR 1 Radio MV. Diese schöne Nummer, Tanita Tikaram, World Outside Your Window.

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2: Summer in the City mit Joe Cocker. Was für eine wunderbare Hymne. Gleich hier im Lieblingsmix auf NDR 1 Rad MV. Ich meine, die Temperaturen passen ja. Die Zeit für Sie. 14 Uhr.
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2: Der Prozess geht weiter. Am Landgericht Rostock wird heute wieder verhandelt. Der Prozess um den Tod des kleinen Fabian aus Güstrow ist mittlerweile bei Verhandlungstag 8 angekommen. Christian Schewel, wie verläuft dieser Tag bisher?
3: Ja, heute standen bis zum Mittag zwei Polizisten dort im Mittelpunkt. Sie haben darüber gesprochen, wie sie den Tag, an dem Fabians Leiche gefunden wurde, erlebt haben. Und es wurde im

0: Gerichtssaal auch zahlreiche detaillierte Fotos vom Fundort gezeigt. Aus Rostock berichtet Axel Krummenauer.
1: 80 DIN A4 Seiten voller Fotos von Fußspuren vom Fundort oder von der teils verbrannten Leiche Fabians waren zu sehen. Das war für viele Zuschauer im Saal schwer zu ertragen. Einige drehten sich weg. Und weil solche Bilder für heute angekündigt waren, ist auch Fabians Mutter wieder nicht im Gerichtssaal dabei. Die Angeklagte schaute die ganze Zeit auf den Boden, verbarg ihr Gesicht in den Händen. Ein Polizist beschrieb, dass er damals am 14. Oktober 2025 in die Vermisstensuche eingebunden war und als dann 10.30 Uhr die Meldung kam, dass eine leblose Person gefunden wurde, der erste an dem Fundort in Klein-Upal war. Es sei ein nasser Tag gewesen, es hatte leicht geregnet. Der Polizist schilderte weiter, wie er neben der Leiche stand, nichts anfasste, weil er keine Spuren zerstören wollte und 2 Stunden wartete, bis die Spurensicherung vor Ort war.
0: Die öffentlichen Finanzen sind knapp, besonders auch bei den Kreisen Rostock und Vorpommern-Rügen. Die wollen ihre Haushalte entlasten, indem sie besonders den finanzstarken Gemeinden mehr Geld abknöpfen. Kreisumlage nennt sich das Ganze dann. Wie groß ist denn die Not der Kreise, Christian Jäger, jetzt in unserem Ostseestudio?
2: Also beide Landkreise machen in diesem Jahr jeweils ein riesiges Minus. Und das Innenministerium fordert deswegen, dass die beiden Landkreise sich mehr Geld von den Gemeinden holen sollen. Aber in beiden Kreistagen sind die Erhöhungen der Kreisumlage abgelehnt worden. So sollen die Gemeinden geschützt werden. Ob das allerdings klappt, wird sich zeigen. Denn der Ball liegt nun beim Innenministerium und das könnte theoretisch die höhere Kreisumlage einfach anweisen. Es bleibt also spannend. Die Gemengelage ist auf jeden Fall angespannt.
0: Nur gut jeder vierte neue Rentner des vergangenen Jahres in Mecklenburg-Vorpommern hat bis zum gesetzlichen Rentenalter gearbeitet. Laut Deutscher Rentenversicherung waren es im vergangenen Jahr knapp 5.500 der gut 20.500 Frauen und Männer, die erstmals eine gesetzliche Rente ausgezahlt bekamen. Das reguläre Renteneintrittsalter liegt zurzeit für den Geburtsjahrgang 1960 bei 66 Jahren und 4 Monaten, wie es heißt. Bis 2031 steigt es schrittweise auf 67 Jahre. Mehr Menschen in Mecklenburg-Vorpommern nutzen den Angaben zufolge die Möglichkeit, nach 45 Beitragsjahren und vor Erreichen des Regelalters ohne Abschläge in Rente zu gehen. Diese Rente für besonders langjährige Versicherte erhielten letztes Jahr 6.476 Neurentner. Das entspricht einem Anteil von knapp einem Drittel. Der Blutspendedienst in Greifswald schlägt Alarm. Blutkonserven werden knapp. Konrad Buchwald jetzt im Vorpommern-Studio. Woran liegt das?
3: Ja, zum einen beginnt jetzt die Prüfungs- und Urlaubszeit. Viele regelmäßige Spender hätten deshalb gerade andere Dinge im Kopf, so erklärt es ein Sprecher. Zum anderen werden immer mehr Konserven gebraucht, weil die Menschen älter werden und häufiger behandelt werden müssen. Die Blutkonserven reichen aktuell nur für 2 bis 3 Tage. Im schlimmsten Fall müssten Operationen verschoben werden. Die Blutspenden in Greifswald, Rostock und Neubrandenburg sind täglich von Montag bis Freitag geöffnet. Das DRK bietet heute außerdem Spenden in Stralsund, Güstrow, Kriewitz und Goldberg an.
0: Die allermeisten Kirchen in Deutschland sind frei zugänglich und kostenlos, der Kölner Dom bald aber nicht mehr. Touristen müssen ab dem 1. Juli 12 Euro Eintritt zahlen. Mit der Gebühr sollen Pflegeschutz und Betrieb der Kathedrale sichergestellt werden, teilten die Kirchenverantwortlichen mit. Wer zum Gottesdienst und zum persönlichen Gebet in den Dom kommt, soll das aber weiterhin kostenlos tun können.
4: Nochmal in Worten.
0: 12.
4: 12 Euro Eintritt. Wir haben ja gerade vorhin über den Dom in Güstrow berichtet, ja, wird heute genau. 800. Ich glaube, da ist Eintritt frei.
5: Guter Tipp, ne, von euch?
4: Und viel schöner. NDR 1 Radio MV ist hier das Wetter für uns in Mecklenburg-Vorpommern. Mit viel Sonne, aber eben auch mit ein paar Wolken. Im westlichen Mecklenburg sind auch mal ein paar Schauer möglich. Temperaturen so 26 Grad im Binnenland, an der Küste 21. Kommende Nacht auch so ein bisschen Mischmasch. Von Süden her kommen ein paar Schauer an, 15, 16 Grad in den Nacht. Sind die Nachtwerte. Und dann morgen von der Seenplatte bis Warnow bis nach Vorpommern noch Sonnenschein. Allerdings von West nach Ost dann ein Regengebiet. Wir können ja auch wirklich Regen gebrauchen. Temperaturen morgen im Binnenland 22 Grad. 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Die A19, Berlin Richtung Rostock, Ausfahrt Rostock-Ost, da wird derzeit gearbeitet. Da laufen nämlich Bergungsarbeiten und deshalb dort die Sperrung. Geblitzt wird auf der A20 Richtung Rostock in Höhe Groß-Saarau. A24 Richtung Hamburg zwischen Zarrentin und Gudow am gesperrten Parkplatz. Die B5 Richtung Ludwigslust und zwar genau in Dersenow. Dann die 96 zwischen Lietzow und Bergen in Höhe Ralswiek. Die 103 Stadtautobahn Rostock Richtung Warnemünde in Höhe Evershagen. Und die 105 Ribnitz-Dammgarten Richtung Stralsund in Höhe Altenwillershagen. Die 109 Hanshagen im Wald beidseitig. Dann die 109 Köthenhagen aus Antlam kommt. Die 111 Zempin beidseitig und Ückeritz Richtung Wolgast. Aufgebaut haben sie auf der 194 und zwar in Randow Richtung Termin, dann in Bartelshagen 1 Richtung Ribnitz-Damgarten.

0: In Bentwisch auf dem Einkaufsmarktparkplatz, da könnte noch gelasert werden. Dann in Burg Stargard in der Stolte Straße stadteinwärts, Ortsausgang Hagenow Richtung Hagenow-Heide, in Stralsund Grünhofer Bogen, in Torgelow Richtung Neuschlön, dann ein Blitzeranhänger in Verbinde Richtung Ort Krug, Abzweig Goldenstedt und B321 Ortsausgang Schmerin Richtung Hagenow. In Höhe Dekra haben sie mal wieder aufgebaut. Wenn Sie Staus oder Blitzer entdeckt haben, dann gerne melden über die NDRMV-App oder anrufen 0800 5959 100.
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0: Und ja, es ist eine Coverversion, aber es ist eine wunderbare von einem Mann, der einfach coole Musik gemacht hat. Joe Cocker, dieser tolle Künstler, hat sich diesen Hit nochmal vorgenommen, hat ihn aufpoliert, bisschen moderner gemacht, aber es ist immer noch cool. Und es ist Summer in the City. Jetzt im Lieblingsmix auf NDR1 Radio MV.

Da hat man ja wohl bekommen, was auf dem Etikett steht, oder? Nicht immer nur Bonbons und Schokolade. Rockhaus, ILD, ich liebe dich, hier im Lieblingsmix. 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Und dann gleich der nächste Hit mit Samo Haber und seinen Kumpels von Sunrise Avenue, Hollywood Hills. 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
2: Hier ist NDR1 Radio MV und das Wetter für uns in Mecklenburg-Vorpommern derzeit mit ganz, ganz viel Sonnenschein, aber eben auch ein paar Wolken, die vom westlichen Mecklenburg reinkommen. Schauer können dabei sein, 21, 22 Grad an der Ostküste Rügens, im Binnenland sogar bis 26 Grad. Dann die Nacht, auch da von Süden her ein paar Schauer, 15, 16 Grad und morgen, da kommt auch ein bisschen was runter von oben. Und zwar von der Seenplatte Warnow bis rüber nach Vorpommern, da ist noch etwas mehr Sonne dabei. Richtung Vorpommern zum Nachmittag dann hin schon einzelne Schauer und die Temperaturen bisschen kühler als heute. 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Wir haben derzeit eine Meldung für die A19 Berlin Richtung Rostock. Ausfahrt Rostock-Ost wegen Bergungsarbeiten gesperrt. Geblitzt wird auf der A20 Richtung Rostock in Höhe Groß-Saarau. A24 Richtung Hamburg zwischen Zarrentin und Gudow am gesperrten Parkplatz. Dann die B5 in Dersenow Richtung Ludwigslust. Die B96 zwischen Lietze und Bergen in Höhe Ralswiek. Und die 103 Stadtautobahn Rostock Richtung Warnemünde in Höhe Evershagen. Der Blitzeranhänger auf der 105 in Höhe Altenwildershagen Richtung Stralsund, der steht auch immer noch. Dann die 109 in Hanshagen im Wald beidseitig. Nochmal die 109 Köthenhagen aus Anklam kommt. Die 111 in Zempin beidseitig und in Ückeritz Richtung Wolgast. Dann die 100

0: Also 320, auch Einfahrt Schwerin, ne? Ja. Nicht nur in Richtung Hagenow, sondern auch Richtung Schwerin. So richtig schön im Busch versteckt, man muss ganz schön aufpassen.
1: Alles klar, trotzdem entdeckt und danke fürs Melden. Dann geht's weiter in Bartelshagen 1 Richtung Ribnitz-Damgarten, in Bentwisch, Hansecenter Parkplatz, dann in Burg Stargard, Karl-Stolte-Straße stadteinwärts, Ortsausgang Hagenow Richtung Hagenow-Heide, in Stralsund Grünhofer Bogen, in Torgelow Richtung Neuschlön, dann Verbinde Richtung Ortkrug am Abzweig Goldenstedt und die B5 kurz hinter Redefin Richtung Beutzenburg. Da haben sie auch aufgebaut. Staus oder Blitze entdeckt, gerne melden über die NDRMV.

0: vom Gentleman. Henry Maske, 1996 war das. Bin mir sicher, dass Sie das damals wahrscheinlich genauso wie ich auch geguckt haben. Der Gentleman-Boxer hört auf und verliert dann diesen letzten Kampf. Falls Sie irgendwann, man weiß ja nicht, falls Sie irgendwann mal bei Günther Jauch sitzen und die Millionenfrage heißt, gegen wen hat denn Henry Maske damals eigentlich verloren? Ich habe gerade mal nachgeguckt, weil mir die Frage auch irgendwie durch den Kopf ging. Es war Virgil Hill, damals 96. Ja, es war wirklich emotional. Der Gentleman-Boxer tritt ab. Eine coole Geschichte. Hier ist NDR 1 Radio MV, der Lieblingsmix am Nachmittag. Gleich mit dem nächsten aktuellen Hit dann bei der Arbeit mit Leonie, Somewhere in Between. Und es gibt in jedem Jahr, eigentlich auch in jedem Monat hier bei uns in Mecklenburg-Vorpommern, ein Problem mit den Blutkonserven. Blutspenden, wichtiges Thema. Ulf Alpen, der ist der Pressesprecher der Universitätsmedizin Greifswald für den Bereich Transfusionsmedizin. Und der hat auf das Thema nochmal aufmerksam gemacht.
1: Wir haben zurzeit sehr, sehr wenige Vorräte bei uns in der Kühlzelle. Das Blut ist eigentlich 7 Wochen haltbar und könnte Leben retten. Wenn ich Ihnen jetzt aber sage, dass die Blutkonserven eigentlich nur für 2 bis 3 Tage reichen, dann wird deutlich, wie knapp es gerade ist, wie wenig Vorrat wirklich da ist, um das Herzzentrum in Karlsburg, die vielen Kliniken des Greifswalder Klinikums und auch noch Wolgast und die kleinen MVZs und niedergelassenen Ärzte in der Region zu versorgen. Da sind wir wirklich auf jede einzelne Spende sehr angewiesen.
0: Also Blutspenden, absolut wichtiges Thema, gerade wenn es jetzt Richtung Urlaubszeit geht, viele Menschen unterwegs sind, dass wir da vielleicht vorsorgen. Ich weiß nicht, wie es bei Ihnen ist, vielleicht gucken Sie ja mal bei sich in der Umgebung. Bei mir ist auch mal regelmäßig so ein Zettel drin, heute Blutspenden. Und wenn ich dann auch wirklich zu Hause bin, gehe ich dahin, einfach weil es wichtig ist. Und wir von NDR1 Radio MV, wir berichten immer wieder darüber, damit auch alle gut versorgt sind.
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Das Besondere an dieser Arbeit ist, dass wir Menschen, die nicht im Scheinwerferlicht des Lebens stehen, dass wir denen die Möglichkeit geben, auf einer Bühne ihre eigenen Problemwelten und Lebenswelten in eine Kunstform zu bringen. Momente zu schaffen, in denen diese Menschen brennen für die Bühne und das Publikum begeistern, das ist ein Erlebnis, das eine solche Intensität hat. Und das ist das, was uns an dieser Arbeit so doll berührt. Mein Name ist Gerd Franz Driemecker. Ich arbeite für das Kreisdiakonische Werk Stralsund. In den nächsten Jahren können wir dank der Fernsehlotterie mit dem Projekt Theater im Quartier Menschen aus den Stadtteilen, meistens Stadtteilen, die sozial benachteiligt sind, direkt auf die Bühne holen und ihnen ein neues Zentrum geben, neue Ausdrucksvolumen geben. Und dafür sagen wir vielen, vielen Dank für diese große Summe von 213.000 Euro.

0: sich etwa um Beleidigungen, Abwertungen oder Benachteiligungen am Arbeitsplatz, bei der Wohnungssuche oder im Gesundheitswesen. Greifswalder Wissenschaftler planen, im Weltraum zu forschen. Die Experimente sollen auf der ersten kommerziellen Raumstation gemacht werden. Sie wird voraussichtlich Anfang nächsten Jahres mit einer Rakete von Elon Musk SpaceX ins All starten. Frage an Susanne Moll aus unserem Vorpommern-Studio. Was wollen die Greifswalder da genau machen?
1: Zunächst einmal muss man sagen, dass die Forscher nicht selbst ins All fliegen. Sie schicken nur einen Versuchsaufbau mit. Es geht darum zu schauen, warum Knochen in der Schwerelosigkeit abbauen, welche Mechanismen dahinter stecken. Das kann uns auf der Erde helfen, Krankheiten wie Osteoporose besser zu verstehen. Die Unimedizin ist mit dem Forschungsvorhaben als eines von zwei Projekten in Deutschland ausgewählt worden. Und zwar von der ESA, der Europäischen Weltraumorganisation. Die bezahlt die Unternehmen, die die Versuche letztendlich durchführen. Denn das sind nicht die Wissenschaftler selbst, sondern Mitarbeiter kommerzieller Unternehmen. Sie stellen Raumstation, Rakete und auch die Besatzung.
0: Noch anderthalb Wochen, da beginnt die Fußball-Weltmeisterschaft in den USA, in Mexiko und in Kanada. Die deutsche Mannschaft hat sich heute Mittag auf den Weg gemacht und unser Reporter Holger Dahl hat sich kurz nach dem Start aus dem Flugzeug noch einmal bei uns gemeldet.
2: Alle Passagiere sind so ein bisschen überrascht. Das hatten sie doch nicht so auf dem Zettel, dass sie mit der deutschen Fußballnationalmannschaft quasi ins WM-Abenteuer starten. Und für jeden gab es ein Trikot von der deutschen Nationalmannschaft hinten drauf, nochmal mit dem Logo der Fluggesellschaft. An Bord auf Nachfrage gab es nochmal den Hinweis, dass es nicht erlaubt ist, nochmal nach vorne zu laufen und ja, Nationalspieler im Flug zu begutachten oder vielleicht sogar zu befragen. Kann also losgehen. Das große Abenteuer Fußballweltmeisterschaft für die DFB-Auswahl.
0: Ja, und das erste Spiel der DFB-Elf dann am 14. Juni gegen Curaçao.
3: Und während des Fluges haben die bestimmt alle an der Playstation rumgezockt, oder?
0: Kann gut sein.
3: Bestimmt irgendwas mit FIFA.
0: FIFA 26 wird es sein.
3: Genau. NDR 1 Radio MV ist hier und wir gucken jetzt auf das Wetter für unser Land mit Jule Pischel.
4: Jawohl, heute Nachmittag eine freundliche Mischung aus Sonne und Wolken. Wir haben total schöne Temperaturen, 25 Grad an der Feuerwehr in Bansko, 24 Grad an der alten Ziegelei in Woldeck, 18 Grad in Görn auf der Insel Rügen. Westmecklenburg ist dennoch etwas dollwolkiger als Vorpommern. Stellenweise kommt auch ein bisschen Regen runter, aber gehört auch zum Sommer mit dazu. Morgen ist es auch erst relativ sonnig, später kommen dann aber trotzdem einige Wolken zu uns ins Land. Von West nach Ost kommt dann auch ein Regengebiet dazu und das entleert sich dann auch über Vorpommern und danach lockert das dann auch wieder stellenweise auf bei Temperaturen zwischen 19 bis 21 Grad.
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4: Eine Meldung von der A19 Berlin Richtung Rostock. Die Ausfahrt Rostock-Ost ist wegen Bergungsarbeiten gesperrt.

0: viel Musik dabei. Es gibt 60er, 70er, 80er, 90er bis 2000er.
1: Und ich habe gehört, ihr habt extra noch einen Geburtstagssong aufgenommen.
0: Ja, wir waren heute im Studio und haben in Hamburg einen Song aufgenommen. Der heißt Herz auf, Liebe rein. Und das ist ein extra für uns geschriebener Song. Also der Christian Detrabert hat ihn für uns gemacht. Und das wird sehr, sehr schön.
1: Die Burgfestspiele in Plau am See. Und wer vielleicht noch nicht da war, das ist ja ein Programm für die ganze Familie, also für Groß und Klein. Gerade so den Sommer durch ist ja eine Menge los bei uns in Mecklenburg-Vorpommern. Warum muss man unbedingt mal nach Plau am See bei den Burgfestspielen gewesen sein?

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2: Die meisten 80er immer hier bei NDR 1 Radio MV, weil es so ein tolles Musikjahrzehnt war. Es gab die Keyboards, Synthesizer, es gab NDW, es gab Pop und Rock. Und dann gab es absolute Giganten, die eigentlich in den 70ern die großen Hits hatten. Aber in diesem Fall hier ging es bis rüber in die 80er. Fleetwood Mac und Oh Diane. Oh.

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4: Schönes Wetter haben wir derzeit, jedenfalls die Temperaturen stellenweise im sommerlichen Bereich. Und Jule Pieschel, auf eine Wolke müssen wir uns hier und dort mal einstellen. Wie sieht's denn aus mit Regen, Niederschlag? Ist da was unterwegs?
5: Ja, Westmecklenburg ist tatsächlich ja doller bewölkt als jetzt Vorpommern. Da ist es eher lockerer unterwegs. Deswegen ist im Westmecklenburg ist dann schon eher ein bisschen Regen mit dabei. Stellenweise mal auch so einfach kleine Schauerneigungen. Aber auch das vergeht wieder. Der Wind, der weht schwach aus Südost. Heute Nacht auch leicht bewölkt. Der Warnow und der Seenplatte auch wieder hier ein paar Schauer mit dabei. Bei Temperaturen um die 16 bis 14 Grad und der 3-Tage-Trend. Da haben wir auch so eine Mischung aus Sonne, Wolken, ab und an mal ein paar Schauer und Gewitter mit dabei um die 18 bis 22 Grad. Der Sonnabend dann aber wieder freundlicher, aber nicht schauerlos um die 21 Grad.
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5: Wir lieben hier gute Nachrichten, deswegen direkt vorweg. A19 Berlin Richtung Rostock, die Ausfahrt Rostock-Ost, die ist wieder frei. Aber wir haben noch eine Meldung von der A20

0: Richtung Rostock die Einfahrt Neukloster. Die ist bis 18 Uhr gesperrt und Stau und stockenden Verkehr haben wir noch in Rostock. Höhe Werftdreieck wegen der Baustelle 10 Minuten mehr Zeit einplanen. Geblitzt wird A20 Richtung Rostock, Höhe Groß-Saarau. Dann die A24 Richtung Hamburg zwischen Zarrentin und Gudow am gesperrten Parkplatz. B5 in Dersenow Richtung Ludwigslust und B5 hinter Redefine Richtung Beutzenburg. B96 zwischen Lietzow und Bergen, Höhe Rahlswiek. Die 103 ist mit dabei, Stadtautobahn Rostock Richtung Warnemünde, Höhe Evershagen hier. Dann die 105 Ribnitz-Damgarten Richtung Stralsund, Höhe Altenwillershagen. Dann die 109, zwei Stück, einmal in Hanshagen im Wald, beide Seiten und in Keutenhagen aus Anklam kommend. B111 in Zempin, beide Seiten und in Ückeritz Richtung Wolgast. B194 in Randow Richtung Demmin, auf der 321 in Schwerin auf Höhe Dekra, beide Seiten. Dann erwischt es sie in Bartelshagen 1 Richtung Ribnitz-Damgarten, in Bentwisch auf dem Hanses-Center-Parkplatz wird gelasert. Dann in Burg Stargard, Karl-Stolte-Straße stadteinwärts, in Stralsund, Grünhofer Bogen, in Torgelow Richtung Neuschlön und Verbinde Richtung Ortkrug am Abzweig Goldenstedt.
1: Danke, dass Sie uns immer auf dem Laufenden halten und denken Sie auch dran, der Blitzer, der löst ja nur aus, wenn Sie zu schnell sind. Also, gemeinsam machen wir die Straßen sicherer für uns in Mecklenburg-Vorpommern. Und wenn Sie Staus oder Blitze entdeckt haben, gerne Bescheid geben. NDRMV-App, Sprachnachricht schicken, da müssen Sie nicht groß rumtippen, einfach nur Mikrofon gedrückt halten. Oder Sie rufen an 0800 5959 100.
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1: Aufwachen, jetzt mit Lionshead, When I Wake Up. Schönen Nachmittag, ich bin Ralf Marke.

Ein paar Geschichten aus glorreichen Zeiten kann jeder erzählen, oder? River Springsteen, Larry Days. Rom bei Parchim oder auch Zingst, die Ortseingangsschilder dort, die sind sehr beliebt, wahrscheinlich nicht nur bei Urlauberinnen und Urlaubern. Hier ist NDR1 Radio MV bei der Arbeit. Und das Ortseingangsschild von Ueckermünde, das wurde auch geklaut. Allerdings hat die Polizei die Verdächtigen, einer ist 18, einer ist 19, sie wurden dabei beobachtet, wie sie Schilder gestohlen haben. Und dann hat die Polizei die Schilder auch noch in der Wohnung gefunden. Anzeige läuft natürlich und nochmal der Hinweis für alle. Ich glaube, es gibt im Internet Möglichkeiten, sich bestimmte Schilder einfach nachmachen zu lassen. Ist dann legal, man zahlt ein paar Euros und kann sich das in den Keller oder ins Zimmer hängen, je nachdem, wie man halt möchte.

Geschrieben von Prince und er hat dann lange überlegt, ob er vielleicht auch selber rausbringt. Klar, es gibt auch eine Version, wo er den mal gesungen hat, aber es wurde ein Hit, weil sie ihn gesungen hat. Janet O'Connor. Ich glaube, alle haben das Video noch vor sich, diese traurigen Augen. Nothing Compares to You hier im Lieblingsmix auf NDR1 Radio V. Die meisten 80er immer bei uns. Dann gleich pünktlich um 16 Uhr die Sendung Der Tag. Der hörte gerade ist dann für Sie am Mikrofon und im Lieblingsmix. Dieser Kult-Hit jetzt von Sonny and Cher. I Got You, Babe. Ich bin Ralf Markert.

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0: MV noch mit einer dringenden Verkehrsmeldung.
1: Achtung Autofahrer auf der A20, Kreuz Uckermark Richtung Rostock, zwischen Tessin und Sarnitz, da steht ein defekter LKW und Personen sind auf der Fahrbahn. Achtung auf der A20, Kreuz Uckermark Richtung Rostock, zwischen Tessin und Sarnitz steht ein defekter LKW und Personen sind auf der Fahrbahn.
0: Und damit ist es genau 16 Uhr.
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0: Mehrere dicht beieinander liegende Spuren der jeweiligen Schuhabdrücke wurden dokumentiert und an diesem 8. Verhandlungstag in einem Bildbericht vorgestellt. Im Gerichtssaal wurden auch über 150 Fotos und Nahaufnahmen des nahezu völlig verbrannten Körpers gezeigt. Laut Anklage soll die Frau das Kind mit 6 Messerstichen getötet und anschließend angezündet haben, um Spuren zu verwischen. Die Angeklagte, die seit November 2025 in Untersuchungshaft sitzt, schweigt bislang zu den Vorwürfen. In Mecklenburg-Vorpommern gehen immer mehr Frauen und Männer früher in Rente. Rund 2/3 haben nicht bis zum gesetzlichen Rentenalter gearbeitet. Das geht aus Zahlen der Deutschen Rentenversicherung hervor. Stefan Dubmann aus der Aktuell-Redaktion.
1: Neu in den Ruhestand gehen, das konnten im vergangenen Jahr 20.500 Arbeitnehmer in Mecklenburg-Vorpommern. Ein Großteil von ihnen hat nicht bis zum aktuell regulären Rentenalter, 66 Jahre und 4 Monate, gewartet. Mehr als 7.000 gingen vorzeitig, also nach mindestens 35 Versicherungsjahren mit frühestens 63. Sie nahmen dafür Abschläge in Kauf. Ihr Anteil ist auf rund 33% gestiegen. Fast ebenso viele nutzten die Möglichkeit, nach 45 Beitragsjahren und noch vor dem Regelalter in Rente zu gehen. Nur etwa 5.500 haben bis zum gesetzlichen Rentenalter gearbeitet. In den ostdeutschen Bundesländern gehen nach den Angaben besonders viele Menschen vorzeitig in den Ruhestand. Im Westen dagegen bezieht der größte Teil der Neurentner eine Regelaltersrente.
0: In Malchow sollen die Garagenpachtverträge aus DDR-Zeiten erhöht werden, was für viel schlechte Stimmung in der Stadt sorgt. Laut Malchows Bürgermeister Putzer verschiebt sich nun die Neuregelung erstmal auf das nächste Jahr. Aus dem Hafenmüritz-Studio in Neubrandenburg, Sven-Peter Martens.
2: Die ursprünglich geplante Stadtvertretersitzung wegen des Streits über die Garagenpachten in Malchow sei abgesagt worden, so Bürgermeister Putzer. Bei dem Thema Garagenpacht aus DDR-Zeiten gäbe es noch Klärungsbedarf. Zunächst sollen mehrere Bürgerversammlungen mit den betroffenen Garagenpächtern durchgeführt werden.

0: Sie heute im Feierabend ruhig nochmal raus, eine Runde Eis essen, warum nicht? Westmecklenburg ist wolkiger als Vorpommern. Stellenweise könnte es auch in Westmecklenburg etwas regnen. Gehört aber auch mit dazu zum Sommer, wenn wir mal ehrlich sind. Dann heute Nacht ist es auch leicht bewölkt. Und dann westlich von der Warnow und der Seenplatte sind dann auch ein paar Schauer möglich. Und dann kommt dann auch ein Regengebiet mit ins Land rein. Das heißt, morgen könnte es hin und wieder mal einen kleinen Schauer geben bei Temperaturen zwischen 19 bis 21 Grad. Aber wir können trotzdem noch uns über Sonnenschein freuen. Die wird sich immer mal wieder durch die Wolkendecke durchkämpfen.
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0: Achtung Autofahrer auf der A20, Kreuz Uckermark Richtung Rostock zwischen Tessin und Sarnitz. Da steht ein defekter LKW und Personen sind auf der Fahrbahn. Und A20 Richtung Rostock, die Einfahrt Neukloster, die ist bis etwa 18 Uhr gesperrt, dass Sie Bescheid wissen. Und Stau und stockenden Verkehr haben wir auch noch auf der B196 in Barbe auf der Insel Rügen wegen der Baustelle. 10 Minuten mehr Zeit einplanen. In Greifswald, Chausseehaus, 15 Minuten mehr Zeit einplanen. Und Rostock, Höhe Werftdreieck, auch hier wegen der Baustelle 15 Minuten mehr Zeit einplanen. Geblitzt wird auch noch ganz fleißig A20 Richtung Rostock, Höhe Groß-Sarau, A24 Richtung Hamburg zwischen Zarrentin und Gudow am gesperrten Parkplatz hier. B5 in Dersenow Richtung Ludwigslust, B5 hinter Redefin Richtung Beutzenburg, B96 zwischen Lietze und Bergen, Höhe Ralswiek. Die 103 ist mit dabei, Stadtautobahn Rostock Richtung Warnemünde, Höhe Evershagen. Dann auf der B105 Ribnitz-Damgarten Richtung Stralsund, hier Höhe Altenwillershagen. B109 in Hanshagen im Wald, beide Seiten. Nochmal die 109 in Keutenhagen aus Anklam kommend. Dann die B111 in Zempin, beide Seiten. Nochmal die 111 in Ückeritz Richtung Wolgast. Auf der 194 in Randow Richtung Demmin. Auf der 321 in Schwerin auf Höhe Dekra beidseitig. Dann in Bartelshagen 1 wird geblitzt Richtung Ribnitz-Damgarten. In Bentwisch auf dem Hanse-Center-Parkplatz wird gelasert. Burg Stargard, Karl-Stolte-Straße stadteinwärts. In Stralsund, Grünhofer Bogen. In Torgelow Richtung Neuschlön. Und Verbinde Richtung Ortkrug am Abzweig Goldenstedt.
1: Dankeschön fürs Bescheid geben. Und wenn da doch noch was fehlt auf der Liste von Jule Pischel, ja immer weiter melden oder wenn was runter kann. Und so erreichen Sie sie kostenlos entweder über unsere NDR-MV-App oder Sie rufen an unter 0800 5959 100.
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1: Heute ging der Prozess im Fall Fabian weiter. Ja, und heute wurde der Polizist vernommen, der dann als erster am Fundort der Leiche war. Was er ausgesagt hat und welche neuen Erkenntnisse es gab, das klären wir mit unserem Reporter in 3,5 Minuten.
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0: Viele Spuren und noch mehr Bilder waren heute am Landgericht Rostock zu sehen beim 8. Verhandlungstag im Prozess um den Mord am 8-jährigen Fabian aus Güstrow. 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Mehrere Polizisten waren heute als Zeugen geladen und einer, der ein dreidimensionales Bild vom Tatort erstellt hat, war auch dabei und einer, der damals am 14. Oktober, als die Leiche von Fabian gefunden wurde, auch als erster am Fundort war. Unser Reporter Axel Krummenau aus dem Ostseestudio hat diesen Tag heute auch genau beobachtet. Was hat denn dieser Beamte genau ausgesagt?
1: Na, er hat beschrieben, wie das damals war an dem 14. Oktober, dass es damals ein nasser Tag war. Es hatte leicht geregnet. Er hat dann beschrieben, wie er neben der Leiche stand, nichts anfasste, weil er keine Spuren zerstören wollte und dann tatsächlich 2 Stunden dort gewartet hat, bis die Spurensicherung vor Ort war. Und dann wurden auch sehr viele detailreiche Fotos von Fabians Leiche gezeigt und er hat eben geschildert, wie das damals war, als er dort stand. Gerade als die Fotos gezeigt wurden, das war für viele Zuschauer im Saal doch sehr, sehr schwer zu ertragen. Einige haben sich weggedreht, andere haben sehr betroffen geschaut. Und weil ja klar war, dass heute solche Bilder, solche Aussagen kommen werden, ist auch Fabians Mutter heute wieder nicht im Gerichtssaal dabei gewesen.
0: So, und dann wurde ja auch ein 3D-Modell des Tatorts vorgestellt. Das haben wir heute bereits gehört. Wie müssen wir uns das denn vorstellen?
1: Na, ein Kriminalpolizist, der hatte damals mit einem ganz speziellen Laser diesen gesamten Bereich rund um den Tümpel vermessen. Jede kleine Unebenheit, alles konnte er genau nachmessen, sodass er das auch jederzeit nachstellen kann. Und so war er dann heute auch im Gericht in der Lage, ein Bild von vor Ort von rund um diesen Tümpel zu erstellen und an die Wand zu projizieren, wo man die verschiedensten Positionen einnehmen konnte, um zu zeigen, was man aus welcher Richtung sieht. Quasi eine digitale Tatortbegehung. Der Richter, der meinte dann auch, können Sie sich mal drehen zu dem Weg hin, zum Abstellort der Fahrzeuge. Und dann hat der Beamte dann so diese unterschiedlichsten Blickwinkel auf den Leichenfundort im Gericht heute ermöglicht. Außerdem war dann auch noch ein weiterer Polizist im Gericht, der hat über die vielen Spuren vor Ort gesprochen, die da gesichert wurden. Und er hat heute unter anderem erklärt, dass Schuhabdrücke von 2 unterschiedlichen Schuhen festgestellt wurden, die auf jeden Fall der Angeklagten zuzuordnen sind. Mhm. Und das bedeutet natürlich, demnach müsste Gina H. mindestens 2-mal am Tatort gewesen sein.
0: Ja, wie hat denn die Angeklagte da heute im Gericht reagiert?
1: Also die

0: Gina H. meistens zu Boden gesehen oder sie hat auch ihr Gesicht immer wieder in ihren Händen verborgen. Nur als der Richter mal etwas deutlicher von auffälligen Spuren gesprochen hat, da schaute sie dann doch mal hoch. Geäußert hat sie sich aber weiter nicht zu all den Vorwürfen, die da jetzt verhandelt werden.
1: Ja, vielen Dank für die Information, Axel Krummenauer aus unserem Ostseestudio. 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Verhandlungstag im Prozess um den Mord von Fabian aus Güstrow und ganz ausführlich berichten wir in unserem Podcast MV im Fokus Spezial, der Fall Fabian. 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

0: Schule und Bildung sind die Themen in Mecklenburg-Vorpommern. Ja, das ist das Ergebnis unserer aktuellen Umfrage zur Landtagswahl im September. Und da sind diese beiden Themen, Schule und Bildung, wirklich ganz, ganz weit vorn mit Abstand. Hier ist NDR1 Radio MV. Und deshalb wollen wir jetzt auch darüber sprechen. Und zwar schon heute Abend, 20 Uhr in Dummersdorf zum Talk vor Ort. Und jetzt sind mir Celine Schmock und Dennis Mollenhauer live aus Dummersdorf zugeschaltet. Hallo, ihr beiden.
1: Hallo.
0: Celine, das Thema Bildung ist riesig, weit und umfassend. Worauf liegt ihr denn heute Abend die Schwerpunkte?
2: Ja, wir haben uns viele Gedanken gemacht, weil du sagst es, das Thema ist wirklich riesengroß und wir haben gesagt, okay, wir gucken uns an, es fehlen Lehrkräfte in Mecklenburg-Vorpommern, wie viele sind das eigentlich und welche Konsequenzen hat das? Also zum Beispiel ganz, das kennen die meisten wahrscheinlich, Unterrichtsausfall, aber das Thema hat ja noch ein paar mehr Ebenen, wenn Lehrkräfte einfach nicht da sind. Und das Wichtigste ist, wir wollen nicht nur sagen, was alles schief läuft, welche Probleme es gibt, sondern auch gucken, welche Lösungen gibt es dafür.
0: Ja, sehr spannend. So, und Dennis, warum habt ihr euch überhaupt für Dummersdorf entschieden?
1: Ja, also die regionale Schule hier, die ist eigentlich ein sehr, sehr gutes Beispiel für ja, ganz viele andere Schulen im Land. Man muss dazu sagen, die Gemeinde, die hat hier 20 Millionen Euro investiert, also richtig Geld in die Hand genommen. Sieht auch wirklich schön hier aus, kann ich sagen. Also eine neue Aula, Fachräume, Sportanlagen. Und das Ziel ist, dass hier ein Bildungscampus entsteht, auf den Kinder dann von der Kita bis zum Abitur ja, lernen können. Das Problem ist halt nur, dass der Unterricht hier, ja, sage ich es mal so, oft ein bisschen früher endet, weil eben Lehrkräfte fehlen. Und da ist dann natürlich das Problem, dass da die Eltern auch mal

0: Ministerium. Und zu guter Letzt Felix Wizowski, der ist Vorsitzender vom Landesschülerrat.
1: Ja. Und Dennis, ist denn schon alles bereit für heute Abend?
2: Naja, ein bisschen Zeit ist ja noch.
1: Ja, ich höre
2: es. Hier sind auf jeden Fall gerade alle fleißig am Werkeln. Also jetzt werden hier gerade die Lampen aufgestellt. Die Kameras wurden eben schon mal in Position gebracht. Das geht alles seiner Dinge. Ich bin da optimistisch, dass es alles funktioniert. Das sind ja alles Profis. Aber ein bisschen was muss noch gemacht werden. Aber nachher sind wir auf jeden Fall bereit.
1: Ja, und nachher ist denn ab 20 Uhr, denn gleich nach dem Nordmagazin 20 Uhr, schalten wir in diese neue Aula in Dummersdorf, aus der wir heute senden. Vor Ort sind die Plätze schon vergeben für unseren Talk vor Ort, aber wir übertragen den Talk natürlich im Livestream und den finden Sie in allen Artikeln zum Thema Schule unter ndr.de/mv.

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0: Einen schönen Dienstagnachmittag. Hier ist NDR 1 Radio MV. Es ist jetzt genau 16.30 Uhr, halb fünf. Zeit für die Kurznachrichten mit Christian Schäfer. Die Spurensuche im Fall Fabian geht weiter. Der Junge wurde ja an einem Tümpel getötet. Und dort finden sich auch Spuren der Angeklagten. So, heute gab es den bereits achten Verhandlungstag. Christian, mit welchen Erkenntnissen?
1: Die Ermittler haben an dem Tümpel, wo der achtjährige Fabian im Oktober

0: Oktober 2025 tot aufgefunden wurde, sowohl Fußabdruckspuren des Jungen als auch der Angeklagten gefunden. Mehrere dicht beieinander liegende Spuren der jeweiligen Schuhabdrücke wurden dokumentiert und an diesem 8. Verhandlungstag in einem Bildbericht auch vorgestellt. Im Gerichtssaal wurden auch über 150 Fotos und Nahaufnahmen des nahezu völlig verbrannten Körpers von Fabian gezeigt. In Deutschland leben mehr als 13 Millionen Menschen in Armut, so steht es im Jahresbericht des Paritätischen Gesamtverbandes. Vor allem ältere Frauen und Alleinerziehende sind demnach davon betroffen. Außerdem spielt der Wohnort eine Rolle. Während in Bayern etwa jeder Achte von Armut betroffen ist, ist es in Bremen mehr als jeder Vierte, heißt es in dem Bericht. Wir sehen eine Gesellschaft, die sozial weiter auseinanderdriftet, erklärte der Hauptgeschäftsführer des Paritätischen Gesamtverbandes Rock. Die allermeisten Kirchen in Deutschland sind frei zugänglich und kostenlos, der Kölner Dom bald aber nicht mehr. Touristen müssen ab dem 1. Juli 12 Euro Eintritt zahlen. Mit der Gebühr sollen Pflege, Schutz und Betrieb der Kathedrale sichergestellt werden, teilten die Kirchenverantwortlichen mit. Wer zum Gottesdienst und zum persönlichen Gebet in den Dom kommt, soll das aber weiterhin kostenlos tun können.
1: Und mehr Meldungen aus Ihrer Region gibt es jetzt.
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3: Mit Mike-Oliver Voigt. Guten Tag. Das Konservatorium Schwerin will ab dem 1. September, also mit dem neuen Schuljahr, die Gebühren anheben. Darüber sprechen heute die Stadtvertreter im Hauptausschuss. Grund sind laut Stadt vor allem die gestiegenen Betriebs- und Personalkosten. Sebastian Giebel mit den Einzelheiten.
4: Die Unterrichtsgebühren werden für Jugendliche im Durchschnitt um etwa 4% und Erwachsene im Durchschnitt um etwa 16% erhöht. So soll zum Beispiel eine 45-minütige Unterrichtsstunde in der Gruppe für Kinder und Jugendliche 612 statt 576 Euro im Jahr kosten. Erwachsene zahlen künftig dann 900 statt 792 Euro. Kritik gibt es vom Kinder- und Jugendrat. Musikschulbildung bleibe damit ein Privileg für diejenigen, die es sich leisten können, während Talente in einkommensschwachen Stadtteilen unentdeckt bleiben. So fordert der Kinder- und Jugendrat die Einführung eines Solidarmodells, also eines Fonds von Menschen mit hohem Einkommen, um einkommensschwachen Familien den Unterricht zu ermöglichen. Zuletzt waren die Gebühren in Schwerin vor etwas mehr als 2 Jahren erhöht worden. Die Stadtvertretung muss über die neuen Gebühren aber noch abstimmen.
3: Unbekannte Täter haben am Wochenende aus einem Baumarkt in Ludwigslust 74 Zaunelemente gestohlen. Nach bisherigem Kenntnisstand sind sie zwischen Samstag 18 Uhr und Montag 8 Uhr in den Außenbereich des Baumarktes eingebrochen und haben 3 Paletten mit den jeweils 2x1,83 Meter großen Zaunelementen aufgeladen und abtransportiert. Es entstand ein Schaden von rund 5.200 Euro. Die Polizei ermittelt wegen schweren Diebstahls und sucht Zeugen. Nachdem die Westseite des Wismarer Westhafens schon länger gesperrt ist, darf jetzt

0: heißt es von der Stadt. In Schwerin können Sportvereine besonders erfolgreiche Sportlerinnen und Sportler für die Auszeichnung zum Sportler des Jahres vorschlagen. Die Ehrung soll im September stattfinden. Dann werden auch Nachwuchsförderpreise verliehen und Trainer des Jahres gekürt. Bis Ende Juni können die Vorschläge bei der Stadt beim Fachdienst Bildung und Sport eingereicht werden.
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3: Klingt gut, ne?
4: Das ist schön.
3: Wollte ich mal ein bisschen ausprobieren, hab gedacht, guck mal an, ja, sehr schön.
4: Hast du schön ausgesucht.
3: Ja, und ich muss sagen, also heute ist kein Regen, heute ist auch kein Wind, heute genießen wir.
4: Genau, wir genießen das heute noch bis zum Abend hin, im Feierabend. Da ist es nach Osten hin auch schön heiter, sonst ist es wolkiger. Es besteht trotzdem so im Bereich Westmecklenburg eine leichte Schauerneigung. Also der Regen könnte doch hier und da noch mal kurz Hallo sagen, aber ansonsten ist es dennoch relativ angenehm. Es ist schön, es ist Sommer. Genießen Sie das da draußen mit einer großen Spazierrunde heute. Heute Nacht leicht bewölkt, westlich der Warnow und der Seenplatte auch wieder ein paar Schauer mit dabei bei Temperaturen um die 16 bis 14 Grad. Und der Drei-Tage-Trend sieht so aus, da haben wir eine Mischung aus Sonne und Wolken. Ab und an mal auch mal ein Schauerchen und auch ein Gewitterchen mit dabei um die 18 bis 22 Grad. Der Sonnabend dann aber wieder freundlicher, trotzdem mit einem kleinen Schauer, der da runterkommen könnte um die 21 Grad.
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4: Die A20 Richtung Rostock, die Einfahrt Neukloster, die ist bis 18 Uhr gesperrt und wir haben Stau und stockenden Verkehr im Land. B196 in Barbe auf der Insel Rügen wegen der Baustelle 15 Minuten mehr Zeit einplanen. In Greifswald, Chausseehaus, hier auch 15 Minuten mehr Zeit einplanen. Dann in Rostock, Höhe Werfdreieck wegen der Baustelle, da kommen Sie aktuell nur einspurig längs, 20 Minuten mehr Zeit einplanen. Und in Rostock, Überseehafen zur A19, auch hier 10 Minuten mehr Zeit einplanen. Geblitzt wird auf der A20 Richtung Lübeck, Höhe Krimmen-Ost, A24 Richtung Hamburg zwischen Zarrentin und Gudow am gesperrten Parkplatz. B5 in Dersenow Richtung Ludwigslust, nochmal B5 hinter Redefin Richtung Beutzenburg. B96 zwischen Lietzow und Bergenhöhe Rahlswiek. Dann B103 ist mit dabei, Stadtautobahn Rostock Richtung Warnemünde, Höhe Evershagen. B105 Ribnitz-Damgarten Richtung Stralsund, Höhe Altenwillershagen. Nochmal die 105 zwischen Rübershagen und Mönchhagen. B111 in Zempin, beide Seiten. Dann auf der 194 in Rando Richtung Demmin. B321 in Schwerin auf Höhe Dekra, auch beide Seiten. In Altentreptow auf der Karl-Liebknecht-Straße. Bartelshagen 1 Richtung Ribnitz-Damgarten. In Bentwisch auf dem Hanse-Center-Parkplatz wird gelasert. Burg Stargard in der Karl-Stolte-Straße stadteinwärts. In Stralsund, Grünhofer Bogen wird geblitzt. In Torgelow Richtung Neuschlön und Verbinde Richtung Ortbrug am Abzweig Goldenstedt. Und Klaus, der hat auch noch einen gesehen.
5: In Müs, die alte Krewitzer Landstraße, also mitten in Müs, wo dieser Grieche ist, Richtung dieser Bundesstraße, in Richtung dieser Zubringerstraße, der Autobahn.
4: Alles klar, wissen wir Bescheid. Danke, Klaus.
3: So, und wenn Sie gerade noch was Neues entdeckt haben, melden Sie sich bei Jule Pieschel, sie sagt es gern weiter. Und so funktioniert das, nutzen Sie entweder die NDR-V-App oder rufen Sie an unter 0800 5959 100. Gute und sichere Fahrt wünschen wir Ihnen.
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0: Es ist nicht 3 Uhr nachts, nein, es ist genau 16.48 Uhr, hier ist NDR1 Radio MV und heute ist der, warten Sie, der 2. Juni. Das heißt, der WM-Start rückt immer näher. Ja, und das sehen wir ja wirklich überall, im Supermarkt und so langsam habe ich auch schon das erste Fähnchen an den Autos entdeckt. Und für die deutsche Fußballnationalmannschaft, da wurde es heute auch deutlich, dass es bald losgeht. Tobias Blank aus unserer Sportredaktion, die Anreise ging los. Hat alles geklappt?
1: Ja, nicht so ganz. Aufgrund so eines kleinen drohenden Gewitters ging es in Frankfurt dann fast eine Stunde später los als geplant Richtung Chicago. Also davon haben wir ja heute zum Glück nichts abbekommen.
0: Genau.
1: Die Mannschaft ist übrigens mit einer ganz normalen Linienmaschine geflogen oder fliegt besser gesagt. Das war bestimmt auch ganz cool für die anderen Passagiere, wenn dann auf einmal die Nationalmannschaft ins Flugzeug kommt. Zumal die Passagiere am Gate als Überraschung auch noch ein Deutschland-Trikot geschenkt bekommen haben. Also das war, glaube ich, eine ganz schöne Überraschung. Im Airbus 350 saßen plötzlich dann ganz viele Passagiere eben in Schwarz-Rot-Gold. Ne? Gab dann aber allerdings eine Durchsage, dass man doch während

0: des Flugs bitte nicht nach vorne in die Business Class kommen, wirklich für Fotos und Autogramme. Da sollen die Damen und Herren vorne dann doch mal kurz ihre Ruhe haben. Für uns in Frankfurt vor Ort war Tim Brockmeier.
1: Noch einmal lächeln und winken für die Kameras, einigermaßen sortiert aufstellen fürs Mannschaftsfoto vor dem Flieger und dann rein in den Airbus A350 mit dem Namen Wuppertal. In feinem Dress, manch in schwarz, manch in beige, bestieg die deutsche Fußballnationalmannschaft, angeführt von Kapitän Joshua Kimmich, den Flieger Richtung USA. Nach dem Mannschaftsabend gestern mit Frauen und Familie in einem Frankfurter Edelrestaurant, heute dann also wirklich der Start in Richtung WM, Linienflug LH343 nach Chicago. Um etwa 15.30 Uhr Ortszeit landet der Flieger in Chicago. Für das Team von Bundestrainer Julian Nagelsmann geht's dann direkt ins Hotel, den Jetlag wegschlafen und an die Bedingungen vor Ort gewöhnen. In den nächsten Tagen stehen Trainingseinheiten und auch ein paar Fanaktionen in Chicago an, bevor dann am kommenden Samstag um 20.30 Uhr deutscher Zeit das allerletzte Testspiel vor der WM ansteht. Gegner ist Gastgeber USA.
0: Ja, dieser WM-Test gegen die USA, das wird nochmal ein richtiger Brocken. Der einzige Spieler übrigens, der heute noch nicht mit im Flieger war, sondern der separat anreist, ist Kai Havertz. Der hat für Arsenal London noch das Champions League-Finale am Wochenende gespielt und hatte noch ein bisschen Pause zum Durchschnur offen bekommen.
2: Das ist auch richtig, ne? Soll er sich schön fit machen. So, eines der größten Tennisturniere der Welt biegt so langsam auf die Zielgerade ein und unter den verbliebenen 8 Männern ist auch der Hamburger Alexander Zverev. Die spannende Frage, schafft er heute den Sprung ins Halbfinale, Tobi?
0: Die Partie läuft gerade noch und sein Gegner ist ein wirklich spanisches Ausnahmetalent, Rafael Jodar. Das ist der erwartet schwere Brocken. Auch im ersten Satz lag der Hamburger eben 2-5 zurück, konnte das Ganze aber noch drehen und den Satz mit 7-6 für sich entscheiden. Der zweite Satz war dann ein bisschen lockerer, der ging dann mit 6-1 an Zverev, der ja unbedingt zum ersten Mal eines der 4 großen Tennisturniere der Welt gewinnen möchte. Und jetzt, wo die Topstars wie Sinner und Djokovic alle nicht mehr dabei sind, da gilt er jetzt als einer der Favoriten und möchte natürlich am Ende mal die Trophäe in den Händen halten. Bei den Damen konnten übrigens zuvor schon Mira Andreeva und Marta Kostyuk das Halbfinale erreichen. Und dann habe ich noch einen kleinen Weltrekord. Aha. Ein ganz besonderer, würde ich mal fast sagen. Joyce Hübner hat ihn aufgestellt. Ja, und was hat sie dafür getan? Die Berlinerin ist an 367 Tagen hintereinander 367 Mal einen Marathon gelaufen.
2: Nein, 42 Kilometer jeden Tag?
0: Jeden Tag. Jetzt war sie gerade in Niedersachsen unterwegs. Die 38-Jährige läuft bei ihrem bisher größten Projekt die über 2000 statistisch erfassten deutschen Städte ab. Sie habe allerdings auch einen riesen Respekt vor den noch anstehenden rund 5000 Kilometern, bis sie dann in Berlin am Ende ankommt. Also kommt wahrscheinlich auch in Mecklenburg-Vorpommern nochmal vorbei. Ja. Ihr Ziel, 495 Marathons an 495 Tagen.
2: Warum macht sie das?
0: Verrückt. Das ist eine berechtigte Frage.
2: Ja, wahrscheinlich. Also jeden Tag 242 Kilometer laufen. Wahnsinn. Und das waren alle wichtigen Meldungen vom Sport. Heute mit Tobias Blank. Vielen Dank.
0: Gerne.

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0: Einen schönen Dienstagnachmittag. Hier ist die Sendung Der Tag. Ich bin Dörte Grane und es ist jetzt genau 17 Uhr.
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0: Am 14. Oktober 2025, da wurde die Leiche vom kleinen Fabian aus Güstrow gefunden. Und heute, am 8. Verhandlungstag um diesen Mord, da steht der Fundort der Leiche im Mittelpunkt. Christian Schewe jetzt in den Nachrichten. Der Verhandlungstag für heute ist ja zu Ende. Wie lief's denn da?
2: Also am Landgericht Rostock wurden sehr viele und sehr detaillierte Fotos vom Fundort in Klein-Upal und auch von der Leiche Fabians gezeigt. Und es gab eine Art, ich sag mal, digitale Begehung des Fundortes. Aus Rostock berichtet Axel Krummenauer.
3: Ein Kriminalpolizist wurde vernommen, der damals nach dem Auffinden von Fabians Leiche mit einem Laser den gesamten Bereich rund um den Tümpel dreidimensional vermessen hatte. Können Sie sich mal drehen zum Weg hin, zum Abstellort der Fahrzeuge? Fragte der Richter. Und der Beamte ermöglichte so die unterschiedlichsten Blickwinkel auf den Leichenfundort. Zuvor war unter anderem der Polizist befragt worden, der damals am 14. Oktober als erstes an der Leiche war. Er war von der heute Angeklagten dorthin geführt worden. Sie und eine Bekannte hatten sich zuvor bei der Polizei gemeldet, dass sie eine Leiche gefunden hätten. Bei der heutigen Vernehmung bezeichnete der Polizist diese damalige Situation als komisch. Schließlich sei die Bekannte der Angeklagten nicht gut zu Fuß gewesen. Sie hätte die weite Strecke zum Fundort der Leiche nur schwer geschafft, schätzte er ein.
2: Die öffentlichen Finanzen sind knapp, besonders auch bei den Kreisen Rostock und Vorpommern-Rügen. Die wollen ihre Haushalte entlasten, indem sie besonders den finanzstarken Gemeinden mehr Geld abknöpfen. Kreisumlage nennt sich das Ganze. Wie groß ist denn die Not der Kreise? Christian Jäger jetzt in unserem Ostseestudio.
4: Also beide Landkreise machen in diesem Jahr jeweils ein riesiges Minus. Und das Innenministerium fordert deswegen, dass die beiden Landkreise sich mehr Geld von den Gemeinden holen sollen. Aber in beiden Kreistagen sind die Erhöhungen der Kreisumlage abgelehnt worden. So sollen die Gemeinden geschützt werden. Ob das allerdings klappt, wird sich zeigen. Denn der Ball liegt nun beim Innenministerium und das könnte theoretisch die höhere Kreisumlage einfach anweisen. Es bleibt also spannend. Die Gemengelage ist auf jeden Fall angespannt.
2: Nur gut jeder vierte neue Rentner des vergangenen Jahres in Mecklenburg-Vorpommern hat bis zum gesetzlichen Rentenalter gearbeitet. Laut Deutscher Rentenversicherung waren es im vergangenen Jahr knapp 5.500 der gut 20.500 Frauen und Männer, die erstmals eine gesetzliche Rente ausgezahlt bekamen. Das reguläre Renteneintrittsalter liegt zurzeit für den Geburtsjahrgang 1960 bei 66 Jahren und 4 Monaten, wie es heißt. Bis 2031 steigt es demnach schrittweise auf 67 Jahre. Mehr Menschen in Mecklenburg-Vorpommern nutzten den Angaben zufolge die Möglichkeit, nach 45 Beitragsjahren und vor Erreichen des Regelalters ohne Abschläge in Rente zu gehen. Diese Rente für besonders langjährig Versicherte erhielten letztes Jahr 6.476 Neurentner. Das entspricht einem Anteil von knapp einem Drittel. Angesichts mehrerer europäischer Länder, die Kontrollen an Binnengrenzen des Schengen-Raums vornehmen, hat die EU-Kommission effizientere und wirksamere Alternativen angemahnt. Was das bedeutet, dazu Thomas Spickhofen aus Brüssel.
5: Man empfehle den Mitgliedstaaten, die Kontrollen schrittweise abzubauen und aufzuheben, heißt es in der Mitteilung der Kommission. Die Voraussetzungen dafür würden unter anderem durch den Asyl- und Migrationspakt, der in 10 Tagen in Kraft tritt, erheblich verbessert. Außerdem verweist die Kommission auf nichtstationäre Kontrollmöglichkeiten sowie das neue digitale Ein- und Ausreisesystem, das seit Herbst vergangenen Jahres an den Außengrenzen des Schengen-Raums gilt. Zu den EU-Mitgliedern, die

0: zurzeit Kontrollen an ihren Grenzen durchführen, gehören Deutschland und seine Nachbarn, Dänemark, Niederlande, Frankreich und Österreich, sowie auch die Schweiz, die kein EU-Mitglied ist. Die meisten begründen die Kontrollen mit Bedrohungen für die öffentliche Sicherheit, die von unkontrollierter Einwanderung, organisierter Kriminalität oder terroristischen Aktivitäten ausgingen.
1: Wetter für uns in Mecklenburg-Vorpommern. So, nachdem wir schon gehört haben, ist es ganz kuschelig bei uns. An der Luft. Wie ist es im Wasser?
2: Guter Hinweis. Wir sind ja hier gesegnet im Land mit schön Ostsee und Seen und so weiter und so fort. Wir haben aktuell Wassertemperaturen auf Hiddensee 15 Grad.
1: Kann man mitarbeiten.
2: Prero auch 15 Grad. Kühlungsborn auch 15 Grad. Ich glaube, das ist so diese Glückszahl heute im Wasser. 15 Grad. Wir haben wirklich, Ahlbeck sogar 16 Grad.
1: Siehste, aber bei den Seen ist es doch besser, oder?
2: Ja, da ist es wärmer. So, ja, ein bisschen wärmer auf alle Fälle. Na. Aber gut, ich meine, wir haben ja auch heute wunderbare Temperaturen. Es ist der wärmste Tag der Woche, deswegen nutzen Sie das heute nochmal. Gehen Sie schön raus, warum nicht? Westmecklenburg, aber definitiv wolkiger, als es in Vorpommern ist. Stellenweise kommt da hier auch nochmal kurz ein Schauerchen runter. Der Wind, der weht schwach aus Südost, heute Nacht auch leicht bewölkt. Westlich der Warnow und der Seenplatte auch noch ein paar Schauer mit dabei, bei Temperaturen um die 16 bis 14 Grad. Und morgen, da ist es relativ schön sonnig. Später kommen dann trotzdem mal ein paar Wolken zu uns ins Land. Von West nach Ost kommt dann auch noch ein Regengebiet mit dazu und das entleert sich dann auch noch in Vorpommern. Und danach, da lockert das dann auf und dann zeigt sich auch stellenweise wieder die Sonne bei Temperaturen zwischen 19 bis 21 Grad.
1: Naja, ein bisschen Regen können wir ja auch gebrauchen.
2: Ja,
1: ne?
2: Gehört dazu.
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2: Eine Meldung von der A20 Richtung Rostock, die Einfahrt Neukloster, die ist bis 18 Uhr noch gesperrt, eine gute Stunde. Und Sie melden sich immer ganz fleißig über die Studio-Hotline 0800 59 59 100. Wer ist dran?
3: Hallo, hier ist Franzi. Ich habe 321 zwischen Basel und Pampuk. Da steht ein Bus mit Warmlink-Anlage direkt auf der Fahrbahn. Das ist direkt dort in der 70er-Zone.
2: Also schön aufpassen auf der B321. Da ist ein Bus mit Warnblinker zwischen Basel und Pampo. Stau und stockenden Verkehr haben wir auch noch auf der B196 in Barbe auf der Insel Rügen. Da ist eine Baustelle, 20 Minuten mehr Zeit einplanen. Und in Greifswald, Chausseehaus, 15 Minuten. Geblitzt wird A20 Richtung Lübeck, Höhe Grimmen Ost. Dann auf der A24 Richtung Hamburg zwischen Zarrentin und Gudow am gesperrten Parkplatz. B5 in Dersenow Richtung Ludwigslust. B5 hinter Redefin Richtung Beutzenburg. B96 zwischen Lietze und Bergen, Höhe Rahlswiek. Dann B103 ist mit dabei, Stadtautobahn Rostock Richtung Warnemünde, Höhe Evershagen. B105 Ribnitz-Damgarten Richtung Stralsund, hier Höhe Altenwillershagen. Nochmal die B105 zwischen Rübershagen und Mönchhagen, B111 in Zempin, beide Seiten, B194 in Rando Richtung Demmin, 321 wird geblitzt in Schwerin auf Höhe Dekra, beide Seiten, in Altentreptow auf der Karl-Liebknecht-Straße, in Burg Stargard, Karl-Stolte-Straße statt einwärts, in Schwerin-Müß auf der alten Kriwitzer Landstraße Richtung B321 und Verbinde Richtung Ortkrug am Abzweig Goldenstedt.
1: Dankeschön fürs Bescheid geben. Und Sie wissen ja, Staus und Blitzer melden Sie bei uns kostenfrei bei Jule Pieschel, entweder über unsere NDR-MV-App oder Sie rufen an unter 0800 59 59 100.
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1: Heute vor 10 Jahren hat die erste Supermarktkette freiwillig auf Plastiktüten an den Kassen verzichtet. Erinnern Sie sich noch? Ja, und 2022 folgte dann ein gesetzliches Verbot dieser Plastiktüten in Deutschland. Doch damit ist das Problem noch nicht gelöst, sagt Stefan Schwill vom NABU Mecklenburg-Vorpommern.
5: Na, man findet nach wie vor viel Plastikmüll in der Landschaft, aber nach wie vor ist das Problem natürlich virulent. Und solche Plastikverpackungen, solcher Plastikmüll wird ja auch in der Natur kaum abgebaut. Also bleibt über sehr, sehr lange Zeiträume erhalten. Und dementsprechend groß ist das Problem.
1: Ja, und mit einem, der seit 50 Jahren keine Plastiktüten wegschmeißt, weil er die nämlich sammelt, reden wir in 3,5 Minuten. Bin ich schon sehr gespannt.

0: mit Schwung in diesen Dienstagnachmittag, ja, und mit uns mit in der 1 Radio MV. Heute vor 10 Jahren, da hat eine große Supermarktkette die Plastiktüten verbannt. Also nicht die dünnen Tüten für Obst und Gemüse, sondern die anderen, diese normalen Tragetüten. Denn das Problem mit den Plastiktüten ist ja, wenn sie als wilder Müll in der Natur landen, dann dauert es jahrelang, jahrzehntelang, bis sie sich da überhaupt zersetzen. Also je weniger wir davon benutzen, umso besser. Dieter Lux weiß das auch. Er benutzt Plastiktüten nicht, er sammelt sie und jetzt ist er am Telefon. Guten Tag.
1: Guten Tag.
0: Herr Lux, wie viele Plastiktüten haben Sie denn?
1: Ich habe so seit 50 Jahren etwa 60.000 Plastiktüten gesammelt.
0: 60.000? Wo lagern Sie die denn?
1: Die sind in den großen Plastiktüten, Plastikgefäßen im Keller. Und sind sortiert nach etwa 20 Branchen und nach Motiven wie Weihnachten oder anderen Motiven.
0: Aha. Und was fasziniert Sie an diesen Plastiktüten?
1: Es fasziniert mich zunächst das Design auf der Plastiktüte. Damit bin ich angefangen, auch mit den Motiven. Die haben mich angezogen. Dann kriegte ich von einer Dame 5.000 Plastiktüten geschenkt. Und so hat sich natürlich die Sammlung dann peu à peu erweitert auf 60.000. Aber
0: Wahnsinn.
1: Jetzt ist Schluss. Jetzt gibt es ja kaum noch eine Plastiktüte.
0: Da haben Sie recht. Und da ist wirklich bei diesen 60.000 Plastiktüten keine doppelt?
1: Doch, natürlich auch.
0: Ja, ne? Ja.
1: Und zwar die besonders schönen, die habe ich dann doppelt oder dreifach aufbewahrt. Meistens sind es Einzelexemplare.
0: Ne. Sie haben ja auch DDR-Plastiktüten. Ich habe da so ein Foto gesehen mit den Matrioschkas drauf. Das Material war ja auch Plastik, aber ich kann mich so erinnern, das hat sich immer ein bisschen anders angefühlt, oder?
1: Ja, im Anfang bestand die Substanz Plastik aus unterschiedlichen Anteilen und später ist es umweltfreundlicher hergestellt worden und der Kunststoff Plastik.
0: Ja.
1: Und die Matroschka ist natürlich eine sehr, sehr bekannte Tüte, die wurde ja in der DDR für 10 Pfennig verkauft und ich weiß von Damen, die in der Schule tätig waren, die hatten die Plastiktüte verkauft an Schülerinnen und Schüler und die haben sie benutzt als Tüte, da haben sie ihr nasses Badezeug mit nach Hause getragen.
0: Ja, ist doch gut, ne? Genau,
1: ja.
0: Badeanzug, praktisch denken,
1: ja.
0: ganz schnell. So, und Sie haben gesagt, Sie haben jetzt eine Ausstellung in Bützow, wo ganz genau?
1: Im Krummenhaus in Bützow und die Ausstellung läuft bis

0: Ende Oktober und zeigt nur Jeans, also Plastiktüten mit Jeansmotiven.
1: Aha.
0: Also, denn die Plastiktüte ist ja nicht eine banale Plastiktüte, sondern die Plastiktüte will ja den Kunden ansprechen, im Grunde genommen den Kunden ansprechen, noch zusätzlich was zu kaufen, nicht wahr?
1: Das stimmt, da haben Sie recht. So, und wenn Sie jetzt unterwegs einkaufen sind, haben Sie immer einen Beutel mit dabei?
0: Nein, eigentlich nicht, denn in erster Linie, wie bisher, seit über 50 Jahren, ist meine Frau diejenige, die in erster Linie einkauft. Und wenn ich eine Hose kaufe oder so, dann habe ich eine Papiertüte. Aber die Papiertüte ist ja genauso vom Einsatz von Rohstoffen genauso auf derselben Höhe wie Plastiktüten.
1: Ja.
0: Das heißt also, die ist nicht sauberer in Anführungen.
1: Das stimmt, aber sie verrottet schneller dann irgendwie in der Natur, ne? Wenn sie dann doch mal so als wilder Müll irgendwo landet.
0: Ja, da stimme ich Ihnen zu. Aber es gibt ja diese großen Müllberge auf den Ozeanen. Und da hat man Untersuchungen angestellt und hat man festgestellt, dass von den 100% Müll ist etwa 3% Plastiktüten.
1: Also nur 3% von diesem großen Müllstrudel, den wir auch immer sehen. Und, ne?
0: Also man übertreibt es ein bisschen mit den Plastiktüten.
1: Na, ein paar gibt's ja noch.
0: Ja, ja, genau.
1: Ne?
0: Da gibt es noch. Und die kaufe ich dann auch so für 50 Cent und die kommen dann noch mal in meine Sammlung.
1: Aber das sammeln Sie dann doch noch ein bisschen.
0: Ja, ganz klein wenig.
1: Sehr schön. Dann danke, Herr Lux. Und dann kommen wir alle mal nach Bützow ins Krumme Haus und gucken uns diese Ausstellung an den Jeans-Plastiktüten.
0: Das würde mich sehr freuen.
1: Gerne.
0: Herzlichen Dank für das Gespräch.
1: Gerne. Tschüss.
0: Tschüss.

0: der Ostsee vor der Insel Rügen, da drehen sich viele Windräder, die ja mit grünem Strom Deutschlands Energiewende vorantreiben sollen. Und Ende des Jahres jetzt soll noch ein weiterer Windpark dazukommen. Hier ist NDR1 Radio MV. So, und das bedeutet schon jetzt richtig Betrieb im Hafen Mukran. Unsere Reporterin Martina Radke aus unserem Vorpommern-Studio hat sich dort umgeschaut. Martina, was passiert denn da jetzt?
1: Der spanische Energiekonzern Iberdrola baut nordöstlich von Rügen schon seinen dritten Windpark. Windanker heißt er. 21 Windenergieanlagen mit je 15 Megawatt Leistung, also mehr als 300 Megawatt. Und Mukran ist das Drehkreuz. 115 Meter lange Rotorblätter, riesige Gondeln und Turmsegmente werden hier im Hafen vormontiert und dann zum Windpark transportiert. Felipe Montero ist der Chef von Iberdrola. Für das Unternehmen ist es das vorerst letzte Offshore-Projekt in Deutschland.
2: Wir haben mittlerweile über 4 Milliarden Euro investiert und wir sind sehr stolz drauf, was wir geschafft haben und gerade mit dem Bau von Windanker bald auch schaffen. Das sind komplizierte Projekte, also nicht nur während der Länge, sondern während den ganzen Risiken, die gehandelt werden müssen.
1: Und diese Risiken seien gewachsen, sagt er. Hintergrund seien die langen Genehmigungszeiten und die Ausschreibungsmodelle. Das Risiko, dass neue Offshore-Projekte abgebrochen werden, liegt bei mehr als 30%, so eine Studie der Unternehmensberatung NERA.
0: Und Martina, warum ist das so?
1: Also ich habe mit den Projektentwicklern des Windparks Gennaker vor dem DAS gesprochen. Die Windparkbetreiber müssen alle Kapazitäten am freien Markt beispielsweise direkt mit großen Stahlunternehmen über lange Zeiträume vermarkten. Dazu der Finanzchef von Skyborn Renewables, also den Projektentwicklern des Windparks, Christian Zaum.
3: Das ist eine sehr große Herausforderung. Das sind Perioden, über die wir hier sprechen, von 10, 15, 20 Jahre, über die viele der Unternehmen einfach heute keine Geschäftssicherheit mehr haben und dementsprechend nicht in der Lage sind, solche Verträge überhaupt eingehen zu können.
1: Den Entwicklern des Windparks Gennaker ist das jetzt gelungen. Im Sommer soll eine Investitionsentscheidung über den Bau getroffen werden. Aber dazu kommt noch ein zweites Problem. Die Zeiträume zwischen der Auktion der Windparkflächen bis hin zur Inbetriebnahme der Windparks sind sehr lang, etwa 8 Jahre.
0: Oh.
1: Und da steigen die Projektkosten, die anfangs beim Kauf nicht eingepreist wurden.
0: Heißt das jetzt, dass der Offshore-Ausbau ins Stocken gerät?
1: Zumindest ist 2025 eine Auktion gescheitert und die für dieses Jahr musste verschoben werden. Aus der Windkraftbranche gibt es Vorschläge, wie wieder mehr Dynamik in die Verfahren gebracht werden könnte. In anderen europäischen Ländern beispielsweise garantiert der Staat eine Basisabnahme. Und das könnte auch hier helfen, sagen sie. Und durch staatliche Voruntersuchungen vor der Auktion könnten die Zeiträume bis zum Bau deutlich verkürzt werden.
0: Also wachsende Risiken für die Windparkbauer auch vor Rügen.
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2: Ja, 20 Uhr geht es da heute Abend los. Und jetzt ist es genau 17.30 Uhr, halb sechs. Zeit jetzt für die Kurznachrichten auf NDR 1 Radio MV. Am 14. Oktober 2025, da wurde die Leiche des kleinen Fabian aus Güstrow gefunden. Und heute am 8. Verhandlungstag um diesen Mord, da stand der Fundort der Leiche im Mittelpunkt. Christian Schäfer.
3: Ja, am Landgericht Rostock wurden sehr viele, sehr detaillierte Fotos vom Fundort in Klein-Upal und auch von der Leiche Fabians gezeigt. Und es gab eine Art digitale Begehung des Fundortes. Ein Kriminalpolizist wurde vernommen, der damals mit einem Laser den gesamten Bereich rund um den Tümpel dreidimensional vermessen hatte. Zuvor war unter anderem der Polizist befragt worden, der damals am 14. Oktober als erstes an der Leiche war. Er war von der heute Angeklagten dorthin geführt worden. Sie und eine Bekannte hatten sich zuvor bei der Polizei gemeldet, dass sie eine Leiche gefunden hätten. Lkw-Fahrer können ab sofort einfacher einen Parkplatz an der Autobahn finden. Seit heute liefert eine App die Parkplatzsituation für Lkw annähernd in Echtzeit. Mit dem sogenannten digitalen Stellplatzinformationsdienst können Lkw-Fahrerinnen und Fahrer die Belegung der Parkplätze für knapp 2000 Rastanlagen abrufen, wie das Bundesverkehrsministerium heute mitteilt. Die deutsche Nationalmannschaft ist auf dem Weg zur Fußball-Weltmeisterschaft. Mit rund halbstündiger Verspätung wegen der Wetterlage ist die Maschine gegen 14 Uhr mit dem DFB-Team an Bord in Frankfurt am Main gestartet. Ziel ist Chicago in den USA, wo sich die Mannschaft von Bundestrainer Nagelsmann auf das Turnier vorbereitet. Die WM in den USA, Mexiko und Kanada beginnt am 11. Juni. Die DFB-11 bestreitet ihr erstes Spiel am 14. Juni gegen Curaçao. Und Alexander Zverev steht im Halbfinale der French Open in Paris nach einem 3:0 gegen den Spanier Rafael.
2: Und mehr Meldungen aus Ihrer Region gibt es jetzt.
0: Die Regionalnachrichten aus dem Mecklenburg-Studio Schwerin.
4: Mit Mike-Oliver Voigt. Guten Tag. In Wismar ist die Ostseite des Westhafenbeckens für Fahrzeuge gesperrt. Eine gefräßige Muschel ist schuld. Sie hat das Holz der Kaianlage zerfressen. Um welchen Hafenbereich geht es? Ulrich Lars-Huschka.
5: Das linke Ufer des Westhafens ist schon seit 5 Jahren gesperrt. Nun wurde auch ein Teil der gegenüberliegenden Seite auf etwa 100 Metern für Fahrzeuge dicht gemacht. Sie wären nach aktuellen Untersuchungen zu schwer für den Bereich. Denn unter der Straße sind die Holzpfähle morsch. Zerfressen wurden sie von der Schiffsbohrmuschel. Die Sanierung des gesamten Westkais ist schon länger geplant, kosten rund 6,4 Millionen Euro. Voraussichtlich in 2 Jahren soll es losgehen. Bis dahin bleibt der Bereich gesperrt. Zusammen mit weiteren morschen Stellen, auch im historischen Alten Hafen, plant die Stadt mit Sanierungskosten von mindestens 20 Millionen Euro.
4: In 2 Wochen wird es eng für die Autofahrer auf der Ortsumgehung Schwerin. Zwischen Siebenseencenter und Neumühle wird die Fahrbahn in Richtung Wismar saniert, heißt es vom Straßenbauamt des Landes. Rund 4 Kilometer Straße werden erneuert und die Brücke Richtung Görries wird ebenfalls instand gesetzt. In der Baustelle steht dann jeweils nur ein Fahrstreifen zur Verfügung. Die Arbeiten werden am 15. Juni beginnen und sollen bis Dezember abgeschlossen sein. Das Konservatorium Schwerin will ab dem 1. September, also mit dem neuen Schuljahr, die Gebühren anheben. Darüber sprechen heute die Stadtvertreter im Hauptausschuss. Grund sind laut Stadt vor allem die gestiegenen Betriebs- und Personalkosten. Die Unterrichtsgebühren

0: Gebühren werden im Durchschnitt für Jugendliche um etwa 4% und für Erwachsene um etwa 16% erhöht. So soll zum Beispiel eine 45-minütige Unterrichtsstunde in der Gruppe für Kinder und Jugendliche 612 statt 576 Euro im Jahr kosten. Erwachsene zahlen künftig dann 900 statt 792 Euro. Die Stadtvertretung muss über die neuen Gebühren aber noch abstimmen. Unbekannte Täter haben am Wochenende aus einem Baumarkt in Ludwigslust 74 Zaunelemente gestohlen. Nach bisherigem Kenntnisstand sind sie zwischen Samstag 18 Uhr und Montag 8 Uhr in den Außenbereich des Baumarktes eingebrochen und haben drei Paletten mit den jeweils 2x1,83 Meter großen Zaunelementen aufgeladen und abtransportiert. Es entstand ein Schaden von rund 5.200 Euro.
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2: Das Wetter für uns in Mecklenburg-Vorpommern jetzt mit Jule Pieschel.
3: Jawohl, und da haben wir immer noch wunderbare Temperaturen, so wie sich das für den Sommer gehört. 25 Grad am Tanzstudio in Hagenow, dann haben wir 24 Grad am Steintor in Lötz und 23 Grad zeigt das Thermometer in Rerik am Heimatmuseum. Mhm. Westmecklenburg ist dennoch wolkiger als Vorpommern. Stellenweise kommt da auch noch ein kleiner Schauer mit runter, aber ist ja jetzt auch nicht so verkehrt. Heute Nacht leicht bewölkt. Westlich der Warnow und der Seenplatte auch hier ein paar Schauer mit dabei bei Temperaturen um die 16 bis 14 Grad. Und der Drei-Tage-Trend haben wir auch so eine Mischung aus Sonne, Wolken, ab und an mal ein Schauer. Vielleicht auch ein kleines Gewitterchen mit dabei um die 18 bis 22 Grad.
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3: Auf der A20 Richtung Rostock, da ist die Einfahrt Neukloster bis 18 Uhr gesperrt und wir haben stau- und stockenden Verkehr. Kärmland, B196 in Barbe auf Rügen, da ist eine Baustelle, hier 20 Minuten mehr Zeit einplanen und in Greifswald-Chausseehaus auch 15 Minuten und zwischen Glowe und Julius Ruh auf Rügen, so auch hier wegen der Baustelle 15 Minuten mehr Zeit einplanen. Geblitzt wird A20 Richtung Lübeck, Höhe Grimmen-Ost, A24 Richtung Hamburg zwischen Zarrentin und Gudow, B5 in Dersenow Richtung Ludwigslust, B5 hinter Redefine Richtung Beutzenburg, dann B96 zwischen Lietzow und Bergen, Höhe Rahlzwiek, B103 Stadtautobahn Rostock Richtung Warnemünde, Höhe Evershagen, B105 Ribnitz-Damgarten Richtung Stralsund, hier Höhe Altenwillershagen, nochmal die 105 zwischen Rübershagen und Mönchhagen, B111 in Zempin, beide Seiten, auf der 321 Schwerin auf Höhe Degrab, beide Seiten, in Altentreptow auf der Karl-Liebknecht-Straße wird geblitzt, dann in Burg-Stargard, Karl-Stolte-Straße stadteinwärts, in Schwerin-Müß auf der alten Kriewitzer Landstraße Richtung B321 und dann haben wir noch einen Blitzeranhänger Verbinde Richtung Ortkrug am Abzweig Goldenstedt.
2: Dankeschön fürs Bescheid geben und wenn da was fehlte oder was runter kann von der Liste, melden Sie sich. Das Ganze funktioniert kostenlos, entweder über unsere NDR-MV-App oder Sie rufen an unter 0800 5959 100.
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0: Hier ist NDR1 Radio MV am Dienstagabend. Ja, mindestens zwei Landeskriminalämter haben bei ihren Ermittlungen auch auf Daten von kommerziellen Anbietern zurückgegriffen. Das haben der Bayerische Rundfunk und die Plattform Netzpolitik.org herausgefunden. Haben Sie bei uns bestimmt auch schon in den Nachrichten gehört. So, was können denn das für Daten sein? Also, das können zum Beispiel Bewegungsdaten sein oder auch Suchanfragen übers Handy. Das Landeskriminalamt hier in Mecklenburg-Vorpommern hat bestätigt, Zitat, in geringem Umfang Standortdaten aus der Werbeindustrie eingesetzt zu haben. Und auch das LKA Brandenburg hat erklärt, Dienste von Standorthändlern zu nutzen. So, und damit gibt es zum ersten Mal Belege, dass eine deutsche Polizeibehörde kommerziell gehandelte Standortdaten ausgewertet hat. Unser Reporter Maximilian Zierer berichtet.
1: In der EU ist der Verkauf von Standortdaten ohne explizite Einwilligung der Nutzer eigentlich verboten. Marc Zöller, Professor für Strafrecht und Digitalisierung an der LMU München, hält es für nicht gesetzeskonform, wenn deutsche Polizeibehörden solche Standortdaten aus Smartphone-Apps nutzen.
2: Also im Moment

0: Wer das macht, handelt ohne gesetzliche Grundlage und damit rechtswidrig.
1: Eigentlich werden die Daten für Werbezwecke erhoben. Dem stimmen Smartphone-Nutzer in der Regel zu. Wenn die Polizei solche Daten für Ermittlungen nutzt, handelt es sich laut Zöller um eine Zweckänderung und damit um einen Eingriff in das Grundrecht der informationellen Selbstbestimmung. Und dafür reiche die derzeitige Gesetzeslage weder im Bund noch in den Ländern aus. BR und Netzpolitik.org haben alle 16 Landeskriminalämter in Deutschland gefragt, ob sie Daten von Datenhändlern einsetzen. Die LKAs in Bremen, Hessen, Rheinland-Pfalz, Sachsen-Anhalt und Schleswig-Holstein verneinten dies. Die restlichen 9 Landeskriminalämter machten keine Angaben und beriefen sich auf Geheimschutzgründe. Strafrechtsexperte Marc Zöller von der Münchner LMU.
0: Also sagen wir mal, wenn man es nicht machen würde, könnte man es ja auch schreiben. Das spricht dafür, dass auch dort es zumindest in Erwägung gezogen wird.
1: Der Landesdatenschutzbeauftragte von Mecklenburg-Vorpommern, Sebastian Schmidt, hat durch die Recherchen von BR und Netzpolitik.org erfahren, dass das dortige LKA Standortdaten von Datenhändlern eingesetzt hat. Jetzt hat er ein Prüfverfahren eingeleitet.
2: Es geht uns ja darum, dass die Polizei sich mit Blick auf den Datenschutz rechtskonform verhält. Das ist ja unser primäres Anliegen. Und wenn hier eine Datenverarbeitung ohne Rechtsgrundlage stattfindet, dann sind wir natürlich dazu gehalten, dass wir da eine entsprechende Maßnahme ergreifen.
1: Datenschützer Schmidt sieht eine Gefahr darin, dass die Polizei bestehende gesetzliche Regelungen umgehen könnte.
2: Die Schwierigkeit ist halt, dass ich mit solchen Daten tatsächlich Standortprofile erstellen lassen. Das ist dann ähnlich wie eine Funkzellenabfrage oder eine Echtzeitortung.
1: Bei diesen Maßnahmen ortet die Polizei Handys von Verdächtigen. In der Regel müssen Richter die Maßnahmen anordnen.
2: Und einen solchen Richtervorbehalt würde man zum Beispiel umgehen, wenn man kommerzielle Standortdaten nutzt, ohne dass man eine entsprechende Rechtsgrundlage dafür hat.
1: Das LKA Mecklenburg-Vorpommern betont auf Nachfrage von BR und Netzpolitik.org, Standortdaten kommerzieller Datenanbieter seien lediglich in der Vergangenheit genutzt worden. Zitat: Gegenwärtig und auch zukünftig sei die Verwendung nicht vorgesehen.
3: Also die Polizei aus Mecklenburg-Vorpommern nutzte Standortdaten aus Handy-Apps.
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0: So klingen die 80er. Mr. Mister und Broken Wings hier bei uns bei NDR 1 Radio MV. Ja, echte Kriminalfälle, spektakuläre Museumseinbrüche, Fälscher, Hehler, Diebe. Das alles sind die Zutaten für den NDR-Podcast Kunstverbrechen. Und mittlerweile sind die Gastgeber Torben Steenbuck und Lenore Lötsch auch live mit den besten Geschichten aus ihrem Podcast unterwegs. Und jetzt am Donnerstag, also übermorgen, da sind sie im Staatlichen Museum in Schwerin zu Gast. Lenore Lötsch und Torben Steenbuck, nochmal für die Menschen, die Kunstverbrechen vielleicht nicht kennen, worum geht's in eurem Podcast?
1: Ja, es ist ein True Crime Podcast, also es geht um echte Kriminalfälle, aber bei Kunstverbrechen geht es eben nicht um Gewalt oder Mord, sondern es geht zum Beispiel um Museumsdiebstähle, um Kunstfälschung oder Betrugsfälle in der Kunstwelt.
2: Wir haben zum Beispiel schon Folgen zum Meisterfälscher Beltracchi gemacht, aber auch zum Diebstahl der Mona Lisa aus dem Louvre oder zum Schmuggel von Hitlers Hengsten. Lass ich jetzt einfach mal so stehen. Am besten hören die Leute in den Podcast rein.
0: Ja, klingt auf jeden Fall wirklich wild. Und was erwartet denn die Menschen bei euren Live-Shows von Kunstverbrechen?
2: Ein ziemlich spannendes Programm natürlich. Wir haben eine Mischung aus all unseren Fällen dabei. Es geht um Museumsdiebstähle. Da muss uns das Publikum dann auch helfen, bei einem Museumseinbruch die Beweismittel zu sichern. Wir haben aber auch ein Quiz dabei, in dem es um Kunstfälschungen geht. Es wird was zu hören geben, es wird was zu sehen geben und es wird auch was zu gewinnen geben.
0: So, und was macht denn die Shows jetzt so besonders? Also auch im Unterschied zum normalen Podcast?
1: Na, für mich ist besonders, dass wir immer auch die Bildebene nutzen können. Also im Podcast müssen wir natürlich irgendwie Kino im Kopf machen, die Szenen genau beschreiben. Wie sah das aus, als der Dieb da nachts die Leiter aufgestellt hat und ins Museum eingestiegen ist? Und welche Straßenbahn fuhr da gerade vorbei? Und auf der Bühne haben wir einfach irgendwie die Möglichkeit, ein Bild des Protagonisten zu zeigen, ein Bild der Überwachungskameras.
2: Ja, und außerdem ist wirklich der Austausch mit dem Publikum. Das ist echt das Besondere.
1: Ja, genau. Das flasht mich auch sehr. Also wenn die Leute richtig mitmachen und oft bleiben sie nach den Shows dann auch noch und wir sprechen im Anschluss länger mit den Menschen.
2: Und da sind schon wirklich goldige Geschichten dabei gewesen. Also wir hatten bei der Show in Bremen, hatten wir zwei Studentinnen, die irgendwie extra aus Süddeutschland angereist sind und wir konnten das gar nicht glauben, was für eine Anfahrt die hatten. Und dann gab es noch eine absurde Begegnung in Kiel vor einigen Wochen. Da war eine Mutter mit ihrem Kind bei einer Kunstverbrechen-Show und die ist dann auf mich zugegangen noch vor der Show und hat gefragt, hey Torben, wo geht's denn hier zur Garderobe? So als ob wir uns kennen würden. Und ich war erstmal total perplex. Ich glaube, da hinten lang kennen wir uns schon. Wir kannten uns noch nicht, aber das war wirklich so diese parasoziale Bindung, die diese Frau mit mir und uns und eben dem Podcast hat. Da gehören wir dann quasi irgendwie zum Bekanntenkreis. Das ist schon spannend.
0: Ja, das klingt sehr gut. Also, und der Podcast Kunstverbrechen als Live-Show ist zu erleben übermorgen, 4. Juni im Staatlichen Museum. Und ich glaube, unser Redaktionsteam, unser Kulturredaktionsteam plant schon einen kleinen Betriebsausflug auch dahin. So, und heute Abend dazu natürlich noch mehr bei uns im Kulturjournal nach den 19 Uhr Nachrichten. Und dann hören Sie auch, was Sie sich in der kommenden Spielzeit im Volkstheater Rostock auch unbedingt anschauen sollten.

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0: Meatloaf und I'd Do Anything for Love. Und damit ist es jetzt genau 18 Uhr.
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0: Vor dem Landgericht Rostock, da geht die akribische Spurensuche im Fall Fabian weiter. Der Junge wurde ja an einem Tümpel getötet und dort finden sich auch Spuren der Angeklagten. Das ist eine Erkenntnis des heutigen Verhandlungstages. Christian Schäfer.
2: Ja, die Ermittler haben an dem Tümpel, wo der 8-jährige Fabian im Oktober 2025 tot aufgefunden wurde, sowohl Fußabdruckspuren des Jungen als auch der Angeklagten gefunden. Mehrere dicht beieinander liegende Spuren der jeweiligen Schuhabdrücke wurden dokumentiert und an diesem 8. Verhandlungstag in einem Bildbericht vorgestellt. Im Gerichtssaal wurden auch über 150 Fotos und Nahaufnahmen des nahezu völlig verbrannten Körpers gezeigt. Laut Anklage soll die Frau das Kind mit 6 Messerstichen getötet und anschließend angezündet haben, um Spuren zu verwischen. Die Angeklagte, die seit November 2025 in Untersuchungshaft sitzt, schweigt bislang zu den Vorwürfen. In Mecklenburg-Vorpommern gehen immer mehr Frauen und Männer früher in Rente. Rund 2/3 haben nicht bis zum gesetzlichen Rentenalter gearbeitet. Das geht aus Zahlen der Deutschen Rentenversicherung hervor. Stefan Dubmann aus der Aktuell-Redaktion.
3: Neu in den Ruhestand gehen, das konnten im vergangenen Jahr 20.500 Arbeitnehmer in Mecklenburg-Vorpommern. Ein Großteil von ihnen hat nicht bis zum aktuell regulären Rentenalter, 66 Jahre und 4 Monate, gewartet. Mehr als 7.000 gingen vorzeitig, also nach mindestens 35 Versicherungsjahren mit frühestens 63. Sie nahmen dafür Abschläge in Kauf. Ihr Anteil ist auf rund 33% gestiegen. Fast ebenso viele nutzten die Möglichkeit, nach 45 Beitragsjahren und noch vor dem Regelalter in Rente zu gehen. Nur etwa 5.500 haben bis zum gesetzlichen Rentenalter gearbeitet. In den ostdeutschen Bundesländern gehen nach den Angaben besonders viele Menschen vorzeitig in den Ruhestand. Im Westen dagegen bezieht der größte Teil der Neurentner eine Regelaltersrente.
2: Greifswalder Wissenschaftler planen, im Weltraum zu forschen. Die Experimente sollen auf der ersten kommerziellen Raumstation gemacht werden. Sie wird voraussichtlich Anfang nächsten Jahres mit einer Rakete von Elon Musk SpaceX ins All starten. Frau Gansu Sonnen-Moll aus unserem Vorpommern-Studio. Was wollen die Greifswalder da genau machen?
4: Zunächst einmal muss man sagen, dass die Forscher nicht selbst ins All fliegen. Sie schicken nur einen Versuchsaufbau mit. Es geht darum zu schauen, warum Knochen in der Schwerelosigkeit abbauen, welche Mechanismen dahinter stecken. Das kann uns auf der Erde helfen, Krankheiten wie Osteoporose besser zu verstehen. Die Unimedizin ist mit dem Forschungsvorhaben als eines von 2 Projekten in Deutschland ausgewählt worden. Und zwar von der ESA, der Europäischen Weltraumorganisation.

0: Investitionen. Die bezahlt die Unternehmen, die die Versuche letztendlich durchführen. Denn das sind nicht die Wissenschaftler selbst, sondern Mitarbeiter kommerzieller Unternehmen. Sie stellen Raumstationen, Rakete und auch die Besatzung.
1: Russland hat in der vergangenen Nacht erneut die ukrainische Hauptstadt Kiew und die Stadt Dnipro angegriffen. Dabei sind mindestens 18 Menschen getötet worden. Aus Kiew, Florian Kellermann.
2: So viele Menschen wie in dieser Nacht brachten sich noch nie in den Metrostationen von Kiew in Sicherheit. 41.000 waren es nach Angaben der Stadtverwaltung. Es war der zweite russische Großangriff aus der Luft innerhalb von 9 Tagen, unter anderem auf die Städte Kiew und Dnipro. Nach ukrainischen Angaben setzte Russland 73 Raketen und 656 Langstreckendrohnen ein. Die ukrainische Flugabwehr erwies sich wieder vor allem bei den ballistischen Raketen überfordert. 30 von ihnen hätten ein Ziel getroffen, so die ukrainische Luftwaffe. In Dnipro wurden mehrere Wohngebäude vollständig zerstört. Dort war die Zahl der Todesopfer mit mindestens 15 besonders hoch. Im Tagesverlauf griff Russland Dnipro erneut an und beschädigte wiederum ein mehrstöckiges Wohngebäude.
1: Mit Luka Unbehauen hat der FC Hansa Rostock seinen zweiten Neuzugang für die kommende Spielzeit verpflichtet. Der 25-jährige Torhüter wechselt vom niederländischen Zweitligisten FC Emmen an die Ostsee. Seine fußballerische Ausbildung begann Unbehauen beim VfL Bochum, ehe er 2016 in das Nachwuchsleistungszentrum von Borussia Dortmund wechselte. Dort durchlief er sämtliche Nachwuchsmannschaften. Im Sommer 2019 erhielt Unbehauen seinen ersten Profivertrag bei Borussia Dortmund und gehörte fortan zum erweiterten Profikader des Bundesligisten.
3: Das Wetter für uns in Mecklenburg-Vorpommern mit Jule Pieschel.
4: Jawohl, und das ist auch Richtung Abend hin noch relativ freundlich, auch wenn Westmecklenburg dann doch wolkiger aussieht als Vorpommern. Stellenweise kommt trotzdem mal noch ein bisschen Regen mit runter, aber meine Schwester, die würde sagen, das ist nur ein Husch. Heute Nacht leicht bewölkt, westlich der Warnow und der Seenplatte auch noch ein paar Schauer möglich bei Temperaturen um die 16 bis 14 Grad. Und morgen ist es auch relativ schön sonnig. Später zieht das aber dann doch ein bisschen zu. Von West nach Ost kommt dann noch ein Regengebiet mit da rein ins Land und das entleert sich dann auch über Vorpommern und danach lockert das auch auf und dann zeigt sich auch stellenweise wieder ein bisschen mehr die Sonne bei Temperaturen zwischen 19 bis 21 Grad. Und wir haben natürlich noch die Wasserstandsvorhersage. Abweichungen von mehr als 30 Zentimeter vom Normalhöhen-Null werden nicht erwartet.
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4: Eine Meldung von der B104 Neubrandenburg, Grenzübergang Linken. Das betrifft die Ortsdurchfahrt Papendorf. Die ist in beiden Richtungen wegen Absicherungsmaßnahmen bis morgen etwa 10 Uhr gesperrt. Und ansonsten haben wir nichts zu melden, außer die Blitzer. Die sind fleißig. A20 Richtung Lübeck, Höhe Grimmen Ost. A24 Richtung Hamburg zwischen Zarrentin und Gudow am gesperrten Parkplatz. B5 in Dersenow Richtung Ludwigslust. Nochmal die B5 hinter Redefin Richtung Beutzenburg. B96 zwischen Lietzow und Bergen, Höhe Ralswiek. B103 Stadtautobahn Rostock Richtung Warnemünde, hier Höhe Evershagen. B105 Ribnitz-Damgarten Richtung Stralsund, Höhe Altenwillershagen. Und nochmal die 105 zwischen Rövershagen und Mönchhagen. B111 in Zempin, beide Seiten. Dann auf der B321 in Schwerin auf Höhe Degra, auch beide Seiten. In Altentreptow auf der Karl-Liebknecht-Straße. In Burg Stargard, Karl-Stolte-Straße Stadt Einberts, in Schwerin-Müß auf der alten Kriebitzer Landstraße Richtung 321 und verbinde Richtung Ortkrug am Abzweig Goldenstedt.
3: Danke fürs Bescheid geben. 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
3: Heute ging der Prozess im Fall Fabian weiter. Ja, und heute wurde unter anderem der Polizist vernommen, der als erster im Oktober am Fundort der Leiche war. Was er ausgesagt hat und welche neuen Erkenntnisse es heute gab, all das klären wir in 3 Minuten.

0: Es ging heute an den Tatort des schrecklichen Verbrechens im Fall Fabian. Heute am 8. Verhandlungstag am Landgericht Rostock. Hier ist NDR1 Radio MV. Mehrere Polizisten und Ermittler waren als Zeugen geladen und besonders interessant sind da ja deutliche Spuren, die am Tatort hinterlassen worden sind. Da ging es vor allem um Schuhabdrücke. Unser Reporter Jürgen Jakob Gehrig aus dem Ostseestudio war heute auch im Gerichtssaal mit dabei. Und Jürgen Jakob, was gab es denn da für Erkenntnisse heute?
1: Ja, zuletzt hat am Gericht ein Spezialist für Schuhabdrücke vom Landeskriminalamt ausgesagt. Also der Fachausdruck wäre hier trassologisches Spurenbild. Und laut seinen Analysen sind am Tatort Abdrücke gefunden worden, die sehr sicher zu Schuhmodellen passen, die der 8-jährige Fabian getragen hat. Nur wenige Meter von der Stelle entfernt, wo seine Leiche lag. Und daneben Spuren, die auf Schuhe deuten, die bei der Angeklagten im Mordprozess sichergestellt worden sind. Außerdem gab es in der Nähe auch Abdrücke, die zu anderen Spuren, anderen Schuhen von Gina H. passen.
0: Das sind doch dann eigentlich recht eindeutige Spuren, oder?
1: Ja, möglicherweise. Der Experte hat auch blicken lassen, dass es da keine hundertprozentige Sicherheit gibt. Die Staatsanwaltschaft jedenfalls sieht sich dadurch bestätigt in ihrer Anklage. Sie sieht diese Auswertung als weiteres Indiz und sagt, dass die Abdrücke von Fabians Schuhen wohl auch darauf hindeuten, dass er selbst noch dort an den Tümpel bei Klein-Upal gegangen ist und nicht getragen wurde oder so. Die Verteidigung dagegen sagt, diese Schuhmodelle, um die es da geht, das ist teils Massenware. Also die Abdrücke müssen jetzt nicht zwangsläufig zu Gina H. oder Fabian gehören. Und außerdem sei ja bekannt, dass die Angeklagte zweimal am Tatort war. Also es wäre nicht ungewöhnlich, verschiedene Abdrücke von ihr dort zu finden. Sie hatte ja der Polizei den Hinweis gegeben, dass dort am Tümpel eine Leiche liegt.
0: Ja, apropos, heute hat ja auch einer der Polizeibeamten ausgesagt, der damals als erster vor Ort war. Was ist ihm denn da aufgefallen?
1: Er hat vor Ort die Angeklagte und eine Bekannte von ihr getroffen, die ihn dann zum Fundort geführt haben. Sie sollen dort laut ihren Aussagen mit Hunden unterwegs gewesen sein. Und dem Polizisten ist aufgefallen, dass die Freundin der Angeklagten schlecht zu Fuß war, also diesen weiten Weg zum Tümpel eigentlich schlecht hätte laufen können. Und Gina H. hat laut der Aussage ungefragt gesagt, dass es ja wohl schon Spuren von ihr

0: ihr am Tatort geben wird, weil sie dort eben die Leiche zufällig gefunden habe. Ansonsten hat der Beamte beschrieben, dass es am 14. Oktober ein nasser Tag war. Es hatte leicht geregnet, deswegen musste für die Spurensicherung auch ein Pavillon über dem Leichnam aufgebaut werden. Und ja, der Polizist hatte Fotos am Tatort gemacht, auch ein weiterer Beamter, der dann heute befragt worden ist. Und diese detailreichen Bilder von Fabians Leichnam sind auch wieder im Gerichtssaal gezeigt worden. Und das war dann für viele schwer zu ertragen, habe ich gemerkt. Und die Angeklagte hat in solchen Momenten auch meistens zu Boden gesehen, hat ihr Gesicht auch in den Händen verborgen. Und zu den Vorwürfen hat sie sich weiter nicht geäußert. Die Verteidigung hat aber angekündigt, dass das noch passieren könnte.
1: Ja, und dann wurde heute ja auch noch ein 3D-Modell des Tatorts vorgestellt. Davon haben wir schon immer wieder gehört. Wie müssen wir uns das denn überhaupt vorstellen?
0: Da hatte ein Kriminalpolizist damals mit einem speziellen Laserscanner den gesamten Bereich rund um den Fundort der Leiche vermessen. Also ja, Laserabstandsmessungen und auch Bildaufnahmen dazu so kombiniert, dass man jetzt auch in der Lage ist, im Gericht dann praktisch ein Bild vor Ort zu erstellen. Kennt man vielleicht von Google Street View oder anderen Diensten, wo man dann ja wirklich den Kamerawinkel verschieben kann und sich umsehen kann. Also von allen Seiten sind Bilder gemacht worden und quasi dann eine digitale Tatortbegehung möglich zu machen. Der Richter hat dann auch immer wieder gefragt, können Sie sich mal jetzt drehen zum Weg hin, von dem man jetzt kommen würde oder dort, wo die Fahrzeuge dann abgestellt worden sind. Und der Beamte konnte dann eben die unterschiedlichen Blickwinkel vom Leichenfundort und auf den Leichenfundort im Gerichtssaal ermöglichen.
1: Danke für die Information, Jörn Jakob Gierig aus unserem Ostseestudio. Heute war also der 8. Verhandlungstag im Prozess um den Mord an Fabian aus Güstrow. 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Verhandlungstag heute natürlich auch noch im Podcast MV im Fokus Spezial. 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

0: den Gemeinden in Mecklenburg-Vorpommern, da brodelt es ja, denn das Geld wird knapp. Hier ist NDR1 Radio MV. Vielerorts gibt es Unzufriedenheit darüber, dass jetzt auch noch die Kreisumlage angehoben werden soll. Vor allem in den Landkreisen Rostock und Vorpommern-Rügen, da bahnen sich deswegen handfeste Krisen an. Das wollten wir natürlich genauer wissen und unser Reporter Christian Jäger aus dem Ostseestudio hat sich da nochmal schlau gemacht. Ja, Christian, was ist denn dort das Problem?
1: Ja, also, dass den Landkreisen das Geld ausgeht. In beiden Kreisen wird in diesem Jahr nämlich mit riesigen, millionenschweren Löchern im Haushalt gerechnet. Und das Innenministerium hat deswegen gefordert, dass die Gemeinden mehr Kreisumlage zahlen sollen. Im Landkreis Rostock sollten die Gemeinden 19,3 Millionen Euro mehr zahlen, in Vorpommern-Rügen 9. Mhm. Aber beide Kreistage haben das abgelehnt.
0: Aber sollte der Kreistag nicht dem jeweiligen Landkreis verpflichtet sein? Also, wieso wurde denn die Erhöhung trotzdem abgelehnt?
1: Naja, für die Kreistagsmitglieder ist das tatsächlich eine ziemlich blöde Situation. Natürlich weiß dort jeder, dass der Bedarf beim Landkreis wächst. Aber im Landkreis Rostock wird beispielsweise immer wieder kritisiert, dass das Land den Kreis nicht ausreichend finanziere. Denn der Großteil der kostspieligen Aufgaben wird dem Kreis vom Land aufgetragen. Übertragener Wirkungskreis nennt sich das. Ordnung, Soziales, Naturschutz, so das sind so Beispiele dafür. Und viele Kreistagsmitglieder schimpfen auf die Landesregierung, dass zwar die Aufgaben immer weitergereicht werden, aber die Finanzierung nicht ausreichend sei. Man darf allerdings nicht vergessen, dass auch Wahlkampf ist. Ja, und hinzu kommt, dass die Kreistagsmitglieder häufig selbst Bürgermeister sind und die wissen halt ganz genau, dass sie jeden Euro vor Ort selbst brauchen.
0: Ja, und was bedeutet das

0: denn jetzt für die Landkreise, also und auch für die Gemeinden?
1: Ja, also der Landkreis Rostock steht aktuell ohne bestätigten Haushalt da. Es können also nur Pflichtaufgaben erfüllt werden, keine Investitionen und keine freiwilligen Leistungen sind erlaubt. Das bahnt sich in Vorpommern-Rügen auch an und ja, in diesem Fall

0: Sie können gar nicht richtig planen, weil sie ja auch gar nicht genau wissen, welche Ausgaben wirklich auf sie zukommen.
1: Also das Geld reicht nicht mehr in den Kreisen. Die Umlage soll erhöht werden. Informationen waren das von Christian Jäger.

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3: Und damit ist es genau 18.30 Uhr, halb sieben. Zeit jetzt für die Kurznachrichten auf NDR 1 Radio MV mit Christian Schäbe. Der 8-jährige Fabian wurde im vorigen Oktober tot an einem Tümpel gefunden. Der Fundort rückt jetzt immer mehr in den Fokus des Mordprozesses. Christian, wie lief denn der heutige 8. Verhandlungstag ab?
4: Ja, da wurden heute über 150 Fotos gezeigt, die teils schwer zu ertragen waren. Die angeklagte 30-Jährige hat die Polizei nach Angabe eines Beamten selbst informiert und zum Fundort der Leiche geführt. Sie und eine Bekannte hätten damals angegeben, mit Hunden spazieren gewesen zu sein, sagte ein Polizist vor dem Landgericht Rostock, der als erster Beamter an dem Tümpel bei Klein-Uperl war. Die Angeklagte habe dort den leblosen Körper des Jungen gefunden. Nur gut jeder vierte neue Rentner des vergangenen Jahres in Mecklenburg-Vorpommern hat bis zum gesetzlichen Rentenalter gearbeitet. Laut Deutscher Rentenversicherung waren es im vergangenen Jahr knapp 5.500 der gut 20.500 Frauen und Männer, die erstmals eine gesetzliche Rente ausgezahlt bekamen. Mehr Menschen in Mecklenburg-Vorpommern nutzen den Angaben zufolge die Möglichkeit, nach 45 Beitragsjahren und vor Erreichen des Regelalters ohne Abschläge in Rente zu gehen. Die allermeisten Kirchen in Deutschland sind frei zugänglich und kostenlos, der Kölner Dom bald aber nicht mehr. Touristen müssen ab dem 1. Juli 12 Euro Eintritt zahlen. Mit der Gebühr sollen Pflege, Schutz und Betrieb der Kathedrale sichergestellt werden, teilten die Kirchenverantwortlichen mit. Wer zum Gottesdienst und zum persönlichen Gebet in den Dom kommt, soll das aber weiterhin kostenlos tun können.
3: Und mehr Meldungen aus Ihrer Region gibt es jetzt.
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5: Mit Mike-Oliver Voigt. Guten Abend. In einer gemeinsamen Sitzung haben sich die Stadt Grevesmühlen und die Gemeinde Upal über Eckpunkte zur Erschließung des Großgewerbestandortes an der Autobahn 20 geeinigt. Raik Raupach mit den Einzelheiten.
6: Die Stadtwerke Grevesmühlen werden den Bau der Stromversorgung in dem geplanten Gewerbegebiet übernehmen. Darauf haben sich die Gemeinde Upal und die Stadt Grevesmühlen geeinigt. Außerdem wurde auf der gemeinsamen Sitzung beschlossen, mit dem Landkreis Nordwestmecklenburg eine sogenannte Reservierungsvereinbarung abzuschließen. Sie sichert dem Kreis in dem Großgewerbegebiet eine Fläche zu, auf der ein neues Gefahrenabwehrzentrum für den Katastrophenfall entstehen soll. Die Kosten dafür könnten laut Landkreis zwischen 30 und 50 Millionen Euro liegen. Unternehmen können schon seit einem Jahr Flächen auf dem 45 Hektar großen Gewerbegebiet sichern. Ende des vergangenen Jahres hat bereits eine Drogeriemarktkette eine Reservierungsvereinbarung mit der Stadt Grevesmühlen abgeschlossen.
5: Nachdem die Westseite des Wismarer Westhafens schon länger gesperrt ist, darf jetzt auch die Ostseite dieses Hafenbeckens nicht mehr befahren werden. Fußgänger kommen aber weiter an die Kaikante. Kürzlich wurde bei einer Untersuchung festgestellt, dass die Kaianlage dort das Gewicht von Fahrzeugen nicht mehr trägt. Hintergrund ist, dass sich unter der Pflasterung Holzpfähle befinden, die von der Schiffsbohrmuschel zerfressen sind. Das Konservatorium Schwerin will ab dem 1. September, also mit dem neuen Schuljahr, die Gebühren anheben. Darüber sprechen heute die Stadtvertreter im Hauptausschuss. Die Unterrichtsgebühren werden im Durchschnitt für Jugendliche um etwa 4% und für Erwachsene um etwa 16% erhöht. So soll zum Beispiel eine 45-minütige Unterrichtsstunde in der Gruppe für Kinder und Jugendliche 612

0: statt 576 Euro im Jahr kosten. Erwachsene zahlen künftig dann 900 statt 792 Euro. Die Stadtvertretung muss über die neuen Gebühren aber noch abstimmen. In 2 Wochen wird es eng für die Autofahrer auf der Ortsumgehung Schwerin. Zwischen Siebenseencenter und Neumühle wird die Fahrbahn in Richtung Wismar auf 4 Kilometern saniert, heißt es vom Straßenbauamt des Landes. In der Baustelle steht dann jeweils nur ein Fahrstreifen zur Verfügung. Die Arbeiten werden am 15. Juni beginnen und sollen bis Mitte Dezember dauern.
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2: Das Wetter für uns in Mecklenburg-Vorpommern. Ja, Stefan Kalbum in unserem NDR-Wetterstudio auf Hiddensee. Guten Abend.
3: Guten Abend.
2: Wir hoffen ja, dass alle heute das schöne Sommerwetter noch genießen werden, beziehungsweise den ganzen Tag auch schon genossen haben. Denn morgen soll sich das Wetterblatt wenden.
3: Das wird morgen alles ganz anders aussehen als heute. Und deshalb würde ich vorschlagen, auch diesen schönen sommerlichen Abend noch unbedingt genießen. Es ist lange Zeit ziemlich lau, es kühlt nur ganz allmählich ab. Wir kriegen Tiefsttemperaturen um die 15 Grad, die werden dann morgen früh erreicht. Und dazu ist der Himmel erstmal so leicht bewölkt. Es gibt eine leichte Schauerneigung in Westmecklenburg, hört dann auf. Aber in der zweiten Nachthälfte, da werden sehr wahrscheinlich westlich von Warne und Seenplatte ein paar Schauer reinziehen. Mhm. Und das sind die Vorboten eines Tiefausläufers, der morgen dann rüberschwenkt über unser Land. Diese Schauer, die es da erstmal gibt, das wird alles sich irgendwie mehr oder weniger organisieren im Laufe des Vormittags zu einem Regengeband, einem Regengebiet, was ganz langsam dann von Bereich mittleres Mecklenburg reinzieht nach Vorpommern, da so ein bisschen hängen bleibt, gar nicht so richtig weiterzieht, da regnet es dann so ein bisschen vor sich hin, während Mecklenburg dann rauskommt aus dem ganzen Zeug, aber es lockert nur zögerlich auf und es kommen noch ein paar Schauer hinterher, vielleicht an der Elbe am Abend noch mal ein kurzes Gewitter und die Temperatur entsprechend aufgrund der vielen Wolken. Es gibt morgen wahrscheinlich in der Landesmitte kaum Sonne. Höchsttemperaturen sind 19 bis 21 Grad. Und der Wind dreht dann morgen allgemein auf Südwest bis West und weht schwach bis mäßig.
2: Mhm. So, und ja, das heißt, es bleibt dann auch am Donnerstag wahrscheinlich so?
3: Ja, es ist einfach unbeständig. Wir müssen am Donnerstag mit Schauern und Gewittern rechnen. Donnerstag wahrscheinlich erst so im Laufe des Nachmittags dann. Am Freitag ganz allgemein am Tag bilden sich Schauer und Gewitter. Sonnabend wahrscheinlich wieder seltener. Sonntag könnte es wieder ein paar Schauer geben. Also es ist schon so ein bisschen durchwachsen. Ich weiß, viele warten ja auf Regen.
2: Ja.
3: Aber ich kann nicht für alle Regen versprechen in ausreichender Menge. Also, ne, das ist halt so Schauerwetterlage.
2: Vielen Dank, Stefan, und dir jetzt einen schönen Abend.
3: Gleichfalls, danke, tschüss.
2: Tschüss. 6 Minuten nach 6:30 NDR 1 Radio MV, der zuverlässigste Verkehrsservice für uns in Mecklenburg-Vorpommern.
4: Eine Meldung von der B104 Neubrandenburg, Grenzübergang Linken, betrifft die Ortsdurchfahrt Papendorf. Die ist in beiden Richtungen wegen Absicherungsmaßnahmen, mein Gott, schwieriges Wort, ja, bis morgen 10 Uhr gesperrt. Und ansonsten haben wir noch die Blitzer für Sie. A20 Richtung Lübeck, Höhe Krimmen Ost. A24 Richtung Hamburg zwischen Zarrentin und Gudo. B5 in Dersenow Richtung Ludwigslust und hinter Redefin Richtung Beutzenburg. B96 zwischen Lietzow und Bergen, hier Höhe Rahlswiek. B103 ist mit dabei, Stadtautobahn Rostock Richtung Warnemünde, Höhe Evershagen. Die B105 Ribnitz-Damgarten Richtung Stralsund, Höhe Altenwillershagen. Dann die B106 Umgehung Schwerin, Höhe Neumühle, stadteinwärts. B111 in Zempin, beide Seiten. 321 haben wir auf der Liste in Schwerin auf Höhe Dekra, beidseitig. In Altentreptow auf der Karl-Liebknecht-Straße. In Burg Stargard, Karl-Stolte-Straße stadteinwärts. In Schwerin-Müß auf der alten Kriwitzer Landstraße Richtung B321 und verbinde Richtung Ortkrug am Abzweig Goldenstedt.
2: Danke, danke, danke fürs Bescheid geben. Und ja, wenn da doch noch was fehlen sollte oder noch was runter kann von der Liste von Jule Pieschel, auch dann melden Sie sich. Das Ganze funktioniert kostenfrei, entweder über unsere NDR-MV-App oder Sie rufen an unter 0800 59 59 100. Gute und sichere Fahrt wünschen wir Ihnen.
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0: Schule und Bildung sind die Themen in Mecklenburg-Vorpommern. Ja, das ist das Ergebnis unserer aktuellen Umfrage zur Landtagswahl im September. Und da sind diese beiden Themen, Schule und Bildung, wirklich ganz, ganz weit vorn mit Abstand. Hier ist NDR1 Radio MV. Und deshalb wollen wir jetzt auch darüber sprechen. Und zwar schon heute Abend, 20 Uhr in Dummersdorf zum Talk vor Ort. Und jetzt sind mir Celine Schmock und Dennis Mollenhauer live aus Dummersdorf zugeschaltet. Hallo ihr beiden.
1: Hallo. Hallo.
0: Celine, das Thema Bildung ist riesig, weit und umfassend. Worauf legt ihr denn heute Abend die Schwerpunkte?
2: Ja, wir haben uns viele Gedanken gemacht, weil du sagst es, das Thema ist wirklich riesengroß und wir haben gesagt, okay, wir gucken uns an, es fehlen Lehrkräfte in Mecklenburg-Vorpommern, wie viele sind das eigentlich und welche Konsequenzen hat das? Also zum Beispiel ganz, das kennen die meisten wahrscheinlich, Unterrichtsausfall, aber das Thema hat ja noch ein paar mehr Ebenen, wenn Lehrkräfte einfach nicht da sind. Und das Wichtigste ist, wir wollen nicht nur sagen, was alles schief läuft, welche Probleme es gibt, sondern auch gucken, welche Lösungen gibt es dafür.
0: Ja, sehr spannend. So, und Dennis, warum habt ihr euch überhaupt für Dummersdorf entschieden?
1: Ja, also die regionale Schule hier, die ist eigentlich ein sehr, sehr gutes Beispiel für ja, ganz viele andere Schulen im Land. Man muss dazu sagen, die Gemeinde, die hat hier 20 Millionen Euro investiert, also richtig Geld in die Hand genommen. Sieht auch wirklich schön hier aus, kann ich sagen. Also eine neue Aula, Fachräume, Sportanlagen. Und das Ziel ist, dass hier ein Bildungscampus entsteht, auf den Kinder dann von der Kita bis zum Abitur ja, lernen können. Das Problem ist halt nur, dass der Unterricht hier, ja, sage ich mal so, oft ein bisschen früher endet, weil eben Lehrkräfte fehlen. Und da ist dann natürlich das Problem, dass da die Eltern auch mal skeptisch werden, wenn es denn zum Unterrichtsausfall kommt. Und da muss jetzt geguckt werden, dass ich das langfristig hier durchsetzen kann.
0: Ja. Celine, mit wem werdet ihr denn heute Abend diskutieren?
2: Also wir haben uns ganz verschiedene Perspektiven, beziehungsweise wollen wir uns hoch auf unser Podium holen. Einmal den Bürgermeister von Dummersdorf, Jürgen Sprank. Dann Ulrike von Malotki, die ist Vorsitzende der GEW und auch Lehrerin in Lage. Dann haben wir Tom Michael Scheidung, der ist Staatssekretär im Bildungsministerium. Und zu guter Letzt Felix Wizowski, der ist Vorsitzender vom Landesschülerrat.
0: Ja. Und Dennis, ist denn schon alles bereit für heute Abend?
1: Naja, ein bisschen Zeit ist ja noch.
0: Ja, ich höre
1: Hier sind auf jeden Fall gerade alle fleißig am Werkeln. Also jetzt werden hier gerade die Lampen aufgestellt, die Kameras wurden eben schon mal in Position gebracht. Das geht alles seiner Dinge. Ich bin da optimistisch, dass es alles funktioniert. Das sind ja alles Profis, aber ein bisschen was muss noch gemacht werden. Aber nachher sind wir auf jeden Fall bereit.
0: Ja, und nachher ist denn ab 20 Uhr, denn gleich nach dem Nordmagazin 20 Uhr, schalten wir in diese neue Aula in Dummersdorf, aus der wir heute senden. Vor Ort sind die Plätze schon vergeben für unseren Talk vor Ort, aber wir übertragen den Talk natürlich im Livestream und den finden Sie in allen Artikeln zum Thema Schule unter ndr.de/mv.
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0: 70er Jahre Nazareth und Love Hurts hier bei uns bei NDR1 Radio MV. Ja, und genauso lange ist das auch her, kann man sagen. 51 Jahre ist es her, da wurde der Film Falsche Bewegung von Wim Wenders mit Preisen überhäuft. Heute schauen viele ganz anders auf den Streifen, denn es gibt doch in dem Film eine Nacktszene mit der damals 13-jährigen Nastassja Kinski. Sie hatte später den Regisseur mehrfach aufgefordert, diese Szene aus diesem Film bitte zu entfernen. Nun ist Wim Wenders für seine, Zitat, herausragenden Verdienste um den deutschen Film beim Deutschen Filmpreis geehrt worden. Und er sagte bei der Verleihung dieses:
1: Das würde ich heute nie mehr so machen. Ich weiß heute mehr, viel mehr. Es gibt andere Sensibilitäten. Wir leben in einer völlig anderen Welt als vor 50 Jahren. Dem jungen Mann von damals kann ich keinen Vorwurf machen. Auch wenn ich weiß, das würde ich nie mehr so tun.
0: Ja, und mit seiner Rede hat Wim Wenders schließlich eine Debatte entfacht darüber, wie wir mit unserem Filmerbe umgehen sollten. Soll die Szene aus dem Film oder muss man alles aus dieser Zeit herausbeurteilen? Oder will der Regisseur nur ablenken von seiner Verantwortung? Schließlich hatte er ein minderjähriges Mädchen für die Rolle mit Nacktszene besetzt. Ja, wie kontrovers da gestritten wird, das hören Sie gleich bei uns im Kulturjournal nach den 19 Uhr Nachrichten. Heute mit Ralf Markert. Ich bin Dörte Graner und wünsche Ihnen einen entspannten Dienstagabend.

0: Für Sie einen schönen Abend mit dem Lieblingsmix. Ich bin Ralf Marker, die Zeit 19 Uhr.
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0: Am Landgericht Rostock wurden detaillierte Fotos vom Fundort in Klein-Upal und auch von der Leiche Fabians gezeigt. Der Prozess, der läuft ja. Christian Schewe, wie genau lief das heute ab?
2: Also es gab neben unter anderem auch eine dreidimensionale digitale Begehung des Fundortes. Außerdem haben am 8. Verhandlungstag mehrere Polizeibeamte und auch Ermittler ausgesagt. Jörn Jakob Gericke berichtet aus dem Landgericht Rostock.
3: Einige Schuhabdrücke am Tatort passen laut einem Spezialisten des Landeskriminalamtes ziemlich sicher zu einem Modell, das Fabian getragen hat. Daneben sind Spuren registriert worden, die auf Turnschuhe deuten, die bei der Angeklagten sichergestellt worden sind. Auch weitere Abdrücke in der Nähe passen demnach zu Stiefeln von Gina H. Die Staatsanwaltschaft hat sich in ihrer Anklage bestätigt gesehen. Die Verteidigung dagegen sprach von Schuhmodell Massenware. Die Analyse liefere keine eindeutigen Beweise. Zuvor hatte ein Ermittler die Daten aus einem Laser-3D-Scanner am Landgericht Rostock präsentiert. Damit konnten die Verfahrensbeteiligten den Tatort aus verschiedenen Blickwinkeln anschauen. Zudem war der Polizist befragt worden, der damals am 14. Oktober als erstes am Leichenfundort war. Die Angeklagte hatte ihn dorthin geführt. Dabei sei dem Beamten komisch vorgekommen, dass Gina H. von sich aus sagte, dass wohl ihre Spuren vor Ort gefunden werden könnten, weil sie den Ort ja entdeckt hatte.
2: In der EU sollen abgelehnte Flüchtlinge künftig leichter abgeschoben werden können. Dafür sollen außerhalb der EU Abschiebezentren entstehen. Bundesinnenminister Dobrindt begrüßt die schärferen Asylregeln und sieht darin einen deutlichen Schlag gegen das Geschäftsmodell krimineller Schleuserbanden. Unter anderem die Grünen sehen das anders. Menschen in Lager in Drittstaaten abzuschieben, habe mit wirksamer, rechtsstaatlicher Migrationspolitik nichts zu tun, erklärte Grünen-Parteichef Banatschak. In Schlagsdorf sind mit einem Festempfang die Feierlichkeiten zum 75-jährigen Jubiläum der Bundespolizei im Norden zu Ende gegangen. Rund 150 Vertreter von Sicherheitsbehörden aus Politik und Gesellschaft sowie Zeitzeugen waren an die ehemalige innerdeutsche Grenze gekommen. Christoph Kümmeritz berichtet aus dem Mecklenburg-Studio Schwerin.
4: Der ständige Vertreter des Präsidenten der Bundespolizei, Thomas Planck, bedankte sich bei den Gästen von Landespolizeien, dem THW oder auch dem Havariekommando für die gute Zusammenarbeit. In seiner Rede stellte er zudem heraus, wie sich die Bundespolizei aus dem 1951 gegründeten Bundesgrenzschutz entwickelt hat. Auf dem Außengelände des Grenzhuses, auf dem die innerdeutsche Grenze nachgebildet ist, erinnerte er zudem an die besondere Geschichte des Ortes zwischen den beiden deutschen Staaten. Zu den rund 150 Gästen gehörten auch die Innenminister aus Mecklenburg-Vorpommern und Schleswig-Holstein. Die Bundespolizeidirektion Bad Bramstedt ist zuständig von Flensburg bis Pasewalk.
2: Touristen müssen für den Kölner Dom ab 1. Juli Eintritt bezahlen. Die Einnahmen seien für den Erhalt der Kathedrale vorgesehen, heißt es weiter. Aus Köln, Mathis Trapp.
5: Ab 14 Jahren werden 12 Euro Eintritt fällig für die Besichtigung des Innenraums des Kölner Doms. Schülerinnen und Schüler bis 13 Jahre, Studierende und Auszubildende zahlen die Hälfte. Seniorinnen und Senioren zahlen dagegen den Vollpreis. Außerdem wird der Eintritt an bestimmten Feiertagen für alle kostenlos sein. Auch der Besuch der Gottesdienste bleibt kostenlos. Wer beten oder eine Kerze anzünden will, hat ebenfalls freien Eintritt in den Dom und muss einen separaten Eingang am Gebetsbereich der Schmuckmadonna nutzen. Die Betreiber des Kölner Doms hoffen, dass sie mit dem Eintrittspreis von 12 Euro den Unterhalt und den Erhalt des Welterbes finanzieren können. Aktuell ist der Betrieb nicht kostendeckend. Der Unterhalt des Doms kostet täglich 44.000 Euro. Jährlich sind es 16 Millionen.
0: NDR 1 Radio MV ist hier. Es geht in den Abend und wir schauen mal auf die Wetteraussichten mit Jule Pieschel. Was können wir denn erwarten? Hier und dort vielleicht ein bisschen Regen?
6: Ja, so was vor, ja, wie soll ich ja sagen? Also jetzt ist es noch relativ mild raus. Wir haben 24 Grad am Bahnhof in Schönberg, 19 Grad in Karlshagen am Strand. Es ist auch noch relativ angenehm. Westmecklenburg ist dennoch ordentlich zu bewölkt. Vorpommern ein bisschen freundlicher, aber Westmecklenburg bekommt dann hier und da doch noch etwas Regen, was da runterkommt. Heute Nacht leicht bewölkt, westlich der Warn- und Seenplatte auch hier Schauer möglich und am Morgen kommt dann das Regengebiet rein. Von West nach Ost zieht es rein und dann entleert sich das auch ordentlich über Vorpommern. Stellenweise zeigt sich trotzdem mal die Sonne, die versucht sich da durchzukämpfen, aber wir haben morgen, wie gesagt, dieses Regengebiet bei Temperaturen zwischen 19 bis 21 Grad und der Drei-Tage-Trend sieht so aus, der ist durchwachsen. Wir haben eine Mischung aus Sonne, Wolken, ab und an mal ein paar Schauer und Gewitter mit dabei. Um die die 18 bis 22 Grad.
0: Südlich vom Elbetal, das können wir Ihnen schon mal verraten, da plattert es im Moment schon und das zieht dann also zu uns. Mal gucken, wann das ankommt. 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
6: Eine Meldung auf der Strecke B104 zwischen Straßburg und Pasewalk betrifft den Ortsteil Papendorf. Der ist in beiden Richtungen wegen Absicherungsmaßnahmen bis morgen 10 Uhr gesperrt und geblitzt wird auch noch A20 Richtung Lübeck, Höhe Grimmen Ost, A24 Richtung Hamburg zwischen Zarrentin und Gudow am gesperrten Parkplatz, B5 in Dersenow Richtung Ludwigslust, nochmal die B5 hinter Redefine Richtung Beutzenburg, B96 zwischen Lietze und Bergen, Höhe Rahlsweg, B103 Stadtautobahn Rostock Richtung Warnemünde, Höhe Evershagen hier, die B105 Ribnitz-Damgarten Richtung Stralsund, Höhe Altenwillershagen, B106 die Umgehung Schwerin, Höhe Neumühle hier stadteinwärts, B111 in Zempin beidseitig, B321 in Schwerin auf Höhe Dekra auch hier beide Seiten, in Altentreptow auf der Karl-Liebknecht-Straße, in Burg Stargard Karl-Stolte-Straße stadteinwärts, in Schwerin-Müß auf der alten Kriewitzer Landstraße Richtung B321 und verbinde Richtung Ortkrug am Abzweig Goldenstedt.
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0: Romeo und Julia treffen auf die künstliche Intelligenz. Das Programm für die neue Spielzeit im Theater Rostock gleich bei uns in der Sendung. Außerdem Peter Pan, die Hitparade und Annette Frier. Das alles bei den Burgfestspielen in Plau am See. Und Sarah Hübner aus der Hansestadt Wismar mit ihrem Comicbuch Unruhe beim Comicsalon in Erlangen. Und damit willkommen zum Journal.

0: Die aktuellen Hits im Lieblingsmix hier auf NDR 1 Rheinland-Pfalz mit Axwell und Ingrosso. Für Sie einen schönen Feierabend. Sie hören das Kulturjournal. Klassiker wie Romeo und Julia treffen auf moderne Produktionen wie Der gute Mensch und die KI. Das Volkstheater in Rostock hat seinen neuen Spielplan vorgestellt. Mit frischem Wind wollen die Theatermacher möglichst viele Besucherinnen und Besucher anlocken.
1: In dieser Stadt kenne ich mich aus. In dieser Stadt war ich mal zu Hause.
2: Schon die Spielzeitvorstellung gibt eine klare Richtung an. Das Rostocker Theater möchte näher an sein Publikum. Und zwar nicht nur mit seinem Neubau mit Stadthafenblick, sondern vor allem mit seinem Programm. Intendant Ralf Reichel setzt dabei auf große Klopper, wie er sie nennt.
3: Romeo und Julia, wo alle Sparten auf der Bühne aufeinandertreffen. Und diese ungeheure Vielfalt von künstlerischen Stimmen, von Ausdrucksformen in einem Abend zu vereinen, mit so einem großen Klassiker, das ist, glaube ich, das ganz Besondere, was nur so ein Vier-Sparten-Theater kann.
2: Mehr Stadt heißt auch, Spielorte wie das Ostseestadion oder das Theater im Stadthafen werden wieder genutzt. So nah am Wasser zu inszenieren, freut Dramaturgin Lara Fritz besonders. Vor allem für die nächste Uraufführung im Mai 2027.
4: Ich glaube, auch mit Windstärke 17, wo wir in den Stadthafen gehen, wo wir eine junge Autorin haben, die gerade alle lesen, die Menschen, die gar nicht viel mit Theater zu tun haben, auf unseren Spielplänen sehen und sagen, wir müssen uns das anschauen.
2: Eine etwas andere Uraufführung wird der Schimmelreiter im März. Rostock macht daraus eine Tanzadaption. Ähnliches gab es bisher nur in Fulda mit einem Musical. Chefdramaturg Stefan Knies träumt mittlerweile schon fast von Sturmflut und Deich.
5: Weil ich das Libretto dazu geschrieben habe, weil das meine Idee war und weil wir mit dieser Komposition, die dazu gemacht wird, sehr weit, also weiter als sonst im Vorhinein arbeiten müssen. Also ich bin total im Schimmelreiter drin und natürlich ist das auch eine tolle, faszinierende Geschichte.
2: Die Norddeutsche Philharmonie Rostock sucht weiterhin einen neuen Chef und spielt mit Gastdirigenten zum Motto Fest mit FreundInnen.
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2: Mit Rigoletto von Giuseppe Verdi beginnt die Spielzeit am 2. Oktober, inszeniert von Regisseur Christian Poewe, der in Rostock schon mit Tosca überzeugte. Spannender Kontrapunkt zu den Klassikern wird die Brecht-Adaption Der gute Mensch und die KI. Lara Fritz hat gerade erst mit KI-Experten aus Berlin in Rostock geprobt.
4: Es wird live gepromptet, ein guter Mensch, vielleicht zusammen mit dem Publikum. Wir haben SpielerInnen auf der Bühne, die mit verschiedenen Requisiten arbeiten. Das überträgt sich auf eine Leinwand, die das, was wir auf der Bühne live sehen, maximal verfremdet.
2: Zusammen mit Schauspielstudierenden der Hochschule für Musik und Theater soll ein moderner Dorian Gray entstehen. In Warnemünde kommt Achtsames Morden auf die Bühne. Es wird also bunt und vielfältig in der Stadt in der 132. Spielzeit. Und wenn es weiterhin so gut auf der Rostocker 200-Millionen-Euro-Baustelle läuft, wie Intendant Ralf Reichel betont, dann könnte die Spielzeit 2028 im neuen Theater mit Blick auf den Stadthafen beginnen.
0: Tja, dann drücken wir mal die Daumen, dass das genauso kommt und wir bleiben natürlich dran an diesem Thema. Melanie Wollscheid war für uns bei der Programmvorstellung im Volkstheater in Rostock dabei.

0: NDR 1 Radio MV ist hier. Sie hören das Kulturjournal und ich glaube, Sie freuen sich auch schon auf einen schönen Sommer hier bei uns in Mecklenburg-Vorpommern. Und das wird er hoffentlich auch in Plau am See. Ein schöner Sommer, aber ereignisreich wird es hundertprozentig. Zum Beispiel mit den Burgfestspielen, unterstützt von uns, vom Norddeutschen Rundfunk. Manuel Ertelt ist jetzt bei mir, der Macher hinter den Kulissen und der Mann auf der Bühne. Erstmal herzlich willkommen.
1: Hallo.
0: Manuel, ihr seid ja schon kräftig am Proben. Mitte Juli geht es los. Ihr habt da mehrere Geschichten am Start. Es ist nicht nur so, dass ihr euch bei den Burgfestspielen auf ein Thema konzentriert, sondern es gibt zum Beispiel ein Familienangebot, Peter Pan, das Nimmerland Familien Musical. Worum geht's da genau?
1: Ja, das ganz klassische Peter Pan, die Peter Pan Geschichte. Also die Wendy und John, die sind halt zu Hause. Dann kommt die Eltern wollen ausgehen, beziehungsweise soll die Wendy, weil sie ja erwachsen jetzt wird, nicht mehr dort schlafen. Und dann kommt Peter Pan natürlich in das Zimmer, weil das Fenster offen steht, und lädt sie dann ein,

0: natürlich mit nach Nimmerland zu fliegen. Und dort erleben wir dann natürlich die klassische Peter Pan-Geschichte mit unglaublich schöner Musik, weil wir haben ein Familienmusical. Eine unglaublich schöne Geschichte, die passiert bei uns auf der Bühne im Zimmer. Also dort verwandelt sich das Zimmer auch in Nimmerland.
1: Also das ist also nur ein Beispiel für die Burgfestspiele. Was bei euch immer richtig abgeht in Sachen Spaß und gute Laune, das ist die Hitparade, die Sommerrevue. Und ich glaube, ihr feiert damit dann schon den 5. Geburtstag, kann das sein?
0: Genau, wir haben den 5. Geburtstag und haben deswegen Hitparade, die neue Sommer-TV-Revue geschrieben. Und da treffen dieses Jahr wirklich viele Protagonisten zusammen oder finden sich wieder. Also wir sind im Fernsehstudio, wir haben ein Fernsehstudio aufgebaut. Also die Gäste, die zu uns kommen, werden schon auf dem roten Teppich empfangen. Dort sind ein paar Kameras, da wird ein bisschen Licht schon sein. Und die Darsteller werden wahrscheinlich alle schon im Publikum sein, als Fernseh-TV-Mitarbeiter.
1: Wer wird dabei sein?
0: Ja, wir haben dabei Dieter Thomas Heck, der kommt zu Besuch.
1: ZDF-Hitparade.
0: 19.30 Uhr, ja. Genau. Dann haben wir dabei Marijke Amado, die wird einmal vorbeikommen.
1: Das war die Mini-Playback-Show.
0: Richtig, ja. Genau. Dann haben wir so Sachen drin wie Ruckzuck, so Klassiker, die wir spielen. Dann haben wir Schlager-Medleys, Musical-Medleys. Ein ganz, ganz bunter Mix.
1: Ja, und auch in diesem Jahr konntet ihr wieder eine prominente Schauspielerin gewinnen. Im vergangenen Jahr, da war ja Andrea Sawatzki da, die berühmte Schauspielerin. Wer wird's in diesem Jahr?
0: Ja, in diesem Jahr kommt zu uns Annette Frier mit einem bunten Abend aus Talk, aus Lesung und auch ein bisschen Musik. Wir dürfen das Ganze musikalisch begleiten in diesem Jahr und da freuen wir uns ganz besonders drauf.
1: Die Burgfestspiele, immer etwas für die ganze Familie. Wie viel kostet eigentlich ein Ticket bei euch? Ist das unterschiedlich für die unterschiedlichen Abende?
0: Ja, also für das Familienmusical, da gibt es zum Beispiel auch Familientickets. Das geht von die Kinderkarten kosten bei uns 14 Euro und dann gibt es auch noch eben für die Ermäßigten sind wir bei 21 Euro oder eben 25 Euro und die Abendshow ist dann bei 29 Euro.
1: Und dazu muss man sagen, ihr seid ein kleines Team, ihr seid alle Theatermacherinnen und Theatermacher mit Herz. Wie genau müssen wir uns eure Arbeit vorstellen? Wie viele Leute seid ihr da?
0: Also wir sind vor Ort, sind wir um die 15 Leute, die dann mithelfen. Es ist auch so ein bisschen Familienbetrieb geworden tatsächlich. Also mein Vater, der baut zum Beispiel mit meinem Onkel zusammen das Bühnenbild. Wir kommen dann mit einer Idee, dann bauen die das dann ganz wild cool zusammen. Und wir sind zu dritt. Das ist die Jacqueline Butler und der Christian D. Trabert. Wir haben das eben vor 5 Jahren gegründet. Und wir machen quasi von der Entwicklung über das Schreiben bis zur Vollendung dann zur Show, also Regie und auch Choreografie.
1: Und wann ist die nächste Probe?
0: Die nächste Probe wird morgen früh um 9 sein, okay. Im Tanzsaal. Freue ich mich schon ganz toll drauf.
1: Das sind die Burgfestspiele in Plau am See, unterstützt von uns, vom Norddeutschen Rundfunk. Da sind wir auch echt stolz drauf. Dann wünschen wir alles Gute für diese Saison, für dieses Jahr. Der Macher hinter den Kulissen, Manuel Ettelt, hier bei uns bei NDR1 Radio MV. Herzlichen Dank für den Besuch.
0: Danke auch.

0: Wenn eine junge Frau aus unserem Land, aus Mecklenburg-Vorpommern, mit einem wichtigen Comicpreis ausgezeichnet werden könnte, dann berichten wir natürlich. 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Comicfans aus der ganzen Welt treffen sich in der kommenden Woche in Erlangen. Die Stadt lädt zum 22. Mal zum großen Comic-Salon ein. Das ist ein internationales Festival, auf dem neue Comics und Graphic Novels präsentiert werden. Sozusagen ein Treffpunkt für Leser, Zeichner und Verlage. Und unter anderem wird dort auch der Max- und Moritz-Preis verliehen, der wichtigste Preis für grafische Literatur im deutschsprachigen Raum. 25 Zeichnerinnen und Zeichner sind dafür nominiert und darunter die 28-jährige Sarah Hübner aus Wismar mit ihrem Comicbuch Unruhe. Karin Erichsen hat die Illustratorin in Wismar besucht und stellt ihre Geschichte vor.
1: In einer Seilbahngondel zusammen mit der Postbotin schweben die Leser hinein in das kleine Dörflein Ruhe. Ein abgelegener Ort, umgeben von hohen Bergen. Hier ist der Name Programm. Die Bewohner gehen zufrieden ihrem geregelten Leben nach. Bis sich eines Morgens plötzlich ein Abgrund auftut. Ein riesiges schwarzes Loch klafft in der Mitte des Marktplatzes und bringt alles durcheinander. Die Ursache ist unklar, Schuldzuweisungen werden laut, die Dorfgemeinschaft gerät in Aufruhr. Was passiert mit Menschen, wenn plötzlich ein Ausnahmezustand eintritt? Dem hat die Illustratorin Sarah Hübner in ihrem Comic nachgespürt.
2: Mich hat so ein Gemeinschaftsgedanke interessiert und was halt mit so einer Gemeinschaft passiert, wenn die auf irgendwelche Situationen stoßen, die vielleicht unbekannt sind. Wie sich dann eine Gemeinschaft verändern kann, was da so die Reaktionen verschiedener Leute sind.
1: Inspiration hat die Corona-Krise gegeben, die Sarah Hübner als Studentin für Kommunikationsdesign, Medien und Gestaltung in Wismar miterlebt hat. Ähnliche Verhaltensmuster wie in der Pandemie beobachtet sie aber häufiger, beispielsweise wenn, wie kürzlich erst, ein Wal wochenlang in der Ostsee vor Pöhl liegt.
2: Ich finde, das ist auch sowas. Wir haben irgendwie so ein Thema, um das sich alles dreht und alles aufbauscht und dann sich irgendwie verschiedene Narrative bilden und verschiedene Gemeinschaften sich irgendwie zerspalten und so. Also das funktioniert im Kleinen wie im Großen sozusagen.
1: Auf kurzweilige Weise ist es Sarah Hübner gelungen, ein packendes Gesellschaftsbild zu zeichnen und sie braucht dafür lediglich einen Bleistift. Dass sie mit ihrer Geschichte nun sogar für den renommierten Max- und Moritz-Preis nominiert ist, kann sie noch gar nicht fassen.
2: Ja, das ist natürlich super spannend. Ich hab das immer so verfolgt, die Preisverleihungen. Das sind natürlich auch wahnsinnig bekannte Leute, also zumindest in der Comic-Szene kennt man sich auf jeden Fall, die da auf der Bühne stehen oder nominiert sind. Und das ist natürlich total wahnsinnig, da irgendwie in der Reihe mit denen zu stehen. Das ist schon eine große Ehre irgendwie. Und da wird auch irgendwie eine Öffentlichkeit mit einhergehen.
1: Diese Öffentlichkeit ist ihr wichtig, denn Sarah Hübner möchte am liebsten weitere Bildergeschichten entwickeln. Comics sind schon lange die große Leidenschaft der gebürtigen Schleswig-Holsteinerin. Früher hielt die Bibliothekarin ihres Ortes immer neue Bände von Lucky Luke, Tim und Struppi und andere Geschichten, vor allem von französischen und belgischen Zeichnern, für sie bereit. Individuelle Zeichentechnik, Humor und überraschende Einfälle machen für Sarah Hübner einen guten Comic aus und sie ist damit nicht allein.
2: Der Comic an sich wird, glaube ich, in Deutschland zunehmend geschätzt. Das ist zumindest meine Wahrnehmung. Es gibt da mittlerweile recht viel Förderung. Das ist total schön. Es gibt in vielen Buchhandlungen mittlerweile eine Comic-Graphic-Novel-Abteilung. Da gibt es jetzt irgendwie einfach viel mehr Interesse für.
1: Trotzdem wird sie wohl auch in Zukunft nicht allein mit Comics und Illustrationen ihren Lebensunterhalt bestreiten können, glaubt Sarah Hübner. Sie arbeitet deshalb halbtags an der Rezeption eines Wismarer Hotels.
2: Eigentlich finde ich die Kombination sehr gut so, weil ich das mir halt einfach im kreativen Schaffen viel mehr Freiheit bietet, als wenn ich jetzt abhängig wäre von nur Aufträgen und so weiter. Also ich finde, zweigleisig zu fahren, das glaube ich am besten.
1: Ideen für einen neuen Comic schweben Sarah Hübner bereits im Kopf herum. Verraten will sie da.

0: Der Bandname, der passt ja in keinen Überweisungsträger. Orchestral Maneuvers in the Dark, deshalb die Kurzform immer gerne genommen. OMD Pandora's Box hier im Lieblingsmix. Haben Sie eigentlich schon mal mit dem Gedanken gespielt, in ein Museum einzubrechen? Ich hoffe natürlich nicht, denn wir wollen ja auch nicht, dass Sie sich irgendwie strafbar machen. Das Kulturjournal, Sie hören NDR 1 Radio MV. Aber falls da doch ein kleines Interesse bestünde und Sie vielleicht eine Faszination für Museumsdiebe haben, dann kommt jetzt ein Tipp für Sie, und zwar die Live-Show von unserem NDR-Podcast Kunstverbrechen im Staatlichen Museum in Schwerin. Und zu Gast sind jetzt die beiden Hosts von Kunstverbrechen, Torben Steenbuck und Lenore Lötsch. Hallo ihr beiden.
1: Hallo.
2: Moin.
0: Normalerweise steht ihr ja hinter dem Mikrofon. Lenore, jetzt steht ihr am kommenden Donnerstag in Schwerin auf der Bühne des Staatlichen Museums. Vielleicht schon ein bisschen aufgeregt?
1: Ja, immer. Ich mache mir große Hoffnung, weil ich selbst

0: in Mecklenburg-Vorpommern lebe, lange also in Rostock und Schwerin auch gearbeitet habe. Und das Staatliche Museum ist echt ein tolles Haus. Ich weiß ehrlicherweise nicht, ob es da auch mal ein Kunstverbrechen gab. Muss ich noch recherchieren? Also da bin ich gespannt, wer da kommt und von wo aus zu dieser Show.
1: Und das wird schon gut gehen. Aber jetzt nochmal für die Menschen, die Kunstverbrechen vielleicht noch nicht so kennen. Worum geht es denn in dem Podcast?
0: Ja, es ist ein True Crime Podcast. Also es geht um echte Kriminalfälle, aber bei Kunstverbrechen geht es eben nicht um Gewalt oder Mord, sondern es geht zum Beispiel um Museumsdiebstähle, um Kunstfälschung oder Betrugsfälle in der Kunstwelt.
2: Wir haben zum Beispiel schon Folgen zum Meisterfälscher Beltracchi gemacht, aber auch zum Diebstahl der Mona Lisa aus dem Louvre oder zum Schmuggel von Hitlers Hengsten. Lass ich jetzt einfach mal so stehen. Am besten hören die Leute in den Podcast rein.
1: Ja, klingt auf jeden Fall wild und spannend. Und was erwartet nun die Menschen bei euren Live-Shows über das Thema Kunstverbrechen?
2: Ein ziemlich spannendes Programm natürlich. Wir haben eine Mischung aus all unseren Fällen dabei. Es geht um Museumsdiebstähle. Da muss uns das Publikum dann auch helfen, bei einem Museumseinbruch die Beweismittel zu sichern. Wir haben aber auch ein Quiz dabei, in dem es um Kunstfälschungen geht. Es wird was zu hören geben, es wird was zu sehen geben und es wird auch was zu gewinnen geben.
1: Jo, live ist sowieso eine coole Sache. Und was macht die Shows so besonders, würdet ihr sagen? Vielleicht auch so im Unterschied zum normalen Podcast.
0: Na, für mich ist besonders, dass wir immer auch die Bildebene nutzen können. Also im Podcast müssen wir natürlich irgendwie Kino im Kopf machen, die Szenen genau beschreiben. Wie sah das aus, als der Dieb da nachts die Leiter aufgestellt hat und ins Museum eingestiegen ist? Und welche Straßenbahn fuhr da gerade vorbei? Und auf der Bühne haben wir einfach irgendwie die Möglichkeit, ein Bild des Protagonisten zu zeigen, ein Bild der Überwachungskameras.
2: Ja, und außerdem ist wirklich der Austausch mit dem Publikum, das ist echt das Besondere.
0: Ja, genau, das flasht mich auch sehr, also wenn die Leute richtig mitmachen. Und oft bleiben sie nach den Shows dann auch noch und wir sprechen im Anschluss länger mit den Menschen.
2: Und da sind schon wirklich goldige Geschichten dabei gewesen. Also wir hatten bei der Show in Bremen, hatten wir zwei Studentinnen, die irgendwie extra aus Süddeutschland angereist sind und wir konnten das gar nicht glauben, was für eine Anfahrt die hatten. Und dann gab es noch eine absurde Begegnung in Kiel vor einigen Wochen. Da war eine Mutter mit ihrem Kind bei einer Kunstverbrechen-Show und die ist dann auf mich zugegangen noch vor der Show und hat gefragt, hey Torben, wo geht's denn hier zur Garderobe? So als ob wir uns kennen würden. Und ich war erstmal total perplex. Ich glaube, da hinten lang kennen wir uns schon. Wir kannten uns noch nicht, aber das war wirklich so diese parasoziale Bindung, die diese Frau mit mir und uns und eben dem Podcast hat. Da gehören wir dann quasi irgendwie zum Bekanntenkreis. Das ist schon spannend.
1: Eine große Familie. Das klingt jetzt ja auch nach echten Fans des Podcasts. Was würdet ihr denn sagen, für wen sind die Live-Shows etwas?
0: Im Grunde für alle, die sich für Krimi oder Kunst begeistern können oder beides. Man muss aber kein Kunstexperte sein, um bei unseren Shows eine gute Zeit zu haben. Und gerade jetzt bei der Show im Staatlichen Museum in Schwerin, da kann man das Museum einfach nochmal auf eine andere Art erleben.
1: Ihr habt ja schon viele Fälle beackert. Gibt es einen, den ihr jetzt mit auf die Bühne bringt, der euch da irgendwie so ganz besonders begeistert hat?
2: Es gibt einen sehr tollen Fall aus unserer letzten Staffel mit dem herrlichen Namen Van Gogh und die Mafia. Da geht es um zwei gestohlene Meisterwerke von Vincent van Gogh und wie sie in einem Geheimversteck eines italienischen Mafia-Bosses wieder aufgetaucht sind. Und da steckt echt so viel drin in dem Fall und der ist so schön rund und der macht auch auf der Bühne einfach Spaß.
1: Van Gogh und die Mafia, großartig. Vielen Dank, lieber Torben. Danke, liebe Lenore.
0: Ja, gern und wir freuen uns natürlich auf Schwerin. Tschüss.
1: Tschüss. Ja, und wenn Sie jetzt Lust bekommen haben, bei der Kunstverbrechen-Live-Show am 4. 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Dort finden Sie alle wichtigen Informationen.
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0: Die meisten 80er hier im Lieblingsmix auf NDR1 Radio MV. Katrina and the Waves, Walking on Sunshine. Sie hören das Kulturjournal. Eine Dankesrede beim Deutschen Filmpreis sorgt für heftige Diskussionen. Regisseur Wim Wenders sprach bei der Verleihung seines Ehrenpreises über eine umstrittene Szene aus dem Film Falsche Bewegung von 1975. Darin ist die damals 13-jährige Nastassja Kinski mit nacktem Oberkörper zu sehen. Wenders reagierte darauf mit grundsätzlich Fragen zum Umgang mit historischem Filmerbe und er löste damit eine Debatte aus. Florian Schmidt berichtet.
1: Wim Wenders steht auf der Bühne des Deutschen Filmpreises, nimmt den Ehrenpreis entgegen und spricht dann über einen Vorwurf aus der Vergangenheit.
2: Das würde ich heute nie mehr so machen. Ich weiß heute mehr, viel mehr. Es gibt andere Sensibilitäten. Wir leben in einer völlig anderen Welt als vor 50 Jahren. Dem jungen Mann von damals kann ich keinen Vorwurf machen. Auch wenn ich weiß, das würde ich nie mehr so tun.
1: In der Szene aus dem Film Falsche Bewegung ist die damals 13-jährige Nastassja Kinski mit nacktem Oberkörper zu sehen. Kinski hatte erst wenige Tage zuvor in einem Interview mit der Süddeutschen Zeitung erklärt, sie habe schon damals gespürt, dass das nicht in Ordnung gewesen sei. Seit Jahren versuche sie, diese Szene entfernen zu lassen. Wenders nutzte die Bühne für eine grundsätzliche Frage.
2: Wie geht man mit Filmerbe um? Darf man, kann man, soll man vielleicht eine Szene schneiden, wenn es in diesem Fall einer meiner

0: Kann man einen Film im Nachhinein kürzen? Ich bin mit der Frage ziemlich allein, muss ich sagen. Und ich bin auch ratlos.
1: Doch genau diese Argumentation stößt auf Widerspruch. Die Filmwissenschaftlerin Annette Brauerhoch kritisiert im Deutschlandfunk Kultur, Wenders habe die Verantwortung von sich weggeschoben.
2: Richtig raffiniert eingefädelt, denn die Verantwortung, die eigentlich bei ihm liegt, hat er mit diesem Appell an das Publikum und an die Akademie auf Tausende verteilt.
1: Auch in den Medien fällt die Reaktion deutlich aus. Die FAZ schreibt:
3: Hier geht es nicht um die Kunst- und Meinungsfreiheit und nicht ums Filmerbe. Hier geht es um die Tatsache, dass ein 13 Jahre altes Kind sexualisiert und nackt vor die Kamera gezogen wird. Das war 1975 falsch und das wäre heute falsch.
1: Die SZ kritisiert, Wenders inszeniere sich als Opfer eines vermeintlichen Zeitgeistzwangs.
4: Es war dies nicht weniger als das Wegducken eines sich nachdenklich gebenden Regisseurs vor seiner realen Verantwortung in den imaginierten Opfergestus gegenüber irgendeiner kulturbedrohenden Verbotsmaschine.
1: Auch zahlreiche Filmschaffende melden sich zu Wort. Schauspielerin Rosalie Thomas nennt Wenders Rede zum Schämen. Caroline Herfurth schreibt, sie hätte sich gewünscht, Wenders hätte öffentlich eingestanden, ein 13-jähriges Kind nicht ausreichend geschützt zu haben. Schauspieler Clemens Schick kritisiert, Wenders habe die Debatte auf eine abstrakte Ebene von Zensur und Filmerbe gehoben. Schauspielerin Lavinia Wilson dagegen begrüßt, dass Wenders das Thema überhaupt öffentlich angesprochen hat. Sie wünsche sich nun eine ausführliche Debatte über den Umgang mit der Szene und Kinskys Wunsch. Genau diese Debatte hat der Regisseur mit seiner Rede ausgelöst. Die Frage bleibt allerdings, worüber die Filmbranche eigentlich diskutiert. Über den Umgang mit historischem Filmerbe oder über die Verantwortung für das, was damals geschehen ist.
5: Ob die umstrittene Szene künftig tatsächlich aus dem Film entfernt wird, das ist bislang wohl noch offen. Die Debatte darüber, die dürfte die deutsche Filmbranche allerdings noch etwas länger beschäftigen.

0: Bradley Cooper, Lady Gaga im Lieblingsmix hier in NDR 1 Radio MV. Theater als Schulfach, da setzt sich ja auch in Mecklenburg-Vorpommern immer mehr dieses Thema durch. Aber auch in der Vergangenheit haben es schon oft Schultheatergruppen aus unserem Land auf das renommierte Theatertreffen der Jugend in Berlin geschafft. Das läuft gerade in diesem Jahr leider ohne Beteiligung aus unserem Land. Dafür mit nicht minder interessanten Inszenierungen. Gerd Brendel über das Stück Alice im Wunderland und den Blick junger Leute auf Social Media.
1: Beim Theatertreffen der Jugend in Berlin spielen junge Menschen zwischen 15 und 20 ihre eigenen Geschichten. Das, was sie erleben, real und virtuell im Internet. So wie in Alice im Wunderland, in der sehr eigenwilligen Interpretation des Romans von Schülerinnen und Schülern der Georg-Christendorf-Lichtenberg-Gesamtschule in Göttingen. Das Stück beginnt mit Alice, die auf ihr Mobiltelefon starrt. Das, was sie sieht, sieht das Publikum als Projektion hinter ihr.
2: Wir haben so Rosen spezialisiert. Aber eigentlich ein so wunderschönes Land. Das Land der Denker.
1: Ein Social-Media-Filmchen nach dem anderen. Instagram- und TikTok-Posts in Endlosschleife.
3: Atme mal ein.
1: Weiße Rosen werden als rote Rosen verkauft. Ein blonder Junge fordert ein neues, autoritäres Deutschland. Ein Lifestyle-Guru bewusstes Atmen nach Methode XY. Die Alice aus dem Roman kriecht einem Kaninchen hinterher und stürzt durch einen langen Tunnel. Die Alice auf der Bühne wird durch einen Stoffschlauch ins Kaninchenloch, ins Rabbit Hole gezogen.
4: Und das soll auch quasi dieses Rabbit Hole quasi auch darstellen, dass man halt so

0: jede jugendliche Person kennt das. Ja.
1: Auch Jette Laschke. Die Zehntklässlerin spielt Alice, eine von vier in dieser Schultheaterproduktion. Zu der gehören nicht nur die Darstellerinnen und Darsteller auf der Bühne, sondern auch
2: die Band kommt ja dazu, die die Songs selbst geschrieben hat und quasi eine autarke Schülerinnentechnik mit den Beamern, wofür ein extra Programm gebaut wurde.
1: Sebastian Vattini ist einer von drei Lehrern für darstellendes Spiel, das sich diese Göttinger Gesamtschule leistet, neben einem eigenen Podcast, einer Schulband und anderen AGs. Die Schultheaterprofis schlagen jedes Jahr nach den Sommerferien einen Stoff vor. Und dann ist ein halbes Jahr Zeit zu proben.
2: Wo ganz viel über Ausprobieren entsteht. Und dann gucken, was für Themen finden Sie selber drin, was finden Sie spannend. Und daraus entsteht dann nach und nach das Stück. Ein bisschen wie Magie auch.
1: Die Alice der Göttinger Theater AG trifft im Wunderland auf die Figuren aus dem Internet. Der deutschtümelnde Schreihals entpuppt sich als die cholerische Herzkönigin. Der Lifestyle-Guru als die besserwisserische Raupe. Die wird von dem Abiturienten Oskar Piskorek gespielt.
3: Ich bin auch viel in mich reingegangen und habe überlegt, okay, wie ist das bei mir? Gebe ich mich total selbstbewusst wie die Raupe, die sich an irgendwelchen total schlauen Sprüchen festhält?
1: Am Ende entpuppt sich die Raupe als Schmetterling, breitet die Flügel aus und greift sich das Mikro. Wir sind frei, wir sind laut, lass uns fliegen, singt der Schmetterling Oskar und der Saal singt mit. Theatermagie, real und in echt.
4: Ja, da geht was ab, ne? Das Theatertreffen der Jugend in Berlin im kommenden Jahr dann hoffentlich wieder mit einem Stück aus unserem Land, aus Mecklenburg-Vorpommern. Hier ist der Lieblingsmix. 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Gleich pünktlich um 20 Uhr die Sendung Der Tag kompakt mit allen wichtigen Themen von heute und danach dann die Jazz-Time hier bei uns. Das ist ein wunderbarer Kulthit. The Doors. Riders on the Storm. Ich bin Ralf Markert.

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1: Mit Christa Tschewe, guten Abend. Nächster Verhandlungstag. Polizei berichtet über Fabians Leichenfundort. Früher in Rente. Menschen im Land gehen eher in den Ruhestand. Und ab ins All. Greifswald der Wissenschaftler forschen für kommerzielle Raumstationen. Die Spurenauswertung von dem Ort, wo die Leiche des 8-jährigen Fabian gefunden worden ist, stand heute im Fokus am Landgericht Rostock. Am 8. Verhandlungstag im Mordprozess haben mehrere Polizeibeamte und Ermittler ausgesagt. Unser Reporter Jörn Jakob Gericke hat den Hauptverhandlungstag beobachtet.
2: Einige Schuhabdrücke am Tatort passen laut einem Spezialisten des Landeskriminalamtes ziemlich sicher zu einem Modell, das Fabian getragen hat. Daneben sind Spuren registriert worden, die auf Turnschuhe deuten, die bei der Angeklagten sichergestellt worden sind. Auch weitere Abdrücke in der Nähe passen demnach zu Stiefeln von Gina H. Die Staatsanwaltschaft hat sich in ihrer Anklage bestätigt gesehen. Die Verteidigung dagegen sprach von Schuhmodell Massenware. Die Analyse liefere keine eindeutigen Beweise. Zuvor hatte eine Ermittler die Daten aus einem Laser-3D-Scanner am Landgericht Rostock präsentiert. Damit konnten die Verfahrensbeteiligten den Tatort aus verschiedenen Blickwinkeln anschauen. Zudem war der Polizist befragt worden, der damals am 14. Oktober als erstes am Leichenfundort war. Die Angeklagte hatte ihn dorthin geführt. Dabei sei dem Beamten komisch vorgekommen, dass Gina H. von sich aus sagte, dass wohl ihre Spuren vor Ort gefunden werden könnten, weil sie den Ort ja entdeckt hatte.
1: In Mecklenburg-Vorpommern gehen immer mehr Frauen und Männer früher in Rente. Rund 2/3 haben nicht bis zum gesetzlichen Rentenalter gearbeitet. Das geht aus Zahlen der Deutschen Rentenversicherung hervor. Stefan Dubmann aus der Aktuellredaktion.
3: Neu in den Ruhestand gehen, das konnten im vergangenen Jahr 20.500 Arbeitnehmer in Mecklenburg-Vorpommern. Ein Großteil von ihnen hat nicht bis zum aktuell regulären Rentenalter, 66 Jahre und 4 Monate, gewartet. Mehr als 7.000 gingen vorzeitig, also nach mindestens 35 Versicherungsjahren mit frühestens 63. Sie nahmen dafür Abschläge in Kauf. Ihr Anteil ist auf rund 33% gestiegen. Fast ebenso viele nutzten die Möglichkeit, nach 45 Beitragsjahren und noch vor dem Regelalter in Rente zu gehen. Nur etwa 5.500 haben bis zum gesetzlichen Rentenalter gearbeitet. In den ostdeutschen Bundesländern gehen nach den Angaben besonders viele Menschen vorzeitig in den Ruhestand. Im Westen dagegen bezieht der größte Teil der Neurentner eine Regelaltersrente.
1: Die Zahl armer und armutsgefährdeter Menschen in Mecklenburg-Vorpommern ist laut dem Paritätischen Wohlfahrtsverband leicht zurückgegangen. Im vergangenen Jahr waren demnach 16,8% der Bevölkerung im Nordosten betroffen, nach 17,2% im Jahr davor. Das sei noch immer jede 6. Person, teilte der Verband mit. Menschen, denen weniger als 60% des mittleren Einkommens zur Verfügung stehen, gelten nach der EU-Definition als armutsgefährdet. Der Wohlfahrtsverband nennt sie arm. Bei Alleinlebenden lag diese Grenze zuletzt bei netto 1.446 Euro im Monat, für Haushalte mit 2 Erwachsenen und 2 Kindern unter 14 Jahren bei 3.036 Euro. Greifswalder Wissenschaftler planen, im Weltraum zu forschen. Die Experimente sollen auf der ersten kommerziellen Raumstation gemacht werden. Sie wird voraussichtlich Anfang nächsten Jahres mit einer Rakete von Elon Musk SpaceX ins All starten. Susanne Moll

0: in unserem Vorpommern-Studio. Was wollen die Greifswalder da genau machen?
1: Zunächst einmal muss man sagen, dass die Forscher nicht selbst ins All fliegen. Sie schicken nur einen Versuchsaufbau mit. Es geht darum zu schauen, warum Knochen in der Schwerelosigkeit abbauen, welche Mechanismen dahinter stecken. Das kann uns auf der Erde helfen, Krankheiten wie Osteoporose besser zu verstehen. Die Unimedizin ist mit dem Forschungsvorhaben als eines von zwei Projekten in Deutschland ausgewählt worden. Und zwar von der ESA, der Europäischen Weltraumorganisation. Die bezahlt die Unternehmen, die die Versuche letztendlich durchführen. Denn das sind nicht die Wissenschaftler selbst, sondern Mitarbeiter kommerzieller Unternehmen. Sie stellen Raumstationen, Rakete und auch die Besatzung.
0: Nach zwei Brandstiftungen in Bad mit einem Schaden von mehr als 100.000 Euro hat die Staatsanwaltschaft zwei Heranwachsende angeklagt. Ihnen wird gemeinschaftliche Brandstiftung vorgeworfen. Aus dem Vorpommern-Studio berichtet Robert Schubert.
2: Eine 22 Jahre alte Frau und ein gleichaltriger Mann aus Bad sollen in den frühen Morgenstunden des 11. Februar abgestellte Mülltonnen auf der Rückseite eines Supermarktes in der Stadt angezündet haben. Die Flammen erfassten dabei auch die Außenfassade des Gebäudes und verursachten so einen ersten Schaden von rund 80.000 Euro. Danach sollen die beiden eine Papiertonne an einem Hort angesteckt haben. Auch hier wurde das Gebäude in Mitleidenschaft gezogen und ein weiterer Schaden von 25.000 Euro war entstanden. Die Beschuldigten schweigen bislang. Bei einer rechtskräftigen Verurteilung sieht das Gesetz eine Freiheitsstrafe von bis zu 10 Jahren vor und das für jede einzelne Tat.
0: In Schlagsdorf sind mit einem Festempfang die Feierlichkeiten zum 75-jährigen Jubiläum der Bundespolizei im Norden zu Ende gegangen. Rund 150 Vertreter von Sicherheitsbehörden aus Politik und Gesellschaft sowie Zeitzeugen waren an die ehemalige innerdeutsche Grenze gekommen. Christoph Kümmeritz berichtet aus dem Mecklenburg-Studio Schwerin.
3: Der ständige Vertreter des Präsidenten der Bundespolizei, Thomas Planck, bedankte sich bei den Gästen von Landespolizeien, dem THW oder auch dem Havariekommando für die gute Zusammenarbeit. In seiner Rede stellte er zudem heraus, wie sich die Bundespolizei aus dem 1951 gegründeten Bundesgrenzschutz entwickelt hat. Auf dem Außengelände des Grenzhuses, auf dem die innerdeutsche Grenze nachgebildet ist, erinnerte er zudem an die besondere Geschichte des Ortes zwischen den beiden deutschen Staaten. Zu den rund 150 Gästen gehörten auch die Innenminister aus Mecklenburg-Vorpommern und Schleswig-Holstein. Die Bundespolizeidirektion Bad Bramstedt ist zuständig von Flensburg bis Pasewalk.
0: Mit Luca Unbehauen hat der FC Hansa Rostock seinen zweiten Neuzugang für die kommende Spielzeit verpflichtet. Der 25-jährige Torhüter wechselt vom niederländischen Zweitligisten FC Emmen an die Ostsee. Seine fußballerische Ausbildung begann Unbehauen beim VfL Bochum, ehe er 2016 in das Nachwuchsleistungszentrum von Borussia Dortmund wechselte. Dort durchlief er sämtliche Nachwuchsmannschaften. Im Sommer 2019 erhielt Unbehauen seinen ersten Profivertrag bei Borussia Dortmund und gehörte fortan zum erweiterten Profikader des Bundesligisten. Die deutsche Nationalmannschaft ist auf dem Weg zur Fußball-Weltmeisterschaft. Mit rund halbstündiger Verspätung wegen der Wetterlage ist die Maschine gegen 14 Uhr mit dem DFB-Team an Bord in Frankfurt am Main gestartet. Ziel ist Chicago in den USA, wo sich die Mannschaft von Bundestrainer Nagelsmann auf das Turnier vorbereitet. Die WM in den USA, Mexiko und Kanada beginnt am 11. Juni. Die DFBF bestreitet ihr erstes Spiel am 14. Juni gegen Curaçao. Und der Blick aufs Wetter, es bleibt noch ein kleines Stückchen sonnig, dann zieht es sich aber immer weiter zu. Morgen kommen dann auch noch Schauer dazu, immer wieder hin und wieder. Die Temperaturen liegen zwischen 13 und 21 Grad und immer wieder gibt es einen Wechsel von Sonne und Wolken, auch Schauer sind weiterhin drin. In der N2DMV, der zuverlässigste Verkehrsservice für uns in Mecklenburg-Vorpommern, eine Meldung für die B104, Ortsdurchfahrt Papendorf, Neubrandenburg, Grenzübergang Linken, ist in beiden Richtungen wegen Absicherung. Maßnahmen bis morgen 10 Uhr gesperrt. Ihnen eine gute Fahrt. Bitte fahren Sie vorsichtig.
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0: ein großartiger Einstieg in eine großartige Sendung, die kein anderer als mein verehrter, hochverehrter Kollege Joachim Böskens zusammengestellt hat.
1: Das ist sehr schön.
0: Und gleich der erste Titel, Watermelon Man von Herbie Hancock, aber gespielt von Woody Herman und seinem großartigen Orchester, ist einfach der perfekte Beginn für eine schöne Stunde
1: Hammer,
0: Jazz.
1: Ne? Das war richtig, das ging nach vorne. Also ich habe dich wach gemacht, kann man sagen. Ne? Also du bist ja mehr so der ruhigere
0: Erst dachte ich, es wird cool, wenn ich es ein bisschen leiser drehe hier auf meinen Kopfhörern, aber dann dachte ich, das ist ja

0: so großartig. Wie kann man sowas finden und sowas auswählen?
1: Ja. Aufnahme von 1972. Mich hat es tatsächlich erinnert an das Orchester von Stan Kenton. Ne? Also diese wahnsinnigen. Und dann diese Piccolo-Flöte.
0: Ja,
1: die
0: cool.
1: Piccolo. Obwohl, ich habe neulich da warst du, glaube ich, nicht mit dabei, mit Fiete mal gespielt wieder. Mit
0: Fiete Felsch.
1: Und der hatte auch diese Piccolo-Flöte mit. Und das ist schon abgefahren. Das ist ja, da kriegt man ja schon Ohrenschmerzen ein bisschen. Ne?
0: Weil ja, da gibt es schöne Stellen bei Count Basie übrigens auch, ja, wo zwei von den Tenorsaxophonisten plötzlich aufstehen. Die waren ja auch unglaublich groß und hager. Und dann auf diesen kleinen Flöten dann mal so einen kleinen Farbtupfer zaubern. Wundervoll. Ja.
1: Also gibt es nicht nur in der Militärmusik, in der Marschmusik, sondern man kann da auch richtig was draus machen, aus einer Piccolo-Flöte.
0: Ja, das, okay.
1: Aber ist schön, dass ihr alle wieder dabei seid hier in eurem Lieblingspodcast Jazz Time. Und ich habe wirklich viele schöne Sachen rausgesucht, finde ich.
0: Ja, ich bin auch super happy. So heißt auch der nächste Titel. I Want to Be Happy. Und da können Sie den großen Nat King Cole am Klavier leben. Und Lester Young am Tenorsaxophon, Buddy Rich am Schlagzeug.
1: Ja, eine Hammerbesetzung. Und ich sage ja immer, Nat King Cole war einfach ein sehr, sehr guter Pianist. Das darf man nicht vergessen.
0: Ja.
1: Alle kennen ihn nur als Sänger und dass er so ein bisschen sich begleitet hat, so selbst begleitet.
0: Ja, ja, ja.
1: Aber er ist ein großartiger Pianist tatsächlich gewesen.
0: Vielleicht noch ein Wort zu Lester Young, der ja schließlich auch mitspielt.
1: Ja.
0: Er spielt
1: ja
0: Tenorsaxophon und der hat ja eine ganze Tenorsaxophon-Schule begründet, denn viele waren einfach Epigonen von Lester Young. Zum Beispiel kein anderer als Stan Getz, der sich ausdrücklich auf Lester Young berufen hat.
1: Ja, es gab, glaube ich, die
0: und
1: beiden.
0: Charlie Parker auch.
1: Ja, aber alle. Also entweder Coleman Hawkins oder Lester Young. Was würdest du sagen? Was liegt eben auch Lester Young wahrscheinlich?
0: Nee, Coleman Hawkins, weil er so ein bisschen mehr Blues spielt und ein bisschen deftiger. Er war ja sehr, sehr dezent und sehr klassisch und durchaus ein perfektes Vorbild für Stan Getz. Übrigens hat er das immer geheim gehalten, mit welchen Blättern er spielt. So, dass
1: der Lester
0: immer,
1: Young, oder?
0: Ja, er hat das immer geheim gehalten, damit keiner hinter seinen Sound kommt und so. Und er wirklich auch noch heute großartig klingt.
1: Und was vermutest du denn als Fachmann?
0: Ganz einfach, damals gab es gar nicht so viele Möglichkeiten. Ich vermute, dass er ein Rigo gespielt hat und zwar kein besonders starkes Blatt.
1: Also zwei.
0: Halb.
1: Zweieinhalb.
0: Ja, denke ich mal.
1: Okay.
0: Aber wir wollen jetzt nicht unsere Hörerinnen und Hörer langweilen.
1: Langweilen, ja. Und was meinst du, Stan Getz noch mal ganz kurz? Mich interessiert das
0: ja,
1: so für...
0: sehr gern.
1: Mich interessiert
0: Tag
1: das für einen Freund.
0: Jetzt.
1: Ja, das dauert jetzt länger, ne?
0: Ja, nee, erzähl, komm. Nee, sag mal, Stan Getz.
1: Stan Getz, was hatte der für ein Blatt?
0: Der hat
1: was?
0: 4 bis 4,5 Ricos gespielt, aber eigentlich ist er dann später zu interessanterweise einem klassischen Blatt, nämlich Van Doren Klassik und dann auch sehr schwer. Also in seiner Bossa Nova Zeit hat er, glaube ich, irgendwie starke 4, 5.
1: Deshalb hat
0: fünf,
1: er diese vielen,
0: fünf.
1: Diese Beitöne gehabt.
0: Richtig, also, richtig. Aber er muss eine unglaubliche Projektion gehabt haben. Das heißt, auch wenn es das so leise wispernd klingt, im Original, wenn du ihn Organ hörst, war er sehr laut. So, jetzt aber... Sollten wir zu Nat King Cole kommen, ne?
1: Ja, genau. Nat King Cole, der Titel, hast du schon gesagt, ne? I Want to Be Happy.
0: Yes.
1: Hier kommt Nat King Cole, Lester Young, Buddy Rich in eurem Lieblingspodcast, Jazz Time.

0: I want to be happy, das Motto des heutigen Abends. Und das war Nat King Cole, Lester Young und Buddy Rich.
1: Yo, ich habe was Neues rausgesucht. Und zwar ein Album, das heißt Beggars and Ballads, veröffentlicht am 8. Mai. Und wir hören gleich den schönen Titel Serendipity. Habe ich das gut ausgesprochen? Ne? Das war reines Oxford-Englisch. Ne?
0: Wundervoll.
1: Philipp Schiepek und Lorenz Wildauer sind die beiden Interpreten. Sind noch ein paar andere mit dabei. Matthäus Jardim am Schlagzeug, ein brasilianischer Schlagzeuger. Und Michael Acker am Bass. Aber wir konzentrieren uns auf die beiden. Auf Philipp Schiepek. Der ist Professor für Jazzgitarre. Das ist dieses unterdrückte, zu Recht unterdrückte Instrument im Jazz, Gitarre, in München, an der Hochschule für Musik und Theater in München. Also der kann was.
0: Ja.
1: Und der Lorenz Wildauer, der war Solotrompeter bei den Festspielen in Salzburg.
0: Wahnsinn.
1: Wow, ne? Echt gut. Der gilt als eines der größten Talente in Österreich, schlechthin. Der Lorenz, ne?
0: Ja, also das neue Album klingt auf jeden Fall sehr, wie sagt man hier, modern. Und modern. Sie können sich auf eine wundervolle Musik freuen.
1: Also als wir, jetzt verrate ich das mal, als wir die Musik in der Vorbereitung, wir bereiten uns ja immer sehr intensiv auf den Podcast vor, als wir das gehört haben, da habe ich Basti gefragt, sag mal, und er, ja. Nein, es ist nicht so deins, ne? Oder?
0: Das kann man so nicht sagen. Also das kommt ja aber auch auf den Anlass an. Ne?
1: Ja,
0: zum Beispiel abends beim Gläschen Wein.
1: Würdest du sagen, das nicht hören?
0: Ja, aber morgens beim Zähneputzen eher nein.
1: Da würde ich genau andersrum sagen.
0: Ja,
1: also dann werde ich wach.
0: Bis morgen noch nicht. Okay, verstehe.
1: Doch, da würde ich wach werden bei der Musik.
0: Na, dann lass uns mal hören.
1: Serendipity. Philipp Schiepek und Lorenz Wildauer. Eine neue Platte. Gerade erst rausgekommen. Beggars and Ballads. Viel Spaß.

0: Serendipity, das waren Philipp Schiepek und Lorenz Wiedauer, ganz frisch auf dem Markt. Ein interessantes Album, Beggars and Ballads.
1: Als ich vorhin einen kurzen Blick auf deinen Plan geworfen habe, fiel mir auf Görfer und Übernehmer und dann dachte ich, ja, alles klar. Also ist ja nun wirklich der meistgespielte Song auf der ganzen Welt. Vielleicht noch White Christmas kommt davor, aber ansonsten tatsächlich ist es wirklich. Ne? Und dachte ich, wie einfallslos. Aber da habe ich gelesen, ja, natürlich nicht einfach nur Görfer und Übernehmer, sondern gesungen von Lou Rawls, einem der ganz großen Bandsänger der damaligen Zeit. Zusammen mit Sinatra waren die ja wirklich unschlagbar. Ne? Eine großartige Stimme, die auf jeden Fall das Herz berührt.
0: Ah, das hast du wieder so schön gesagt.
1: Ja.
0: Nochmal ganz kurz, diesen schönen Titel Girl from Ipanema, wollen wir das jetzt mal versprechen,
1: ja,
0: dass wir das demnächst spielen, also in 2 Wochen?
1: Unbedingt.
0: Ist ja gar nicht mehr so lange, in 1,5 Wochen eigentlich nur noch. Ne?
1: Ja, die Rede
0: wir
1: ist
0: sind
1: vom
0: in, genau,
1: Jazzfest
0: erzähl,
1: in Ahrenshoop.
0: Erzähl,
1: ja.
0: Erzähl, erzähl,
1: die Rede ist vom Jazzfest in Ahrenshoop und wir werden selbstverständlich dort wieder mit dabei sein. Und
0: selbstverständlich.
1: Ja, ein schönes Vormittags-Nachmittagskonzert auf ja, der 13, Open Air,
0: ich glaube
1: 13 Uhr.
0: 13 Uhr, ne? Also am Sonnabend sind wir
1: am
0: da.
1: Am Samstag, ja.
0: Am 20.06. spielen wir mit einer fantastischen Sängerin,
1: ja,
0: und fantastischen Percussionisten. Also wir machen Sommerjazz, also südamerikanisch, karibisch etc. etc. Also interessante Rhythmen und wir haben 2 tolle Percussionisten bzw. Schlagzeuger dabei.
1: Ja, nämlich Tito Araújo am Percussion aus Brasilien und Walter Martinez aus Kuba. Also südamerikanischer geht es eigentlich nicht.
0: Und dann haben wir uns eine bezauberte Stimme wieder dazu geholt, die unsere Stammabonnenten, man kann uns ja in der ID Sounds abonnieren, die kennen Sie aus dem Podcast, den wir zu Weihnachten gemacht haben. Wir haben nämlich wieder Ella Burkhardt dabei. Und da freue ich mich sehr drauf, denn sie hat einfach eine großartige Stimme. Und gerade bei dieser Musik, das wird echt hart. Hammer, hammer gut. Also am 20. Juni, ich meine 13 Uhr mittags, in Eva, wie heißt das, Evas Garten?
1: Ja, Sommergarten, glaube ich sogar. Ne?
0: Adam und Evas Sommergarten.
1: Also wir werden aber trotzdem was anhaben oder was? Ich weiß es jetzt nicht genau.
0: Du nicht, wie ich ja.
1: Gut, also
0: du kannst das ja tragen.
1: Auf Körf und Übernehmer. Aber diesmal erstmal in dieser Sendung gesungen von einer wirklich unverwechselbaren Stimme. Er wird auch beschrieben als sweet as sugar, soft as velvet. So klingt die Stimme wirklich. Hier kommt Lou Rawls und der berühmte Song Girl von Ipanema.
2: This particular song that I'm speaking of now was very instrumental in introducing the bossa nova. He had a great, great hand in that, seeing as how Mr. Stan Getz, who was one of the people that brought it from down south of the border, below the other border, he and a man named Gilberto, I believe it was, put it together. 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But we have revised it somewhat. 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

0: The Girl from Ipanema, das war Lou Rawls, mal völlig anders, das Girl from Ipanema. Und mit einer schönen langen Ansage, das war fast wie Cannondale Adderley.
1: Ja, das stimmt. Ja.
0: Aber der hat, glaube ich, 5 bis 6 Minuten geredet, bevor er angefangen hat zu spielen. Darf ich noch einen kleinen Tipp geben? Ich meine, du machst ja auch immer Werbung für deinen Kram.
1: Unbedingt.
0: Ja. Also, wir sind am 20. in Eva Sommergarten bei dem Ahrenshoop-Jazz-Tag. Und am nächsten Tag gibt es Frühschoppen mit der Jazz-Kombüse.
1: Nein, auch dort.
0: In Ahrenshoop, ja. Ja. Also dann bin ich noch dabei. Also ich werde Sonnabend mir, ich glaube, da kommt Ida Sen, ne? An dem Sonnabend. Ja. Also es ist ein irres Programm. Einfach mal auf die Seite gehen. Jazztage Ahrenshoop, wirklich eines der schönsten, oder?
1: Ja, Jazz, muss man sagen.
0: In Deutschland.
1: Wahrscheinlich, wenn du da übernachtest, wird das teuerste Zimmer dort am Ort schon weg sein. Ja,
0: aber ich wohne
1: ja
0: in so einer Jugendherberge. Ja. Kein Scherz. Du weißt doch, wo ich da übernachte.
1: Ja.
0: Das ist wirklich...
1: Das war ein Scherz. Gut, was haben wir jetzt? Sonny Rollins.
0: Ah, oh, Sonny Rollins, das gibt's doch gar nicht. Und dann auch noch mein Lieblingstitel. Wer hat denn diese tolle Sendung zusammengestellt?
1: Ja, ich weiß es nicht. Na gut, lass uns den mal anspielen zusammen. Immer wieder herausragend in unserer kleinen Sendung, dass wir immerhin auch mal einen Titel live spielen. Und das ist jetzt der Fall.
0: Ja, wollen wir?
1: Ja, sehr gerne. Ich bin dabei.
0: Mach das mal, häng dir das mal um, das Ding.
1: Ja, das mache ich. Und du bereite dich schon mal vor. Es muss jetzt ein bisschen südamerikanisch und nach Lebensfreude klingen.
0: Schaffe ich nicht. Ist nicht mein
1: Ding. Ich weiß, aber wir können es ja versuchen.
0: Ist nicht mein Ding.

0: Da war er wieder, der Spanier des Nordens.
1: Andreas Pastrnak! Das ist doch Andreas Pastrnak! Das gibt's doch gar nicht.
0: So, jetzt lassen wir aber Sonny Rollins mit seinem Tenorsaxophon zu Wort kommen, mit einem ikonischen Titel St. Thomas und einer der ganz berühmten Jazzaufnahmen überhaupt in der Geschichte des Jazz.
2: 14. Februar 1964, dein Geburtsjahr, das ist jetzt nicht gelogen, da habe ich jetzt mal verraten, dein Geburtsjahr. Ja, Sonny Rollins, Ron Carter, Roy McCurdy. Viel Spaß.

Sonny Rollins mit Ron Carter und Roy McCurdy. Die klassische Aufnahme, eine wunderschöne Aufnahme. Ich finde ja Sonny Rollins wirklich toll und ich mag seine Komposition.

0: auch gerne. Da, du guckst mich gar nicht an. Hast du verstanden, was ich gesagt habe?
1: Ja, also für uns Saxophonisten ist er etwas ganz Besonderes, weil er nicht üblicherweise sein Solo so aufbaut, dass er irgendwelche Licks spielt oder Sachen, die cool klingen. Ja. Nein, er baut es fast wie in der klassischen Musik thematisch auf. Also er nimmt zum Beispiel einen Melodiezipfel
0: und das verarbeitet den. Das wiederholt er
1: also
0: dann aber
1: wie
0: so.
1: Ne? In der Wiener Klassik, wenn du willst. Ja, ja. Also wirklich sehr, sehr, sehr
0: kunstvoll. Nein, ich finde das toll. Ich finde das großartig. Was wollte ich sagen? Ja, hier zum Beispiel, im Moment einer meiner ist Doxy. Haben wir auch schon öfter gespielt. Den spiele ich übrigens auch gerade
1: auf dem Tenorsaxophon?
0: Ja.
1: Okay.
0: Der ist so nicht
1: langsam
0: so.
1: Muss ich mir jetzt Sorgen machen.
0: Ja, fang mal an.
1: Mein Gott.
0: Fang mal an. Du, ich habe jetzt
1: dann so können wir doch mal unsere Jobs tauschen. Ich wäre Funkdirektor und du spielst
0: jetzt in einer neuen Band, weißt du? Ich spiele jetzt als Saxophonist in einer neuen Band.
1: Nein.
0: Ja, im Quartett. Wie viel seid ihr denn da? Ne?
1: Ach so, ja.
0: Drei.
1: Wieso drei?
0: Ja, mein Bruder und ich.
1: Ach so, und wer ist, ich wusste gar nicht, dass du einen Bruder hast.
0: Der, ich. Der gespielte wird es immer wieder gut. Was haben wir denn jetzt?
1: Johnny Mercer ist ein berühmter Komponist und vor allen Dingen amerikanischer Sänger und Songwriter mit wundervollen Evergreens wie Moon River.
0: Hat er geschrieben?
1: Ja. Mhm. Und wir hören jetzt mit einem unglaublich schönen Lied, das heißt Sweet Lorraine.
0: Spiele ich auch gerade auf dem Saxophon.
1: Oh, was du alles spielst, unglaublich.
0: Und du singst das, ne?
1: Ja, ich singe das bei den Seagulls tatsächlich. Das macht mir sehr viel Freude, weil es diesmal auch so ein bisschen zu Herzen geht, weißt du?
0: Den Dying Seagulls, ne? Oder wie heißt das?
1: Swinging Seagulls.
0: Achso, entschuldige.
1: Dankeschön. Aber jetzt kommt Johnny Mercer zu Wort und freuen sich auf das wunderschöne Lied Sweet Lorraine.
0: Viel Spaß.

0: Ihr seid dabei in eurem Lieblingspodcast Jazz Time. Das war Sweet Lorraine mit Johnny Mercer. Übrigens, Lob, Kritik, Anregungen, Wünsche immer gerne an uns jazztime.mv@ndr.de.
1: Ja, das mit der Kritik sehen wir nicht so gern. Also
0: muss ja auch nicht. Was gibt's hier schon zu kritisieren?
1: Ja, eben. Ne?
0: Also mal ganz ehrlich.
1: Da

0: tatsächlich noch mehr Sendungen kommen und noch länger. Das könnte man vielleicht kritisieren.
1: Ja, natürlich. Ja,
0: aber
1: natürlich.
0: So viel Zeit haben wir auch gar nicht, oder was?
1: Nee, eben. Aber wir haben was Neues. Willst du das mal erzählen? Du kennst ja die Sängerin auch von The Fars.
0: Ja.
1: Du kennst die Sängerin, wollte ich nur betonen. Ich wollte so einen Teppich ausrollen. Du kennst ja die Sängerin. Kennst du sie sehr gut oder nur so?
0: Es ist auf jeden Fall eine Single-Auskopplung.
1: Du weichst mir aus.
0: Am 24.07. wird dieses wundervolle Album erscheinen, The Fars. Und es wird sich mit der Musik von George Shearing beschäftigen.
1: Genau, also das Spannende ist, dass The Fars ja quasi Remixes macht. Und dieses Album heißt Be Looped. Das ist schon ein bisschen Programm. Und ich fand es einfach spannend, das zu hören. George Shearing, der berühmte, was war sein schönstes Lied? Was hat er geschrieben? Lullaby of Burton.
0: Ja, Lullaby of Burton. Hm?
1: Und er war der Meister der Blockakkorde.
0: Ja. Ne?
1: You know?
0: Yes. Mel Tormé liebte es, mit ihm zusammenzuspielen. Die haben ganz großartige Konzerte gemacht und das war auch so ein perfektes Team. Aber diesmal, wie gesagt, beschäftigt sich die Band The Fars mit diesem Projekt.
1: Genau, die kommen aus Süddeutschland, ich glaube aus der Nähe von Heidelberg, wenn mich nicht alles täuscht, und sind immer noch gut im Geschäft. Und dieses Projekt The Fars ist einfach großartig. Es macht vor allem den Jazz auch tanzbar und bringt ihn wieder, so wie Jamie Cullum eben auch.
0: Ja.
1: Es ist gut, wenn jüngere, na gut, so jung sind die nun auch nicht mehr, ne? Aber ja, aber dass du eben jüngere Leute ranführst an den Jazz und dafür interessierst, und das ist schon gut. Also so quasi wie unsere, das ist ja auch unsere Funktion, sag ich mal, ne? Also meine vor allem. Ich spreche ja mehr die jüngeren Leute an, weil ich so dynamischer,
0: die sehr jungen Leute, ja, natürlich. Ja, ja, ja.
1: Und du bist eben eher so für das Gesetztere. Deshalb siehst du ja auch häufig, was mir immer auffällt. Ich tu's ja. Hallo, ihr Lieben.
0: Ach so, okay.
1: Hey,
0: ja,
1: Bros.
0: Ja. Nein, gewisser Respekt dem Publikum gegenüber, das gehört sich doch, ne?
1: Ja, Respekt ist was anderes. Ja,
0: ja, das stimmt. Gut.
1: So, was machen wir jetzt?
0: Ach, jetzt spielen wir den Titel, ne?
1: Continental heißt der Titel. Wie gesagt, Album kommt am 24. Juli.
0: Also sind wie immer besser informiert als der Rest der Jazzwelt.
1: Und besser informiert.
0: Bekommen Sie nur
1: mit NDR1 Radio MV.
0: Genau.
1: Bitteschön.

0: Ort, in dem auch Oskar Peterson seine Schwarzwaldaufnahmen gemacht hat.
1: Das ist Willing mit V.
0: Ja, ja. Ah. Das konnte ich jetzt nicht so aussprechen mit dem V. Villingen.
1: Villingen. Ja. Was weiß ich da.
0: Eddie Jefferson soll der nächste Interpret sein.
1: Habe ich für dich rausgesucht. Ich weiß, dass du großer Fan bist.
0: Ja. And Most of the Time ist ja ein Klassiker von Charlie Parker. Und
1: haben wir, glaube ich, haben wir das letztes Jahr bei den Jazztagen in Ahrenshoop gespielt mit dem Charlie Parker-Programm?
0: Richtig, ja.
1: Haben wir, ne?
0: Richtig, ja, richtig.
1: Mit Benny Brown. Liebe
0: mein
1: Grüße,
0: Gott, war das ein schweres Programm. Also da habe ich wirklich geübt und das war richtig nervend aufreibend.
1: Hat man gar nicht gemerkt, dass du geübt hast.
0: Dass man so ein dickes Mikrofon vor seinem Instrument hat, wo man jeden falschen Ton hört. Ne? Und du weißt, im Jazz kann man sich nicht immer rausreden, dass es Jazz ist und so gewollt ist.
1: Ich habe gerade mit meinem Freund Knull darüber gesprochen, der ist gerade zu Besuch aus Dänemark und dann habe ich auch gesagt, wenn du aufzeichnest, ist immer noch eine andere Anspannung, als wenn du irgendwie ein Konzert gibst. Ne? Wo
0: ja, das bleibt so. Ja dann so. Ne?
1: Und ja, das bleibt so, für die Ewigkeit.
0: Also Herr Pasternak, dass sie über den D7 ein Des7 gespielt haben, ja, kann man machen, aber das nicht richtig aufgelöst haben.
1: Interessant.
0: Aber ich hätte es anders gemacht.
1: Ja, ja. Wenn dann noch die Musikerpolizei da ist, ja, das stimmt. So, jetzt.
0: Aber Lost in Time wird diesmal nicht gespielt so richtig mit dem Saxophon, sondern gesungen mit einem tollen Text.
1: Ja, Eddie Jefferson mit einem tollen Text. Er ist vor allem berühmt geworden über Parkers Mood. Das ist also ein toller Titel von Charlie Parker.
0: Den haben wir auch gespielt.
1: Den hast du sehr schön gespielt, muss ich sagen. Da hast du viel geübt, das hat man gemerkt. Du hast doch die
0: Original. Erreichte Wesentliches.
1: Das war doch die Transkription des Solos. Das war aber echt, war toll. Ja, ja. Nein, das war wirklich ein ernst gemeintes Lob. Das war echt schön. Aber jetzt kommt, wie gesagt, Now's the Time, eine Aufnahme vom 27. September 68. Guck mal, da war ich auch schon über ein Jahr alt. Wir outen uns jetzt, wie alt wir sind, ne?
0: Ja.
1: Sollte man nicht machen.
0: Wollen wir über deine Kindheit reden? Das ist ja manchmal auch wichtig, gerade in einer solchen Sendung.
1: Meine Neurosen möchte ich hier nicht ausbreiten. Aber ich möchte auf den Saxophonisten hinweisen. James Moody spielt ja nämlich mit, einer meiner Lieblingssaxophonisten. Okay. Den kennst du wahrscheinlich gar nicht.
0: Nein, aber ich werde ja gleich hören, wenn wir es dazu kommen, dass die Musik gespielt wird.
1: Los, dann sag doch, dass er kommt jetzt. Mach. Drück doch mal
0: auf den Knopf.
1: Nein, jetzt. Sag an.
0: Ja, Sie hören den Song Now's the Time von Charlie Parker, gespielt von Eddie Jefferson.

0: Now's the time. Eddie Jefferson hier in der Jazz Time, eurem Lieblingspodcast. Passi, du guckst so irritiert.
1: Ja, wir sind am Ende unseres kleinen Podcasts angelangt. Oh. Und wie immer.
0: Bist du traurig?
1: Ja, sehr, genau.
0: Hast du vielleicht einen kleinen Witz dabei? Denn ich finde, ich schreibe mir die ja lieber immer auf, damit sie nicht zu schlecht sind. Aber
1: pass auf, wie findest du den? Was haben die Beatles und das Blockflötenquartett der hiesigen Musikschule gemeinsam?
0: Sag's.
1: Beide spielen seit 1971 nicht mehr zusammen.
0: Versteht man den?
1: Nein. Nein, wir klären ihn beim nächsten Mal auf. Ja? Und sagen bis dahin, keep swinging.

0: Nachrichten.
1: Um 21 Uhr mit Jan Busche. Bundesinnenminister Dobrindt hat die EU-Einigung auf sogenannte Rückkehrzentren für abgelehnte Asylbewerber gelobt. Laut dem

0: CSU-Politiker laufen bereits Gespräche mit Drittstaaten, in denen solche Zentren entstehen könnten. Vertreter von Europaparlament und Rat hatten sich auf den Schritt geeinigt. Die Einrichtungen sollen außerhalb der EU geschaffen werden, und zwar für abgelehnte Asylbewerber, die nicht in ihre Herkunftsländer abgeschoben werden dürfen. Bei erneuten Angriffen der russischen Armee auf die Ukraine sind mehr als 20 Menschen getötet worden. Ziele waren die ukrainische Hauptstadt Kiew und die Stadt Dnipro. Aus Kiew Florian Kellermann.
1: So viele Menschen wie in dieser Nacht brachten sich noch nie in den Metrostationen von Kiew in Sicherheit. 41.000 waren es nach Angaben der Stadtverwaltung. Insgesamt gibt es im Stadtgebiet 46 U-Bahn-Stationen, die bei Luftangriffen als Unterschlupf dienen können und dann auch die ganze Nacht über geöffnet bleiben. Die ukrainische Flugabwehr erwies sich wieder vor allem bei den ballistischen Raketen überfordert. 30 von ihnen hätten ein Ziel getroffen, so die ukrainische Luftwaffe.
0: Probleme bei der Wohnungssuche wegen eines ausländisch klingenden Namens oder eine Jobabsage wegen einer Behinderung. Um Beschwerden in solchen Fällen kümmert sich die Antidiskriminierungsstelle des Bundes. Und Anfragen dort haben im vergangenen Jahr ein Rekordhoch erreicht. Mehr als 13.000 Menschen haben laut Jahresbericht einen Fall gemeldet. Am häufigsten waren mit 43% Anfragen wegen rassistischer Diskriminierung. Die EU rüstet sich für die kommende Waldbrandsaison. Laut EU-Kommission steht das bisher größte Einsatzkontingent bereit. Fast 100 Einsatzkräfte aus 14 europäischen Ländern. Sie sollen vor allem in den Hochrisikogebieten stationiert werden, unter anderem in Griechenland, Frankreich oder Portugal. Außerdem stellt die EU 22 Löschflugzeuge und 5 Hubschrauber bereit. Tennisprofi Alexander Zverev hat das Halbfinale der French Open erreicht und darf weiter auf seinen ersten Grand-Slam-Sieg hoffen. Der Hamburger besiegte am Nachmittag den Spanier Rafael Jodar in 3 Sätzen. Aus Paris Guido Ringel.
2: Der 19-jährige Spanier hat in den letzten Wochen beeindruckt und viel gewonnen, aber Zverev war in diesem Viertelfinale eine Nummer zu groß. Jodar kam zwar mit Elan und guten Ideen auf den Platz, aber sein Können verpuffte dann schnell. Der Hamburger Zverev übernahm Mitte des ersten Satzes die Initiative und war derjenige, der das Spiel anschließend bestimmen konnte. Hart von der Grundlinie, fast keine Fehler und immer wieder der Aufschlag, der ihn praktisch unbezwingbar macht, wenn er kommt. Und er kam. So gut wie der Deutsche in diesem Jahr in Paris spielt, wird er kaum aufzuhalten sein.
0: Das waren die Nachrichten. Das Wetter in Norddeutschland. Heute Nacht von Südwesten Schauer und teils kräftige Gewitter. Im Nordosten, da bleibt es am längsten trocken und die Nachtwerte liegen zwischen 16 und 12 Grad. Morgen wechselhaft bis zu 23 Grad und am Donnerstag Sonne und Wolken. Von Westen wieder Schauer und Gewitter bis 23 Grad. Es ist 21.03 Uhr.
3: Und wir machen weiter mit dem Verkehrsservice für den ARD-Dienstagabend. Hallo Autofahrer, die A1 Saarbrücken Richtung Lübeck ist zwischen Ahlhorner Heide und Wildeshausen West wegen einer Nachtbaustelle bis 6 Uhr gesperrt. Die A71 Richtung Sangerhausen ist zwischen Oberhof und Gräfenroda wegen Wartungsarbeiten in den Tunneln Alteburg und Rennsteig bis ca. 6 Uhr gesperrt. Und auf der B90 Stadt Ilben-Rudolstadt ist der Pörzberg-Tunnel ebenfalls in beiden Richtungen wegen Wartungsarbeiten bis morgen früh 6 Uhr gesperrt. Gute Fahrt von uns hier.
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3: Live aus Erfurt, heute mit Kai Völker. Guten Abend und wir feiern Premiere tatsächlich. Ein Jahr ARD-Abend. Danke Thomas aus Wuppertal, der uns daraufhin nochmal hingewiesen hat. Am 2. Juni 2025 ging's los und er wünscht uns viel Freude, Erfolg und Glück und Zufriedenheit für das zweite Jahr im ARD-Abend. Danke, danke euch, dass ihr dabei seid.

So viel Gefühl packen wir in die Musik heute Abend mit den Eagles und Don Henley. Und können diese Augen lügen, die hier diese Knöpfe drücken? Nein, können sie nicht, natürlich nicht. Was für eine tolle Nummer. Musikfernsehen ist ja leider so gut wie ausgestorben. MTV oder Viva waren da ja weit vorne damals mit Ray Cokes oder auch Christiane Backer bei MTV, Mola Adebisi, Olli Pocher und Stefan Raab bei Viva. Jetzt gibt es ja irgendwie nur noch so ein Deluxe-Music, so ein Abklatsch, so ein bisschen, so ein übriges Musikfernsehen. Ja, aber da ist ja nicht mehr viel übrig geblieben, ne? Das hier lief natürlich dann immer bei Viva. Allein schon wegen des Titels. Hier sind die Spice Girls und Viva.

0: So verkuschelt sind wir heute Abend im ARD-Abend mit der Cutting Crew. I've been in love before. Und der Sinn des Lebens ist es, dem Leben einen Sinn zu geben. Da ist viel Wahres dran. Ja, manchmal braucht man ja so die Wahrheiten oder auch die Weisheiten des Lebens, um sich durch diesen Dschungel da draußen durchzukämpfen und zu arbeiten. Aber dafür habe ich ja Sie heute Abend. Das gefällt mir gut. 0800 80 80 110 ist die Telefonnummer für Ihre Lebensweisheit. Ich bin Kai Völker. Hallo, wer ist da?
1: Hallihallo, liebes ARD-Hit-Abend-Team, hier ist Jenny aus Magdeburg.
0: Hallo,
1: ich habe eine Lebensweisheit.
0: Ja.
1: Und ich glaube sogar, die stammt von Goethe.
0: Mhm.
1: Und der war ja bekanntermaßen sehr klug. Sage nicht alles, was du weißt, aber wisse immer, was du sagst. Tschüss.
0: Sehr klug, sehr klug. Dankeschön. Grüße nach Magdeburg. Regina und Jens Pfleger haben eine Mail geschrieben unter ard-abend@mdr.de. In einer kleinen Kneipe am Donauradweg haben wir uns ein Bierchen gegönnt und den Einheimischen mal so ein bisschen auf den Mund geguckt und gelauscht. Der Stammtisch war gut besucht und einer sagte etwas sehr Kluges und Lustiges. Man muss wissen, was man wissen muss. Wir mussten so lachen. Schöne Urlaubsanekdote. Wir lachen heute noch drüber. Liebe Grüße aus Thüringen. Dankeschön. Wer ist hier noch in der Leitung? Hallo, wer ist da?
2: Hallo, hier ist die Inka aus der Nähe von Leipzig.
0: Hallo Inka.
2: Und mein Spruch lautet, immer einmal mehr aufstehen als hinfallen.
0: Oh ja, der ist ganz schlau, der Spruch. Den finde ich richtig gut. Den übernehme ich für den Rest des Lebens. Versprochen. Hier kommt Calvin Jones, Call You Home.

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9: Eine Minute vor 9:30. Guten Abend, Autofahrer. Hier ist der Verkehrsservice für den ARD-Abend. Noch einmal die Vorsichtsmeldung für die A210 Rendsburg-Kiel. Zwischen Melsdorf und dem Kreuz Kiel-West sind immer noch Kinder im Bereich der Fahrbahn. Dann die A1 Saarbrücken Richtung Lübeck ist zwischen Ahlhorner Heide und Wildeshausen West wegen einer Nachtbaustelle bis 6 Uhr gesperrt. A2 Richtung Berlin zwischen dem Kreuz Wolfsburg-Königslutter und Königslutter selbst 3 Kilometer Stau, sie brauchen in etwa 10 Minuten länger. Die A71 Richtung Sangerhausen ist zwischen Oberhof und Gräfenroda wegen Wartungsarbeiten in den Tunneln Rennsteig und Alteburg bis ca. 6 Uhr gesperrt. Die A111 Charlottenburg Dreieck Oranienburg ist zwischen Am Festplatz und Seidelstraße in beiden Richtungen ebenfalls wegen Tunnelwartungsarbeiten bis 5 Uhr gesperrt. Und der letzte Tunnel, und zwar auf der B90 Stadt Ilm-Rudolstadt, ist der Pörzberg-Tunnel in beiden Richtungen bis 6 Uhr morgen früh gesperrt wegen Wartungsarbeiten. Gute Fahrt weiterhin, auch wenn Sie nicht durch den Tunnel kommen. Ja?
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9: Mit Kai Völker. Guten Abend.

0: Klaus Lage. Steig nicht aus. Schön, dass Sie mit eingestiegen sind in den ARD-Abend hier. Vor 9 Jahren hat die Popsängerin Anastasia ihre damals sehr erfrischende Modelinie für einen deutschen Lebensmitteldiscounter entworfen. Vielleicht erinnern Sie sich. Bekannt unter dem Namen Music Love Fashion. Und eine Auswahl von Nieten und Prints und Pailletten gab es dazu, um, sagen wir mal, so ein bisschen ihre rockige Note in die Kleidung mit einfließen zu lassen. Bis heute ist sie da ja sehr, sehr, sehr genau, penibelst würde ich sogar sagen, was ihren Look vor und für Konzerte angeht.
1: Fashion and music, music and fashion. I've always found that they are simultaneous, especially for me as a musician. It was always like, what am I going to wear this show? What kind of stage is it? Was it outside? Is it inside? How do I want to dress? Which glasses do I want to wear? It was always the next thing you say besides knowing the song you're singing was, what am I wearing? And then it's like, what do I want to do with my hair? It all goes together because it's about a package, you know, that we sell when we're singers.
0: Ja, Anastasia sagt, Mode und Musik sei für sie zwei Sachen, die immer schon zusammengehört haben und maßgeblich darüber doch entscheiden, was sie bei ihren Konzerten anzieht. Was es für eine Bühne ist, ist sie drin, ist sie draußen die Bühne, welche Brille ziehe ich zu meinen Klamotten dazu an? Das sind all die Fragen, die immer gleichzeitig von mir gedacht werden und auch das Thema Haare. Am Ende ist es ja dann doch wohl ein Komplettpaket, dass sie dann für den Abend entsprechend anpassen muss. Hier ist Anastasia und One Day.

0: 14 Minuten vor 10 am Dienstagabend. Hier ist der ARD-Abend. Van the Man ist letztes Jahr 80 geworden. Wir sprechen über Van Morrison, Sänger, Musiker, Komponist aus Nordirland. Und er gehört ja so ein bisschen zur Gattung Albenkünstler. Und er hatte natürlich gleich zu Beginn seiner Karriere einen Riesenhit, nämlich Brown Eyed Girl. Und diese musikalische Bandbreite von Van Morrison reicht ja von Folk über Blues und Country bis hin zum Jazz. Und in diesem Jahr geht er auf Europa-Tournee und kommt für nur 2 Konzerte auch nach Deutschland. Am 17. und 18. Juni spielt er in Bremen im Metropoltheater. Also für alle in Bremen und umzu und Bremerhaven und Nordwestniedersachsen. Herzlich willkommen am 17. und 18. Juni in Bremen. Tja, das ist gar nicht mehr so weit hin, sehe ich gerade hier in meinem Kalender. Viel Spaß bei Van the Man. Hier kommt Van Morrison und Brown Eyed Girl.
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1: Um 22 Uhr mit Jan Busche. Bundesinnenminister Dobrindt hat die neue EU-Rückkehrverordnung begrüßt. Dobrindt sprach von mehr Möglichkeiten der Kontrolle und des konsequenten Vorgehens an den EU-Außengrenzen. Aus Berlin Jasper Ruppert.
2: Zentraler Bestandteil der Einigung ist der Plan von sogenannten Return Hubs, Abschiebezentren in Ländern außerhalb der EU. Dort sollen Asylbewerber hingebracht werden können, die kein Bleiberecht in der EU haben, die aber nicht in ihre Herkunftsländer abgeschoben werden können. Die Return Hubs seien ein deutlicher Schlag gegen das Geschäftsmodell der kriminellen Schleuserbanden, erklärte Dobrindt. Die Grünen sehen das anders. Familien mit Kindern über Jahre zu inhaftieren und Menschen in Lager in Drittstaaten abzuschieben, hat mit wirksamer rechtsstaatlicher Migrationspolitik nichts zu tun, sagte Parteichef Felix Banaschak der Deutschen Presseagentur.
1: In Deutschland leben mehr als

0: 13 Millionen Menschen in Armut. Laut Jahresbericht des Paritätischen Wohlfahrtsverbands sind vor allem Ältere, Frauen und Alleinerziehende betroffen. Während in Bayern etwa jeder Achte von Armut betroffen ist, ist es in Bremen mehr als jeder Vierte, heißt es in dem Bericht. Als arm gilt in Deutschland, wer monatlich weniger als 1.446 Euro netto zur Verfügung hat. In Dortmund läuft zurzeit ein Großeinsatz der Polizei. Nach WDR-Informationen soll ein Mann nach einem Streit auf einen Polizisten geschossen haben. Da der Beamte eine schusssichere Weste trug, blieb er unverletzt. Anschließend soll sich der Schütze mit zwei Kindern in einem Haus in Dortmund verschanzt haben. Ob es sich um seine eigenen Kinder handelt, ist noch unklar. Die Dortmunder Polizei spricht derzeit von einer Bedrohungslage, nicht von einer Geiselnahme. Tennisprofi Alexander Zverev hat das Halbfinale der French Open erreicht und darf weiter auf seinen ersten Grand-Slam-Sieg hoffen. Der Hamburger besiegte am Nachmittag den Spanier Rafael Jodar mit 7:6, 6:1 und 6:3. Aus Paris, Guido Ringel.
1: Der 19-jährige Spanier hat in den letzten Wochen beeindruckt und viel gewonnen, aber Zverev war in diesem Viertelfinale eine Nummer zu groß. Jodar kam zwar mit Elan und guten Ideen auf den Platz, aber sein Können verpuffte dann schnell. Der Hamburger Zverev übernahm Mitte des ersten Satzes die Initiative und war derjenige, der das Spiel anschließend bestimmen konnte. Hart von der Grundlinie, fast keine Fehler und immer wieder der Aufschlag, der ihn praktisch unbezwingbar macht, wenn er kommt. Und er kam. So gut wie der Deutsche in diesem Jahr in Paris spielt, wird er kaum aufzuhalten sein.
0: Das waren die Nachrichten. Das Wetter in Deutschland. Heute Nacht von West nach Ost ziehender Regen, zwischendurch auch Gewitter. Nachtwerte 16 bis 7 Grad. Morgen gibt es einen Wechsel aus Sonne und Wolken, zwischendurch Schauer und Gewitter. Und morgen die Maximalwerte 18 bis 23 Grad. Am Donnerstag öfter sonnig, von Westen her aber auch wieder Schauer und Gewitter, 18 bis 25 Grad. Und am Freitag wechselhaft Schauer und Gewitter, aber auch Sonne, 15 bis 22 Grad. Es ist 22.03 Uhr.
2: Hallo Autofahrer, guten Abend. Hier ist der Verkehrsservice für den ARD-Abend. Die A1 Saarbrücken Richtung Lübeck ist zwischen Ahlhorner Heide und Wildeshausen West wegen einer Nachtbaustelle bis 6 Uhr gesperrt. Dann A2 Richtung Berlin zwischen dem Kreuz Wolfsburg-Königslutter und Königslutter selbst 3 Kilometer Stau. 10 Minuten brauchen Sie im Moment in diesem Streckenabschnitt länger. Die A71 Richtung Sangerhausen ist zwischen Oberhof und Gräfenroda wegen Wartungsarbeiten in den Tunneln Rennsteig und Alteburg bis 6 Uhr gesperrt. Berlin, die A111 Charlottenburg Richtung Dreieck Oranienburg ist zwischen Am Festplatz und Seidelstraße in beiden Richtungen auch hier wegen Tunnelwartungsarbeiten bis morgen früh 5 Uhr gesperrt. Und der letzte Tunnel, der schöne Pörzberg-Tunnel. Der gehört zur B90. Stadt Ilm-Rudolstadt ist in beiden Richtungen ebenfalls wegen Wartungsarbeiten bis 6 Uhr gesperrt. Gute Fahrt von uns hier.
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2: Und ich habe den Eindruck, je später der Abend, desto schöner die Songs, oder? Hier kommen Genesis. Ich bin Kai Völker. Guten Abend.
4: Hallo.

0: Sommerfeeling und Campari-Cocktail, Flipflops und Sand zwischen den Zehen. Wird doch gleich nochmal ein bisschen sommerlicher, oder? Mit UB40. Der ARD-Abend ist hier. Und ich freue mich sehr, dass Sie heute Abend so klasse mitmachen. 0800 80 80 110. Wir sind auf der Suche nach den besten Lebenswahrheiten und Weisheiten von Ihnen. Das ist manchmal gar nicht so schlecht im Leben, wenn man das ein oder andere so ein bisschen im Hinterköpfchen irgendwo hat, versteckt und vielleicht aber auch gehört im Radio und mitgenommen. Von daher gucken wir mal, wer hier in der Leitung ist. Kai Völker hier, guten Abend, wer ist da bitte?
1: Ja, hier ist der Alexander aus Glauchau.
0: Hallo Alex.
1: Und ich habe einen Spruch, der so ein bisschen mein Leben bestimmt und an den ich mich gern halten möchte oder versuche mich zu halten.
0: Ja.
1: Und der heißt, ein zufriedenes Gemüt ist ein stetes Fest. Und im Übrigen ist der Spruch nicht von mir, sondern der stammt aus der Bibel, aus den Sprüchen des Weisen Salomo, Kapitel 15, Vers 15.
0: Der Weise Salomo, also der Weise Salomo, der muss es ja wissen mit den weisen Sprüchen, ne? Dankeschön. Liebe Grüße, Alex, nach Glauchau. Und hier ist noch jemand in der Leitung. Hallo?
2: Schönen guten Abend. Mein Name ist Charlie May aus Ansbach.
0: Charlie.
2: Sie möchten gerne Lebensweisheiten hören.
0: Gerne.
2: Hier mein Vorschlag. Ist zwar in Englisch, aber das verstehen wir alle.
0: Mhm.
2: The greatest thing you will ever learn is just to love and be loved in return. Schönen guten Abend noch.
0: Oh, das ist aber sehr schön. Danke, Charlie. Also das Größte, was ein Mensch, glaube ich, so je erleben kann, ist selbst zu lieben und geliebt zu werden. Tolle, tolle Sachen, die wir mitnehmen. Vielleicht schon für den morgigen Tag, ja? Morgen ist Mittwoch. Das ist der Dienstagabend im ARD-Abend.

Alvaro Soler. 10 minutes past 11. Hier kommt eine Band aus den Niederlanden. Fox the Fox. Die Musik der Band hatte großen Einfluss auf Modern Talking, insbesondere auf Dieter Bohlen, der sich am Gesang dieses Sängers dieser Gruppe orientiert hat. Fox the Fox und Precious Little Diamond.

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8: 22.30 Uhr. Hallo Autofahrer, hier ist der Verkehrsservice für den ARD-Abend. Die A1 Saarbrücken Richtung Lübeck ist zwischen Ahlhorner Heide und Wildeshausen West wegen Nachtbauarbeiten bis 6 Uhr morgen früh gesperrt. Dann auf die A2 Richtung Berlin zwischen dem Kreuz Wolfsburg-Königslutter und Königslutter selbst 3 Kilometer Stau. Hier brauchen Sie 10 Minuten länger im Moment. Die A71 Richtung Sangerhausen ist zwischen Oberhof und Gräfenroda wegen Wartungsarbeiten in den Tunneln. Tunnel? Ja, Tunnel. Ist Mehrzahl von Tunnel, ne? Rennsteig und Alteburg bis 6 Uhr gesperrt. Berlin, die A111, Charlottenburg, Dreieck Oranienburg ist zwischen am Festplatz und Seidelstraße in beiden Richtungen ebenfalls wegen Wartungsarbeiten in den dortigen Tunnels bis 5 Uhr gesperrt. Und auf der B90, Stadt Ilm, Rudolstadt, ist der Pörzberg-Tunnel in beiden Richtungen auch zu. Hier wird auch geputzt, gesaubert und vor allem mal geguckt, ob alles noch funktioniert.

0: Das Ganze bis 6 Uhr morgen früh. Und damit sind wir durch. Wir wünschen weiterhin eine gute Fahrt. Kommen Sie sicher an Ihr Ziel.
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0: Mit Kai Völker noch eine halbe Stunde. Hallo, Grüße aus Erfurt.

Ja, so schön kann eine Abfuhr oder eine Watschen oder ein Wutausbruch klingen. Auf Französisch. Je ne marre heißt, ich hab die Faxen dicke, mir langt's. Ich hab das irgendwie alles satt. Braucht das nicht mehr. Gut, dass sie uns noch brauchen.

Komischerweise, von Bochum kennen alle noch die Postleitzahl. 4630. Das hat ein bisschen was mit dem Album von Herbert Grönemeyer zu tun gehabt damals. Bochum im ARD-Abend und von Bochum geht's dann gleich nach Magdeburg. Da wartet die wunderbare ARD-Hitnacht auf Sie. Gleich vielen Dank fürs Zuhören hier aus Erfurt. Vielen Dank. Ich bin Kai Völker, wünsche Ihnen noch eine schöne Nacht.

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1: Um 23 Uhr mit Jan Busche. Bundesinnenminister Dobrindt hat die EU-Einigung auf sogenannte Rückkehrzentren für abgelehnte Asylbewerber gelobt. Laut dem CSU-Politiker laufen bereits Gespräche mit Drittstaaten, in denen solche Einrichtungen entstehen könnten. Unterhändler von Europaparlament und Rat hatten sich auf den Schritt geeinigt. Die Rückkehrzentren sollen außerhalb der EU geschaffen werden. Dorthin sollen abgelehnte Asylbewerber kommen, die nicht in ihre Herkunftsländer abgeschoben werden dürfen. In Dortmund läuft zurzeit ein Großeinsatz der Polizei. Nach WDR-Informationen soll ein 51-Jähriger nach einem Streit auf einen Polizisten geschossen haben. Da der Beamte eine Schutzweste trug, blieb er unverletzt. Anschließend soll sich der Schütze mit zwei Kindern in einer Wohnung in Dortmund verschanzt haben. Die Polizei ist mit einem Spezialeinsatzkommando vor Ort. Bei erneuten Angriffen der russischen Armee auf die Ukraine sind mehr als 20 Menschen getötet worden. Ziele waren die ukrainische Hauptstadt Kiew und die Stadt Dnipro. Aus Kiew Florian Kellermann.
2: So viele Menschen wie in dieser Nacht brachten sich noch nie in den Metrostationen von Kiew in Sicherheit. 41.000 waren es nach Angaben der Stadtverwaltung. Insgesamt gibt es im Stadtgebiet 46 U-Bahn-Stationen, die bei Luftangriffen als Unterschlupf dienen können und dann auch die ganze Nacht über geöffnet bleiben. Die ukrainische Flugabwehr erwies sich wieder vor allem bei den ballistischen Raketen überfordert. 30 von ihnen hätten ein Ziel getroffen, so die ukrainische Luftwaffe.
1: Die EU rüstet sich für die kommende Waldbrandsaison. Laut EU-Kommission steht

0: steht das bisher größte Einsatzkontingent bereit. Fast 800 Kräfte aus 14 europäischen Ländern. Sie sollen vor allem in den Hochrisikogebieten stationiert werden, unter anderem in Griechenland, Frankreich oder Portugal. Außerdem stellt die EU 22 Löschflugzeuge und 5 Hubschrauber bereit. Tennisprofi Alexander Zverev hat das Halbfinale der French Open erreicht und darf weiter auf seinen ersten Grand-Slam-Sieg hoffen. Der Hamburger besiegte am Nachmittag den Spanier Rafael Jodar in 3 Sätzen. Aus Paris Guido Ringel.
1: Der 19-jährige Spanier hat in den letzten Wochen beeindruckt und viel gewonnen, aber Zverev war in diesem Viertelfinale eine Nummer zu groß. Jodar kam zwar mit Elan und guten Ideen auf den Platz, aber sein Können verpuffte dann schnell. Der Hamburger Zverev übernahm Mitte des ersten Satzes die Initiative und war derjenige, der das Spiel anschließend bestimmen konnte. Hart von der Grundlinie, fast keine Fehler und immer wieder der Aufschlag, der ihn praktisch unbezwingbar macht, wenn er kommt. Und er kam. So gut wie der Deutsche in diesem Jahr in Paris spielt, wird er kaum aufzuhalten sein.
0: Das waren die Nachrichten. Das Wetter in Deutschland. Heute Nacht von West nach Ost ziehender Regen, teils auch mit Gewittern. Nachtwerte 16 bis 7 Grad. Morgen gibt es einen Wechsel aus Sonne und Wolken, zwischendurch aber auch Schauer und Gewitter. Maximal morgen 18 bis 23 Grad. Am Donnerstag Sonne und Wolken, von Westen wieder Schauer und Gewitter bis 25 Grad. Es ist 23.03 Uhr.
2: Dankeschön, damit starten wir gut informiert in diese Nacht. Hier ist der Verkehrsservice der ARD Hitnacht. Die A1 Osnabrück Richtung Bremen ist zwischen Ahlhorner Heide und Wildeshausen West wegen einer Nachtbaustelle gesperrt bis in den Morgen hinein. Dann A1 an der Norderelbbrücke, Stau in beiden Richtungen zurzeit aufgrund eines Schwertransportes. A2 Hannover Richtung Berlin zwischen Kreuz Wolfsburg-Königslutter und Königslutter 3 Kilometer Stau. A3 Passau Richtung Nürnberg zwischen Regensburg Universität und Sinzing 3 Kilometer Stau. Die A71 Suhl Richtung Erfurt ist zwischen Oberhof und Gräfenroda wegen Wartungsarbeiten im Tunnel Rennsteig und Alte Burg bis ca. 6 Uhr gesperrt. Die Umleitung bitte benutzen die U11. Die Autobahn 94 Passau Richtung München ist im Tunnel Einhausen-Wimpasing nach Auslösung der Höhenkontrolle gesperrt. In Berlin die A111 ist zwischen am Festplatz und Seidelstraße wegen Tunnelwartungsarbeiten bis ca. 5 Uhr in beiden Richtungen gesperrt. Und das noch hier, die A113 ist zwischen Schönefeld Süd und Spätstraße wegen Wartungsarbeiten bis ca. 5 Uhr in beiden Richtungen gesperrt. Ihnen unterwegs eine gute Fahrt, bleiben Sie munter.
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2: Mit Hanno Bauer unter pochendem Regen ging es gerade hier ins Nachtstudio in Magdeburg. Bis ich gerade ankam, da trat eine Regenpause ein. Und Crowded House nehmen jetzt auch gleich noch das Wetter mit sich mit. Take the weather with you.

Endlich Regen. Schön, dass es heute mal den Saft des Frühlings gibt, bevor wir vorschnell in den trockenen Sommer starten. Der Natur tut's auf jeden Fall gut. Und wie Karl Valentin sagte, ich freue mich, wenn es regnet. Denn wenn ich mich nicht freue, regnet es auch.

Regenmusik zur passenden Zeit gesetzt, würde ich sagen. Supertramp in der ARD-Hitnacht. Aber Vorsicht, bei Regen gibt es natürlich auch erschwerte Verkehrsbedingungen, wenn Sie unterwegs sind. Zum Beispiel auf der Autobahn 7 gab es gerade einen Unfall Kassel Richtung Hannover zwischen Hannover-Schmünden, Lutherberg und Werratalbrücke. Gefahr durch Fahrzeugteile auf allen Fahrstreifen und das defekte Fahrzeug steht immer noch auf dem linken Fahrstreifen. Also runter vom Gas und gemütlich durch die Nacht fahren mit der richtigen Sendung im Radio. Die ARD-Hitnacht jetzt mit Family of the

Also Computerliebe. Bei mir reicht ja schon Computerfriede, würde ich mal sagen, ja? Oder Waffenstillstand auf beiden Seiten. Bis jetzt, toi toi toi, ja, lassen mich die Rechenbediensteten um mich herum jedenfalls gut mitspielen. Und falls dann doch mal was passiert, er hier, mein Assistent, Plappi ist ja auch mit im Studio und kann dann schnell einspringen und die Regler wieder zurechtbiegen, wenn irgendwas nicht so richtig passt. Das ist ja seine Aufgabe und die übernimmt er auch jede Nacht sehr gerne und sehr gut. Dafür gibt's ja The Animals. Jetzt auch bei uns im Radio. House of the Rising Sun.

23.31 Uhr, Zeit jetzt für den Verkehrsservice und der beginnt auf der Autobahn 1 Osnabrück Richtung Bremen zwischen Ahlhorner Heide und Wildeshausen West. Hier ist wegen einer Nachtbaustelle gesperrt. Dann weiter A1 an der Norderelbbrücke, Stau in beiden Richtungen aufgrund eines Schwertransportes. A2 Hannover Richtung Berlin zwischen Kreuz Wolfsburg-Königslutter und Königslutter gibt es aktuell 3 Kilometer Stau. A3 Passau Richtung Nürnberg zwischen Regensburg Universität und Sinzing 3 Kilometer Stau. A7 Kassel Richtung Hannover zwischen Hannover Schmünden-Lutterberg und Werratalbrücke Gefahr durch Fahrzeugteile auf allen Streifen nach einem Unfall. A9 Halle Leipzig Richtung Nürnberg zwischen Brücke der Deutschen Einheit und Bergbad Steben gibt es 4 Kilometer Stau und deswegen dauert es hier 12 Minuten länger durchzufahren. Die A71 Suhl Richtung Erfurt ist zwischen Oberhof und Gräfenroda wegen Wartungsarbeiten im Tunnel Rennsteig und Alte Burg bis ca. 6 Uhr gesperrt. Die A81 Heilbronn Richtung

0: Stuttgart ist zwischen Ilsfeld und Mundelsheim nach einem Unfall gesperrt. Die A94 Passau Richtung München ist im Tunnel Einhausung Wimpasing nach Auslösung der Höhenkontrolle gesperrt. In Berlin die A111 ist zwischen am Festplatz und Seidelstraße wegen Tunnelwartungsarbeiten gesperrt in beiden Richtungen. Und bei Berlin die A113 ist zwischen Schönefeld Süd und Spätstraße wegen Wartungsarbeiten bis ca. 5 Uhr ebenfalls in beiden Richtungen gesperrt.
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0: Anne Bauer sagt Hallo aus Magdeburg.

0: Oh, Diana hatten wir gerade von Fleetwood Mac vor Kaja Gugu, die wir hier gerade noch hören. Hier ist die ARD. Und nach Diana ist nun Dani dran, unsere Rettungshubschrauberpilotin. Nach dem schönen Urlaub in Australien wieder gelandet hier in Deutschland. Willkommen zurück, liebe Dani. Und jetzt auch wieder im Einsatz, Menschenleben durch Schnelltransporte ins Krankenhaus retten. Dani schreibt, guten Abend, lieber Hanno. Heute melde ich mal wieder in der ARD-Hitnacht, weil ich nicht schlafen kann. Diesmal liegt es allerdings nicht an meiner öfter auftretenden Schlaflosigkeit bzw. am unruhigen Schlaf, sondern weil ich das gleiche los wie du und das aller Nachtdienstler teile. Ich habe einfach Nachtdienst. Viele liebe Grüße an alle, die nachts arbeiten dürfen und an unserer weltweiten Radiofamilie. Außerdem möchte ich einen besonderen Gruß an die Stammhörer und Stammhörerinnen. Annette zum Beispiel in Leipzig, Rosi aus Leipzig, Dominik aus Australien sowie an den Arzt aus Goch senden. Ja, Jürgen ist das, genau, unser Radioarzt, der sich ja fast regelmäßig in der Sendung meldet. Ich wünsche allen eine gute Nacht, dir Hanno, eine schöne Sendung und sage danke für die vielen schönen Stunden mit tollen Hits. Eure Rettungsfliegerin Daniela aus Oberhausen, eingesetzt zurzeit gerade in München. Ich grüße ganz lieb zurück, Daniela. Schön, dass der Urlaub erholsam war, wie ich ja schon weiß. Und ja, nun geht's also wieder rein in den Dienst. Gemeinsam durch die Nacht. Das gefällt mir am allerbesten. Also jeder auf seiner Station. Und während ich natürlich mich über jeden Einsatz freue, also jeden Musikeinsatz, den ich hier veranstalten darf, hoffe ich, dass es bei der Rettungsfliegerei heute Nacht nicht allzu viele Einsätze geben wird. Toi, toi, toi, dass alles gut geht. 23.40 Uhr ist es. Ganz liebe Grüße in die Nachtschicht.
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ist ja die Hitnacht und es gibt eine aktuelle Verkehrsmeldung von der Autobahn 81 Heilbronn Richtung Stuttgart zwischen Ilsfeld und Mundelsheim. Achtung bitte, hier gab es einen Unfall und die Unfallstelle ist immer noch ungesichert. Vorsicht hier.

Hier ist die ARD Hitnacht. Und hier kommt jetzt ein Insider. Unser Radioarzt Jürgen in Goch hat sich gerade eben über den Gruß von Rettungspilotin Dani gefreut und hat jetzt geschrieben, wow, danke an Daniela, clear to land, RWY, ARD Hitnacht, Taxi at your convenience. Okay, muss man wahrscheinlich in der Fliegersprache drin sein, um genau das zu verstehen. Und Dani wird sich wahrscheinlich freuen, dass sie auch zurückgegrüßt wurde. Sehr schön. Na dann, beat it. Michael Jackson jetzt. Und Cyndi Lauper auch noch bis Mitternacht. So endet dann dieser Dienstag, der 2. Juni. Und wir starten gemeinsam in den 3.

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1: Um 0 Uhr mit Juliette Groß. Bundesinnenminister Dobrindt hat die EU-Einigung auf sogenannte Rückkehrzentren für abgelehnte Asylbewerber gelobt. Laut dem CSU-Politiker laufen bereits Gespräche mit Drittstaaten, in denen solche Einrichtungen entstehen könnten. Unterhändler von Europaparlament und Rat hatten sich auf den Schritt geeinigt. Die Rückkehrzentren sollen außerhalb der EU geschaffen werden. In Dortmund läuft zurzeit ein Großeinsatz der Polizei. Nach WDR-Informationen soll ein 51-Jähriger nach einem Streit auf einen Polizisten geschossen haben. Da der Beamte eine Schutzweste trug, blieb er unverletzt. Anschließend soll sich der Schütze mit zwei Kindern in einer Wohnung in Dortmund verschanzt haben. Die Polizei ist mit einem Spezialeinsatzkommando vor Ort. Bei erneuten Angriffen der russischen Armee auf die Ukraine sind mehr als 20 Menschen getötet worden. Ziele waren die ukrainische Hauptstadt Kiew und die Stadt Dnipro. Aus Kiew, Florian Kellermann.
2: So viele Menschen wie in dieser Nacht brachten sich noch nie in den Metrostationen von Kiew in Sicherheit. 41.000 waren es nach Angaben der Stadtverwaltung. Insgesamt gibt es im Stadtgebiet 46 U-Bahn-Stationen, die bei Luftangriffen als Unterschlupf dienen können und dann auch die ganze Nacht über geöffnet bleiben. Die ukrainische Flugabwehr erwies sich wieder vor allem bei den ballistischen Raketen überfordert. 30 von ihnen hätten ein Ziel getroffen, so die ukrainische Luftwaffe.
1: Die EU rüstet sich für die kommende Waldbrandsaison. Laut EU-Kommission steht das bisher größte Einsatzkontingent bereit. Fast 800 Einsatzkräfte aus 14 europäischen Ländern. Sie sollen vor allem in den Hochrisikogebieten stationiert werden, unter anderem in Griechenland, Frankreich oder Portugal. Außerdem stellt die EU Löschflugzeuge und Hubschrauber bereit. Tennisprofi Alexander Zverev hat das Halbfinale der French Open erreicht und darf weiter auf seinen ersten Grand-Slam-Sieg hoffen. Der Hamburger besiegte den Spanier Rafael Jodar in 3 Sätzen. Aus Paris, Guido Ringel.
3: Der 19-jährige Spanier hat in den letzten Wochen beeindruckt und viel gewonnen, aber Zverev war in diesem Viertelfinale

0: eine Nummer zu groß. Khodar kam zwar mit Elan und guten Ideen auf den Platz, aber sein Können verpuffte dann schnell. Der Hamburger Zverev übernahm Mitte des ersten Satzes die Initiative und war derjenige, der das Spiel anschließend bestimmen konnte. Hart von der Grundlinie, fast keine Fehler und immer wieder der Aufschlag, der ihn praktisch unbezwingbar macht, wenn er kommt. Und er kam. So gut wie der Deutsche in diesem Jahr in Paris spielt, wird er kaum aufzuhalten sein.
1: Das waren die Nachrichten. Das Wetter in Deutschland. Von West nach Ost ziehender Regen, teils mit Gewittern, Tiefstwerte 16 bis 7 Grad, tagsüber Wechsel aus Sonne und Wolken mit Schauern und Gewittern, Höchstwerte 18 bis 23 Grad. Am Donnerstag kälter, von Westen her Schauer und Gewitter. Es ist 0 Uhr 3.
2: Dankeschön für die ersten Meldungen des neuen Tages. Von mir jetzt noch der Blick auf die Straßen für alle, die noch unterwegs sind. Hier ist der Verkehrsservice der ARD Hitnacht. Die A1 Münster Richtung Osnabrück ist zwischen Ladbergen und Lengerich wegen eines defekten LKW wohl bis 6 Uhr morgens gesperrt. A1 Osnabrück Richtung Bremen, hier ist zwischen Aalhorner Heide und Wildeshausen West wegen einer Nachtbaustelle bis 6 Uhr früh gesperrt. Und nochmal die A1 an der Norderelbbrücke, Stau in beiden Richtungen immer noch aufgrund eines Schwertransportes. Die A4 ist in Höhe Pulsnitz wegen eines Schwertransportes vorübergehend in beiden Richtungen gesperrt. Davon betroffen ist auch die Anschlussstelle in beiden Richtungen. Die A71 Suhl Richtung Erfurt ist zwischen Oberhof und Gräfenroda wegen Wartungsarbeiten in dem Tunnel Rennsteig und Alte Burg bis ca. 6 Uhr früh gesperrt. Bitte die U11 als Umleitung nutzen. Die A94 Passau Richtung München ist im Tunnel Einhausung-Wimpasing nach Auslösung der Höhenkontrolle gesperrt. In Berlin die A111 ist zwischen am Festplatz und Seidelstraße wegen Tunnelwartungsarbeiten bis ca. 5 Uhr früh in beiden Richtungen gesperrt. Und bei Berlin die A113 ist zwischen Schönefeld Süd und Spätstraße wegen Wartungsarbeiten bis ca. 5 Uhr früh in beiden Richtungen gesperrt. Gute Fahrt!
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2: Ich bin Hanne Bauer in Magdeburg, wünsche einen schönen Mittwoch und wir schnipsen uns die Nacht kurz.

0: It's a kind of magic. Kaum gibt es Niederschlag, so wie heute, beziehungsweise wie gestern Abend, sind auch die Mücken überglücklich und sind blutdurstig in die Nacht gestartet. Bei meiner Abendrunde ja am See, da hatte ich mich ja schon zum Schutz fast überall eingesprüht, weil ich die unangenehmen Plagegeister einfach gar nicht an mich ranlassen wollte. Aber überall eingesprüht ist eben relativ, ja. Jetzt, wo ich im Studio stehe, merke ich, wo ich das Einsprühen wohl vergessen habe, nämlich direkt am Bauchnabel. Da hat doch irgend so ein freches Vieh direkt durchs dünne Sommer-T-Shirt gestochen. Und es juckt, kann ich sagen. Na, mal sehen, ob ich so viel Selbstdisziplin habe, da jetzt nicht die ganze Nacht rumzukratzen. Denn dadurch wird es doch immer schlimmer. Und irgendwas zur Behandlung habe ich jetzt auch nicht dabei. Also, muss jetzt sein, die ganze Nacht irgendwie die Hände auf dem Tisch lassen und ja nicht am Bauchnabel kratzen. Ansonsten wird es einfach unerträglich. Ich hoffe, Sie sind bis jetzt ungestochen in die neue Saison reingekommen, also in die Sommersaison, möchte man ja schon fast sagen. Ja, meteorologisch gesehen ist es ja auch schon Sommer, seit dem 1. Juni. Auch wenn der Sommer natürlich selbst noch auf sich warten lässt. Aber die Mücken lassen eben nicht auf sich warten und die freuen sich über das Wasser und die freuen sich über ihre Opfer. Haben ja auch nicht viel Zeit, um ihren Lebenszyklus hier zu verenden. Und ich habe meinen Beitrag dazu schon geleistet. Also ich kann jetzt verschont bleiben. Bitte.
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0: Wie sieht's bei Ihnen aus? Können Sie mir ja erzählen gerne. Letztes Jahr war es im Übrigen ganz schlimm. Da hatten wir dann hier im Studio auch noch 2 oder 3 Mücken. Na, das war erstmal ein Spaß. John Lennon macht jetzt ganz friedliche Musik. Imagine.

You came. Kim Wild. Und bei manchen kommt Martina. Und zwar früher, bei anderen später. Aber dran sind alle noch. Definitiv. Martina aus Siegen hat nämlich geschrieben: Hallo, liebes Hitnacht-Team. Ich höre euch beim Austragen der Zeitungen. Wünsche allen Nachteulen eine schöne, ruhige Nacht. Alle, die nachts arbeiten. Eure Stammhörerin Martina aus Siegen. Ah, Martina. Quietschi hier, meine Zeitungszustellerente. Freut sich auf jeden Fall. So fleißige Kollegen und Kolleginnen wieder quietschvergnügt auf dem Weg begleiten zu dürfen. Andreas aus Wolfenbüttel hatte mir Quietschi ja letztes Jahr ins Studio entsandt. So als Erinnerung doch auch, ja.

0: jede Nacht die fleißigen Zeitungszuträgerinnen und Austrägerinnen und Zusteller zu grüßen und die auch ja nie zu vergessen. Also nochmal ein freundliches Quietschi, Zeitungsenten, Quietsch in der Nachtsendung. Und natürlich einen ruhigen Weg möchte ich wünschen und einen sicheren Weg. Hoffentlich regnet es dann heute nicht mehr unterwegs, denn das ist natürlich immer die unschönste Situation. Kommt natürlich auch oft genug vor im Jahr, dass es auch nachts mal regnet. Aber da hilft natürlich die richtige Kleidung.
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0: So, und zwischendurch dann immer mal ein schönes Tasschen Kaffee. Dann macht auch der Regen nichts draußen. Und wir bekommen die jetzt eingeschenkt von Mike and the Mechanics. Another Cup of Coffee. Hier ist die ARD-Hitnacht.

Mike and the Mechanics, Another Cup of Coffee. Ah ja, und mit dem Kaffee, da lässt sich wohl doch noch einiges mehr anstellen. Gibt mir Georg jedenfalls als Tipp. Herzlichen Dank, Georg. Das ist wirklich mal eine Überraschungsmail gewesen. Also, er hat geschrieben, Hilfe naht, ja. Hitze zerstört das Eiweiß, das Jucken verursacht.

Ein Teelöffel in den heißen Tee oder Kaffee rein. Habe ich schon vorbereitet, ja. Dann auf den Stich drücken. Also was jetzt, die Tasse oder? Nee, den Löffel. Also den Löffel, okay. Ach, au, glüht ja fast. So. Also auf den Stich drücken, bis es kurz brennt. Ja, kann ich bestätigen, es brennt. Aber eigentlich kann ich auch direkt die Tasse dran halten. Au! Und nach 5 Minuten, schreibt er, ist das Jürgen weg. Aha, dann einfach einen Eiswürfel drauf und ein kaltes, feuchtes Tuch. Nicht kratzen. Dein Doc Hollywood aus Schorndorf. Georg, ich muss erstmal den Kaffee wieder wegstellen. Ich glaube, das war mir jetzt ein bisschen zu heiß. Aber vielleicht gelingt es mir ja wirklich so. Also 5 Minuten, ich halte es gleich nochmal ein bisschen drauf. Dann muss ich mal sehen, wo ich einen Eiswürfel herkriege. Ich glaube, hier im ganzen Funkhaus gibt es keine Eiswürfel. Aber ein kaltes, feuchtes Tuch wird ja wahrscheinlich gehen. Danke erstmal für den Tipp. Ich werde es ausprobieren und hoffentlich werde ich mich dann zurückhalten können mit dem Kratzen. Oder am besten eben gar nicht kratzen. Das war erstmal schon ein sehr schöner Tipp. Dankeschön. Also Löffel in den Kaffee und dann drauf auf die Stelle. Kurz brennt's. Und wenn der Kaffee dann langsam abkühlt, kann man beides, man kann ihn trinken und dann den Mückenstich vergessen.

0: 0.30 Uhr ist es und damit Zeit für den Verkehrsservice in der ARD-Hitnacht. A1 Münster Richtung Osnabrück. Zwischen Ladbergen und Lengerich ist hier wegen eines defekten LKW bis ca. 6 Uhr früh gesperrt. A1 Osnabrück Richtung Bremen. Hier ist zwischen Ahlhorner Heide und Wildeshausen West wegen einer Nachtbaustelle bis 6 Uhr früh gesperrt. A1 an der Norderelbbrücke. Stau in beiden Richtungen. Immer noch aufgrund eines Schwertransportes. So, dann Blick auf die A4. Hier ist in Höhe Pulsnitz wegen eines Schwertransportes vorübergehend in beiden Richtungen gesperrt. Davon betroffen sind auch die Anschlussstellen in beiden Richtungen. Die A71 Suhl Richtung Erfurt ist zwischen Oberhof und Gräfenroda wegen Wartungsarbeiten im Tunnel Rennsteig und Alte Burg bis ca. 6 Uhr früh gesperrt. Bitte die U11 als Umleitung nutzen. Die A94 Passau Richtung München ist im Tunnel Einhausung-Wimpasing nach Auslösung der Höhenkontrolle gesperrt. In Berlin die A111 ist zwischen am Festplatz und Seidelstraße wegen Tunnelwartungsarbeiten bis ca. 5 Uhr früh in beiden Richtungen gesperrt. Und ebenfalls in beiden Richtungen gesperrt bei Berlin die A113 zwischen Schönefeld Süd und Spätstraße wegen Wartungsarbeiten. Ihnen unterwegs eine muntere Fahrt.
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0: Mit Hanno Bauer, ich grüße aus Magdeburg in alle Landesteile und wir machen jetzt einen auf Normalbetrieb in der Welt. Mit Duran Duran, Ordinary World, also mal nicht der Katastrophenmodus, der uns täglich erwartet, wie sonst gerade überall, sondern Ordinary.

0: Duran Duran in unserer Nachtsendung. Hier ist die ARD Hitnacht. Und Elke ist auf voller Fahrt. Oder wartet sie gerade? Ich weiß es nicht. Auf jeden Fall hat sie geschrieben, dass sie Nachtdienst hat. Und sie schreibt, ich grüße alle Taxifahrer und Taxifahrerinnen im ganzen Land, die heute Abend Dienst haben. Ich bin seit 20 Jahren mit Herzblut dabei und es macht mir immer noch Spaß. Viele treue Stammgäste sind dabei, viele Touristen. Egal, man lernt so viele Leute kennen und ein Smalltalk ist natürlich auch immer drin. Eure Elke aus Miltenberg, liebe Grüße auch ans Team. Elke, ich grüße ganz lieb zurück und wünsche natürlich nette Fahrgäste, viele schöne Smalltalks und tolles Trinkgeld.
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0: Und das nicht nur für Elke, sondern für alle Taxifahrer, die jetzt gerade die ARD-Hitnacht hören.

0: Bello im Persibele. Und Annette hat geschrieben unter der E-Mail-Überschrift Jucken am Bauchnabel. Oh je, das kenne ich. Dazu noch die Wespen, die jetzt losgehen. Königinnen suchen seit fast 3 Wochen Nestplatz. Nee, du, nicht mit mir. Hello again. Ah, Annette, auch nicht so der Fan von Mücken, ne? Und auch nicht so der Fan von Wespen. Naja, solange mein Stich am Bauchnabel jetzt nicht eine gefundene Wespenköniginnenbrutstätte wird, ist ja auch noch gut. Dank Georgs erster Hilfe mit dem heißen Kaffeelöffel geht's auch schon wieder. Gruß auf jeden Fall zurück, Annette.
1: Tenement.

Ed Sheeran, Afterglow, in der ARD Hitnacht. Und ganz liebe Grüße gehen von mir an Christel. Christel hat geschrieben, lieber Hanno, melde mich doch mal wieder aus Ahrensburg. Schon der 6. Monat, jetzt bald Halbzeit des Jahres. Es soll ja noch der Sommer kommen. Dabei bin ich nicht so entspannt, denn ich denke an die Hitze, an die Unwetter. Wenn man allein im Haus sitzt und die Gewitter gar nicht prickelnd findet, dann finde ich den Herbst wieder schöner und werde wieder gelassener. Sie erzählten gerade von den Mücken, ja? Meine Erlebnisse und Erfahrungen mit den kleinen Gnitzen. Wenn man in der Dämmerung im Garten hockt und arbeitet, die sind nicht ohne. Die beißen nämlich und es brennt wie Teufel. Immer die Stirn, lange hält man da nicht durch. Das zu dem Thema. Christel, ich musste jetzt erstmal gucken, was Gnitzen eigentlich sind. Ehrlich gesagt, also mir sind die gar nicht so aufgefallen bis jetzt. Also Stechmücken, ja, die erkenne ich auf jeden Fall. Gnitzen, ja, habe ich gerade gelesen, unterscheiden sich beim Bisswerkzeug. Während Stechmücken über einen langen Rüssel verfügen, mit dem sie tief eindringen in die menschliche Haut, ist das Beißwerkzeug von Gnitzen deutlich kürzer und die dringen so tief in die Haut ein, dass auch ihr Kopf in der Wunde steckt. Na toll, sowas habe ich, glaube ich, an mir noch nicht bemerkt. Was es alles gibt auf der Welt. Oder vielleicht habe ich es einfach bis jetzt ignoriert, weil ich es nicht gekannt habe. Also auf jeden Fall auch wieder Plagegeister, die es zu jagen gibt.

Bild, so wie wir jetzt bei uns in der ARD-Hitnacht überhaupt die Plagegeister der Nacht vertreiben werden oder jagen werden. Mit Musik aus Ghostbusters. Der Soundtrack der Nacht jetzt mit Ray Parker Jr. und Ghostbusters. Ganz liebe Grüße, Christel.

gut, wenn man in allen Ecken guckt und die Geister auftreibt. Die Geister sind jetzt gejagt und sind natürlich auch ordentlich weggesperrt in den Maschinen der Jungs, der Geisterjäger. Und was sie noch gleich noch mit entdeckt haben, ist die Midnight Lady. Die wollte sich eigentlich verstecken, so gleich nach Mitternacht, und wollte gar nicht gefunden werden. Jetzt ist sie aber dran. In der ARD-Hitnacht. Chris Norman und Midnight Lady. Kurz vor den 1 Uhr Nachrichten.

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1: Um 1 Uhr mit Juliette Groß. Die UN-Vollversammlung entscheidet heute darüber, ob Deutschland einen Sitz im Sicherheitsrat der Vereinten Nationen bekommt. Weitere Kandidaten sind die Westeuropäer Österreich und Portugal. Daher ist es nicht sicher, ob die Bundesrepublik wiedergewählt wird. Bundesaußenminister Wadephul wirbt in New York um die Stimmen für Deutschland. Giselle Oka in New York mit den Einzelheiten.
2: Dabei betont er natürlich vor allem, dass sich Deutschland schon seit Jahren um Friedensmissionen kümmert, beim Einsatz gegen die Folgen des Klimawandels hilft, bei der Vermittlung zwischen Konfliktparteien. Und genau das will Deutschland in Zukunft auch wieder im UN-Sicherheitsrat tun. Wadephul sagt, dass Deutschland sich auch in der Verantwortung sieht, die internationale regelbasierte Ordnung zu verteidigen, die ja in letzter Zeit immer wieder in Frage gestellt wird, und auch zu zeigen, dass hier in New York der Ort ist, an dem Fragen von Frieden und Sicherheit bei den Vereinten Nationen diskutiert werden.
1: Angesichts der geplanten Einsparungen im Gesundheitswesen fürchten die Deutschen eine schlechtere ärztliche Versorgung. Die Rheinische Post zitiert eine Umfrage, wonach 77% negative Folgen einer Reform erwarten. In den ostdeutschen Bundesländern lag die Quote sogar bei über 85%. Die Vorsitzende des Hausärztinnen- und Hausärzteverbands Bulinger-Göpfert nannte die geplante Reform der gesetzlichen Krankenversicherung die größte politische Bedrohung für die hausärztliche Versorgung in den letzten 20 Jahren. Russland beschränkt in immer mehr besetzten Gebieten in der Ukraine die Kraftstoffabgabe. In Luhansk erhalten die Bewohner laut der Nachrichtenagentur TASS nur noch 20 Liter Diesel oder Benzin pro Person. Als Gründe wurden die aktuellen Vorräte und die gestiegene Nachfrage angeführt. Am Wochenende gab es auf der besetzten Halbinsel Krim eine vorübergehende Begrenzung von Benzin. Die russische Regierung hatte zuvor einen Exportstopp für Kerosin bis Ende November verhängt. Die Ukraine fliegt seit Monaten verstärkt Angriffe auf Russlands Ölindustrie. In Albanien haben tausende Menschen gegen ein Luxusbauprojekt protestiert, das mit dem Schwiegersohn von US-Präsident Trump, Jared Kushner, in Verbindung steht. Kushners Unternehmen will auf der albanischen Insel Sarzan ein Luxusresort eröffnen. 1,4 Milliarden Euro sollen investiert werden. Die Sonderstaatsanwaltschaft zur Bekämpfung von Korruption und organisierter Kriminalität in Albanien hat nach eigenen Angaben Ermittlungen zu dem Bauprojekt eingeleitet. Das waren die Nachrichten. Das Wetter in Deutschland. Von West nach Ost ziehen der Regen, teils mit Gewittern, Tiefstwerte 16 bis 7 Grad. Tagsüber Wechsel aus Sonne und Wolken mit Schauern und Gewittern. Höchstwerte 18 bis 23 Grad.

0: 20 Grad. Es ist 1.03 Uhr.
1: Dankeschön fürs 3-Minuten-Nachrichten-Update. Von mir jetzt der Blick auf die Straßen im Lande. Hier ist der Verkehrsservice in der ARD-Hitnacht. A1 Münster Richtung Osnabrück. Hier ist zwischen Ladbergen und Lengerich wegen eines defekten LKW gesperrt. Bis früh um 6 wird es wohl dauern. Die A1 Osnabrück Richtung Bremen ist zwischen Ahlhorner Heide und Wildeshausen West wegen einer Nachtbaustelle bis 6 Uhr früh gesperrt. Und immer noch der Stau auf der Norderelbbrücke. In beiden Richtungen gibt es Stau aufgrund eines Schwertransportes. A4. Hier ist in Höhe Pulsnitz wegen eines Schwertransportes vorübergehend in beiden Richtungen gesperrt. Betroffen davon sind auch die Anschlussstellen in beiden Richtungen. Blick auf die A9. Nürnberg Richtung Halle-Leipzig gab es einen Unfall. Die Einfahrt Gefrees ist blockiert. A71 Suhl Richtung Erfurt. Hier ist zwischen Oberhof und Gräfenroda wegen Wartungsarbeiten im Tunnel Rennsteig und Alte Burg gesperrt. Die Umleitung führt über die U11. In Berlin die A111 ist zwischen Am Festplatz und Seidelstraße wegen Tunnelwartungsarbeiten bis ca. früh um 5 in beiden Richtungen gesperrt. Und bei Berlin die A113 ist zwischen Schönefeld Süd und Spätstraße wegen Wartungsarbeiten ebenfalls bis ca. früh um 5 in beiden Richtungen gesperrt.
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1: Alle Munteren begrüßt Hanno Bauer aus Magdeburg. Schön, dass Sie dabei sind. Schönen Mittwoch wünsche ich.

0: Rosi in Leipzig sitzt auch noch ganz relaxed im Relax-Sessel bei sich zu Hause in Leipzig und bedauert mich wohl ein wenig wegen meines Mückenstiches in Bauchnabelnähe. Obwohl, jetzt kratzt es auch schon gar nicht mehr so sehr. Danke, Georg. Sie hat geschrieben, armer Hanno, ich bedauere dich ja ein bisschen. Mich mögen Sie nicht mehr so sehr, weil Ihnen Insulin nicht schmeckt. Na, Rosi, die ganz Zarten werden also wieder verschont. Na, ich gönn's jedem, wenn's so ist. Weiter schreibt Rosi, mein Erdmännchen, also das Kuscheltier, was ich ihr geschenkt habe, und Angora Kimba, das ist das Kuscheltier, was Elisabeth ihr geschenkt hat, und ich natürlich. Wir wünschen dir eine störungsfreie Nacht und grüßen dich ganz lieb. Auch den Plappi natürlich und alle Nachtschwärmer. Die Nachteule Rosi. Liebe Grüße an Dani übrigens auch zurück.
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0: Ganz liebe Grüße von mir natürlich auch an Rosi in Leipzig.

So schön, aber thank you for the music. Gleich 1:20 Uhr. Und Gundi, unser Feuerpferdchen der Radiofamilie. Ja, weil sie das nämlich aufbrachte, gleich in der Silvestersendung mit den chinesischen Tierkreiszeichen. Gundi aus dem Allgäu hat sich gemeldet als in Sicherheit angekommen. Und schreibt in ihrer E-Mail: Lieber Hanno, ich bin vor 2 Stunden mit dem Taxi vom Bahnhof heimgefahren, da der Zug mal wieder relevant Verspätung hatte. Schön ausgedrückt, relevant Verspätung. Hatte ich schon Sorge, ob da ein Taxi überhaupt steht, aber nein, es waren sogar 5. Und ich kann nur sagen, die Taxifahrer in meiner Stadt sind alle so nett. Die steigen auch bei Regen aus dem Auto aus und hieven dir den Koffer in den Kofferraum. Aber das Beste heute war, wir haben uns mit der wunderbaren Pünktlichkeit der Deutschen Bahn von der ersten Sekunde so angeregt unterhalten, dass er losfuhr, bereits den Abzweig Innenstadt genommen hat und mich dann erst fragte: Übrigens, wo soll es denn überhaupt hingehen? Und dann ging es so weiter mit der blendenden Unterhaltung, dass ich ganz vergessen hatte, ihn dann zum Schluss nach der Quittung zu fragen, was ein bisschen doof ist, weil es ja eine Geschäftsreise ist. Aber egal. Also, ein Hoch auf alle Taxifahrer, Taxifahrerinnen. Und wie die Hörerin bereits sagte, bei vielen Taxifahrern ist ein nettes Gespräch inklusive. Stichpunkt Mücken. Ich finde ja diejenigen am schlimmsten, die so klein sind, dass man sie fast nicht sieht, nicht durch Summen vorwarnen und durch die Kleidung einfach blitzschnell stechen. Liebe Grüße, Gundi. Gundi. Genau, die ganz verzweifelten Mücken, die sich kamikazeartig auf alles stürzen und wie so ein Dartpfeil ins Ziel kieksen. Die habe ich auch gefressen. They drive me crazy, möchte ich sagen. Die Fine Young Cannibals passen auf jeden Fall dazu. Schön, dass die Rückreise geklappt hat. Mit relevanter Verspätung zwar, aber jetzt noch ein wenig entspannen mit der Nachtsendung für ganz Deutschland.

tiefer. Und tief bewegt sind gerade Martina und Ralf. Sie haben mir geschrieben, fahrt durch die Nacht mit der ARD-Hitnacht. Wir hören die ARD-Hitnacht und kommen vom großen Abschiedskonzert einer Ikone, Dionne Warwick und klassische Philharmonie.

0: 8:31 ist es. Zeit für den Verkehrsservice der ARD Hitnacht. Die A1 Münster Richtung Osnabrück ist zwischen Lattbergen und Lengerich wegen eines defekten LKW bis 6 Uhr früh gesperrt. Die A1 Osnabrück Richtung Bremen ist zwischen Ahlhorner Heide und Wildeshausen West wegen einer Nachtbaustelle bis 6 Uhr früh gesperrt. A1 an der Norderelbbrücke, Stau in beiden Richtungen aufgrund eines Schwertransportes. Mensch, wie lange bleibt denn der dort noch? Dann die A4 in Höhe Pulsnitz ist wegen eines Schwertransportes vorübergehend in beiden Richtungen gesperrt. Davon betroffen sind auch die Anschlussstellen in beiden Richtungen. Die A71 Suhl Richtung Erfurt ist zwischen Oberhof und Gräfenroda wegen Wartungsarbeiten in den Tunneln Rennsteig und Alte Burg bis ca. 6 Uhr früh gesperrt. Umleitung bitte benutzen die U11. In Berlin, die A111 ist zwischen Am Festplatz und Seidelstraße wegen Tunnelwartungsarbeiten bis ca. 5 Uhr früh in beiden Richtungen gesperrt. Und ebenfalls gesperrt bei Berlin die A113 zwischen Schönefeld Süd und Spätstraße wegen Wartungsarbeiten bis 5 Uhr in beiden Richtungen.
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0: Mit Hanno Bauer im Studio in Magdeburg. So, jetzt Rüsselchen hoch und einmal fröhlich hineingetrötet in die Nacht. Mit Talk Talk, such a shame.

0: Ashley Monroe und Train Bruises. Blauer Flecken, Bluterküsse machen Mücken oder Gnitzen ja hoffentlich nicht so oft. Das ist dann eher das intensive Kratzen, das dann zu Wundinfektionen führen kann. Also, wenn man es nur richtig ablocken könnte. Claudi in Stuttgart sagt auf jeden Fall, kleinen Babys zieht man Handschuhe an, wenn sie sich nicht kratzen sollen. Und größeren empfiehlt man dann, die Faust zu ballen. Claudi, Gruß erstmal nach Stuttgart. Glaub mir, bei dem Stich da am Bauchnabel habe ich die Faust geballt. Schon vor Wut, kannst du glauben. Und Georg hat sich nochmal gemeldet, der ja vorhin den tollen Tipp hatte mit dem heißen Löffel aus dem Kaffee. In Griechenland nimmt man übrigens heiße Steine, wenn man Ammoniakstift nicht zur Hand hat. Es geht wirklich um die Hitze und das Eiweiß, das die Mücke als Blutverdünner reinspritzt. Das verursacht das Jucken. Papa war Arzt und Insektenforscher, der kannte alle Tricks. Ich hatte mal 50 Stiche, weil ich am Strand eingeschlafen bin. Da half nur eine Flasche Essig. Damit wurde ich dann abgerieben. Das stinkt und brennt. Und nach der Säure muss man dann unter eine kalte Dusche. Das Jucken war weg, aber echt eklig. Natürlich geht das nur bei Erwachsenen ohne Hautkrankheiten. Kinder nehmen kühlende Gel oder Fenistil. Also kühlende Gelstifte wahrscheinlich, oder? Weil er hat geschrieben, Geld, kühlendes Geld. Ja, warum eigentlich nicht? Eine Münze drauf, schön kalt. Auch sehr empfindliche Haut, man muss auf jeden Fall vorsichtig sein. Aber Lederhaut wie bei Männern, vor allem am Bauch, das hält Hanno wohl aus. Echter Indianer kennt keinen Schmerz. So ist es, Georg. Dankeschön auf jeden Fall. Ah, daher kommt auch das Fachwissen. Papa also, Arzt und Insektenforscher. So, so.
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0: Und für alle Munteren, es ist 1:41 Uhr. Hier ist die ARD-Hitnacht.

1.45 Uhr ist es und Elke, unsere Taxifahrerin von vorhin, hat sich auch nochmal gemeldet bei uns in der ARD-Hitnacht, hat geschrieben: Übrigens, meinen Partner habe ich vor 15 Jahren im Taxi kennengelernt. Liebe Grüße, Elke. Na, dann hat sich doch der Smalltalk gelohnt. Schöne Fahrt weiter. Und schöne Fahrt gemeinsam durchs Leben natürlich.

0: That's the way it is.
1: Heidi. Heidi schickt mir immer mal so ein paar freche Sprüche. Diesmal ist es dieser hier. Nein, ich komme nicht auf die Geburtstagsparty deiner Katze, du Freak. Mein Hund heiratet nämlich heute.
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1: Dankeschön dafür. Ich habe auf jeden Fall drüber geschmunzelt.

I can see clearly now, das kann sie auch gleich sagen, wenn sie die volle Durchsicht bei unseren Nachrichten bekommen. Um 2 Uhr ist es soweit, in 4 Minuten. Die Zeit bis dahin gehört Wax, Bridge to Your Heart. Erstmal üben sie hier noch ein bisschen zählen.

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1: Um 2 Uhr mit Juliette Groß. Die UN-Vollversammlung entscheidet heute darüber, ob Deutschland einen Sitz im Sicherheitsrat der Vereinten Nationen bekommt. Bundesaußenminister Wadephul wirbt in New York um die Stimmen für Deutschland. Giselle Oka in New York mit den Einzelheiten.
2: Dabei betont er natürlich vor allem, dass sich Deutschland schon seit Jahren um Friedensmissionen kümmert, beim Einsatz gegen die Folgen des Klimawandels hilft, bei der Vermittlung zwischen Konfliktparteien. Und genau das will Deutschland in Zukunft auch wieder im UN-Sicherheitsrat tun. Wadephul sagt, dass Deutschland sich auch in der Verantwortung sieht, die internationale regelbasierte Ordnung zu verteidigen, die ja in letzter Zeit immer wieder in Frage gestellt wird, und auch zu zeigen, dass hier in New York der Ort ist, an dem Fragen von Frieden und Sicherheit bei den Vereinten Nationen diskutiert werden.
1: Eine große Mehrheit der Bundesbürger fürchtet laut einer Umfrage, dass die geplante Gesundheitsreform zu einer schlechteren ärztlichen Versorgung führt. Die Rheinische Post berichtet über eine Erhebung im Auftrag des Hausärzteverbands, wonach sich 77% der Befragten entsprechende Sorgen machen. Aus der Nachrichtenredaktion Konstanze Semidey.
3: In Ostdeutschland sind es demnach sogar mehr als 85%, die negative Folgen der Reform erwarten. Am meisten befürchten die Menschen, dass Ärzte künftig weniger Zeit für ihre Patienten haben werden und dass sich die Wartezeiten in den Praxen verlängern. Die Vorsitzende des Hausärztinnen- und Hausärzteverbandes Bulinger Göpfert nannte die geplante Reform der gesetzlichen Krankenversicherung die größte politische Bedrohung für die hausärztliche Versorgung in den letzten 20 Jahren.
1: Russland beschränkt in immer mehr besetzten Gebieten in der Ukraine die Kraftstoffabgabe. In Luhansk erhalten die Bewohner laut der Nachrichtenagentur TASS nur noch 20 Liter Diesel oder Benzin pro Person. Als Gründe wurden die aktuellen Vorräte und die gestiegene Nachfrage angeführt. Am Wochenende gab es auf der besetzten Halbinsel Krim eine vorübergehende Begrenzung von Benzin. In Albanien haben tausende Menschen gegen ein Luxusbauprojekt protestiert, das mit dem Schwiegersohn von US-Präsident Trump, Jared Kushner, in Verbindung steht. Kushners Unternehmen will auf der albanischen Insel Sarzan ein Luxusresort eröffnen. 1,4 Milliarden Euro sollen investiert werden. Die Sonderstaatsanwaltschaft zur Bekämpfung von Korruption und organisierter Kriminalität in Albanien hat nach eigenen Angaben Ermittlungen zu dem Bauprojekt eingeleitet. Das waren die Nachrichten. Das Wetter in Deutschland. Von West nach Ost ziehender Regen, teils mit Gewittern, Tiefstwerte 16 bis 7 Grad. Tagsüber Wechsel aus Sonne und Wolken mit Schauern und Gewittern, Höchstwerte 18 bis 23 Grad. Am Donnerstag heiter, von Westen her Schauer und Gewitter, 18 bis 25 Grad. Es ist 3.03 Uhr.
4: Dankeschön für die Nachrichten. Von mir jetzt die Verkehrsnachrichten hinten an. Hier ist der Verkehrsservice der ARD-Hitnacht und dreimal die A1 spielt hier eine Rolle. Die A1 Münster Richtung Osnabrück ist zwischen Ladbergen und Längerich wegen eines defekten LKW bis 6 Uhr früh gesperrt. A1 Osnabrück Richtung Bremen zwischen Ahlhorner-Heide und Wildeshausen West wegen einer Nachtbaustelle ist hier bis 6 Uhr früh gesperrt. Und A1 an der Norderelbbrücke Stau immer noch in Bayern.